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1: Berlin sucht weiter nach geeigneten Gebäuden für die Kältehilfe. Ein Sprecher sagte dem RBB, neben dem angespannten Wohnungsmarkt erschwerten baurechtliche Vorgaben und Widerstände aus der Nachbarschaft die Suche nach Schlafplätzen für Obdachlose. Außerdem seien die wirtschaftlichen Rahmenbedingungen wenig attraktiv für viele Vermieter. Die Berliner Kältehilfe startete in der vergangenen Woche ihr jährliches Angebot mit 720 Notübernachtungsplätzen. In der Basketball-Bundesliga verlor Alba Berlin gegen Bamberg mit 83-98. In der Handball-Bundesliga gewannen die Füchse Berlin in Bietigheim mit 32-31. Soweit die Nachrichten. Mehr Informationen auf rbb24.de. Das Wetter: bis zum frühen Morgen gibt es teils Nebel oder Hochnebel, teils etwas Regen bei 12 bis 7 Grad, tagsüber sonnig, teils wolkig bis 21 Grad.
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3: Guten Abend.

Das mag vor 30 Jahren so gewesen sein, als dieses Album rauskam, Time Passes Slowly, also das Album heißt Follow the Sea. Ob Donna Regina das heute immer noch so sehen, weiß ich nicht. Auf jeden Fall wurde dieses tolle Album jetzt wieder veröffentlicht. Donna Regina, Follow the Sea, daraus hören wir Lazing Away 2. Immer noch sehr neu. The Meaning of Flowers von Agnes Obel aus Dänemark, daraus dieser Track hier, Lay Melly.

Ja, wenn ich das hier wieder höre, kriege ich schon wieder Lust auf eine Tanznacht, Tanzlounge. Sie können ja mal mit mir gemeinsam überlegen, was wir Silvester machen wollen. Ob wir da einfach nochmal so ganz tief Ambient machen, wie im Botanischen Garten dieses Jahr. Oder ein bisschen Trip-Hop, so wie das hier. Tanzbar oder richtig nochmal ein fettes Brett. Vielleicht schreiben Sie mir einfach mal an late-night-lounge@snafu.de. Was sollen wir hier Silvester machen? Ich habe noch keine Idee. So, das hier ist nochmal das neue Album. Achso, das war gerade Tremendous Aaron von seinem Album Lola Variations. Lola, der Track heißt Lola und das war der Offlines Fleur Tropicale Remix. Und hier ist Agnes Obel nochmal aus dem neuen Album The Meaning of Flowers mit Beyond the Sun auf Radio 1.

Das ist Library-Musik von Keith Mansfield, einem der größten britischen Fernsehthemenkomponisten. Love Poem, diese Nummer von Keith Mansfield, freue mich sehr, dass es das auch in so einer sehr gut erhaltenen digitalen Version gibt. Denn die Platten, die man da noch aus den 70er Jahren findet, sind selten wirklich im Sammlerzustand. Also Keith Mansfield mit Love Poem, so hieß der Track. Und das ist keineswegs alte Musik, denn das hier, was Sie hier hören von David Norland, der sein neues Album auch wieder bei Denovali Records veröffentlicht, das heißt La Source, das klingt doch auch sehr nach Library-Musik und den Chören von dieser Zeit, aus dieser Zeit. Das neue Album La Source, David Norland hier zu hören mit O.C. Curl auf Radio 1.

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Eine Vierer-CD-Box mit dem Titel An Introduction to Astral Asia. Astral Asia, die es schon seit 1990 gibt. Also Prog-Rock-Mushroom-Band, wenn man so möchte. Aus Großbritannien, Astral Asia. Zu erreichen über astralasia.co.uk. Dieser Track von ihnen heißt Darkest Voyage Really Stomp. Und das nächste ist aus dem neuen Petrels-Album. Infang Thief, der Track Owning a River auf Radio 1.

Das kennen Sie vermutlich aus einer Café Del Mar Compilation von Salt Tank Saga Sur Sea. War aber damals schon Astral Asia, also Swordfish. Mastermind bei Astral Asia. Hier zu hören in der Live-Version Saga Sur Sea. Und auch das finden Sie auf der 4er-CD An Introduction to Astral Asia vom Label Freedom Air Records. Immer noch sehr schöne Nummer. Auch wenn mir das Original, glaube ich, ein bisschen besser gefällt, weil es ruhiger ist oder mehr Ibiza-like. Das hier ist Akira Filmscript, lange nichts gehört von ihm. Der Track Pan Am Port Regalia.

Das hier ist aus einem der Filme des Jahres, behaupte ich mal einfach so ganz ungeschützt. Einer der Filme, die Sie gesehen haben sollten, schräg, abgefahren, hat das Potenzial, vielleicht so eine Art neues Rocky Horror Picture Show zu werden. Teenage Sex and Death at Camp Miasma von Jane Schönbrunn. Die Musik geschrieben von Alex G., den wir hier hören mit dem Slasher Climax. Geht sowieso viel um Climax, um Höhepunkte, um Orgasmen in Camp Miasma. Toller Film. Das hier ist das neue Album von David Norland, erschien auf Denovali Records, der Track daraus, Acre Soul.

Sedale mit dem Solo-Theme in der Radio 1 Late Night Lounge diese Richtung Nachrichten schiebt. Und hier kommt deshalb ein Track von der Band Starter Car, der heißt Stranger.

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4: Um 3 Uhr mit Katja Kindermann. Die Deutsche Bahn bietet das Familienticket ab 1. November offenbar dauerhaft an. Entsprechend äußerte sich Bahnchefin Paller in der Bild am Sonntag. Aus der Nachrichtenredaktion Ulrike Ufer.
5: Die deutschlandweite Hin- und Rückfahrt für eine Familie kostet demnach knapp 100 Euro inklusive ICE-Reservierung. Der Konzern habe sich entschieden, das zunächst zeitweise für die Sommerferien eingeführte Ticket dauerhaft ins Sortiment zu nehmen. Die Bahn habe in den Ferien 100.000 Familien mehr als im vergangenen Jahr an Bord begrüßen können, so Paller. Der Verkauf beginne am 26. Oktober. Mit Blick auf die Pünktlichkeit der Bahn warnte Paller jedoch vor zu großen Erwartungen.
4: Die sogenannte Brandmauer der CDU zur AfD bekommt Risse. Der hessische Ministerpräsident Rhein fordert jetzt, die AfD bei der Besetzung von Ausschussvorsitzenden im Bundestag nicht länger zu blockieren. Aus der Nachrichtenredaktion Georg Wolf.
6: Dem Magazin Stern sagte der CDU-Politiker, die AfD sei gewählt und so solle man auch mit ihr umgehen. Konkret meint Rhein, die AfD sollte im Bundestag Ausschussvorsitze übernehmen können, so wie es in Hessen und anderen Ländern üblich sei. Im Bundestag hat die AfD zwar das Vorschlagsrecht für mehrere Ausschüsse, ihre Kandidaten fallen bei den Wahlen aber regelmäßig durch. Mit seinem Vorstoß stellt sich Rhein gegen den Kurs von CDU-Chef Merz. Der hält bislang eisern am strikten Abgrenzungskurs zur AfD fest.
4: In München geht heute das 191. Oktoberfest zu Ende. Mit Spannung wird erwartet, ob es für einen neuen Besucherrekord reicht. Denn zur Wiesnhalbzeit hatten in diesem Jahr bereits 3,8 Millionen Menschen das Volksfest besucht. Die deutsche Fußballnationalmannschaft der Männer spielt heute Abend in der Nations League gegen Griechenland. Das Hinspiel vor einer Woche hatte die DFB-Elf verloren. Thomas Kunze in Thessaloniki erzählt, was Bundestrainer Klopp von der heutigen Partie erwartet.
7: Erstens natürlich die Vollendung des Personaltests innerhalb dieses 44-Mann-Kaders und zweitens auch ein ordentliches Ergebnis verbunden mit einer guten Leistung, damit in dieser Nations League-Gruppe nicht schon nach dem ersten Block alle Züge abgefahren sind. Und Punkt 2 ist eben das große Personalpuzzle. Da wird wohl ein neuer Keeper zwischen den Pfosten stehen, Atubolo oder Damen, die Außenverteidiger Raum und Baku aus Leipzig dürften links wie rechts vielleicht auch eine Chance bekommen. Dann haben wir da noch Finn Jeltsch in der Innenverteidigung und ich glaube, der Bundestrainer und sein Trainerteam, die ziehen dieses Casting auch knallhart durch und werden gegen Griechenland wieder eine ziemlich umgestellte Mannschaft aufstellen.
4: Das waren die Nachrichten. Das Wetter in Deutschland. Gebietsweise Nebel, in Nordseenähe vereinzelt Schauer. Tiefstwerte 15 bis 2 Grad. Am Tag bewölkt, im Nordwesten und Südwesten etwas Regen. Höchstens 17 Grad in Lübeck bis 24 Grad im Breisgau. Am Montag oft freundlich, im Norden bewölkt, an den Alpen Schauer 17 bis 25 Grad. Die Zeit? Es ist jetzt 3.03 Uhr.
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8: Ja, guten Morgen und willkommen, oder wie sagt man auf Englisch?
9: Welcome, fool.

von einer 3-Inch-CDR, also winzige CD, 50 Stück gab es davon mal. The Old Service Scene hieß die CD und dieser Track daraus Searching for Roland Cave Chase auf Radio 1. Das hier ebenfalls, was sehr schön ist, nicht mehr ganz neues. City Heat mit Strange How It Goes. Hallo.

Man sagt den Jungfrauen ja nach, dass sie so ordentlich sind. Vielleicht ist das einer der Gründe, warum mir diese aufgeräumte Musik immer so sehr gut gefällt. Dieses klare, minimalistische und diese tolle Struktur hier. Und vor allem, dass es live gespielt ist, man also wirklich den Eindruck hat, da sitzen Musiker, die wissen, was sie tun. Gut, das machen Leute im Studio auch, aber das hier hat was, da möchte ich auch gern vor der Bühne stehen, bei Nest, der finnischen Ambient-Band Monolith, ihre neue EP In Tongues. So hieß der Track hier in der Radio 1 Late Night Lounge. Das hier ist ein tolles neues Album von James Ellis Ford. Lost in Another World heißt es, und dieser Track daraus, Here Today.

Nee, da will man noch gar nicht widersprechen. Das ist vollkommen überzeugend, was Agnes Obel hier abliefert. Die dänische, wunderbare Künstlerin auf ihrem neuen Album The Meaning of Flowers. Dieser Titel Deem Me Now in der Radio 1 Late Night Lounge.

Und das nächste aus einem Album, von dem ich auch nicht genug kriegen kann, es heißt Silent Steps for a Better Way, stammt von Herschel. Und dieser melancholische Titel hier, We Still Talk About You.

Ja, das ist schon wirklich zum Niederknien schön, was Agnes Obel hier gemacht hat. The Meaning of Flowers, das war der Titeltrack aus ihrem neuen Album. Das hier Astral Asia, die bei Through the Mare Records gerade geehrt werden mit einer 4er-CD. An Introduction to Astral Asia. Wir hören daraus Darkest Voyage, Dream Sequence auf Radio 1.

Das ist Musik von M83 oder auch M83. I Guess I'm Floating aus dem Album Before the Dawn Heals Us aus dem Jahr 2005. Und das wird abgelöst von einer Portion Super Ambient von Herschel. Tolles Album Silent Steps for a Better Way. Allerdings gibt es auf der Bandcamp-Seite da immer noch ein Problem. Wenn man versucht, eine CD zu kaufen, gab es zumindest heute noch, weil die über 100 Euro Porto berechnen. Da ist irgendwo ein Fehler im System. Egal. Herschel gibt es auch digital. TV, so heißt

Das ist wieder Library-Musik aus Italien von iMark 4. Der Titel Gostra di Periferia aus dem Album iMark 4 aus dem Jahr 1970. Und das war sie dann auch, dieser kleine Jahrmarkt. Hier beendet die Radio 1 Late Night Lounge. Mein Name ist Stefan Karkowski. Schreiben Sie an latenightlounge@snafu.de. Und das hier ist Ian Neal aus einer neuen Fruit of Mare Compilation mit dem Titel Making Waves, hören wir All in the Golden Afternoon.

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2: Um 4 Uhr mit Katja Kindermann. Die Deutsche Bahn bietet das Familienticket ab 1. November offenbar dauerhaft an. Entsprechend äußerte sich Bahnchefin Paller in der Welt am Sonntag. Aus der Nachrichtenredaktion Ulrike Ufer.
3: Die deutschlandweite Hin- und Rückfahrt für eine Familie kostet demnach knapp 100 Euro inklusive ICE-Reservierung. Der Konzern habe sich entschieden, das zunächst zeitweise für die Sommerferien eingeführte Ticket dauerhaft ins Sortiment zu nehmen. Die Bahn habe in den Ferien 100.000 Familien mehr als im vergangenen Jahr an Bord begrüßen können, so Paller. Der Verkauf beginne am 26. Oktober. Mit Blick auf die Pünktlichkeit der Bahn warnte Paller jedoch vor zu großen Erwartungen.
2: Die sogenannte Brandmauer der CDU zur AfD bekommt Risse. Der hessische Ministerpräsident Rhein fordert jetzt, die AfD bei der Besetzung von Ausschussvorsitzenden im Bundestag nicht länger zu blockieren. Aus der Nachrichtenredaktion Georg Wolf.
4: Dem Magazin Stern sagte der CDU-Politiker, die AfD sei gewählt und so solle man auch mit ihr umgehen. Konkret meint Rhein, die AfD sollte im Bundestag Ausschussvorsitze übernehmen können, so wie es in Hessen und anderen Ländern üblich sei. Im Bundestag hat die AfD zwar das Vorschlagsrecht für mehrere Ausschüsse, ihre Kandidaten fallen bei den Wahlen aber regelmäßig durch. Mit seinem Vorstoß stellt sich Rhein gegen den Kurs von CDU-Chef Merz. Der hält bislang eisern am strikten Abgrenzungskurs zur AfD fest.
2: Die proeuropäische Partei des lettischen Ministerpräsidenten Kulbergs hat die Parlamentswahl laut Teilergebnissen überraschend deutlich gewonnen. Weit abgeschlagen folgt die populistische pro-russische Partei Lettland zuerst. Die Wahl in dem NATO-Staat stand im Schatten des Krieges in der Ukraine und der Sorge vor einer Aggression Moskaus. Die deutsche Fußballnationalmannschaft der Männer spielt heute Abend in der Nations League gegen Griechenland. Das Hinspiel vor einer Woche hatte die DFB-Elf verloren. Thomas Kunze in Thessaloniki erzählt, was Bundestrainer Klopp von der heutigen Partie erwartet.
5: Erstens natürlich die Vollendung des Personaltests innerhalb dieses 44-Mann-Kaders und zweitens auch ein ordentliches Ergebnis verbunden mit einer guten Leistung, damit in dieser Nations League-Gruppe nicht schon nach dem ersten Block alle Züge abgefahren sind. Und Punkt zwei ist eben das große Personalpuzzle. Da wird wohl ein neuer Keeper zwischen den Pfosten stehen, Atubolo oder Damen. Die Außenverteidiger Raum und Baku aus Leipzig dürften links wie rechts vielleicht auch eine Chance bekommen. Dann haben wir da noch Finn Jelch in der Innenverteidigung. Und ich glaube, der Bundestrainer und sein Trainerteam, die ziehen dieses Casting auch knallhart durch und werden gegen Griechenland wieder eine ziemlich umgestellte Mannschaft aufstellen.
2: Das waren die Nachrichten. Das Wetter in Deutschland. Am Tag bewölkt, im Nordwesten und Südwesten etwas Regen möglich. Höchstens 17 Grad in Lübeck bis 24 Grad im Breisgau. Am Montag oft freundlich, im Norden bewölkt, an den Alpen Schauer. 17 bis 25 Grad. Es ist jetzt 4:03 Uhr.
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6: Schönen guten Abend.
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und nie zur Ruhe von seinem heute erschienenen zweiten reinen Klavieralbum Keine Angst. Gott sei Dank kommt Danger Dan nicht zur Ruhe, denn er hat viel zu sagen. Er ist wieder sehr offen auf diesem zweiten Klavieralbum persönlich. Und das werden wir auch erfahren im Laufe der heutigen Sendung. Denn das Special gehört natürlich Danger Dan. Er ist ein Freund des Hauses. Er ist ein Liebling unserer Hörerinnen und Hörer. Denken Sie zurück an das Jahr 2021. Vor 5 Jahren konnte Danger Dan mit 3 Songs aus seinem ersten Klavieralbum, das ist alles von der Kunstfreiheit gedeckt, die ersten 3 Plätze belegen in ihrer Gunst bei der Wahl zum Song des Jahres 2021. Und wir sind schon gespannt, mit welchen 3 Songs er das diesmal schafft. Denn natürlich gibt's an Neujahr wieder den Rückblick, ihren Rückblick, den der Hörerinnen und Hörer von Radio 1 auf das Musikjahr 2026. Und da wird Danger Dan noch eine große Rolle spielen. Es gibt ja bereits 2 ausverkaufte, von Radio 1 präsentierte Konzerte im Berliner Tempodrom am 6. und 7. November. Aber im Sommer wird's dann richtig groß und dann kommen hoffentlich alle unter. Unter anderem wird Danger Dan dann auch in der Berliner Wuhlheide spielen. Heute beschäftigen wir uns mit dem Album und da gibt es ja wirklich 2 Offenbarungen, die die Fans auch geschockt haben. Also was die erste Offenbarung betrifft, nämlich dass Danger Dan irgendwann im Laufe seines Lebens wahrscheinlich traurigerweise sein Augenlicht oder einen Großteil seines Augenlichts verlieren wird. Darüber hat er ein Lied gemacht und auch über eine schwule Beziehung zu einem Mann, den er erst rückwirkend seinen Ex-Freund genannt hat. Das haben die damals nicht so richtig besprochen, was das eigentlich war. Danger Dan ist somit bisexuell. Das hat sicherlich alle überrascht, weil ich weiß noch, als ich ihn das letzte Mal interviewt habe, das ist allerdings schon 4-5 Jahre her, da war er gerade in love, also mit einer Frau, ganz über beide Ohren verschossen. Und zwischenzeitlich oder danach muss es dann eben auch die Beziehung zu einem Mann gegeben haben. Und für ihn ist das alles keine so eine große Sache. Er hat sich nie besonders hetero gefühlt, hat er gesagt, aber auch nicht besonders schwul. Er ist offenbar offen in jeder Beziehung oder zumindest was Frauen und Männer betrifft, ist er offen und hat darüber ein Lied gemacht und sich damit ja letztlich auch geoutet, aber eben auf seine persönliche Art und Weise, alles gar nicht so dramatisch. Ich mache einfach ein wunderschönes Liebeslied über eine schwule Beziehung und es ist Zeit, sagt er, jetzt wo die Regenbogenflagge zum CSD nicht mehr auf dem Bundestag wehen darf und Islamisten und Nazis queere Veranstaltungen bedrohen, der richtige Moment also für ein schwules Liebeslied, warum es nicht geklappt hat. Und danach der wahrscheinlich am besten passende Song vom neuen Album Keine Angst, heute veröffentlicht, nämlich Für immer.

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1: Wunderschön. Nach wie vor greift Danger Dan mit seinen wunderbaren Pianoliedern nach unserem Herzen. Er berührt selbige nicht nur hier auf Aber Dann, sondern zuvor auch für immer gehört. Und warum es nicht geklappt hat, sein musikalisches Outing, wenn man so will, dass er bisexuell ist und ein Verhältnis zu einem Mann hatte. Danger Dan, sehr persönlich und auch sehr politisch. Wir kommen in der zweiten Stunde zurück auf das Album Keine Angst, auch auf das Titelstück, das wir spielen werden hier in Sounds and Stories auf Radio 1 mit einer entsprechenden Einordnung natürlich, aber das Stück darf nicht fehlen. Es wird auch nicht fehlen bei seinen Live-Konzerten zukünftig. Es ist auch musikalisch ein wirklich starkes Lied und da gibt es keinen Grund, dass man es nicht spielen sollte, so man eben die Kontroverse nochmal darstellt. Das will ich dann versuchen in der zweiten Stunde Sounds and Stories, wenn wir auf das zweite Klavieralbum von Danger Dan zurückkommen. Keine Angst, heute erschienen. Und das erste gab es ja schon 2018, Reflexionen aus dem beschönigten Leben, das war der damals schöne Titel und damit war Danger Dan auch schon sehr erfolgreich, denn es platzierte sich in der Top 20 der deutschen Albumcharts. Damals hat man noch gedacht, okay, einer von der Antilopen-Gang hat noch ein bisschen mehr zu sagen, das war ja doch noch ein Album, das auch sehr starken Rap- und Hip-Hop-Bezug hatte, aber dann hat er uns natürlich alle weggeflext, geflasht mit Das ist alles von der Kunstfreiheit gedeckt im Jahre 2021 und ich denke, er kann an dieses Erfolgsalbum inhaltlich anknüpfen. Die Konzerte sind nicht umsonst ausverkauft, er hat es einfach drauf mit dieser wunderbaren Melancholie und dieser Offenheit, was ihn selbst betrifft, die Leute mitzunehmen. Anders agieren die Leftovers aus Wien, sie sind eine der jungen Punk-Bands, die sehr von Nirvana und dem Grunge-Rock der 90er beeinflusst sind, die deutschsprachige Texte machen, die jetzt ihr viertes Album vorgelegt haben, letzte Woche. Schau nicht, so heißt es. Und da bin ich Ihnen eigentlich noch ein paar Lieder von schuldig, denn es gibt durchaus noch, ich denke mal, drei Knaller auf diesem Album, die ich letzte Woche nicht gespielt habe. Nochmal der Hinweis, die Leftovers spielen live am 24. Oktober im Festsaal Kreuzberg. Ich war letztes Jahr da und ich kann Ihnen sagen, wenn Sie mal wieder richtig eine durchgedrehte Stimmung erleben wollen, also einen Raum, der komplett pokt bis zum FOH, dann kann ich die Leftovers empfehlen. 24. Oktober, Festsaal Kreuzberg. Hier sind Sie mit Erwachsen vom neuen Album. Schau nicht so.

Die Toten Hosen mit einem brandneuen Lied. Was ist denn da los? Die haben doch gerade erst veröffentlicht die Single Was ist mit uns los? Der wirklich sehr wichtige und sehr gelungene politische Song vom Album Trink aus, wir müssen gehen. Und jetzt alles oder nichts, eine neue Single der Toten Hosen. Parallel haben sie auch eine Videosingle mit T.S. Uhlmann gemacht und dessen Song adaptiert, Junkies und Scientologen. Der befindet sich aber auf dem Extra-Album zum Album Trink aus, wir müssen gehen. Also die Toten Hosen sind aktiv wie noch nie, würde ich mal sagen. Und das war ja eigentlich auch klar, dass die jetzt nicht einfach nur so abgehen, ja, mit der letzten großen Tour, die sich ja dann auch mindestens über 2 Jahre ziehen wird und wahrscheinlich noch diverse Festivals bespielt werden. Das bleibt alles abzuwarten. Fakt ist, Alles oder Nichts ist ein neuer Song der Toten Hosen, der sich auf einer limitierten 7-Inch befindet. Natürlich gibt es das auch digital, aber für die Fans ist es eine Single, eine Vinyl-Single, und zwar eine sogenannte Split-Single. Das hat man früher oft gemacht. Da hat dann die eine Band die eine Seite bespielt, in der Regel mit 2 Liedern, und die andere Band, die befreundete Band, also dann die B-Seite. Oder man hat es so gewechselt. In dem Fall ist es so, dass die Toten Hosen ihren Gästen oder ihren Partnern Cock Sparrow den Vortritt lassen. Ist natürlich eine legendäre englische Punkrock-Band, die mit ihrer Mischung aus Straßenpoesie, großen Melodien und kompromissloser Haltung, also alles das, was auch die Hosen selbst auszeichnet, Generationen von Punkbands beeinflusst haben. Die Hosen eben auch. Cock Sparrow sind 10 Jahre älter, feiern nächstes Jahr 55 Jahre Cock Sparrow, und die Toten Hosen dann das 45-jährige Jubiläum, und das begehen die beiden Bands auch noch gemeinsam. Cock Sparrow werden bei einem Konzert in Düsseldorf, bisher gibt's ja nur eins, als Special Guest auftreten im nächsten Jahr 2027. Und dann werden sie die neuen Singles zu Gehör bringen, zumindest eine, denn auch Cock Sparrow haben einen brandneuen Song geschrieben, den hören wir gleich, Frontline Heroes, danach Nowhere to be Found und zum Abschluss eine Clash-Adaption von den Toten Hosen, I'm So Bored with the USA. Das sind also hier brandneue Tracks bzw. Adaptionen auf einer Split-Single von Cock Sparrow und den Toten Hosen. Und hier sind zunächst Cock Sparrow mit Frontline Heroes, danach Nowhere to be Found und letztlich The Hosen mit einer Clash-Adaption. I'm so bored with the USA. Viel Spaß.

0: 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Das ist Anna Calvi featuring Iggy Pop, der seine Stimme momentan offenbar zur Verfügung stellt. Allen möglichen Künstlerinnen, Künstlern und Bands. Er hat nämlich jetzt die neue Mogwai-Single veredelt. Die heißt Underground, hören wir sofort. Ist wirklich eine tolle Nummer und Iggy macht die halt groß. Er hat ja diese wunderbare Stimme. Also nicht nur Gesangsstimme, sondern auch Sprechstimme. Und wenn Iggy sagt, also wenn ihr einen guten Track habt, das hat ja früher schon funktioniert mit Westbam beispielsweise und vielen anderen, dann her damit. Wenn ihr mir gefällt, dann gebe ich euch meine Stimme, so wie auf dem nachfolgenden Track. Underground heißt er und ist der erste Vorbote auf ein neues Mogwai-Album, die schottischen Post-Rocker hier zusammen mit Iggy.
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Waiting for Fisher, das ist ein Track vom neuen zweiten Gurriers Album aus Dublin und ja, ist mir sehr ans Herz gewachsen. Nobody's Coming to Save You wird dieses oder heißt dieses Album, das sich dann in meiner persönlichen Top 10 wiederfinden wird. Lange ist es ja nicht mehr, viele große Alben können nicht mehr erscheinen, aber von ihren Stadtgenossen Fountains D.C. erwarten wir natürlich schon noch ein amtliches Album. Erscheint am 16. Oktober. Dopamine Chamber, so der Titel des neuen Fountains D.C. Albums, das sie dann am 18. August in der Berliner Wuhlheide im nächsten Jahr vorstellen werden. Das Indoor-Konzert ist ja schon lange ausverkauft in der Uber Arena, aber ich glaube für die Wuhlheide am 18. August 2027 gibt's noch Karten. Hier ist die neue Single von Fountains D.C., die heißt Tang, und danach bis zu den Nachrichten eine ebenfalls neue Single, und zwar die der Editors, und die heißt Seriously.

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2: Um 5 Uhr mit Katja Kindermann. Die Deutsche Bahn bietet das Familienticket ab 1. November offenbar dauerhaft an. Entsprechend äußerte sich Bahnchefin Palla in der Bild am Sonntag. Aus der Nachrichtenredaktion Ulrike Ufer.
3: Die deutschlandweite Hin- und Rückfahrt für eine Familie kostet demnach knapp 100 Euro inklusive ICE-Reservierung. Der Konzern habe sich entschieden, das zunächst zeitweise für die Sommerferien eingeführte Ticket dauerhaft ins Sortiment zu nehmen. Die Bahn habe in den Ferien 100.000 Familien mehr als im vergangenen Jahr an Bord begrüßen können, so Palla. Der Verkauf beginne am 26. Oktober. Mit Blick auf die Pünktlichkeit der Bahn warnte Palla jedoch vor zu großen Erwartungen.
2: Die sogenannte Brandmauer der CDU zur AfD bekommt Risse. Der hessische Ministerpräsident Rhein fordert jetzt, die AfD bei der Besetzung von Ausschussvorsitzen im Bundestag nicht länger zu blockieren. Aus der Nachrichtenredaktion Georg Wolf.
4: Dem Magazin Stern sagte der CDU-Politiker, die AfD sei gewählt und so solle man auch mit ihr umgehen. Konkret meint Rhein, die AfD sollte im Bundestag Ausschussvorsitze übernehmen können, so wie es in Hessen und anderen Ländern üblich sei. Im Bundestag hat die AfD zwar das Vorschlagsrecht für mehrere Ausschüsse, ihre Kandidaten fallen bei den Wahlen aber regelmäßig durch. Mit seinem Vorstoß stellt sich Rhein gegen den Kurs von CDU-Chef Merz. Der hält bislang eisern am strikten Abgrenzungsverfahren zur AfD fest.
2: Bundesumweltminister Schneider hat ein Umdenken im Umgang mit Wasser in Deutschland angemahnt. Grund ist die Trockenheit in diesem Jahr. Aus der Nachrichtenredaktion Sebastian Ottowitz.
5: Die Zeiten, in denen wir uns in Deutschland über Wasser keine Gedanken machen mussten, sind endgültig vorbei, so Schneider im Kölner Stadtanzeiger. Allein die niedrigen Pegelstände in Flüssen wie dem Rhein hatten in diesem Sommer die Binnenschifffahrt erheblich eingeschränkt. Wasser möglichst schnell abzuleiten und nasse Flächen trocken zu legen, sei Politik der letzten Jahrhunderte gewesen. Heute ist es aus Sicht des Ministers die Aufgabe, Wasser so gut wie möglich in der Landschaft zu halten.
2: Die proeuropäische Partei des lettischen Ministerpräsidenten Kullbergs hat die Parlamentswahl laut Teilergebnissen überraschend deutlich gewonnen. Weit abgeschlagen folgt die populistische pro-russische Partei Lettland zuerst. Die Wahl in dem NATO-Staat stand im Schatten des Krieges in der Ukraine und der Sorge vor einer Aggression Moskaus. Das waren die Nachrichten. Das Wetter in Deutschland. Am Tag bewölkt, im Nordwesten und Südwesten etwas Regen. Höchstens 17 Grad in Lübeck bis 24 Grad im Breisgau. Am Montag oft freundlich, im Norden bewölkt, an den Alpen Schauer. 17 bis 25 Grad. Und am Dienstag heiter bis wolkig, Richtung Norden etwas Regen. Die Temperaturen liegen dann bei 18 bis 25 Grad. Die Zeit, es ist jetzt 5.03 Uhr.
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6: Hallo und herzlich willkommen zurück.
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1: Eine gute Nachricht. Danger Dan vom Debütalbum, vom ersten Klavieralbum, muss man immer korrekterweise sagen, denn er hat vorher auch schon ein deutschsprachiges Hip-Hop-Album im weitesten Sinne rausgegeben. Aber dieses Lied hat natürlich die Fans begeistert 2021. Neben dem Titelstück und auch dem Lied Lauf davon. Die drei haben es dann wirklich auch geschafft auf die Plätze 1, 2, 3 bei der Jahresauswertung zum Song des Jahres 2021, und die Jahresauswertung, wie wir wissen, wird erstellt von unseren Hörerinnen und Hörern. Das heißt, das ist eine Publikumswahl, und Danger Dan war damals auch wirklich nicht nur überrascht, sondern fast schon ein bisschen gerührt, weil er hat gesagt, soweit ich mich erinnere, dass er noch nie einen großen Titel quasi gewonnen hat, und jetzt nimmt er gleich das ganze Treppchen mit. Mal gucken, welche Songs danach folgen können. Wenn es darum geht, dass bei uns zu Hause geweint wird, dann ist es auf jeden Fall, dass es hier so schön ist. Das ist der zweite sehr persönliche, sehr offene Song von Danger Dan auf seinem neuen Album Keine Angst, denn er behandelt eine Augenkrankheit, an der Danger Dan, ich weiß es nicht genau, ich bin ja kein Arzt und ich weiß auch nicht genau, aber er wird wohl daran erblinden oder zumindest einen Großteil seines Augenlichts einbüßen über die Jahre und hoffentlich Jahrzehnte. Es ist eine furchtbare Diagnose, aber auch die hat er wieder positiv genommen und hat gesagt, dass diese Diagnose ein Wendepunkt in seiner Biografie war, dass diese Diagnose sehr viel bei ihm ausgelöst hat, was ihm gut getan hat. Also wirklich tapfer und Chapeau, also wenn man so mit so einer schlimmen Krankheit umgehen kann. Er weiß es natürlich schon lange, er hat es jetzt halt öffentlich gemacht und er hat sicherlich auch schon viele bittere Stunden und Tage damit verbracht, auch zu klagen, warum ist das mir passiert. Ich glaube, das würde jedem Menschen so gehen. Das ist eine schlimme, schlimme Augenkrankheit, die er mit uns geteilt hat und die im positiven Sinne, muss man wirklich sagen, zu Tränen rührt, weil Danger Dan, der drückt ja nicht irgendwie mal von ungefähr hier und da auf die Tränendrüse, sondern seine Songs sind halt in dieser Offen- und Ehrlichkeit ziemlich outstanding, einmalig, könnte man sagen, auf Deutsch. Und dass er das alles mit uns teilt, ist natürlich eine große Stärke.

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0: Das Pianospiel erinnert mich ein wenig an Tori Amos. Der Gesang wieder einmal an Rio Reiser. Die Rede ist von Danger Dan und diesem wunderbaren Lied Jede Grenze, jedes Gesetz, jeder Gott. Für mich mit das stärkste Lied auf dem neuen Album Keine Angst. Neben dem Titelstück, und dazu kommen wir gleich, Keine Angst ist das zweite Klavieralbum von Danger Dan, das gestern veröffentlicht wurde, und das dritte Soloalbum des Rappers der Antilopengang insgesamt. Keine Angst, ja, das wurde zum Politikum, das Titelstück des neuen Danger Dan Albums, weil die geplante Premiere sollte ja damals in der ZDF-Sendung Die Anstalt stattfinden. Danger Dan sollte dort spielen, wurde aber auf Geheiß der Geschäftsleitung wieder ausgeladen. Danger Dan, muss man wissen, zum Hintergrund, steht seit Jahren auf sogenannten Todeslisten von Neonazis und er ist der Meinung, dass es jetzt an der Zeit ist, sich Ärger einzuhandeln, so nennt er das, also eigentlich klipp und klar zu machen, wie man sich gegen rechte Gewalt wehren kann. Der Text ruft allerdings in Teilen auch zum Widerstand auf und dabei werden verbotene Aktionen wie das Doxing aufgerufen, also das Sammeln und Veröffentlichen persönlicher Daten. Und ganz zum Schluss ruft der Song zur Gewalt auf, so kann man das durchaus sehen, denn am Ende schickt Danger Dan liebe Grüße an Lina Gucci Maya und Nanook. Damit dürfte die mutmaßliche Linksextremistin Lina E. und drei ihrer Mitstreiter gemeint sein, die 2023 vom Oberlandesgericht Dresden wegen mehrerer Angriffe auf Rechtsextreme zu Gefängnisstrafen verurteilt wurden. Natürlich, auf der anderen Seite geht es eben um die Kunstfreiheit und viele haben die Entscheidung des ZDFs kritisiert, die Ausladung von Danger Dan als präventive Zensur sowie als Eingriff in die Kunst- und Meinungsfreiheit. Wir bei Radio 1, wir lehnen sowohl Gewalt als Mittel der politischen Auseinandersetzung ab, als auch Eingriffe in die Kunst- und Meinungsfreiheit. Und deswegen läuft dieser Song hier, weil er inhaltlich und musikalisch richtig stark ist. Danger Dan und das Titelstück seines zweiten Klavieralbums gestern veröffentlicht. Keine Angst.
1: Es gibt ja zwei Optionen, beide machen Stress. Eine ab morgen schon, die andere ab jetzt. 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Und wir warten, das ist erstmal bequemer. Es geht uns trotzdem an den Kragen, nur halt etwas später. Die andere Möglichkeit bedeutete schon heute Stress mit der Polizei und den ganz besonders deutlich.

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1: Danger Dan und der Versicherungsvertreter Lebe hoch vom neuen Album Keine Angst, das gestern veröffentlicht wurde. Das dritte Soloalbum von Danger Dan, das zweite Klavieralbum. 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Danger Dan, Keine Angst, die Novemberkonzerte leider schon ausverkauft, präsentiert von Radio 1, aber im nächsten Sommer, da spielte dann ganz groß unter anderem in der Wuhlheide, und schlau war er ja schon immer.
2: Hochverehrtes Publikum, vorab eine Entschuldigung, doch ich muss die Gelegenheit ergreifen. Jetzt, wo ich mir Gehör verschuf, im Genuss bin eines guten Rufs, eine 20 Jahre alte Rechnung zu begleichen, erwarten Sie an dieser Stelle eher ein Niveaugefälle. Es steht Ihnen frei zu wählen, andere Musik. Aber meine Wenigkeit wartet schon eine Ewigkeit darauf, dass die Gelegenheit sich mir einmal ergibt.
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Loser, das sind die Leftovers aus Wien. Aus Wien vom neuen Album Schau nicht so. Auch eine sehr politische, eine sehr junge Band, auch vor einem politischen Publikum spielen, zumindest im letzten Jahr im Festsaal Kreuzberg. Da habe ich dann doch ein bisschen gestaunt. Ja, von wegen, die Jugend ist unpolitisch. Also bei den Leftovers kriegt man ein komplett anderes Gefühl und ist auch eine Band, die kein Blatt vor den Mund nimmt. Hier sind sie noch einmal mit Joint, sind also auch Genussmitteln nicht abgeneigt. Die Leftovers vom Album Schau nicht so, das am 24. Oktober im Festsaal Kreuzberg live vorgestellt wird.

deutscher junger Punkrock aus Österreich, in dem Fall mal nicht aus Wien, sondern aus Linz. Wie es sein soll, das ist die neue Single von Under Mords. Und jetzt greifen wir mindestens ein Regal höher. Die Rede ist von Maynard James Keenan, bekannt als Frontmann von Tool, der bekanntlicherweise seit 1999 mit A Perfect Circle eine zweite sehr erfolgreiche Band hat. Die hat er in diesem Jahr mit dem Gitarristen Billy Howerdell begründet und ein Jahr später dann ein Debütalbum herausgebracht, das inzwischen Platin erreicht hat, das Hits hat wie Judith, Three Libras oder The Hollow. Und seitdem ist A Perfect Circle bei Rockfans nicht nur beliebt, sondern überaus bekannt. Es gab dann mehrere weitere Alben und jetzt gibt es zwei brandneue Singles. Starless werden wir als zweiten Song hören, ist im Moment aktuell die Nummer 1 der US Active Rock Radio Charts. Und die zweite neue Single, die jetzt gerade erschienen ist, To Whom It May Concern, die begeistert mich. Denn da zeigt Maynard James Keenan mal wieder seine wirklich, wirklich gefühlvolle, melancholische Seite, die ich an diesem Künstler auch sehr liebe. A Perfect Circle, To Whom It May Concern und danach Starless.

99, so lautet der Titel dieser Single, die, glaube ich, erst in ein oder zwei Wochen erscheinen wird, stammt von der Berliner Post-Punk-Band Voodoo Beach, hat mich sehr begeistert und hat ja auch überaus gut in diese Sendung gepasst. Von daher liebe Grüße ans Label, an Neue Solution, und ich hoffe, das geht in Ordnung, dass wir schon mal 99 von Voodoo Beach gespielt haben, das Gründungsjahr der zuvor gehörten Formation A Perfect Circle, der Zweitband von Maynard James Keenan. Und damit sage ich Tschüss für heute, verabschiede mich mit einer weiteren Punkband der vielleicht dritten Generation. Die Rede ist von The Hives, die demnächst eine 10-Inch limitiert veröffentlichen werden mit Live-Songs, unter anderem aufgenommen hier Legalize Living in Mexico mit Milky Dobro, einer dortigen Punkrock-Legende aus Mexiko, und danach noch Hate to Say I Told You So live in Bogota. The Hives, kommen Sie gut durch die Woche, vor allem hören Sie morgen die Top 100 der besten Schlager und Chansons, wird ein Riesenspaß, und wir hören uns dann wieder am kommenden Freitag. Tschüssi!

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4: Um 6 Uhr mit Jonas Ziegler. Guten Morgen. Die Deutsche Bahn bietet das Familienticket ab 1. November offenbar dauerhaft an. Entsprechend hat sich Bahnchefin Paller in der Bild am Sonntag geäußert. Ulrike Ufer.
5: Die deutschlandweite Hin- und Rückfahrt für eine Familie kostet demnach knapp 100 Euro inklusive ICE-Reservierung. Der Konzern habe sich entschieden, das zunächst zeitweise für die Sommerferien eingeführte Ticket dauerhaft ins Sortiment zu nehmen. Die Bahn habe in den Ferien 100.000 Familien mehr als im vergangenen Jahr an Bord begrüßen können, so Paller. Der Verkauf beginne am 26. Oktober. Mit Blick auf die Pünktlichkeit der Bahn warnte Paller jedoch vor zu großen Erwartungen. Das Schienennetz sei über viele Jahre vernachlässigt worden.
4: Angesichts niedriger Pegelstände hat Umweltminister Schneider die Bundesländer zu massiven Investitionen in die Wasserinfrastruktur aufgerufen. Dem Kölner Stadtanzeiger sagte er, die Lage am Rhein und am Bodensee sei eine dramatische Belastung für Natur und Wirtschaft. Schneider betonte, Wasser müsse künftig besser in der Landschaft gehalten werden, zum Beispiel durch Wiedervernässung von Mooren. Die Brandmauer der CDU zur AfD bekommt Risse. Der hessische Ministerpräsident Rhein fordert jetzt, die AfD bei der Besetzung von Ausschussvorsitzen im Bundestag nicht länger zu blockieren. Georg Wolf.
6: Dem Magazin Stern sagte der CDU-Politiker, die AfD sei gewählt und so solle man auch mit ihr umgehen. Konkret meint Rhein, die AfD sollte im Bundestag Ausschussvorsitze übernehmen können, so wie es in Hessen und anderen Ländern üblich sei. Im Bundestag hat die AfD zwar das Vorschlagsrecht für mehrere Ausschüsse, ihre Kandidaten fallen bei den Wahlen aber regelmäßig durch. Mit seinem Vorstoß stellt sich Rhein gegen den Kurs von CDU-Chef Merz. Der hält bislang eisern am strikten Abgrenzungskurs zur AfD fest.
4: In der Europäischen Union sowie in Norwegen und der Schweiz sind in den ersten 9 Monaten dieses Jahres deutlich weniger Asylanträge gestellt worden. Das geht aus einem Bericht der EU-Kommission hervor, der der Welt am Sonntag vorliegt. Demnach sank die Zahl der Schutzanträge im Vergleich zum Vorjahreszeitraum um fast ein Viertel auf rund 453.000. Deutschland liegt als Zielland nur noch an dritter Stelle hinter Frankreich und Italien. In der Basketball-Bundesliga hat aber Berlin gegen Bamberg 83-98 verloren. In der Handball-Bundesliga gewannen die Füchse Berlin in Bietigheim mit 32-31. Soweit die Nachrichten, weitere Meldungen aus Berlin und Brandenburg auf rbb24.de. Das Wetter. Heute zunächst neblig, trüb im Verlauf, ein Wechsel von Sonne und Wolken, vereinzelt Sprühregen bei maximal 19 bis 21 Grad. Zurzeit in Berlin-Tempelhof 10 und in Eberswalde 9 Grad, schwacher Wind aus West. Morgen nach Nebelauflösung, mal Sonne, mal lockere Wolken, bei 20 bis 22 Grad. Die Zeit, es ist 6.03 Uhr.
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7: Vorsicht auf der B1, B5, Küstrin-Kiez Richtung Berlin. Zwischen Abzweig nach Bollensdorf und Hultiner Damm in Mahlsdorf liegt ein totes Tier auf der Fahrbahn. Außerdem Fahrzeugteile, also fahren Sie da besonders vorsichtig. Stadtverkehr Berlin, Wilhelmstadt und Westend auf der Heerstraße sind zwischen Alt-Pichelsdorf und Theodor-Heuss-Platz in beiden Richtungen die Spuranzeiger außer Betrieb. Und in der gesamten Innenstadt heute Achtung, sowie in Tempelhof und Mariendorf, denn wegen einer Motorradgedenkfahrt muss zwischen 8 und 15.30 Uhr mit Einschränkungen gerechnet werden. Charlottenburg auf der Otto-Suhr-Allee ist in Höhe Marie-Elisabeth-Lüders-Straße in beiden Richtungen jeweils nur eine Spur frei. Die Straße wird dort zur Sackgasse. Friedrichshain, die Modersohnstraße, ist ab Rudolfplatz Richtung Grevaler Straße wegen Bauarbeiten bis Ende Oktober gesperrt. Und noch zur S-Bahn. Bis Betriebsschluss fahren bei der Ringbahn zwischen Hahnsee und Beusselstraße Busse statt Bahn. Die halten nicht am Westkreuz. Busse fahren auch für die S2 zwischen Karow und Bernau sowie für die S3 zwischen Karlshorst und Ostkreuz. Kommen Sie gut durch.
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7: Genau so ist es. Moin, moin.

0: Gottford und The Beast. Wir haben es jetzt 7:07, Zeit zum Denken.
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2: Alicia Silverstone, Schauspielerin. Alles, was du der Umwelt zuliebe machst, rettet nicht nur deine Gesundheit, sondern auch deine Seele.
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0: Ja, warum haben wir das heute? Weil Alicia Silverstone heute 50 Jahre alt wird. Wir kennen sie möglicherweise aus Clueless aus den 90ern, aus Batgirl, Batman und Robin und aus den Musikvideos von Aerosmith und gratulieren.

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0: ganz verträumte Musik aus Norwegen ist das. Von Yuengling. Time, time, time. 6.17 Uhr, ganz genau gesagt. Und Sie kennen sicherlich Marc-Uwe Kling und vielleicht auch seinen Podcast Schreiben und Schreddern. Gerade hat er beim RBB-Festival House of Podcast seine neueste Folge aufgenommen. Da geht es ja immer um kreative Prozesse, um künstliche Intelligenz und eben ums Schreiben und Aufnehmen. Und diesmal war zu Gast Eva Schulz. Die macht ja sehr erfolgreich ihren Podcast Deutschland 3000 schon seit einigen Jahren und interviewt da Menschen. Und es geht nicht unbedingt immer alles so, wie man sich das vielleicht vorgestellt hat, auch technisch. Zum Beispiel hat er erfahren von Eva Schulz in diesem Podcast bei der Aufnahme, dass sie mal ein Interview hatte mit der Schauspielerin Emilia Schüle. Und dann hat sie gemerkt, irgendwie versagt die SD-Karte im Aufnahmegerät.
1: Und dann musste ich halt mitten im Gespräch, das ich gerade so aufgebaut hatte, man muss ja dann mit jemandem so warm werden und so, muss ich sagen, du Emilia, sorry, ich muss jetzt einmal unterbrechen. Und ironischerweise, sie war, das war so eine Pressetour, die sie für einen Film gemacht hat. Und sie war gerade im ZDF-Morgenmagazin gewesen. Und deswegen saßen wir in ZDF-Räumlichkeiten, wo sie sich danach eine Stunde Zeit genommen hatte für mich. Und das heißt, ich saß quasi bei der Konkurrenz, ne? Also wir sind ja ein ARD-Podcast und dann saß ich da im ZDF und dachte, meine Karte. Bin mit meinem Rekorder rausgerannt in die nächste Redaktionsstube da um die Ecke und habe gesagt, Leute, könnt ihr mir einmal hier Schützenhilfe mit dieser SD-Karte? Und die guckt mich an, die Redakteurin, und sagt, na, es ist ja ein hausfremdes Speichermedium.
2: Wirklich? Haben Sie... Oh, ich liebe die deutsche Sprache für solche Wörter. Ein hausfremdes Speichermedium.
1: Ja, und ich... Das war einfach, kannst du dir vorstellen, also ich schwitze jetzt schon wieder, während ich das erzähle.
2: Oh, das ist total, da träume ich heute Nacht schlecht von.
1: Oh, 5 Leute warten auf mich, die hat nur eine Stunde Zeit. Ich stehe da wirklich so mit meiner SD-Karte.
2: Mit einem hausfremden Speichermedium.
1: Und ich so, können wir die irgendwie einfach nur einmal deformatieren, damit ich... Ja, also da haben wir so einen Raum für. Und dann mussten wir, also wirklich...
2: Es ein ist Raum für hausfremde Speichermedien.
1: Wirklich? Und es war, ich glaube, der kleinste Raum im ganzen ZDF-Berlin-Standort. Mir floss so der Schweiß runter. Irgendwann war die Karte defragmentiert. Sie zieht die so raus, gibt sie mir mit so einem wirklich so strafenden Blick, so nach dem Motto, es kann einem doch nicht passieren. Ich so, mea culpa, vielen Dank. Bin zurückgerannt und... Emilia Schüle war die Grazie in Person und so verständnisvoll und war natürlich, ich sage ja, Stylist, die sah so perfekt aus und ich saß da schwitzend und musste mich jetzt wieder auf dieses Interview einlassen. Das ist mir danach nie wieder passiert, zum Glück.
0: Manchmal ist es einfach schön, ne, wenn es Podcast ist oder Radio und man sieht einfach nicht, wie die Leute aussehen. Das hat viele, viele Vorteile. Also ein sehr, sehr unterhaltsames Gespräch offenbar über die richtigen Fragen, über Technik, über hausfremde Speichermedien. Und all das können Sie natürlich gerne nachhören. Schreiben und Schreddern, die neue Folge mit Marc-Uwe Kling und Eva Schulz in ARD Sounds natürlich, überall, wo es sonst Podcasts gibt, auf YouTube und auch in der ARD Mediathek, da sogar mit Bild.
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alle hört. Eigentlich heißt sie Sophia Ruby Katz. Und ein halbes Jahr war sie unterwegs zusammen mit ihrem Gitarristen Harrison Foreman und ist rumgefahren mit dem Wohnwagen durch Nordamerika, um sich inspirieren zu lassen für ihr Album, für ihre Musik. Und das ist dabei rausgekommen. Gar nicht mal so verkehrt, ne? Hell of a Life, wir haben es 6:27 Uhr.

0: New German Cinema. Water Drops. Zeit für ein Update.
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0: Und zwar wird es heute relativ neblig erstmal starten, das Ganze. Dann kommt die Sonne durch, aber auch Wolken, aber auch mal ein bisschen Regen. Also alles so ein bisschen drin heute an diesem Herbsttag am 4. Oktober. Im Moment haben wir 10 Grad in Berlin-Tempelhof, 9 Grad meldet Eberswalde. Und es werden heute aber nochmal schon angenehme 19 bis 21 Grad in Berlin und Brandenburg.
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0: 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Was sehen wir da? Auf den Brandenburger Fernstraßen sehen wir nichts. Gar keine Störungen im Moment. Stadtverkehr Berlin, Prenzlauer Berg, Ostseestraße in Höhe Hosemannstraße sind die Ampeln außer Betrieb. Wilhelmstadt und Westend auf der Heerstraße sind zwischen Alt-Pichelsdorf und Theodor-Heuss-Platz in beiden Richtungen die Spuranzeige außer Betrieb. In der gesamten Innenstadt sowie in Tempelhof und Mariendorf, Achtung, zwischen 8 und 15:30 Uhr. Wegen einer Motorradgedenkfahrt muss dort mit Einschränkungen gerechnet werden. Charlottenburg auf der Otto-Suhr-Allee ist in Höhe Marie-Elisabeth-Lüders-Straße in beiden Richtungen jeweils nur eine Spur frei. Und die Marie-Elisabeth-Lüders-Straße wird dort zur Sackgasse. Friedrichshain, die Modersohn-Straße, ist ab Rudolfplatz Richtung Rehweiler Straße wegen Bauarbeiten bis Ende Oktober gesperrt. Und noch zwei Meldungen zur S-Bahn. Bis Betriebsschluss fahren bei der Ringbahn zwischen Halensee und Beusselstraße heute Busse statt Bahn. Die halten nicht am Westkreuz. Und Busse fahren auch für die S2 zwischen Karow und Bernau sowie für die S3 zwischen Karlshorst und Ostkreuz. Allen unterwegs trotzdem gute Fahrt.
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0: Hallo zusammen.

bisschen Tanzmusik am frühen Morgen von Olivia. Und sie bringt eine kleine Referenz an ihre Wurzeln. Die liegen unter anderem in Ägypten, nämlich Kairo FM, 6:36 Uhr jetzt.

0: Yes. Die Junior Boys. Aus Kanada. In the morning. Und damit kommen wir zu Sebastian Lehmann. Der engagiert sich heute im Haushalt.
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2: Meine Mutter ruft aus meiner Heimatstadt Freiburg an. Sebastian, ist etwas passiert, das ich nie habe kommen sehen. Dein Vater hat Kartoffeln geschält. Ja und, frage ich, er kann das doch nicht, ruft meine Mutter. Mama, jeder Mensch kann Kartoffeln schälen, selbst Papa. Er hat das nur gesagt, damit er es nicht machen muss. Meinst du wirklich? Fragt meine Mutter überrascht. Er kann dann also auch Staub wedeln, die Waschmaschine anstellen und für seine Freunde selbst Geburtstagsgeschenke kaufen? Ja, da bin ich mir sicher, sage ich. Und warum hat er jetzt plötzlich Kartoffeln geschält? Ich habe mir gestern beim Rasenmähen beide Hände verstaucht. Deine Mutter kann das einfach nicht, ruft mein Vater von hinten. Ich glaube, Rasenmähen ist auch nicht so schwer, sage ich. Die Kartoffeln sind jedenfalls jetzt so winzige, schmale Rechtecke, sagt meine Mutter. Das sind Bommes Fritz, ruft mein Vater. Ist das ein Freund von dir, frage ich. Der Fritz Bommes? Du hast aus einer großen Kartoffel jeweils eine Pommes geschnitzt, fragt meine Mutter entgeistert meinen Vater. Ja, ich hab schon 5 Stück. Vielleicht hab ich Papa doch überschätzt, sage ich und lege auf.
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0: Die Bibios Sound Machine. Und Lauf gehört um 6.49 Uhr. Ja, da war bisher eigentlich alles dabei in der Nations League für die deutschen Fußballmänner. Verloren gegen Griechenland, unentschieden gegen die Niederlande und gewonnen gegen Serbien zuletzt. Heute Abend steht dann das Rückspiel gegen Griechenland an, und zwar in Griechenland, in Thessaloniki. Ja, und da ist alles möglich, sagt der Bundestrainer Jürgen Klopp.
1: Ja, das ist das Leben eines Fußballers. Wenn man ein Spiel verloren hat, muss man sich ein bisschen aufraffen, um dran zu glauben, dass man das nächste gewinnen kann. Gelingt trotzdem meistens, wenn man es gewonnen hat. Fällt das leichter, auf jeden Fall, nur beides ist gleich wahrscheinlich.
0: Ja, der alte Fußballphilosoph Jürgen Klopp sagt das, aber entscheidend ist natürlich nicht nur das, was auf dem Platz heute Abend passiert in Thessaloniki, sondern auch, was am Rande, also bei den Fans passiert, wie die Stimmung da

0: ist. Und die griechischen Fans sind natürlich in der Überzahl in Griechenland und die glauben natürlich an ihr Team.
1: Das ist eine geisteskranke Atmosphäre, die hast du nicht das hast du nicht überall. Ich denke, die Griechen haben eine besondere Atmosphäre. Ich denke, das ist nicht bei jedem Stadion so. Kannst du vergleichen, aber ich denke nicht toppen.
2: Ich hoffe Sieg für Griechenland, aber auch Unentschieden hoffe ich auch. Aber Niederlage für Griechenland hoffe ich nicht.
0: Ja, wer hofft das schon, ne? Also geisteskranke Atmosphäre heute Abend sehr wahrscheinlich in Griechenland, in Thessaloniki. Wir können es verfolgen. Um 20.45 Uhr geht's los. Griechenland-Deutschland in der Nations League live bei RTL im Free TV. Und wir reden auch nachher nochmal ausführlich mit unserer Reporterin über dieses Spiel und über mögliche Chancen um kurz nach 8:30 Uhr.

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1: Bundeskanzler Merz und Wirtschaftsministerin Reiche sind heute früh zu einem Solidaritätsbesuch in der Ukraine eingetroffen. Sie wollen dem Land weitere konkrete Hilfe für den Abwehrkampf gegen Russland zusagen, vor allem Abfangdrohnen und weitreichende Waffen. Mit angereist ist auch eine Wirtschaftsdelegation. Wenn Russland nicht gestoppt werde, richte sich seine Kriegsmaschinerie früher oder später gegen uns. Das sagte der CDU-Chef bei seiner Ankunft mit einem Sonderzug in Kiew. Bahnfahren geht ja ganz schön ins Geld, besonders wenn man mit Kindern ab 14 Jahren unterwegs ist. Ab November will die Bahn das günstigere Familienticket aber dauerhaft anbieten. Das sagte Bahnchefin Palla der Bild am Sonntag. Eine Hin- und Rückfahrt für Familien kostet in dem Tarif deutschlandweit knapp 100 Euro inklusive Reservierung. Weitere Details von Ulrike Ufer.
2: Die Bahn habe in den Ferien 100.000 Familien mehr als im vergangenen Jahr an Bord begrüßen können, so Palla. Der Verkauf beginne am 26. Oktober. Mit Blick auf die Pünktlichkeit der Bahn warnte Palla jedoch vor zu großen Erwartungen. Das Schienennetz sei über viele Jahre vernachlässigt worden. Ein Großteil der Anlagen sei zu alt, zu störanfällig und falle zu oft aus. Es sei nicht möglich, in ein oder zwei Jahren aufzuholen, was lange versäumt wurde, betonte Palla.
1: Hessens Ministerpräsident Rhein fordert einen anderen Umgang mit der AfD. Er betonte, dass man sich abgrenzen müsse, aber nicht ausgrenzen. Dem Magazin Stern sagte er weiter, die AfD sei gewählt und so müsse man auch mit ihr umgehen. Georg Wolf berichtet.
3: Konkret meint Rhein, die AfD sollte im Bundestag Ausschussvorsitze übernehmen können, so wie es in Hessen und anderen Ländern üblich sei. Im Bundestag hat die AfD zwar das Vorschlagsrecht für mehrere Ausschüsse, ihre Kandidaten fallen bei den Wahlen aber regelmäßig durch. Mit seinem Vorstoß stellt sich Rhein gegen den Kurs von CDU-Chef Merz. Der hält bislang eisern am strikten Abgrenzungskurs zur AfD fest.
1: In der Europäischen Union sowie in Norwegen und der Schweiz sind in den ersten 9 Monaten dieses Jahres deutlich weniger Asylanträge gestellt worden. Das geht aus einem Bericht der EU-Kommission hervor, der der Welt am Sonntag vorliegt. Demnach sank die Zahl der Schutzanträge im Vergleich zum Vorjahreszeitraum um fast ein Viertel auf rund 453.000. Deutschland liegt als Zielland mit gut 70.000 Anträgen nur noch an dritter Stelle hinter Frankreich und Italien. Die meisten Antragstellenden in Deutschland kamen aus Afghanistan, Syrien und der Türkei. Nach gut 2 Wochen geht heute das Münchner Oktoberfest zu Ende. Festleitung, Polizei, Feuerwehr und Rettungsdienst wollen Bilanz ziehen. Einzelheiten von Birgit Gundner.
4: Am frühen Nachmittag wird man erfahren, ob beim größten Volksfest der Welt ein neuer Besucherrekord aufgestellt wurde. Der bisherige Rekord stammt aus dem Jahr 2023. Damals waren 7,2 Millionen Besucher gekommen. Allerdings hatte die Wiesn da wegen einer Feiertagsverlängerung auch nicht nur 16, sondern 18 Tage gedauert. Mit dem Böllerschießen wird das Oktoberfest traditionell beendet. Weiter gefeiert wird aber trotzdem noch bis kurz vor Mitternacht.
1: Und noch ein kurzer Blick zum Sport. In der Basketball-Bundesliga hat Alba Berlin gegen Bamberg mit 83-98 verloren. In der Handball-Bundesliga gewannen die Füchse Berlin in Bietigheim mit 32-31. Das waren unsere Radio 1 Nachrichten. 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
1: In Berlin haben wir gerade Werte zwischen 8 und 12 Grad, in Welzow sind es 14 Grad. Es kann auch neblig sein gerade, später gibt's dann einen Wechsel von Sonne und Wolken mit etwas Sprühregen bei maximal 19 bis 21 Grad. Und die Woche startet morgen mit viel Sonne und Werten bis 22 Grad.
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1: Auf Radio 1. Auf den Brandenburger Fernstraßen kommen Sie im Moment überall gut durch. Schauen wir gleich nach Berlin. Prenzlauer Berg, Ostseestraße in Höhe Hosemannstraße sind die Ampeln außer Betrieb. Wilhelmstadt und Westend auf der Heerstraße sind zwischen Alt-Pichelsdorf und Theodor-Heuss-Platz in beiden Richtungen die Spuranzeiger außer Betrieb. Die gesamte Innenstadt sowie Tempelhof und Mariendorf wegen einer Motorradgedenkfahrt muss von 8 bis 15:30 Uhr mit Einschränkungen gerechnet werden. Charlottenburg auf der Otto-Suhr-Allee ist in Höhe Marie-Elisabeth-Lüder-Straße in beiden Richtungen jeweils nur eine Spur frei. Schauen wir noch zur S-Bahn bis Betriebsschluss, fahren bei der Ringbahn zwischen Hallensee und Beusselstraße Busse statt Bahnen. Diese halten nicht am Westkreuz. Wir wünschen Ihnen eine gute Fahrt.
5: Danke dir.
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5: Moin Moin, kommen Sie schön in den Sonntag. Gerne natürlich auch mit Beck und Jackass.

0: 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Ist schon fast 30. Ja, ist gut. Ja. Brav, ja. 30 Jahre ist es her, dass das rausgekommen ist. Beck haben wir gehört und Jackass. Und wir kommen jetzt von Beck zu einem Mann, bei dem hat Fußball eigentlich die größte Rolle gespielt in seinem Leben bisher. Schon mit 5 Jahren stand er das erste Mal auf dem Bolzplatz, wurde Fußballprofi, Nationalspieler. Aber inzwischen ist Christoph Kramer 35 und hat neue Berufungen gefunden, nämlich als TV-Experte, Kommentator, als Podcast-Host und als Schriftsteller. Er hat ein erfolgreiches Debüt präsentiert. Das Leben fing im Sommer an. Also er schreibt jetzt und hat jetzt auch schon den zweiten Roman draußen. Wolkenberührpunkt. Eine emotionale Geschichte über Freundschaft, Abschiede, Erwachsenwerden und die Sehnsucht nach Glück. Er reflektiert da über das Schreiben, auch wie sich's anfühlt, so in großen Stadien der Welt zu spielen und eben auch heute Seele zu füllen mit seinen Lesungen. Wir sind sehr gespannt auf die Musik, die er mitbringt und die ganzen Geschichten, die er natürlich auch erzählen wird heute Nachmittag. Denn da ist Christoph Kramer zu Gast in der Hörbarust.
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2: Zu Gast ist heute Christoph Kramer. Er ist Ex-Profifußballer und Weltmeister. Er ist aber auch Bestseller-Autor, stellt jetzt gerade seinen zweiten Roman vor. Der erste ist schon total durch die Decke gegangen. Und du bist, das will ich auch nicht unterschlagen, Fußball-Kommentator oder Moderator. Herzlich willkommen.
3: Danke.
2: Gab es mal so eine Situation, dass du merktest, dass in der gegnerischen Mannschaft jemand ist, für den du, ich will jetzt nicht sagen geschwärmt hast, aber den du schon sehr bewundert hast, dass man quasi, du hast defensives Mittelfeld, glaube ich, gespielt.
3: Voll häufig vor.
2: Und ist das dann so, dass man auf Autopilot geht während des Spiels oder spürtest du da schon, dass du hin und wieder vorsichtiger warst oder ehrfürchtiger?
3: Nein, das gar nicht. Ich glaube eher, dass es, wenn dann das Gegenteil, dass man dem eher den Ball wegnehmen möchte, weil wenn man gegen Messi spielt, dann will man ihm ja unbedingt mal den Ball abnehmen.
2: Hast du gegen Messi gespielt?
3: Ja.
2: Dann hast du ihm den Ball abgenommen?
3: Ja.
2: Oh, wie toll.
3: Ja, genau.
2: Gratuliere.
3: Ja, danke. Und das sind dann Momente, die auf jeden Fall hängen bleiben. Also wenn, dann geht es, glaube ich, eher in die andere Richtung, anstatt ehrfurcht, dass man sehr, sehr viel ehrgeiziger ist. Und das hatte ich total häufig. Also ich habe viele Spieler, gegen die ich gespielt habe, habe ich bewundert und mit denen habe ich dann auch immer Trikot getauscht und so, weil ja, das war für mich nicht selbstverständlich irgendwie gegen, keine Ahnung, Modric, Messi, Toni Kroos, mit dem habe ich sogar zusammengespielt. Also zu spielen, das war ja also Wahnsinn.
2: Prozentual geschätzt, ganz subjektiv, welchen Einfluss hat der Trainer?
3: Wie erfolgreich eine Mannschaft ist?
2: Wie würdest du
3: 80%, ganz 80%. Hoch, ganz hoch.
2: Oh, ganz hoch.
3: Also du holst als Trainer schon eine Menge raus. Also eine Menge. Weil es ist auch, ein Trainer bestimmt ja nicht nur das, was auf dem Platz passiert. Dafür sind die Spieler am Ende verantwortlich. Er gibt auch die Richtung vor, er gibt auch die Stimmung vor, wie das Selbstvertrauen der Menschen ist. Also ich würde sagen, dass über 90% im Kopf stattfindet.
2: Aha.
3: Und da ist der Trainer die größte Figur. Deswegen würde ich sagen, hat er so 80% Einfluss.
2: Dann stelle ich mir von außen die Frage, okay, ist der jetzt einfach ein guter Handwerker? Oder ist es ein guter Psychologe? Oder ist es vielleicht sogar eine gute Mischung? Ist es einfach ein Charismatiker? Weil ich das Gefühl habe, dass von dieser Person, was diese Person abstrahlt, so unfassbar viel ausgeht. Ich glaube, das gipfelt, kulminiert in der Figur Klopp.
3: Ja.
2: Also dieses Land bricht zusammen, wenn Kloppo jetzt nicht das bringt, was man glaubt. Weil der ist ja fast wie so eine Heilsfigur. Dem vertrauen ja irgendwie alle Menschen und daran merkt man, finde ich auch, welchen Einfluss die Psychologie wahrscheinlich hat.
3: Den größten, und deswegen wird Klopp auch überall funktionieren, wo er hinkommt. Ich glaube, dass ganz viel mit ehrlichem Vertrauen zusammenhängt und mit ehrlichem Interesse an Menschen. Ja, und das macht er halt wie kein Zweiter.
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0: Ja, manch einer kennt das ja nur noch als Sample aus irgendwelchen anderen Songs von Puff Daddy oder so. Aber Sie wissen natürlich, das hier ist das Original von The Police. Every Breath You Take. Wir haben es jetzt 7.21 Uhr und hier im Studio, hinten in der Ecke, steht auch so eine kleine Wasserschüssel aus Metall für Hunde, die hier ab und an mal vorbeikommen, die Kolleginnen und Kollegen mitbringen manchmal zur Arbeit. Und wenn man das so beobachtet, wenn die dann kommen mit ihrem Hund hier in die Redaktion, dann gibt's immer die einen, die sich total freuen, die stürzen sich auf den Hund und wollen immer streicheln und ja, wo ist er denn und so. Und die anderen, die sind dann eher zurückhaltend und schreiben einfach hier ein bisschen weiter an ihrem Rechner. Und da stellt sich natürlich die Frage, lenkt der Hund jetzt eigentlich von der Arbeit ab, weil man dann immer hingeht und ach, sich so freut? Oder ist die Frage eine andere?
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0: Ja, stimmt's, Christoph Drösser, dass die Produktivität sogar steigt, wenn Mitarbeiter ihren Hund mit zur Arbeit bringen dürfen?
2: Hundebesitzer lassen ihr Tier nicht gern allein und deshalb haben Firmen damit experimentiert, dass Mitarbeiter ihren Hund mit zur Arbeit bringen können. Keine Frage, die Hundebesitzer finden das gut, aber ist es gut fürs Unternehmen, steigert es die Produktivität der gesamten Mitarbeiterschaft. Da wird häufig eine Studie aus dem Jahr 2012 zitiert. Die Autoren nannten es ausdrücklich eine vorläufige Untersuchung. Da wurde geschaut, ob sich der Stresswert der Mitarbeiter verändert, wenn sie ihren Hund mitbringen dürfen. Keine große Überraschung, der Stresswert dieser Mitarbeiter war entweder stabil oder sank. Allerdings war die Stichprobe der Studie klein und sie wurde in einer Tierfutterfirma gemacht, die wahrscheinlich von vornherein hundefreundlicher war. In den 14 Jahren danach haben diese Forschenden keine neue Studie nachgeschoben und auch andere Untersuchungen waren erstaunlich oberflächlich. Außerdem wurden in keiner Studie mal die Mitarbeiter gefragt, die keinen Hund haben und die sich da vielleicht gestört fühlen. Viele Menschen haben ja Angst vor Hunden oder sind allergisch gegen Hundehaare. Und deshalb kann man sagen, klar, viele Hundebesitzer finden es toll, wenn sie ihren Hund mit zur Arbeit bringen dürfen, dass das gut für die Firma oder für den Rest der Mitarbeiter wäre. Dafür gibt es keinerlei Hinweise.
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0: Cummings. Und ja, das ist schön. Das freut mich sehr. I'm not crazy. Wir haben es jetzt 7.30 Uhr und wir haben ein kleines Update von Ina Dietz für Sie.
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2: In Berlin haben wir gerade Werte zwischen 8 und 12 Grad. In Welsow sind es 14 Grad. Es kann noch neblig sein. Später gibt's dann einen Wechsel von Sonne und Wolken mit etwas Sprühregen bei maximal 19 bis 21 Grad. Und die Woche startet dann morgen mit viel Sonne und Werten bis 22 Grad.
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2: Auf Radio 1 B1B5 Küstrin Kiez Berlin auf der Frankfurter Chaussee sind in Höhe der A10 am Anschluss Hellersdorf in beiden Richtungen die Ampeln außer Betrieb. Stadtverkehr Berlin Prenzlauer Berg Ostseestraße. In Höhe Hosemannstraße sind ebenfalls die Ampeln außer Betrieb. Wilhelmstadt und Westend auf der Heerstraße sind zwischen Alt-Pichelsdorf und Theodor-Heuss-Platz in beiden Richtungen die Spuranzeiger außer Betrieb. Wegen einer Motorradgedenkfahrt muss von 8 Uhr bis 15.30 Uhr mit Einschränkungen gerechnet werden. Und zwar in der gesamten Innenstadt sowie in Tempelhof und Mariendorf. Und wir schauen noch zur S-Bahn. Bis Betriebsschluss fahren bei der Ringbahn zwischen Hallensee und Beusselstraße Busse statt Bahnen. Diese halten aber nicht am Westkreuz. Und Busse fahren auch für die S2 zwischen Karow und Bernau sowie für die S3 zwischen Karlshorst und Ostkreuz. Radio 1 wünscht Ihnen eine gute Fahrt.
0: Danke dir.
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0: Moin Moin.

0: 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Andrew Bird, make a picture. Und ja, Fotos machen ist das eine. Jetzt kommen wir zum Thema Pakete verschicken im weitesten Sinne. Sie haben wahrscheinlich auch gerade wieder eine Bestellung laufen oder auch zwei oder auch drei. Jetzt so im Herbst vielleicht ein paar neue Hoodies bestellen in verschiedenen Farben. Man weiß ja nicht, was einem dann passt, was einem gefällt, verschiedene Größen. Da ist man natürlich ganz schnell dabei, klickt sich durch und die Pakete machen sich auf den Weg. Hat natürlich aber auch die Folge, dass dann viele Pakete wieder zurückgehen mit den anderen Größen und den anderen Farben, die einem dann doch nicht so gut gefallen, und das passiert viele Millionen Mal pro Tag und das hat einige Folgen. Welche, reden wir gleich drüber?
1: Also erstmal ist eine konservative Schätzung, das muss man dazu sagen, weil das ein Thema ist, worüber die Händler nicht so gerne sprechen, und wenn sie dann Daten geben, dann kann man bezweifeln, ob das wirklich die Realität widerspiegelt oder ob man da vielleicht ein bisschen untertreibt, aber der Grund für diesen Anstieg ist im Endeffekt darauf zurückzuführen, dass mehr im Internet bestellt wird, es kommt zu mehr Sendungen und die Rücksendequoten, die sind auf einem ähnlichen Niveau geblieben, aus unserer Sicht sogar leicht angestiegen in den letzten 12 Monaten, und das führt dann dazu, dass wir insgesamt wieder einen neuen Rekord haben.
0: Ja, 10 Millionen mehr Rücksendungen bei der letzten Erhebung als davor. 560 Millionen Pakete wurden zurückgeschickt. Das hat uns die Woche der Retourenforscher Björn Astecker von der Universität Bamberg erklärt. Und er hat uns auch verraten, wer da genau verantwortlich ist.
1: Wenn man jetzt viel Elektronik bestellt, dann schickt man deutlich weniger zurück, als wenn es um Mode geht. Bei den retournierten Artikeln, 90% der retournierten Artikel sind in diesem Modebereich. Also Kleidung, Klamotten und Schuhe. Und bei den Gründen ist es dann halt auch irgendwie naheliegend. Es passt halt nicht. Aber es ist häufig auch nicht, passt nicht, sondern es ist auch häufig, wir haben schlecht überlegt und schlecht informiert, bevor wir dann bestellt haben.
0: Also wenigstens mal vorher ein bisschen genau drüber nachdenken, was ist die Größe? Muss ich wirklich alle verschiedenen Größen bestellen? Kann ich mich vielleicht vorher schon mal ein bisschen informieren an den Sachen, die ich habe? Aber Björn Astecker sagt auch,
1: im Grundsatz her, gerade im Modebereich, deutlich über 90%, dann die 95% im Modebereich, landen wieder im Verkauf. Und wenn es um die entsorgten Artikel geht, dann sprechen wir so um etwa 1,5% der retournierten Artikel.
0: Ja, das ist natürlich ein Problem. Diese ganzen Dinge müssten eigentlich sein, und dann müsste man möglicherweise auch politisch mal was regeln, ob man auch eine Rücksendegebühr eventuell hebt, dass das nicht ganz so einfach ist. Das alles wird diskutiert, und das ganze Interview mit dem Retourenforscher Björn Astecker von der Universität Bamberg können Sie nachhören auf radio1.de und natürlich in der ARD Sounds App.

0: apropos The Beat Goes On, auch in Bremen an diesem Wochenende. Da wird nämlich richtig groß gefeiert, der Tag der Deutschen Einheit, dieses Mal in Bremen. Ich habe da gestern Videos gesehen in Social Media von diversen Ministerpräsidenten. Die stehen da irgendwo in einer Kneipe im Kreis, singen Westerland und eisgekühlter Bommerlunder und so Sachen. Griechischer Wein, glaube ich, war auch noch dabei. Und Bremens Bürgermeister Andreas Bovenschulte begleitet die mit der Gitarre. Also richtig eskaliert da für Ministerpräsidentinnenverhältnisse. Ja, aber auch fürs breite gemeine Publikum wurde musikalisch was geboten beim Tag der Deutschen Einheit, weiß auch unsere Reporterin Gabriele Intemann.
1: 10.000 Fans waren beim Konzert von Fanta 4 dabei. Auch hier blieb alles friedlich, auch hier unter großem Polizeischutz. Insgesamt ist die Bremer Innenstadt seit Freitag stark gesichert. Nach Angaben der Bremer Ordnungshüter ist der Polizeieinsatz rund um die Einheitsfeier der größte in der Geschichte der Stadt. Beamte aus ganz Deutschland schützen die dreitägige Veranstaltung, gegen die es im Vorfeld unter anderem Drohungen aus der linksextremen Szene gab. Trotzdem ist die Stimmung entspannt und fröhlich. Heute geht das Bürgerfest weiter, mit zahlreichen Konzerten, Theateraufführungen und Kunstinstallationen. Auch die Ländermeile, auf der sich die 16 Bundesländer präsentieren, ist weiter geöffnet. Vertreterinnen und Vertreter von Bundestag, Bundesrat, Bundesregierung und Bundesverfassungsgericht stellen sich der Diskussion an Ständen am Bremer Weserstadion.
0: Ja, vielleicht sollte man sich da noch mal kurz auf den Weg machen. Wer weiß, wer da heute alles zur Gitarre greift und richtig eskaliert in Bremen. Aber gute Musik gibt's natürlich auch hier. 21-800 Girls featuring Art School Girlfriend und Sometimes.

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2: Bundeskanzler Merz und Wirtschaftsministerin Reiche sind heute früh zu einem Solidaritätsbesuch in der Ukraine angekommen. Sie wollen dem Land weitere Hilfe für den Abwehrkampf gegen Russland zusagen. Dabei geht es vor allem um Abfangdrohnen und weitreichende Waffen. Bei seiner Ankunft sagte Merz, die Ukraine brauche in den kommenden Wochen alle Unterstützung. Rebecca Barth berichtet.
3: Mit seinem Besuch in der ukrainischen Hauptstadt will der Bundeskanzler Deutschlands Unterstützung vor dem Winter und angesichts andauernder russischer Luftangriffe bekräftigen. Russland hat in diesem Jahr früher als von Beobachtern erwartet seine Angriffe auf kritische Energieinfrastruktur begonnen. Hinzu kamen zuletzt gezielte Attacken auf Tankstellen, Lagerhallen und auch Brücken in Kiew. Russland setzt dabei weiterentwickelte Drohnen ein, die technisch bereits einem Marschflugkörper ähneln und unter anderem aufgrund ihrer Geschwindigkeit nur schwer abzuwehren sind.
2: Bundesumweltminister Schneider hat ein Umdenken im Umgang mit Wasser angemahnt. Angesichts niedriger Pegelstände fordert er die Bundesländer zu massiven Investitionen in die Wasserinfrastruktur auf. Dem Kölner Stadtanzeiger sagte er, die Lage am Rhein und am Bodensee sei eine dramatische Belastung für Natur und Wirtschaft. Schneider betonte, Wasser müsse besser in der Landschaft gehalten werden, beispielsweise durch Wiedervernässung von Mooren. Bahnfahren geht ja ganz schön ins Geld, besonders wenn man mit Kindern ab 14 Jahren unterwegs ist. Ab November will die Bahn das günstigere Familienticket aber dauerhaft anbieten. Das sagte Bahnchefin Palla der Bild am Sonntag. Eine Hin- und Rückfahrt für Familien kostet in dem Tarif deutschlandweit knapp 100 Euro inklusive Reservierung. Weitere Details von Ulrike Ufer.
4: Die Bahn habe in den Ferien 100.000 Familien mehr als im vergangenen Jahr an Bord begrüßen können, so Palla. Der Verkauf beginne am 26. Oktober. Mit Blick auf die Pünktlichkeit der Bahn warnte Palla jedoch vor zu großen Erwartungen. Das Schienennetz sei über viele Jahre vernachlässigt worden. Ein Großteil der Anlagen sei zu alt, zu störanfällig und falle zu oft aus. Es sei nicht möglich, in ein oder zwei Jahren aufzuholen, was lange versäumt wurde, betonte Palla.
2: Hessens Ministerpräsident Rhein fordert einen anderen Umgang mit der AfD. Er betonte, dass man sich abgrenzen müsse, aber nicht ausgrenzen. Dem Magazin Stern sagte er weiter, die AfD sei gewählt und so müsse man auch mit ihr umgehen. Georg Wolf berichtet.
5: Konkret meint Rhein, die AfD sollte im Bundestag Ausschussvorsitze übernehmen können, so wie es in Hessen und anderen Ländern üblich sei. Im Bundestag hat die AfD zwar das Vorschlagsrecht für mehrere Ausschüsse, ihre Kandidaten fallen bei den Wahlen aber regelmäßig durch. Mit seinem Vorstoß stellt sich Rhein gegen den Kurs von CDU-Chef Merz. Der hält bislang eisern am strikten Abgrenzungskurs zur AfD fest.
2: Nach gut zwei Wochen geht heute das Münchner Oktoberfest zu Ende. Festleitung, Polizei, Feuerwehr und Rettungsdienst wollen Bilanz ziehen. Einzelheiten dazu von Birgit Gundner.
6: Am frühen Nachmittag wird man erfahren, ob beim größten Volksfest der Welt ein neuer Besucherrekord aufgestellt wurde. Der bisherige Rekord stammt aus dem Jahr 2023. Damals waren 7,2 Millionen Besucher gekommen. Allerdings hatte die Wiesn da wegen einer Feiertagsverlängerung auch nicht nur 16, sondern 18 Tage gedauert. Mit dem Böllerschießen wird das Oktoberfest traditionell beendet. Weitergefeiert wird aber trotzdem noch bis kurz vor Mitternacht.
2: Und noch ein kurzer Blick zum Sport. In der Basketball-Bundesliga hat Alba Berlin gegen Bamberg mit 83-98 verloren. In der Handball-Bundesliga gewannen die Füchse Berlin in Bietigheim mit 32-31. Und das waren unsere Radio 1 Nachrichten um 8.04 Uhr. 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
2: In Berlin und Brandenburg haben wir gerade Werte zwischen 8 und 14 Grad. Es kann auch neblig sein. Später gibt's dann einen Wechsel von Sonne und Wolken mit etwas Sprühregen bei maximal 19 bis 21 Grad. Und die Woche startet dann morgen mit viel Sonne und Werten bis 22 Grad.
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2: Auf Radio 1, B1, B5, Küstrin-Kiez, Berlin, auf der Frankfurter Chaussee sind in Höhe der A10 am Anschluss Hellersdorf in beiden Richtungen die Ampeln außer Betrieb. Stadtverkehr Berlin, Prenzlauer Berg-Ostseestraße, in Höhe Hosemannstraße sind ebenfalls die Ampeln außer Betrieb. Wilhelmstadt und Westend auf der Heerstraße sind zwischen Alt-Pichelsdorf und Theodor-Heuss-Platz in beiden Richtungen die Spuranzeiger außer Betrieb. Gesamte Innenstadt sowie Tempelhof und Mariendorf wegen einer Motorradgedenkfahrt müssen Sie bis 15.30 Uhr mit Einschränkungen rechnen. Schauen wir noch zur S-Bahn. Bis Betriebsschluss fahren bei der Ringbahn zwischen Hallensee und Beusselstraße Busse statt Bahnen. Die halten aber nicht am Westkreuz. Wir wünschen eine gute Fahrt.
7: Danke, Ina.
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7: Ganz genau. Schönen guten Morgen.

0: Ganz neue Musik hat unsere Redaktion rausgesucht. Sassy und Blood Orange und Tell Me gehört um 8:08 am Sonntag. Deutschland ist eines der reichsten Länder der Welt, wissen wir. Und trotzdem leben hier Menschen auf der Straße. Und zwar viele, auch Kinder. Etwa 137.000 Minderjährige waren Ende des letzten Jahres wohnungslos. Zumindest soweit man das erfassen konnte. Die Zahl hat sich seit 2022 fast verdreifacht. Und ganz besonders viele wohnungslose Kinder und Jugendliche gibt es in Nordrhein-Westfalen, in Baden-Württemberg und hier bei uns in Berlin und in Lichtenberg. Da hat am Freitag die Butze aufgemacht. Eine Einrichtung, die denen dabei helfen will, von der Straße wegzukommen, die eben ja noch jung sind, Jugendliche sind, Kinder sind. Eckhard Baumann ist der Leiter der Straßenkinderambulanz Butze. Er hat uns am Freitag hier erzählt und gesagt, ja, was die Idee ist bei der Butze.
1: Also man kann sich so ungefähr vorstellen, man kommt unten rein ins Erdgeschoss, dort ist eine Anlaufstelle, eine Küche, eine Wärmestube. Ein Stockwerk drüber findet man Beratungsmöglichkeiten, die sind super wichtig, gerade in Deutschland. Gesundheitskarte, Personalausweis wird dort gemacht. Nochmal ein Stockwerk drüber, Notübernachtungsplätze für die, die mitarbeiten wollen, dann im dritten OG für 3 bis 6 Monate Übergangswohnen.
0: Und im vierten Stock gibt es auch noch Mikroapartments für alle, die ein bisschen mehr Betreuung brauchen. Viele Jugendliche müssen eben das Wohnen auch erst wieder lernen, sagt Eckhard Baumann.
1: Wenn man ein halbes Jahr auf der Straße ist oder ein Jahr, dann verliert man so die Tagesrhythmen. Und man verliert auch das Thema Körperhygiene, man verliert das Thema, eine Wohnung oder ein Zimmer aufzuräumen. All diese Dinge kann man wirklich verlernen. Und es braucht eine gewisse Zeit und auch eine Betreuung, dass man diese Dinge wieder einübt.
0: Die Butze hat 23 Millionen Euro gekostet, finanziert ausschließlich aus Spendengeldern und das ist auch ein Vorteil, sagt Baumann.
1: Für uns ist es auch ein Stück Freiheit, weil es natürlich so ist, dass wir die Dinge, die funktionieren, tun können und das machen wir auch. Und wenn sie eben nicht funktionieren, dann ändern wir sie ab, so dass es den Kids hilft, weg von der Straße zu kommen. Das kann ein rein staatlicher Träger nicht so schnell und nicht so effektiv, wie wir es tun.
0: Also eine neue Unterkunft für Straßenkinder, für obdachlose Kinder und Jugendliche hat jetzt aufgemacht. Und wer gucken will, was mit dem Geld wirklich gemacht wurde, wie das aussieht, der kann sich die Butze heute selber anschauen. Zwischen 13 und 17 Uhr ist dort Tag der offenen Tür.

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0: Black Marble, Jim Carroll, New Year. Wir haben es jetzt 8 Uhr und gleich 19 Minuten und jetzt kommen wir zu einer meiner absoluten Lieblingsrubriken hier bei Radio 1. Und wie so oft möchte ich bei dir gleich wieder unkontrolliert meinen Körper bewegen.
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2: Dieser Song ist ein Erfolgsgarant für eine gute Stimmung auf einer Party oder fürs Durchhalten auf dem Trampolin. Jump Around von House of Pain. Der Hip-Hop-Klassiker von 1992 zeigt ziemlich eindrucksvoll, wie künstlerisch wertvoll Sampling sein kann und wie kompliziert es gleichzeitig wird, den Originalquellen nachzugehen. Denn das Instrumental wurde aus 6 verschiedenen Samplequellen gebaut. Manche sind sehr gut zu erkennen, andere nicht so. Hier ein paar Beispiele. Sehr vordergründig ist das hier. Das kommt aus dem Jahr 1963. Im Original etwas höher und dahinter steckt Harlem Shuffle von Bob and Earl. Das wurde vor genau 40 Jahren von den Rolling Stones gecovert. Das Intro haben die so interpretiert. Sehr spannend, wie die E-Gitarre das Bläserarrangement übernimmt. Aber zurück zu Jump Around. Das zweite eindeutig belegte Sample geht auf diesen Song zurück. Popeye the Hitchhiker, auf Deutsch Popeye der Möbelpacker von 62. Aus diesem Song schnitt man etwas vom Instrumental heraus und verlangsamte es. Ich versuche das mal hier kurz nachzubauen. So, hat geklappt. Das wurde dann geloopt und in Kombination gebracht mit weiteren Samples, unter anderem von Aretha Franklin, Otis Redding und so weiter. Und dann gibt es ja hier noch diesen markanten Schrei. Der aber gar kein Schrei ist. Es handelt sich um ein Saxophon. Das ist auch gar nicht so einfach zu unterscheiden. Dem Saxophon wird nachgesagt, dass es im Vergleich zu vielen anderen Instrumenten der menschlichen Stimme relativ ähnlich sei. Und dann gibt es noch einen Song von Prince, um die Verwirrung komplett zu machen, der mit einem ähnlich klingenden Schrei anfängt. Get Off heißt er, 91 veröffentlicht, also ein Jahr vor Jump Around. Und darum dachten einige Leute, dass dieser Schrei für Jump Around gesampelt wurde, weil er auch am Anfang des Songs so schön frei steht. Aber die Original-Sample-Quelle kommt aus den 60er Jahren mal wieder. Shoot Your Shot von Junior Walker and the All-Stars. Hier nochmal die entscheidende Stelle. Und die hat man als Sample in den 80er Jahren schon in einigen Hip-Hop-Songs gehört. Man kann die These wagen, dass Prince das ein Stück weit mit seiner Stimme zitiert hat. Das ist sehr hoch. Wer Lust hat, das mit seiner Stimme nachzusingen, viel Glück. Die Macher von Jump Around haben irgendwann erklärt, dass sie das Sample nicht von der Originalquelle bezogen haben, sondern aus dem Song Ain't Saying Nothing des Rappers Divine Styler, kam 1989 heraus. Wenn dem so ist, haben wir es hier mit einem Sample von einem Sample zu tun. Ganz schön kompliziert alles, aber gerade vor dem Hintergrund der produktionstechnischen Bedingungen damals künstlerisch ansprechend.
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0: Neipas und Anglimont. Wir haben es jetzt genau 8:30 Uhr, Zeit für ein kleines Update.
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2: So, in Berlin haben wir gerade Werte zwischen 8 und 12 Grad. In Welzow sind es 14 Grad. Es kann gerade noch neblig sein. Später gibt's dann einen Wechsel von Sonne und Wolken mit etwas Sprühregen bei maximal 19 bis 21 Grad. Die Woche startet morgen mit viel Sonne und Werten bis 22 Grad.
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2: Auf Radio 1, Vorsicht bitte auf der A10, westlicher Berliner Ring Richtung Dreikaffelland. Zwischen Brieselang und Falkensee liegt ein Gegenstand auf der linken Spur. B1, B5, Küstrin-Kiez, Berlin. Auf der Frankfurter Chaussee sind in Höhe der A10 am Anschluss Hellersdorf in beiden Richtungen die Ampeln außer Betrieb. Stadtverkehr Berlin, Wilhelmstadt und Westend auf der Heerstraße sind zwischen Alt-Pichtelsdorf und Theodor-Heuss-Platz in beiden Richtungen die Spuranzeiger außer Betrieb. Wegen einer Motorradgedenkfahrt muss bis 15.30 Uhr mit Einschränkungen gerechnet werden in der gesamten Innenstadt sowie in Tempelhof und Mariendorf. Und noch eine Meldung zur S-Bahn. Bis Betriebsschluss fahren bei der Ringbahn zwischen Halensee und Beusselstraße Busse statt Bahnen. Die halten aber nicht am Westkreuz. Radio 1 wünscht Ihnen eine gute Fahrt.
0: Danke, Ina.
2: Gerne.
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0: Schönen Sonntag allerseits.

0: kann man sich doch eingrooven in einen Herbstsonntag. Und vielleicht auch in einen hoffentlich schönen Fußballabend in Sachen Nations League nämlich. Da war ja für die deutschen Fußballmänner bisher alles Mögliche dabei. Verloren gegen Griechenland, unentschieden gegen die Niederlande und gewonnen gegen Serbien zuletzt. Heute Abend steht das Rückspiel an gegen Griechenland und zwar in Griechenland, in Thessaloniki. Ja, da ist alles möglich, sagt der Bundestrainer Jürgen Klopp.
1: Ja, das ist das Leben eines Fußballers. Wenn man ein Spiel verloren hat, muss man sich ein bisschen aufraffen, um dran zu glauben, dass man das nächste gewinnen kann. Gelingt trotzdem meistens, wenn man es gewonnen hat. Fällt das leichter, auf jeden Fall, nur beides ist gleich wahrscheinlich.
0: Ja, am Ende ist auch egal, sagt der alte Fußballphilosoph, aber entscheidend ist natürlich nicht nur, was auf dem Platz passiert heute Abend in Thessaloniki, sondern auch, was daneben und am Rand passiert bei den Fans. Und die sind in Griechenland natürlich in der Überzahl und die glauben, Überraschung, an ihr Team.
2: Das ist eine geisteskranke Atmosphäre, die hast du nicht überall. Ich denke, die Griechen haben eine besondere Atmosphäre. Ich denke, das ist nicht bei jedem Stadion so. Kannst du vergleichen, aber ich denke nicht toppen.
3: Ich hoffe Sieg für Griechenland, aber auch Unentschieden hoffe ich auch. Aber Niederlage für Griechenland hoffe ich nicht.
0: Also mal gucken, heute Abend 20:45 Griechenland-Deutschland in der Nations League. Wir reden auch gleich nochmal ausführlicher drüber, über mögliche personelle Aufstellungen und wie es laufen könnte mit der ARD-Sportreporterin Stefanie Batschik.

0: 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Von Benjamin Clementine gehört hier um 8.42 Uhr im schönen Morgen am Sonntag. Und es geht jetzt, wie gesagt, um die Nations League und um die nächste Runde für die deutsche Fußballnationalmannschaft der Männer. Wird's heute Abend wieder ernst. Die Rückrunde läuft an und das Team von Jürgen Klopp will ja was noch wieder gut machen irgendwie. War nicht so richtig doll. Das Hinspiel gegen Griechenland lief irgendwie anders als der Plan und das ausgerechnet erste Heimspiel gab es mit 0-1 verloren für Jürgen Klopp.
1: Ich weiß, sorry, wir versuchen alles, das im Schnelldurchlauf hinzukriegen. Ich habe gerade auch zu Jungs nach dem Spiel gesagt, natürlich ist das ein richtiger Schlag ins Gesicht, so. Aber die Woche war trotzdem gut.
0: Ja, also sorry, Schlag ins Gesicht, kriegen wir alles hin, sagt der Jürgen und mal gucken, wie es aussieht heute Abend gegen Griechenland in Thessaloniki. Wir sprechen über die Chancen mit unserer ARD-Sportreporterin Stefanie Batschik. Schönen guten Morgen, Stefanie.
2: Kann ich Kalimera sagen? Ich glaube, ich darf,
0: natürlich,
2: oder? Wenn ich in Thessaloniki bin.
0: Kalimera, Jammers, was du willst.
2: Also.
0: Moin. Ich habe gelesen, die Stimmung war erstmal gut bei der PK, wie ja offenbar öfter jetzt mit Jürgen Klopp. Man hat immer irgendeinen gewissen Unterhaltungswert. Ne? Es ging um Rehakles und Otto Rehagel damals mit den Griechen. Wir erinnern uns schmerzlich, EM-Sieger 2004. Das hat er nochmal aufgegriffen.
2: Ja, und er ist ja dann auch wirklich so, er lässt sich dann auch mitreißen, wurde gefragt, welche Erinnerungen hat er noch, hat dann gekramt und hat gesagt, bitte alles ohne Gewehr. Ich weiß, die waren defensiv sehr stark und haben vorne sehr wenige Tore geschossen. Und dann setzte er an und sang, ohne Otto wäre das nicht passiert. Und hatte dann die Dolmetscherin angeschaut und gesagt, jetzt bitte übersetzen, aber bitte auch singen. Und sie guckte ihn an.
0: Das ist ohne Otto.
2: Sag mal, wo kommst du her? Wer bist du denn eigentlich? nee, aber es war gute Stimmung. Du hast es ja gerade schon angesprochen. Und das transportiert sich tatsächlich durch diese ganze Nations League-Reise unter Jürgen Klopp.
0: Haben wir ja vorhin auch schon gehört. Wir hatten hier so einen kleinen Einspieler von Christoph Kramer, der sagt, ja, diese Emotion, das ist ganz, ganz wichtig. Der Trainer macht da ganz, ganz viel. Kommen wir aber mal zum Heute, zum Hier und Jetzt. Was spricht denn dafür, dass Jürgen Klopp aber auch vor allen Dingen das Team das heute besser macht als im Hinspiel?
2: Na, weil das auch, das klingt jetzt fies gegenüber dem anderen Kader, der das Spiel in Augsburg gestritten hat, das 0-1 gegen Griechenland, es einfach ein anderer Kader ist jetzt dieses Mal. Er hat es ja vorher gesagt, dass er testen möchte in diesen vier Nations League Spielen. Über 40 Spieler hat er mitgenommen und diese Mannschaft, die jetzt heute auf dem Platz stehen wird, die hat jetzt schon gegen Serbien gezeigt beim 2-0, dass sie eben noch mal ein bisschen schneller ist, ein bisschen direkter spielt, die Bälle ein bisschen schneller holt. Und genau das, dieses Selbstbewusstsein, was sie im Rucksack mitgebracht haben jetzt aus Deutschland, das werden sie hoffentlich heute Abend auf den Platz bringen. Denn die Art zu spielen, die möchte Jürgen Klopp auch sehen. Die Bälle schnell holen und dann gib ihm und nach vorne. Und ich glaube, da wird sich die eine oder andere Achse auch rauskristallisieren.
0: Aber kann man das jetzt schon sagen, das ist quasi die bessere Hälfte, also die besseren 22, oder ist das ein bisschen früh?
2: Boah, das wäre fies. Nee, da hat er auch wirklich um Nachsicht gebeten und gesagt, Leute, also wenn ihr hier was kritisieren wollt, auch was nicht so gut läuft während dieser Reise, kritisiert bitte mich und nicht die Spieler. Na gut, das ist nicht die Aufgabe von uns Journalisten. Wir müssen natürlich auch gucken.

0: auch hinten reingespielt. Der Unterschied ist, die Griechen waren sehr aktiv dabei. Die haben ja auch wirklich dann versucht, sich zwischendurch zu befreien und auch mal nach vorne zu spielen. Und Serbien stand da einfach hinten drin und hat gesagt, hier fühlen wir uns wohl, hier bleiben wir, und hat nach vorne einfach gar nichts geleistet. Also da war die Herausforderung tatsächlich eher die, dass Deutschland versuchen musste, sich Chancen rauszuspielen. Hat sich diese Chancen ja auch rausgespielt, 33 am Ende. Da müssen wir eigentlich nur über die Chancenverwertung reden bei einem 2:0. Das wird eine ganz andere Aufgabe. Griechenland vielleicht mal zur Einordnung mit einer goldenen Generation, mit vielen jungen Spielern. Kennen wir auch den einen oder anderen, der in der Vergangenheit in Deutschland gespielt hat. Aktuell der Konstantinos Karezas für den BVB, 18 Jahre alt, kann ich schon mal sagen, der macht richtig Spaß auf der rechten Seite. Und ja, Jürgen Klopp hat sich auch so ein bisschen festgelegt für heute Abend, wer zum Beispiel im Tor stehen soll. Jonas Obig von den Bayern bekommt sein zweites Spiel, ist der einzige Torhüter, der zweimal hintereinander spielen wird. Er hat das begründet, und das finde ich ganz spannend, damit, dass der im Verein einfach weniger spielt als die anderen Torhüter. Und deswegen darf der jetzt nochmal ran.
1: Ganz ungewöhnlich für den Bundestrainer. Da ist ja auch fair, ne?
0: Irgendwie. Genau. Ja. Und dann einfach mal ein bisschen was probieren. Ja.
1: Sehr schön, wir sind gespannt. Heute Abend, 20:45, werden wir sehen, ob der Plan aufgeht, ob es auswärts besser läuft als im Hinspiel in Thessaloniki. Und haben vorher gesprochen mit unserer Kollegin Stefanie Batschek. Danke dir.
0: Sehr, sehr gerne.
1: Tschüss.

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1: Alicia Silverstone, Schauspielerin. Alles, was du der Umwelt zuliebe machst, rettet nicht nur deine Gesundheit, sondern auch deine Seele.
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2: Ja, und damit endet auch langsam der schöne Morgen am Sonntag. Ich verabschiede mich. Hier übernehmen gleich Daniel Finger und Sven Oswald mit 2 auf 1. Über den Wolken ist heute das Thema. Ich bleibe heute eher am Boden, muss ich sagen. Freue mich aber auch auf die Sendung und sage Tschüss und bis morgen.

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0: Mit Ina Dietz.
2: Bundeskanzler Merz und Wirtschaftsministerin Reiche sind heute früh zu einem Solidaritätsbesuch in der Ukraine angekommen. Sie wollen dem Land weitere Hilfe für den Abwehrkampf gegen Russland zusagen. Dabei geht es vor allem um Abfangdrohnen und weitreichende Waffen. Bei seiner Ankunft sagte Merz, die Ukraine brauche in den kommenden Wochen alle Unterstützung. Rebecca Barth berichtet.
3: Mit seinem Besuch in der ukrainischen Hauptstadt will der Bundeskanzler Deutschlands Unterstützung vor dem Winter und angesichts andauernder russischer Luftangriffe bekräftigen. Russland hat in diesem Jahr früher als von Beobachtern erwartet seine Angriffe auf kritische Energieinfrastruktur begonnen. Hinzu kamen zuletzt gezielte Attacken auf Tankstellen, Lagerhallen und auch Brücken in Kiew. Russland setzt dabei weiterentwickelte Drohnen ein, die technisch bereits einem Marschflugkörper ähneln und unter anderem aufgrund ihrer Geschwindigkeit nur schwer abzuwehren sind.
2: Bundesumweltminister Schneider hat ein Umdenken im Umgang mit Wasser angemahnt. Angesichts niedriger Pegelstände fordert er die Bundesländer zu massiven Investitionen in die Wasserinfrastruktur auf. Dem Kölner Stadtanzeiger sagte er, die Lage am Rhein und am Bodensee sei eine dramatische Belastung für Natur und Wirtschaft. Schneider betonte, Wasser müsse besser in der Landschaft gehalten werden, beispielsweise durch Wiedervernässung von Mooren. Brandenburgs CDU-Landeschef Redmann hat Verständnis für den wachsenden Unmut der Parteibasis über die Bundesregierung geäußert. Zu den Hintergründen Timo Maschewski.
4: Das Grummeln hänge auch damit zusammen, dass Reformen aus Sicht vieler Mitglieder zu langsam vorankämen, sagte Redmann der deutschen Presseagentur. Die Bundesregierung müsse nun zeigen, dass sie angekündigte Reformpakete etwa bei Rente, Arbeitsmarkt und Pflege auch tatsächlich verabschieden könne. Unter anderem der CDU-Ortsverband in der Partei Hochburg Großbeeren hatte zuvor öffentlich Kritik an Kanzler Merz und seiner Regierung geübt und angesichts schwacher Wahlergebnisse fehlende Konsequenzen bemängelt.
2: In der Europäischen Union sowie in Norwegen und der Schweiz sind in den ersten 9 Monaten dieses Jahres deutlich weniger Asylanträge gestellt worden. Das geht aus einem Bericht der EU-Kommission hervor, der der Welt am Sonntag vorliegt. Demnach sank die Zahl der Schutzanträge im Vergleich zum Vorjahreszeitraum um fast ein Viertel auf rund 453.000. Deutschland liegt als Zielland mit gut 70.000 Anträgen nur noch an dritter Stelle hinter Frankreich und Italien. Die meisten Antragstellenden in Deutschland kamen aus Afghanistan, Syrien und der Türkei. Bahnfahren geht ja ganz schön ins Geld, besonders wenn man mit Kindern ab 14 Jahren unterwegs ist. Ab November will die Bahn das günstigere Familienticket aber dauerhaft anbieten. Das sagte Bahnchefin Palla der Bild am Sonntag. Eine Hin- und Rückfahrt für Familien kostet in dem Tarif deutschlandweit knapp 100 Euro inklusive Reservierung. Weitere Details von Ulrike Ufer.
5: Die Bahn habe in den Ferien 100.000 Familien mehr als im vergangenen Jahr an Bord begrüßen können, so Palla. Der Verkauf beginne am 26. Oktober. Mit Blick auf die Pünktlichkeit der Bahn warnte Palla jedoch vor zu großen Erwartungen. Das Schienennetz sei über viele Jahre vernachlässigt worden. Ein Großteil der Anlagen sei zu alt, zu störanfällig und falle zu oft aus. Es sei nicht möglich, in 1 oder 2 Jahren aufzuholen, was lange versäumt wurde, betonte Palla.
2: Und noch ein kurzer Blick zum Sport. In der Basketball-Bundesliga hat Alba Berlin gegen Bamberg mit 83-98 verloren. In der Handball-Bundesliga gewannen die Füchse Berlin in Bietigheim mit 32-31. Das waren unsere Radio 1 Nachrichten um 9.04 Uhr. 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
2: Die Temperaturen liegen noch weit auseinander. In Berlin haben wir Werte um 9 Grad, in Europin sind es 7 und in Guben 14 Grad. Im Moment kann es noch neblig sein, später gibt es einen Wechsel von Sonne und Wolken mit etwas Sprühregen bei maximal 19 bis 21 Grad.
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2: Auf Radio 1 B1 B5 Küstrin Kiez Berlin. Auf der Frankfurter Chaussee sind in Höhe der A10 am Anschluss Hellersdorf in beiden Richtungen die Ampeln außer Betrieb. Stadtverkehr Berlin Wilhelmstadt und Westend auf der Heerstraße. Da sind zwischen Alt-Pichelsdorf und Theodor-Heuss-Platz in beiden Richtungen die Spuranzeiger außer Betrieb. Gesamte Innenstadt sowie Tempelhof und Mariendorf wegen einer Motorradgedenkfahrt muss bis 15.30 Uhr mit Einschränkungen gerechnet werden. Und noch eine Meldung zur S-Bahn. Bis Betriebsschluss fahren bei der Ringbahn zwischen Halensee und Beußelstraße Busse statt Bahnen. Diese halten aber nicht am Westkreuz. Radio 1 wünscht Ihnen eine gute Fahrt.
0: Vielen Dank, Ina.
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0: Moin zusammen. Guten Morgen.

0: 9:09 Uhr, Sonntagmorgen, selber schuld, wenn Sie wach sind. Wir sind 2 auf 1 und unser Thema heute ist über den Wolken.
1: Genau, und wir sprechen nicht über irgendwelche heldenhafte Passagiere, die Flugzeuge retten und die Passagiere an Bord, während im Cockpit irgendwelche Messerstechereien sind. Wir sprechen über viel schönere Dinge, aber jetzt mal ganz grundsätzlich, ich habe ja früher, konnte ich gar nicht genug fliegen, als Kind war Fliegen für mich das Allerschönste. Und in dem Moment, wo das Flugzeug anzuheben, und ich gesehen habe, wie die Häuser klein werden, das war für mich das größte Glücksgefühl. Und seit ich Kinder habe und wahrscheinlich auch Verantwortung und so, habe ich ein bisschen Flugangst bekommen, die ich mittlerweile gut im Griff habe. Aber ich hatte sozusagen lange ein mulmiges Gefühl. Und ich erinnere mich noch, dass das eben früher ganz anders war. Sondern dass ich gar nicht erwarten konnte, bis auf dem Rollfeld Gas gegeben wurde. Wie ging's dir denn da? So, oder geht's dir immer gleich?
0: Also erstmal muss ich dir sagen, dass ich ja bis zum zarten Alter von, ich glaube, 14 Jahren nie auch nur, oder 12 Jahren auch nie auch nur einmal geflogen bin.
1: Nie auch nur einmal.
0: Da bin ich das erste Mal geflogen mit 27 Mal umsteigen vom Flughafen der DDR in Berlin nach Zypern. Und da hatte ich schon mal sowas von keinen Bock mehr auf Flugreisen, weil es gefühlt 28 Stunden Reise waren. Da hätte ich auch laufen können.
1: Ich dachte, weil du am Flughafen der DDR Soljanka essen musstest.
0: Nein, das war alles okay, aber also das war richtig scheiße.
1: Übrigens, und dann bin ich viele Jahrzehnte schon die Mails hier, unsere Soljanka war prima.
0: Ja, so. Bestimmt, ja, genau. Aber die habe ich ja nicht mal gekriegt, weißt du. Nee, und dann bin ich weitere bestimmt 10 Jahre gar nicht mehr geflogen, weil wir waren ja tendenziell immer, ich bin mit meinem Alten viel in Urlaub gefahren, wir waren ja eher so die Camping Edition.
1: Ja, ich weiß.
0: Dann mit eigenem Motorboot und mit Wohnwagen und dann ab an Fjord oder See nach Schweden oder Norwegen. Und dann, als ich mit meiner Frau zusammenkam, sind wir wieder mehr geflogen und es war für mich eher so, fliegen halt. Also ist okay, ist halt, ich bin langer Lulatsch, war immer eher unbequem und
1: also
0: es war
1: so nicht wie, mehr. Ist so wie Busfahren.
0: Ja, nee, das ist schon ein bisschen geiler, aber es waren halt nicht mehr die geilen Flugzeiten, die du als Kind erlebt hast. Weißt du, wo du so, du sitzt als Kind bei der Lufthansa und wirst erstmal mit Spielzeug überhäuft, dann kriegst du Essen, Trinken, satt, sondern es war schon alles anders und es wird ja auch immer anderser. Also klar, es macht mir natürlich heute einen Riesenspaß, die ausgerechnet in dem Moment, wo das Flugzeug abhegt, hungernden Kinder mit 24 Euro Margarita-Pizza zu versorgen aus der Mikrowelle. Geil. Und die schmeckt auch über den Wolken, ne? So. Boah. Also, nee, aber Flugangst habe ich nicht, weil ich denke dann, und das ist vielleicht ein bisschen krass, also wenn dann jetzt was passiert, dann sind wir alle weg. Weißt du? Also das ist so. Deswegen mache ich mir da wenig Gedanken drum.
1: Ich verstehe. Ja, okay. Nee, ich sage ja auch, es ist gar nicht eine intellektuelle Angst. Das ist eben dieses mulmige Gefühl.
0: Das ist bei mir weggegangen, seitdem ich wieder Vergnügungsparks kann. Ich kann alle Achterbahnen fahren ohne Bandscheibenvorfall und ohne Kotzen. Jetzt kann ich auch wieder fliegen.
1: Bei mir ist es, anscheinend hat es mit der Verantwortung zu tun, die du ja auch ganz gut kennst, so als Eltern. Weil wenn alle meine Kinder mit mir fliegen, dann ist das Problem deutlich geringer. Ich glaube, in meinem Unterbewusstsein ist sowas wie, wenn die nicht dabei sind, dann verlieren die mich und dann kann ich nicht mehr auf die aufpassen.
0: Ja, schlimmer ist ja, wenn die alleine fliegen oder so wahrscheinlich, oder?
1: Ja, also interessanterweise jetzt, wo sie auch älter sind, geht's auch langsam. Nee, wenn die alleine fliegen, um die habe ich ja keine Angst. Weil denen passiert
0: nichts.
1: Ja, sehr gut, meine Kinder. Sehr also schön. Mein Unterbewusstsein ist da ganz entschieden.
0: Ja.
1: Das ist ganz, ganz komisch. Ja, und ich habe auch, bevor ich das erste Mal geflogen bin, ohne irgendeinen von denen und so, habe ich auch ein Testament gemacht. Das war auch komisch.
0: Ach,
1: hast du schon eins geschrieben?
0: Ich glaube nicht.
1: Nee.
0: Was soll ich vererben?
1: Na, du musst da reinschreiben, dass ich alles kriege, weil die undankbar sind. Ja, genau. Also ich meine, da warte ich da. Und zum Beispiel auch dein World of Warcraft-Account.
0: Ja,
1: also stimmt, da warte ich natürlich.
0: Da steckt viel Zeit drin auf jeden Fall.
1: Ja. Ach, und deswegen gönnst du mir den nicht.
0: Doch.
1: Also
0: doch,
1: das ist gut.
0: Doch. Ich sollte schon zu Lebzeiten dem das Passwort
1: geben. Guck mal, das wird ja eh dann blöd. Also sollte das passieren, dann muss ich ja hier auf dieser Seite des Tisches moderieren und dann muss ich ganz schnell rumrennen. Da wäre ich ganz schlank dann, weil ich dann immer deine Rolle ja spielen muss.
0: Na, dann hat ja mein Tod doch noch was Gutes für dich. Wirst du ganz schlank dann.
1: Ja, aber vielleicht ist es auch gar nicht gut für die Plattfüße. Bleib mal lieber am Leben.
0: Okay, machen wir erstmal so weiter. Also zumindest heute bis 12 und was wir zum Thema über den Wolken wirklich vorhaben. Und wir versprechen, wir können heute hier nicht abstürzen, das erfahren Sie gleich.
1: Das sagst du jetzt so.
0: Nach Delmenhorst, wo ich auch überlege, will
1: man leben? Unser Senderechner könnte abstürzen.
0: Will man weiterleben oder in Delmenhorst sein, ist auch so eine Frage.
1: Ich war da noch nie.

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1: Der Übier ist heute unser Thema. Der Übier, also über den Wolken.
2: Oh weia.
1: Kann aber werden.
2: Wir sprechen mit Bergsteigerin Anja Blatter darüber, wie es ist, auf Höhen wie 8000 Metern ohne Flaschensauerstoff unterwegs zu sein. Die Frau hat immerhin schon 13 von 14 8000ern bestiegen.
1: Ja, dann wissen wir ja, wo die Reise hingehen
2: soll. Genau, das stimmt.
1: Wir wollen wissen, warum so viele Menschen Flugangst haben und was man gegen sie tun kann. Also gegen die Flugangst, nicht gegen die Menschen mit Flugangst.
2: Ach so, ich habe mich schon erschreckt. So, und wir sprechen darüber, wie man Weltklasse im Fallschirm springen wird und welche Disziplinen es da gibt.
1: Unplugged sollte man nicht machen.
0: Und jetzt viel Spaß bei 3 Runden, 2 auf 1.

0: Kids Simius mit Planet of the Simius. Es ist 9.21 Uhr, Sie hören 2 auf 1. Unser Thema heute ist über den Wolken.
1: Ja, manche können ja Sven und mich nicht so richtig gut auseinanderhalten, aber an manchen Stellen sind wir dann doch unterschiedlich. Er hat zum Beispiel das Gefühl, dass Wettervorhersagen immer noch oft daneben liegen. Ich habe das Gefühl, Wettervorhersagen sind so unfassbar gut geworden. Also mal gucken, wer jetzt recht hat. Wir wollen aber auch darüber sprechen, was es so für Herausforderungen gibt für die Meteorologinnen und Meteorologen, weil wir ja immer mehr Extremwetter haben. Lässt sich das leichter vorhersagen? Lässt sich das schwerer vorhersagen? Ist es blöd, wenn man vom Sturm hinweggefegt wird, während man gerade irgendwie eine Wettervorhersage macht? All das klären wir mit Carsten Brandt von donnerwetter.de, mit dem wir ja schon seit vielen Jahren sprechen. Guten Morgen.
0: Guten Morgen, Carsten.
2: Guten Morgen, ihr beiden. Hallo.
0: Aber jetzt mal ehrlich, im Jahr 2026, wie oft steht der Meteorologe da noch selber im Sturm, um zu gucken, ob es windig ist?
2: Also er sollte das häufiger mal machen, denke ich mal. Man sollte immer als Meteorologe auch mal das Wetter erleben, was man vorher sagt.
0: Eben, theoretisch bleibt, sehr schön.
2: Genau, also ich finde, es gibt ja nichts schlimmer, als wirklich, wenn man nur noch am Computer sitzt und nur noch auf irgendwelche Bildschirme guckt, verliert man komplett die Realität.
0: Ja.
2: Und, also ich mache das übrigens nicht so, ich bin wirklich auch mal draußen und erlebe auch mal falsche Vorhersagen, ja, auch das andere Mal. Ja, ja, genau, also das kommt auch mal dazu.
1: Carsten Brandt, der Draußen-Meteorologe. Sehr gut. Jetzt, überall sonst wird einem, sobald man durch die Tür geht, gesagt, da machen hier alles mit KI. Ja. Wie ist das bei der Meteorologie? Hat die da auch Einzug gehalten oder gibt es die schon lange? Gibt es andere neue Technologien?
2: Ja, also mit KI spielt eine immer größere Rolle in der Meteorologie. Ich würde mal sagen, das wird uns auch dominieren in den nächsten Jahren. Also mal ein klassisches Beispiel. Fangen wir einfach mal so bei einer einfachen Vorhersage für die nächsten Stunden an, die nämlich gar nicht so einfach ist, wenn du nämlich eine Gewitterwetterlage hast. Du hast eine Gewitterwetterlage, du hast zig Gewitterzellen. So, und jetzt musst du natürlich schauen, als Mensch kannst du das, wenn das ein, zwei Gewitterzellen sind, vielleicht noch ganz gut beobachten und dann ständig das Radar alle paar Minuten dann schauen, ja, was verändert sich da? Ist da was Gefährliches? Bildet sich ein Tornado oder sowas? Aber wenn du natürlich jetzt die KI einsetzt, dann musst du als Mensch natürlich trotzdem vorsichtig sein und mit beobachten und die kontrollieren. Aber die kann dir dann zum Beispiel helfen und sagen, oh, schau mal hier, da ist eine verdächtige Struktur. Das schon mal markiert. Ne? Ich sag mal, ähnlich wie bei in der Medizin, ne, wo du vielleicht dann irgendwie Röntgenbilder hast und so oder CT-Bilder und so und dann sagt dir die KI schon mal hier, da ist irgendwie eine merkwürdige Spur und ne, so ist es beim Radar dann auch und die sagt dir dann hier, Achtung, hier, gefährliche Gewitterzelle, die zieht dahin, die macht das. Man muss das zwar dann alles nochmal checken, weil ihr wisst das ja, wenn ihr das so in der Suchmaschine eingibt, gerne kommt da auch mal Fantasie raus und wenn es hier um Menschenleben oder Unwettervorhersagen oder solche was gibt, dann ist es halt kein Spaß, dann muss man natürlich sehr, sehr vorsichtig sein. Der Mensch muss auf jeden Fall nochmal drüber gucken, aber wie willst du sonst zum Beispiel 20, 30, 40 Gewitterzellen alleine beobachten? Ne? Das wird dann schon sehr, sehr schwer und da kann die KI dann zum
0: Carsten, Beispiel helfen. Ne? Sag mal, früher 20 Gewitterzellen, Tornadogefahr, gab's doch alles ja nicht, oder? Ist das alles schlimmer geworden oder gab's das schon immer und ihr habt einfach 19 von den 20 Gewitterzellen wegignoriert?
2: Also man muss ganz ehrlich sagen, natürlich hat man früher auch mit dem Radar sowas beobachten können, aber es war wirklich schwieriger und die Vorhersagen waren wesentlich ungenauer. Das merken wir natürlich zum Teil gar nicht mehr, weil man einfach das so lange her ist und der Vergleich fehlt. Und es kommt noch was anderes dazu. Viele sind ja auch nicht so zufrieden mit den Wettervorhersagen. Ich habe das ja gerade eingangs gesagt. Der eine sagt, es ist alles toll mit der Vorhersage, der andere sagt, naja, könnte besser sein und so. Es ist natürlich so, dass wir natürlich auch steigende Ansprüche haben. Jeder guckt jetzt rund um die Uhr aufs Handy, ne, geht raus und sieht da irgendwelche Symbole und meint, man hat das Wetter unter der Kontrolle. Aber das ist eine Scheinsicherheit, wie man ja gerade beispielsweise in den Alpen immer wieder merkt. Man hat dann irgendwie ein Wettersymbol, geht dann auf 3000 Meter höher rauf, unvorbereitet oder mit schlechter Ausrüstung, weil man denkt, die
0: Wetterkontrolle... Was ist denn gegen Flipflops einzuwenden?
2: Was ist denn Flipflops auf der Zugspitze einzuwenden? Ja, nein, also grundsätzlich habe ich ja theoretisch da gar nichts dagegen. Aber nein, wir haben halt einfach Unsicherheiten. Es wird total ausgeblendet, dass auch 2026 Überraschungen drohen. Gerade wenn ich in die Höhe gehe, dann gerade bei Gewitterwetterlagen können Überraschungen kommen. Mhm. Das ist alles ein Spiegel der Wahrscheinlichkeiten. kleine Änderungen sorgen für riesen Auswirkungen dann in einem
1: das,
2: Stunden.
1: Das kennen wir vom Butterfly-Effekt und aus zahlreichen Hollywood-Filmen. Jetzt ist es aber so, also ganz grundsätzlich, das extremere Wetter, der Klimawandel, ist nicht so, dass ihr dadurch schwieriger es habt, vorherzusagen. Es ist einfach insgesamt immer schon schwierig gewesen.
2: Es war immer schon schwierig, genau. Der Klimawandel macht natürlich in dem Sinne große Veränderungen, weil es kommen so neue Sachen dazu, die dann aber zum Teil besser vorherzusagen sind. Ich sag mal, diese Hitzewelle in diesem Sommer, die war eigentlich ganz gut vorherzusehen, weil sie ist langfristig planbar, in Anführungsstrichen. Ja? Also wir haben wirklich im Juni gesehen, mein Gott, das wird eine extreme Hitzewelle. Es ist tagelang heiß. Also das konnte man wirklich viele Tage gut vorhersagen. Das ist aber was Neues natürlich. Also wann haben wir denn jetzt ja ständig über 40 Grad? Auch wenn andere immer behaupten, es ist nur Sommer. Nee, das ist natürlich Käse. Verzeihung, wenn ich das so deutlich sage. Es ist was Neues. Es ist extreme Hitze. Aber das können wir ganz gut vorhersagen. Ja. Sogar Tage vorher. Oder auch Dürre. Ja,
0: ja.
2: Dürre. Wir sind aktuell in Deutschland ja immer noch in einer extremen Dürre drin. Auch wenn das viele gar nicht so verstehen. Ja? Aber guckt euch die Flusspegel an. Guckt euch die Situation an den Gewässern, in den Böden an. Auch das kann man relativ gut vorhersagen, ist auch etwas Neues, war sicherlich in den 80er Jahren, 90er Jahren kein großes Thema.
0: Wir sprachen mit Dr. Carsten Brand von donnerwetter.de über die Zuverlässigkeit und Genauigkeit von Wettervorhersagen und wie der Klimawandel diese Dinge beeinflusst. Es ist nicht nur Käse, Carsten, es ist Schmelzkäse. Vielen Dank.
2: Es ist Schmelzkäse. Ne? Schönen Sonntag.
0: Ciao. Schönen Sonntag. Ciao. Wow.

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2: Am Vormittag ist es oft wolkig oder noch länger neblig oder hochneblig. Trüb vereinzelt mit ein wenig Nieseln. Hier und da gibt es aber Sonne. Die Temperaturen 10 bis 16 Grad. Ab Mittag wechselt das Ganze dann aus zeitweiligem Sonnenschein und einigen zum Teil auch kompakteren Wolkenfeldern. Nur vereinzelt gibt es dann etwas Sprühregen oder schwache Schauer. Die Temperaturen immerhin 16 bis 18 Grad.
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2: Auf Radio 1 A9 Berlin Richtung Leipzig zwischen Belitz und Brück steht ein defektes Fahrzeug. B1, B5, Küstrin-Kiez, Berlin. Auf der Frankfurter Chaussee sind in Höhe der A10 am Anschluss Hellersdorf in beiden Richtungen die Ampeln außer Betrieb. Zum Stadtverkehr Berlin. Wilhelmstadt und Westend auf der Heerstraße sind zwischen Alt-Bichelsdorf und Theodor-Heuss-Platz in beiden Richtungen die Spuranzeige außer Betrieb. Die gesamte Innenstadt sowie Tempelhof und Mariendorf wegen einer Motorradgedenkfahrt muss bis 15.30 Uhr mit Einschränkungen gerechnet werden. Charlottenburg auf der Otto-Suhr-Allee ist in Höhe Marie-Elisabeth-Lüders-Straße in beiden Richtungen jeweils nur eine Spur frei. Die Marie-Elisabeth-Lüders-Straße wird dort zur Sackgasse. Weißensee-Buschallee zwischen Hansa-Straße und Sulzfelder Straße ist in Richtung Berliner Allee nur eine Spur frei. Und zur S-Bahn bis Betriebsschluss fahren bei der Ringbahn zwischen Hallensee und Beusselstraße Busse statt Bahnen. Diese halten nicht am Westkreuz und Busse fahren auch für die S2 zwischen Karow und Bernau sowie für die S3 zwischen Karlshorst und Ostkreuz. Radio 1 wünscht gute Fahrt.
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3: Hello Party Peoples.
4: Richtig. Moin zusammen.

0: guten Morgen, Deutschland.
1: Guten Morgen, Deutschland. Bekenntnisse von Horst Evers.
2: Jeder Mensch hat so Sehnsuchtsorte, wo er gerne hingeht oder sich gerne zurück hinsehnt, weil es da schön war.
3: Ich hatte zum Beispiel die Badewanne.
2: Ja, siehst du, bei mir war es mit so einem Billo-Schlauchboot auf dem schwedischen See in den Sonnenuntergang mit einem Elektromotor. Das war so, da hat alles gestimmt. Das war echt perfekt. Horst Evers, der hat da ganz andere Orte. Ja, und theoretisch sollte da jetzt auch ein Audio kommen, aber das Audio ist leer. Also insofern versuchen wir das ein bisschen später nochmal nachzuholen. So eine geile Anmod. Machen wir halt Musik, was soll's.
3: Die war toll, die machen wir nachher nochmal.

0: So, also wir haben es gelöst, würde ich mal sagen. Stellen Sie sich vor, der Song wäre nicht gelaufen und Sie hätten gerade die Antwort mit den Sehnsuchtsorten gehört. Ja, und toll. Dann wäre das gekommen.
1: Wer wie ich gerne auf Friedhöfen spazieren geht, wird vermutlich auch festgestellt haben, dass Friedhöfe zurzeit echt angesagt sind. In mancherlei Hinsicht. Also die Zahl der Spaziergänger dort ist massiv gestiegen. Vor allem wohl wegen der leisen Nachdenklichkeit, die sie dort finden. Also so stand es in einem Tagesspiegelartikel kürzlich. Dort stand übrigens auch, Friedhöfe sind die neuen Sehnsuchtsorte der Menschen. Ich finde auch, den Satz kann man schon mal in den falschen Hals kriegen. Aber tatsächlich sind Friedhöfe seit einiger Zeit wirklich sehr viel lebendiger geworden. Sozusagen. Ich weiß nicht, das wird womöglich einigen anderen auch aufgefallen sein. Insbesondere bei der Grabgestaltung hat sich einiges getan. Die Grabsteine wirken irgendwie fröhlicher. Also ich kann es nicht anders sagen. Bunter, individueller, nicht mehr so steif. Oft jetzt mit Farbfotos, manchmal geschmückt, also mit Fahnen von Union, Hertha, den Eisbären. Es gibt auch Gräber mit Star-Wars-Figuren, Schlümpfen oder Matchbox-Autos. Manchmal alles gleichzeitig, Grabsteine wie kleine Setzkästen. Übervoll mit Erinnerungsstücken, ganz ehrlich, mir gefällt's. Doch ich finde, es ist ja auch in anderen Kulturen durchaus verbreitet. Das Ganze wirkt freundlich, sympathisch und wird den Toten vermutlich auch eher gerecht irgendwie. Gedenken soll ja ans Leben erinnern, weniger an den Tod. Da überlegt man natürlich spontan, ob man das auch gerne hätte. Also so ein geschmücktes Grab später. Oder noch eher, andere überlegen das für einen. Weil sie mit einem unterwegs sind. Eine Freundin hat kürzlich beim Friedhofsspaziergang vorgeschlagen, ich könnte doch meinen Grabstein später so ein rotes Hemd anziehen. Statt Vereinstrikot. Das wäre doch eine hübsche Idee. Und der Grabstein könnte vielleicht sowieso auch eine Nachbildung meines Schreibtisches sein. So als Grabmöbel, weil ich da so gern und so viel gesessen habe. So als er oder ein ICE. Sowas. Ist eigentlich nicht schlecht, aber tatsächlich muss ich sagen, die meiste Zeit arbeite ich ja eigentlich eher auf meinem Arbeitssofa. Dass ich vor allen Dingen deshalb Arbeitssofa nenne, um nicht das Gefühl zu haben, den ganzen Tag auf dem Sofa zu liegen. Aber jetzt, das hätte natürlich was. Also ein Grab mit Arbeitssofa als Grabstein. Also das wäre schon schön. Ne? Dazu noch eine passende Grabinschrift. Hier ruht Horst Evers, bleibt heute länger liegen. Na, warum nicht? Oder Horst Evers ist hier irgendwie versackt. Sowas, das hätte durchaus Stil. Also mir wird's gefallen. Na, zudem wäre so ein Arbeitssofa-Grabstein ja vermutlich auch ein bisschen eine Sehenswürdigkeit für Besucher. Ich denke schon. Also für Berlin, also womöglich könnte man auf ihm sogar Werbung schalten lassen. Das Grab von Horst Evers wird ihm präsentiert von Berliner Pilsener. So. Dazu vielleicht noch meine nächsten Auftrittstermine, wer weiß. Würde mich auch interessieren, wer da dann kommt. Die Einnahmen könnte man nutzen für Grabpflege und einen jährlichen kleinen Umdruck an meinem Geburtstag. Kleine Gedenkparty auf meinem Arbeitssofa-Grabstein mit rotem Hemd. Bringt Leben ans Grab. Drei junge Frauen fragen, ob wir sie vielleicht alle drei zusammen fotografieren könnten. Ne? Auf diesem Friedhof, also vor dem Schlumpfgrab, möchten sie gerne fotografiert werden. So haben sie das genannt, Schlumpfgrab. Das wird mir nicht so gefallen. Also später Schlumpfgrab genannt zu werden. Naja, vielleicht nehme ich auch als Grabinschrift doch lieber nochmal die Worte, mit denen ich in den ersten 10 Jahren bei Radio 1 praktisch alle meine Texte habe enden lassen. Endet hier.
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0: So, es ist 9.46 Uhr, Sie hören 2 auf 1, unser Thema heute über den Wolken.
1: Genau, und Fallschirmspringen, das bedeutet für die meisten ja Action und Adrenalin, im Leistungssport aber vor allem Geschicklichkeit und Präzision, weil runterkommen sie alle ist hier nicht die Maßgabe. Zentimeter genau irgendwo landen oder beim Formationsspringen im freien Fall Figuren bilden, das macht Stefan Wiesner auf Weltklasse-Niveau als Teil der Sportfördergruppe der

0: Ja, so macht es das Militär ungefähr. Also da geht es wirklich nur ums Rausspringen und irgendwo ja Leute zu verbringen. Aber bei uns geht es natürlich um den Leistungssport an sich. Ich mache eine Disziplin, da versuche ich auf einem 5-Cent-Stück zu landen, dass man sich das mal vorstellen kann. Und jeder Zentimeter, den ich davon ja entfernt lande, wird in Zentimeter gemessen und derjenige, der am meisten dieses 5-Cent-Stück, sage ich mal, die Größe getroffen hat, der ist dann am Ende der Gewinner des Wettkampfs, ja.
1: Wow, okay, aber wenn Sie sagen 5-Cent-Stück, also ich weiß nicht, wie klein Sie sind, aber heißt das, das Ziel ist dann irgendwie mit dem Körper da drauf zu landen und die Leute, die davon abweichen, sind dann schon mehrere Meter weg, weil ansonsten muss man ja quasi Millimeter genau messen, wessen Zeh da am besten draufsteht.
0: Ja, es geht um das erste Körperteil, was den Boden berührt.
1: Okay.
0: Aber da hat sich in den letzten Jahren oder Jahrzehnten der Fuß rauskristallisiert. Und zwar haben wir Schuhe an, die haben eine zugespitzte Ferse am Ende. Und wir versuchen erstmal den Schirm in die Nähe dieser Messscheibe zu steuern. Die hat ungefähr einen Durchmesser von 30, 40 Zentimetern. Und in der Mitte, die ist schwarz, in der Mitte ist ein gelber Punkt markiert und der ist das sogenannte perfekte Ergebnis, also wir sagen Null dazu und jeder Zentimeter, den man davon abweicht, sind eben die Zentimeter, die addiert werden. Und ich kann nur sagen, ich bin schon mit 1 Zentimeter aus 8 Runden bin ich schon Einzelweltmeister geworden. Von daher, also das war sicherlich der nahezu perfekte Wettkampf.
2: Super beeindruckend. Der einzige Mensch, der sich darüber freut, wenn man sagt, Sie sind eine Null, Herr Wiesner.
0: So ungefähr, ja.
2: Okay, was gibt's noch Schönes? Was machen Sie noch?
0: Wir sind beim Formationsspringen noch unterwegs. Da verlassen wir zu viert den Flieger, haben 35 Sekunden Arbeitszeit. Also das heißt ja, in der wir performen können in dieser Zeit. Und es werden vorher festgelegte Formationen am Himmel gezeigt. Und die versuchen wir so oft wie möglich in diesen 35 Sekunden zu wiederholen. Also wir haben da noch einen Kameramann dabei, der das Ganze filmt. Und der gibt unten am Boden den Schiedsrichtern das Video. Und dann werden die Schiedsrichter auswerten, waren alle Punkte komplett, waren es auch die richtigen Punkte und so weiter und so fort.
1: Wahnsinn. Ja. Also es ist toll, was Sie alles machen. Was wir uns aber auch noch gefragt haben, Sie sind ja Teil der Sportfördergruppe der Bundeswehr. Ist es so, dass das so Bundeswehrinfrastruktur ist, aber jeder, auch Zivilisten können dahin? Oder ist das so, Leute, die bei der Bundeswehr sind und sagen, ich habe keine Lust, durch den Matsch zu laufen, ich springe lieber aus dem Flugzeug und habe Talent. Wird man dann Teil des Teams? Wie ist das?
0: Ist so und so. Die meisten haben wir tatsächlich aus dem zivilen Bereich. Das heißt, die interessieren sich für uns, also sind schon selber Fallschirmspringer im zivilen Leben und denken sich, Mensch, das könnte man doch leistungsmäßig machen, können sich bei uns bewerben, gibt so ein sogenanntes Probetraining und dann werden wir entscheiden, ja, ob die für uns geeignet sind oder nicht. Aber wir haben auch schon Soldaten, ich bin jetzt doch schon 26 Jahre bei uns in der Sportfördergruppe, habe da einige Leute kommen und gehen sehen. Und von daher weiß ich, dass da auch Leute aus zum Teil Spezialeinheiten zu uns gekommen sind oder aus der ganz normalen Truppe, die mitgekriegt haben, dass wir das machen und dass das eigentlich ganz cool ist. Von daher ist das ganz bunt gemischt. Demnächst haben wir zum Beispiel wieder so ein Schnupper oder so ein Sichtungslager. Und da bin ich gespannt, wer da dann kommen wird oder auch nicht. Unter anderem ist auch jemand aus Brandenburg dabei, von meinem Heimatplatz in Neuhausen bei Cottbus.
2: Super. Sehr gut, da drücken wir ganz fest die Daumen. Wir sprachen mit Stefan Wiesner von der Sportfördergruppe der Bundeswehr darüber, worauf es beim Fallschirmspringen im Leistungssport ankommt und nicht im Runterkommen Sie alle. Vielen, vielen Dank, Herr Wiesner. Gibt es so einen Ruf, den Sie sich gegenseitig zurufen? Sowas wie, irgendwie Ski Heil oder immer eine Handbreit Wasser unterm Kiel oder wir sehen uns später oder gibt's da was?
0: So ungefähr, ja. Im Zivilen sagt man Hals- und Beinbruch. Klingt ein bisschen brutal, aber es ist halt irgendwann mal so entstanden.
2: Gut, dann lieber immer eine Handbreit Luft unter dem Schuh. Vielen Dank, Herr Wiesner.
1: Schirm und Seires.
0: Ciao. Alles klar, bis dann.
2: Tschüss.

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2: Bundeskanzler Merz und Wirtschaftsministerin Reiche sind heute früh zu einem Solidaritätsbesuch in der Ukraine angekommen. Erwartet wird, dass Merz neue Militärhilfen im Umfang von rund 1 Milliarde Euro ankündigen könnte. Rebecca Barth berichtet.
3: Dabei soll der Fokus auf der Herstellung von Abwehrdrohnen gegen die sogenannten Jet-Drohnen liegen, die Russland vermehrt gegen die Ukraine einsetzt. Auch Abstandswaffen und Kampfdrohnen sollen in dem Paket enthalten sein. Wenn Russland nicht gestoppt wird, richtet sich seine Kriegsmaschinerie früher oder später gegen uns, betont Merz nach seiner Ankunft in der ukrainischen Hauptstadt. Für den Schutz der seit Jahren angegriffenen ukrainischen Energieanlagen plant die Bundesregierung, weitere Millionen zur Verfügung zu stellen.
2: Bundesumweltminister Schneider hat ein Umdenken im Umgang mit Wasser angemahnt. Angesichts niedriger Pegelstände fordert er die Bundesländer zu massiven Investitionen in die Wasserinfrastruktur auf. Dem Kölner Stadtanzeiger sagte er, die Lage am Rhein und am Bodensee sei eine dramatische Belastung für Natur und Wirtschaft. Schneider betonte, Wasser müsse besser in der Landschaft gehalten werden, beispielsweise durch Wiedervernässung von Mooren. Die Bundesagentur für Arbeit ist wieder online zu erreichen. Seit dem Abend sind alle Internet-Services wieder funktionstüchtig, teilte die Behörde mit. Ein Hackerangriff könne ausgeschlossen werden. Während der Störung konnte man sich online beispielsweise nicht mehr arbeitslos melden. Alle, die davon betroffen waren, sollen keine Nachteile haben. Brandenburgs CDU-Landeschef Redmann hat Verständnis für den wachsenden Unmut der Parteibasis über die Bundesregierung geäußert. Zu den Hintergründen Timo Maschewski.
4: Das Grummeln hänge auch damit zusammen, dass Reformen aus Sicht vieler Mitglieder zu langsam vorankämen, sagte Redmann der deutschen Presseagentur. Die Bundesregierung müsse nun zeigen, dass sie angekündigte Reformpakete etwa bei Rente, Arbeitsmarkt und Pflege auch tatsächlich verabschieden könne. Unter anderem der CDU-Ortsverband in der Partei Hochburg Großbeeren hatte zuvor öffentlich Kritik an Kanzler Merz und seiner Regierung geübt und angesichts schwacher Wahlergebnisse fehlende Konsequenzen bemängelt.
2: Brasilien wählt heute einen neuen Präsidenten. In Umfragen liegen der linke Amtsinhaber da Silva und der rechte Senator Bolsonaro fast gleich auf. Bolsonaro ist der Sohn des früheren Präsidenten, der weiter unter Hausarrest steht. Im Falle eines Wahlsieges will er ihn begnadigen. Wenn es zu einer Stichwahl kommt, wäre der Termin dafür der 25. Oktober. In der Fußball Nations League startet die Rückrunde. Die deutsche Mannschaft muss dabei heute wieder gegen Griechenland ran. Sportreporterin Stefanie Batschik hat vorhin hier auf Radio 1 die Chancen des deutschen Teams analysiert.
5: Diese Mannschaft, die jetzt heute auf dem Platz stehen wird, die hat jetzt schon gegen Serbien gezeigt beim 2:0, dass sie eben noch mal ein bisschen schneller ist, ein bisschen direkter spielt, die Bälle ein bisschen schneller holt. Und genau das, dieses Selbstbewusstsein, was sie im Rucksack mitgebracht haben jetzt aus Deutschland, das werden sie hoffentlich heute Abend auf den Platz bringen. Denn die Art zu spielen, die möchte Jürgen Klopp auch sehen. Die Bälle schnell holen und dann gib ihm und nach vorne. Und ich glaube, da wird sich die eine oder andere Achse auch rauskristallisieren.
2: Anpfiff gegen Griechenland in Thessaloniki ist um 20.45 Uhr. Das waren unsere Radio 1 Nachrichten um 10.04 Uhr. 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
2: Im Moment haben wir 9 bis 14 Grad. Heute gibt es einen Wechsel von Sonne und Wolken mit etwas Sprühregen bei maximal 19 bis 21 Grad. Und die Woche startet morgen mit viel Sonne und Werten bis 22 Grad.
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2: Auf Radio 1 A9 Berlin Richtung Leipzig zwischen Beelitz und Brück steht ein defektes Fahrzeug. B1, B5 Küstrin-Kiez Berlin auf der Frankfurter Chaussee sind in Höhe der A10 am Anschluss Hellersdorf in beiden Richtungen die Ampeln außer Betrieb. Stadtverkehr Berlin-Wilhelmstadt und Westend auf der Heerstraße sind zwischen Alt-Pichelsdorf und Theodor-Heuss-Platz in beiden Richtungen die Spuranzeiger außer Betrieb. Gesamte Innenstadt sowie Tempelhof und Mariendorf wegen einer Motorrad-Gedenkfahrt muss bis 15.30 Uhr mit Einschränkungen gerechnet werden. Und noch ein Blick zur S-Bahn. Bis Betriebsschluss fahren bei der Ringbahn zwischen Halensee und Beusselstraße Busse statt Bahnen. Die halten aber nicht am Westkreuz. Wir wünschen Ihnen eine gute Fahrt.
0: Vielen Dank, Ina.
2: Gerne.
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0: Moinsen.
6: Tachchen.

0: Fiona Apple mit Paperback. Soll man heißen.
1: Oh, hast du das toll gesagt. Ich glaube, wenn die Fiona das gehört hätte, ja, da hätte die sich jetzt einen Cola-Keks gefreut. Ja.
0: Und dann wird die vielleicht noch mal, dann wird die vielleicht auch nochmal ihre Songtitel überdenken.
1: Ja. Das sind wie die Sprachausgabe vom ersten Age of Empires.
0: Nett, dein Dorf.
1: Also bitte, ungefähr so leidenschaftlich hast du es gesagt. Ja, ganz genau.
0: Bitte. Ich bin schwach. Bitte, tu mir nichts.
1: Richtig. Das war wirklich
0: aber geil. Das sind doch diese Fußballspiele gewesen, so. Magnificent.
1: Immer wenn du so Magnificent? Magnificent.
0: Incredible Shot. Ja. Und kam immer, wenn du es gemacht hast, so. Ich spiele jetzt immer Mahjong, da kommt immer. Good eye. Good eye. Good eye.
1: Heißt das, du hast ein gutes Auge oder ist es australisch für guten Tag?
0: Nein, es ist good eye, mein.
1: Weißt du, das ich habe sofort, I was going there.
0: Nein, es ist good weder Lobpreisen sekundärer Geschlechtsmerkmale. Nein, es ist auch kein australisches Hallo. Es ist wirklich nur, du hast aber ein gutes Auge, wo ich sage, ja, hatte gerade schon mal, lass mir in Ruhe.
1: Nee, das finde ich toll. Positives Feedback von elektronischen Medien. Das ist ganz toll. Das
0: und so glaubhaft.
1: Deswegen habe ich ja, es war einer der Gründe, warum ich aufgehört habe, ChatGPT zu nutzen.
0: Ja, verstehe.
1: Und der andere ist, dass ich Sam Altman ein Idiot fand, als er in Berlin war. Aber und dass die Firma schon auch skrupellose Dinge mit Daten macht.
0: Du, aber lass mich ChatGPT ganz kurz mal zitieren und sagen, du hast recht, ich übernehme die volle Verantwortung.
1: Ja, genau. Das ging mir so auf den Sack, dieses Arschgeleck. Nee, das war wirklich nicht schön. Ja. Das war überhaupt nicht schön. Schön hingegen ist die Musik von Reinhard May, der ja auch den Erfolgstitel Über den Wolken, Titel unserer heutigen Sendung, geschrieben hat. Allerdings muss ich sagen, der Titel ist mir zu sülzig. Der war zwar auch auf dieser Best-of-Platte, mit der meine Mutter mich zu Reinhard May angefixt hat. So. Aber wenn es um die alten... Aber ich kann dir sagen, wenn man ein Zimmer renoviert, und das habe ich ja in letzter Zeit also wirklich kräftig gemacht.
0: Ausgiebig
1: gemacht. Wenn man ein Zimmer renoviert und es geht dann darum, sich zu motivieren, nachts noch Dinge zu tun, dann sind also die guten alten Dinge wie Heiße Schlacht am kalten Buffet oder Annabelle oder so großartig. Das habe ich schön laut in meinem neuen Arbeitszimmer gehört und habe dabei... Da, richtig was geschafft, gell?
0: Was weggeschafft.
1: Richtig was fest,
0: hast festgeschraubt, richtig fest?
1: Richtig fest.
0: Also nicht nur fest, sondern richtig fest.
1: Haben wir mal, kleiner Hinweis, wir hatten mal jemand, als wir frühstücken waren, der Herr Oswald und ich.
0: Das waren die Anfangszeiten von Handys, muss man sagen. Das ist über 20 Jahre her.
1: Saß nebenan jemand und hat im Café telefoniert, was damals noch, also eigentlich ein Skandal war. Und hat eben...
0: Moment, das war ein technisches Wunderwerk, dass das ging.
1: Ein Skandal und ein technisches Wunderwerk. Und hat halt dem anderen immer erklärt, nein, das muss ich richtig fest machen. Richtig fest. Nein, richtig fest. Nicht einfach bloß so fest. Richtig fest. Ungefähr 20 Minuten. Ja. Und wir, das wurde so, am Anfang war es nervig und dann wurde es so slapstick-mäßig, dass wir beide schon souffliert haben. Wir saßen also über unseren Rühreiern und haben fest, immer fest, genau, fest. Richtig fest, nicht bloß so fest. Und das,
0: hatten wir Rührei? Ich glaube, ich hatte so ein geiles Toast mit Filetsteak und da drauf eine Sauce Hollandaise.
1: Das haben wir immer zum Mittag gegessen. Also nur, dass Sie das auch wissen, wir waren damals sehr voll. Wir sind da frühstücken gegangen und dann bis zum Mittag geblieben.
0: Ja.
1: Aber zum Frühstück gab es immer Rührei mit Käse.
0: Stimmt.
1: Die können sich ja zeiten, oder?

0: So, Jim James war das. Es ist 10.19 Uhr, Sie hören 2 auf 1 und gerade haben Sie ja schon mal einen kleinen Eindruck davon bekommen, wie schön der Daniel mit unserer nächsten Gesprächspartnerin bereits gesprochen hat. Und zwar mit Anja Blacher. Ne? Die hatte er ja auch vorhin schon erzählt, schon sehr, sehr viele von den gar nicht so vielen 8000ern erklommen hat. Sie war, glaube ich, einer fehlt wohl noch und sie ist da immer ohne Flaschensauerstoff unterwegs. Und was es jetzt braucht, um, ich sag mal, in so lüftigen Höhen teilweise über den Wolken zu wandern beziehungsweise zu klettern, das hat Daniel mit Anja Blacher im Vorfeld besprochen. Die ist bestimmt jetzt schon wieder auf irgendeinem Berg.
1: Schönen guten Morgen, herzlich willkommen bei 2 auf 1, Anja Blacher.
2: Schönen guten Morgen.
1: Anja, erzähl doch mal, wie sah deine letzte Expedition aus?
2: Meine letzte Expedition war zum Lhotse. Das ist einer der 14 8000er in Nepal gelegen, direkt neben dem Everest. Und da gab es ungefähr alles, was man so von einer klassischen 8000er-Expedition eigentlich erwartet. Eine lange Trekking-Anreise durch die verschiedenen Dörfer und Berglandschaften bis ins Basislager. Dort im Basislager ankommen, einrichten, akklimatisieren, dann für den Berg sich erarbeiten, Rotationen machen, das heißt auf das nächsthöhere Hochlager aufsteigen, den Körper an die Höhe gewöhnen, Material deponieren, runterkommen, das Ganze wiederholen, bis es dann irgendwann heißt, das Wetter ist gut, Körper und Geist sind bereit und es geht los zum Gipfelanstieg bis ganz nach oben. Und schließlich Rückkehr ins Basislager und nach Hause.
1: Wenn du das so beschreibst, dann klingt das für dich schon auch ein bisschen nach Business as usual in einem positiven Sinne. Aber das kann es ja auch, weil du hast schon 13 von 14 8000ern bestiegen. Ist das so, dass du da sagst, das ist mein Job, das mache ich so, wie wir zum Beispiel ins Radio fahren?
2: Ja und nein. Auf der einen Seite natürlich, es ist nicht mehr alles komplett neu, die Materialliste, was ich so einpacken muss, das Gefühl dafür, was mein Körper braucht, um sich auf die Höhe anzupassen. Das hat man natürlich schon ein paar Mal durchgespielt und da kann man sich auf die Erfahrungswerte verlassen, hat Sachen schon getestet, ausprobiert, verifiziert. Mhm. Aber gleichwohl ist jeder Berg nochmal etwas anders, nicht nur, weil die Routine auf dem Berg anders ist, der Berg woanders gelegen sein kann, sondern auch, weil natürlich die Bedingungen immer wieder einen großen Unterschied machen und eine Expedition damit am Ende auch niemals anderen gleicht, man häufig auch noch andere Menschen mit am Berg hat oder ein anderes logistisches Setup. Es ist auch immer noch die Freude, die Begeisterung und ich würde auch weiterhin machen, wenn keiner davon wüsste.
1: Okay, sehr schön. Wann hast du grundsätzlich angefangen, ganz nach oben zu wollen?
2: Das hat sich auf dem Weg erst ergeben. Ja, meine erste Bergexpedition, da war ich 24 Jahre alt, da bin ich zum Aconcagua in Südamerika hochgegangen und habe gemerkt, wow, da ist eine Welt, die kannte ich vorher noch gar nicht. Die hat unglaublich schöne Seiten und gibt mir unglaublich viel Energie und dieses Bergerlebnis, das ich damals hatte, das möchte ich nochmal haben. Und so habe ich dann fortan eigentlich an jedem meiner Urlaube einen Berg, mal einen kleineren, mal einen größeren, geknüpft und so ja immer wieder im wortwörtlichsten Sinne neue Horizonte entdeckt und natürlich auch Fähigkeiten und Erfahrungswerte aufgebaut. Und da kamen schnell die Seven Summits zusammen, das sind die höchsten Gipfel der 7 Kontinente. Mhm. Dann auch der Mount Everest. Und schließlich die Idee, ja, vielleicht kann ich sogar noch weitergehen. Und so ist es dann erst im Laufe der Jahre, im Laufe der Zeit gekommen, dass die Ambitionen größer wurden.
1: Also viele haben ja beim Mount Everest eher auch so das Gefühl, Mann, da tragen sie inzwischen schon die Scheintoten rauf. So. Insofern ist es, glaube ich, noch eine ganz andere Herausforderung, der du dich jetzt stellst und sagst, ich mache alle 14. Mit dem einen hat es noch nicht geklappt, das lag aber nicht an dir.
2: Genau, ich warte aktuell noch darauf, dass es eine Bewilligung seitens China geben wird, damit ich auch den Berg in Tibet besteigen kann, der Shishapangma heißt. Mhm. Das ist der niedrigste der 14 8000er und der würde mir erlauben, dieses Kapitel abzurunden und natürlich eben nochmal einen neuen Berg kennenzulernen. Mhm.
1: Du machst ja auch noch andere Sachen. Also du bist zum Beispiel 2020 ganz alleine von der Küste der Antarktis bis zum Südpol marschiert. Ist es so, dass du mittlerweile, ja, das Extrem ist immer so ein komisches Wort, aber ist es schon dein Ziel, auch deine Grenzen auszutesten oder die Grenzen des Menschenmöglichen?
2: Ich glaube, das Erste, was ich bisher gemacht habe, am meisten verbindet, ist das Expeditionsleben. Ich bereite mich auf etwas vor, was mir über einen längeren Zeitraum auf verschiedenen Ebenen viel abverlangen wird. Mhm. Und wo ich aber auch schon durch viel Planung, Vorbereitung, Antizipation wichtige Eckpfeiler setzen kann und nicht nur blindlings ins Abenteuer gehe. Und das komplett dann eintauchen in das Expeditionsleben und vor Ort sein, voll in dem Moment und voll auf dieses eine Ziel fokussiert sein, das finde ich immer unglaublich bereichernd. Mhm. Sowohl in der Vorbereitung als auch in der Umsetzung, wo ich auch immer wieder gesehen habe, na, die größten Dummheiten, die größten Fehler macht man immer dann, wenn man denkt, jetzt ist einfach, ich bin in der Komfortzone, alles ist gut. Und von daher, ja, ich freue mich, wenn ich mit meiner Expedition immer wieder noch was machen kann, was über meine bisher bekannten Grenzen hinausgeht.
1: Wo du so großartige, singuläre Dinge tust, kannst du an einem ganz normalen Tag in einer ganz normalen Stadt oder in deiner Wohnung auch richtig Spaß haben oder vermisst du immer den Gipfel?
2: Ach, absolut, absolut. Und ich glaube, das Schönste ist eigentlich, den Kontrast zu haben. Ich genieße es genauso am Wochenende, mich in einem schönen Café mit Freunden zu treffen, wie ja, mich am Ende eines harten Tages auf Expedition im Zelt im Schlafrecht zurückziehen zu können. Das eine macht das andere häufig umso besonderer.
1: Fantastisch. Anja Blacher ist eine der spannendsten und besten Ausdauersportlerinnen, das, was man Extremsportlerin nennt und vor allem Höhenbergsteigerin. Bald hat sie, hoffentlich, wir drücken die Daumen, 14 von 14 8000ern bestiegen. Und wir sagen ganz, ganz herzlichen Dank für das Gespräch und viel Erfolg weiterhin.
2: Vielen herzlichen Dank.

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1: Jetzt am Vormittag kann es noch wolkig sein oder länger neblig oder hochneblig, trüb, vereinzelt auch mit wenig Nieseln. Hier und da gibt's aber Sonne, zum Beispiel hier bei uns vor dem Studio in Babelsberg. Also Babelsberger haben es gut, Temperaturen 10 bis 16 Grad am Vormittag. Mittags wechselt dann ein bisschen, wir haben kompaktere Wolkenfelder am Nachmittag, gibt aber nur ganz vereinzelt Sprühregen oder schwache Schauer. Temperaturen am Nachmittag 16 bis 18 Grad.
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1: Auf Radio 1 A10 südlicher Ring Richtung Dreieck Potsdam zwischen Rangsdorf und Gänzhagen ist ein Fahrzeug liegen geblieben. Stadtverkehr Berlin, Wilhelmstadt und Westend auf der Heerstraße sind zwischen Alt-Pichelsdorf und Theodor-Heuss-Platz in beiden Richtungen die Spuranzeige außer Betrieb. Die gesamte Innenstadt sowie Tempelhof und Mariendorf sind wegen einer Motorradgedenkfahrt bis 15.30 Uhr Also wegen einer Motorradgedenkfahrt muss bis 15.30 Uhr mit Einschränkungen gerechnet werden.
2: Da kamst du nicht wieder raus aus der
1: Nummer. Nee, ich wollte nicht sagen, dass Tempelhof und Mariendorf eingeschränkt sind. Das klingt nicht freundlich. Charlottenburg auf der Otto-Suhr-Allee ist in Höhe Marie-Elisabeth-Lüders-Straße in beiden Richtungen jeweils nur eine Spur frei. Die Straße wird dort zur Sackgasse. Friedrichshain, die Modersohn-Straße ist ab Rudolfplatz Richtung Revaler-Straße wegen Bauarbeiten bis Ende Oktober gesperrt. Weißensee, die Busch-Allee ist zwischen Hansa-Straße und Sulzfelder Straße in Richtung Berliner Allee ist dort jeweils nur eine Spur frei. Und zur S-Bahn, wegen der Reparatur an einer Weiche in Westkreuz, verkehrt die Linie S5 nur zwischen Strausberg Nord und Charlottenburg. Zwischen Charlottenburg und Westkreuz nutzen Sie bitte die Züge der Linien S7 und S9. Radio 1 wünscht gute Fahrt.
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1: Also als Kind habe ich mich oft dreckig gemacht, da war ich auch ein Modersohn. Guten Tag.

0: Sono mit A New Cage. Es ist 10.35 Uhr, Sie hören 2 auf 1. Unser Thema heute ist über den Wolken.
1: Ja, und es wird ja immer mal wieder über Patientensicherheit geredet, was man für mehr davon tun kann. Naja, vielleicht mal nachfragen, wie anderswo gearbeitet und kommuniziert wird. Zum Beispiel über den Wolken in einem Cockpit. Pilotinnen und Piloten machen ganz routiniert Dinge, die auch den Abläufen im OP oder auf der Intensivstation gut tun würden und unter Umständen Leben retten können. Lilly von Block, die als Krankenschwester eine intensivmedizinische Abteilung leitet, hat gemeinsam mit Piloten und Flugausbilder Dominik Koch die Firma Medcare gegründet, um genau dafür zu sorgen. Und jetzt ist sie am Telefon. Schönen guten Morgen, Lilly.
0: Hallo, Lilly.
2: Guten Morgen nach Berlin. Danke für die Einladung.
0: Sehr, sehr gerne. So, jetzt erzähl mal, wie hierarchisch geht es heute in Krankenhäusern im Jahr 2026 denn eigentlich noch zu? Ich meine, bei IKEA sind wir alle per Du. Wie ist es in Krankenhäusern?
2: Naja, also bei IKEA gibt es übrigens Kassen, die ganz alleine funktionieren. Da gibt es dann niemanden mehr, das ist ein Krankenhaus.
0: Da ist man nicht mal mehr per Du.
2: Genau, nicht mal mehr per Du. In Krankenhäusern, also das Du nimmt auf jeden Fall so seinen Lauf. Das wird deutlich mehr. Und insgesamt muss man sagen, dass die Hierarchien abflachen. Ich würde sagen, das entspricht ungefähr auch so der gesamtgesellschaftlichen Entwicklung. Das ist sicherlich was, was den meisten, die jetzt hinterherkommen, doch entgegenkommt. Natürlich gibt es im Krankenhaus, und das ist auch manchmal nötig, dass man sagt, es gibt jemanden, der so ein bisschen den Hut auf hat und nun mal auch die Entscheidungen trifft und auch seinen Kopf dafür hinhalten muss. Das darf man dann auch nicht vergessen. Aber wenn es eben darum geht, Entscheidungen zu treffen, gemeinsam vielleicht irgendwie den Weg nochmal anders zu gehen, wenn es um eine veränderte Therapie geht oder so, dann wird das schon deutlich flacher. Aber sicherlich, ich sag mal, historisch gesehen sind Krankenhäuser extrem hierarchisch strukturiert und da wird man auch noch das ein oder andere Überbleibsel finden.
1: Genau, und jetzt ist es aber natürlich so, es muss noch einen großen Unterschied geben zwischen, sagen wir mal, der Station im Krankenhaus und dem Cockpit, denn sonst würdet ihr ja nicht von der einen Stelle Dinge in die andere mit rübernehmen wollen. Was ist im Cockpit so anders?
2: Naja, im Cockpit, also wenn wir jetzt aus CRM-Sicht reden, das ist ja das, was wir jetzt als Team zusammen machen, der Dominik und ich. CRM ist in den 70er Jahren entstanden, nachdem man aufgrund wirklich schwerwiegender Unfälle in der Luftfahrt angefangen hat zu schauen, wie ist das überhaupt passiert. Und da kann man einfach sagen, alle Untersuchungen haben ergeben, dass nur mal 80% der Zwischenfälle durch menschliches Fehlverhalten, Kommunikationsschwierigkeiten und so weiter entstanden ist. Also dass der Faktor Mensch einfach eine entscheidende Rolle spielt, gerade wenn es um zeitkritische Entscheidungen geht. Und das ist so ein bisschen das, wo wir uns dann wieder überschneiden. Auch in der Medizin, in medizinisch-pflegerischen Settings muss es manchmal wirklich schnell gehen, obwohl es ganz, ganz wichtige Entscheidungen sind, die dann getroffen werden müssen. Und die Luftfahrt ist seit den 70ern, hat die sich aufgemacht, um zu schauen, kann man das so ein bisschen verbessern. Und das ist eben das, was dann CRM hervorgebracht hat und was sich doch in vielen Bereichen auch ins Krankenhauswesen oder in medizinische Settings übertragen lässt.
1: Genau, das heißt also, der Begriff CRM steht für Crew Resource Management. Genau, wenn ihr jetzt den Menschen im Gesundheitswesen dieses CRM beibringt aus der Luftfahrt, was erhofft ihr euch? Weniger Fehler oder noch andere Dinge?
2: Also wir erhoffen uns natürlich eine erhöhte Aufmerksamkeit vor allem, also bei weniger Fehlern, das klingt immer so easy, aber es geht ja auch darum, Fehler halt vielleicht im Vorfeld schon zu erkennen. Also das finde ich für mich immer ganz wichtig, wo ich auch vielleicht auf, ich sag mal so Teamentwicklung und meine Teams, die ich betreue, gucke. Wir können ja schon vorher ansetzen und wenn Fehler passieren, ist die Frage, wie geht man dann damit um? Da ist die Luftfahrt deutlich besser aufgestellt, mittlerweile offener, die haben ein ganz anderes Konzept im Fehlermanagement. Wir gucken aber eben auch darauf, wie tickt überhaupt der Mensch, wenn es darum geht, ja, in zeitkritischen, dynamischen Situationen zu agieren, gemeinsam, wie tickt ein Team. Das ist halt ganz wichtig, mal so ein bisschen zu sagen, es sind alle, die hier an einem Bett stehen, jetzt wichtig. Und wie kriegt man das, ich sag mal, geordnet, strukturiert? Also wie können wir unsere Abläufe so organisieren, dass, wenn es mal wirklich um was geht, dass es dann auch funktioniert.
0: Ja, jetzt seid ihr ja irgendwo zwischen vier Augen sehen mehr als zwei und viele Köche verderben den Brei. Wie aufgeschlossen sind denn die Menschen, denen ihr das beibringt? Also jetzt vor allem, ich sag mal, Ärztinnen und Ärzte oder auch gerne so weiße Cis-Männer Oberärzte?
2: Die sind tatsächlich sehr aufgeschlossen mittlerweile, weil man einfach merkt, dass man mit solchen Konzepten einfach bessere Outcomes hat. Also ne, das ist halt immer, also mit Zahlen ist es extrem schwierig, weil diese Zahlen sind natürlich nur bedingt zu validieren, so einfach. Aber ich sag mal, die Erkenntnis, dass man in einer kritischen Entscheidung ein besseres Outcome hat, wenn eine vernünftig strukturierte Entscheidungsfindung stattgefunden hat, wo eben alle mit einbezogen werden, die ist nun mal einfach da. Und die Sache ist nicht, dass nicht einer am Ende trotzdem ja die Entscheidung treffen muss. Mhm. Die Sache ist nur, kann dieser eine vorher mal als einfaches Beispiel in die Runde fragen, hat jemand noch Einwände? Das ist ein ganz einfaches Beispiel. Ne? Zu sagen, gibt es noch Einwände? Und da geht es um jeden. Also da geht das dann, hat der Praktikant noch einen Einwand oder hat der Oberarzt noch einen Einwand?
1: Oder wie man früher gesagt hat, wer nicht möchte, dass jetzt der Brustkorb geöffnet wird, der möge jetzt sprechen oder für immer schweigen. Also bessere Kommunikation für bessere Abläufe, für bessere Ergebnisse. Genau so. Lilly von Block hat mit Dominik Koch die Firma Medcare gegründet, damit im Krankenhaus die Dinge so gut laufen wie im Cockpit über den Wolken. Mehr dazu gibt's unter medcare-mit-ai.de. Dankeschön, Lilly.
0: Vielen Dank, Lilly. Tschüss.
2: Ja, viele Grüße aus dem Rheinland. Danke.

0: Patrick Holland, Siren Reprise, die Reprise der Sirenen um 10.45 Uhr bei 2 auf 1, unser Thema heute über den Wolken.
1: Manchmal passieren über den Wolken Dinge, die eine außerplanmäßige Landung des Flugzeugs nötig machen, hört man ja auch immer wieder in den Nachrichten. Aber wie entscheiden Piloten jetzt eigentlich, wo der am besten geeignete Flughafen ist, den sie jetzt ansteuern? In Zukunft vielleicht mit einem System namens Hawkeye. Auf der vergangenen ILA hat Daniel mit dem Projektleiter von Hawkeye gesprochen. Christian Niermann heißt er und er arbeitet am DLR-Institut für Flugführung.
0: Das, was ihr da entwickelt, das ist was für die elektronische Flugtasche, eine Electronic Flight Bag. Aber was ist das eigentlich?
2: Also ein Electronic Flight Bag ist im Prinzip ein Tablet, was im Cockpit ist. In den modernen Flugzeugen hat das eigentlich jeder Pilot dabei. Da sind alle Zusatzinformationen drin, teilweise Zusatz-Apps, die da drauflaufen, die nicht in der eigentlichen Bordelektronik drin sind, sondern im Prinzip zusätzlich laufen dabei.
0: Was kann denn alles so passieren, damit es dann so weit kommt, dass ein Flugzeug woanders landen muss als eigentlich geplant?
2: Es kann ein technisches Problem sein, es kann ein medizinisches Problem sein, was in der Kabine ausgelöst wird. Ja, und in all diesen Sachen soll Hawkeye einfach helfen.
0: Jetzt ist es bestimmt so, dass man, je nachdem was eintritt an Notfall, dass man mal mehr, mal weniger Zeit hat, da zu reagieren. Wie werden dann aktuell diese Entscheidungen getroffen?
2: Man hat immer mehr oder weniger Zeit und je nachdem, wo man auf der Welt ist, ne, wir fliegen ja in der ganzen Welt unterwegs, gibt es einfach auch Regionen, wo man nicht sofort weiß, wo ist denn jetzt hier gerade ein gutes Krankenhaus. Wenn ich über Europa fliege oder Nordamerika, weiß ich, eigentlich ist immer überall irgendwo ein gutes Krankenhaus. Fliege ich aber in Südamerika oder über Afrika, dann ist es vielleicht schon spannend zu wissen, ob ich Viertelstunde nach links oder nach rechts fliege, um meinem Passagier dann gut zu helfen und aber auch eine sichere Landung.

0: da landen. Wie hoch ist das Risiko auf dem Flug, wenn wir ein Flugzeug haben, was vielleicht angeschlagen ist? Wollen wir vielleicht nicht gerade über die Alpen noch rüberfliegen? Wenn wir einen medizinischen Fall haben, dann suchen wir natürlich das Krankenhaus raus, was perfekt für diesen Fall dann einfach ist.
1: Wie zufrieden seid ihr mit den Daten jetzt Stand heute und wie zufrieden sind die Piloten?
0: Sehr gute Frage. Ich würde sagen, sie sind sehr zufrieden. Nicht umsonst stehen wir jetzt hier auf der ILA und präsentieren Hawker ja auch in vollem Umfang. Die Piloten sagen, sie wollen es haben, sehr, sehr schnell wollen sie es haben. Und das Schöne ist, auch die Airlines sagen, es ist wirklich ein Mehrwert für uns. Er arbeitet dann wirklich weiter dran, arbeitet bitte auch schnell daran, weil wir würden es gerne dann in Zukunft auch in unserem System haben. Und ich persönlich möchte es eigentlich auch, dass es möglichst schnell in den Systemen und in den Cockpits ankommt, weil ich glaube, dass wir damit für die Sicherheit in der Luftfahrt wird sich einen echten Mehrwert schaffen.
1: Gut, jetzt muss es sicherlich irgendwann auch mal in den realen Test, also dass Leute im echten Cockpit es dann ausprobieren. Wann ist das soweit?
0: Wir wollen diesen Winter bereits mit europäischen Airlines fliegen. Da wird ein Wissenschaftler von uns da mitnehmen, wird Hawkeye mitnehmen und wir wollen dann zusammen mit den Damen und Herren im Cockpit ausprobieren, wie funktioniert es dann. Weil wir einfach festgestellt haben, wir fliegen sehr gerne mit den Damen und Herren bei uns im Simulator, aber Simulator, weiß man, ist Labor, das ist alles ein bisschen anders. Die richtigen Entscheidungen, die richtig guten Aussagen am Ende kriegen wir dann wirklich nur, wenn wir in einem echten Cockpit sitzen und den Damen und Herren da über die Schulter schauen.
1: Wie wollt ihr das testen? Wie gut das eigentlich funktioniert, das System? Wie wird das aussehen?
0: Also es ist so, dass wir die Piloten sagen, pass mal auf, stellt euch vor, ihr habt jetzt einen medizinischen Notfall, wie würdet ihr euch entscheiden? Dann testen sie mit den Systemen, die sie einfach haben und sagen, wir würden uns jetzt für Flughafen XY entscheiden und dann schauen wir dazu, was Hawkeye entscheiden würde oder was Hawkeye vorschlagen würde. Und dann können wir in Diskussion gehen. Warum A, warum nicht B, wo sind die Unterschiede? Vielleicht ist es auch so, dass die Menschen was übersehen haben und dann durch unser System denken, ach ja, stimmt, das ist auch noch eine ganz gute Idee.
1: Und wann glaubst du, dass diese Testphase dann abgeschlossen ist, also dass das System bereit ist für den normalen Einsatz?
0: Ich denke, ready werden wir nächsten Sommer sein, so dass wir dann mit der Industrie sprechen können, dass wir sagen, passt auf, das ist der Stand. Was glaubt ihr, sieht das aus? Welche Punkte braucht ihr noch? Dass wir so die letzten Feintunings machen und dann hoffe ich, dass das, oder da bin ich mir relativ sicher, dass es dann auch den Einzug in die Droppels erhalten wird.
2: Christian Niermann vom DLR-Institut für Flugführung arbeitet an Hawkeye, das Piloten helfen soll, im Notfall den besten Ersatzflughafen zu finden. Daniel hat auf der ILA dieses Jahr mit ihm darüber gesprochen.
3: Achso, ILA ist internationale Luft- und Raumfahrtausstellung, nicht wahr? Das wissen Sie aber.

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1: Und mit diesem Breng ist es genau 11 Uhr.
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1: Mit Ina Dietz.
3: Bundeskanzler Merz und Wirtschaftsministerin Reiche sind heute früh zu einem Solidaritätsbesuch in der Ukraine angekommen. Erwartet wird, dass Merz neue Militärhilfen im Umfang von rund 1 Milliarde Euro ankündigen könnte. Rebecca Barth berichtet.
4: Dabei soll der Fokus auf der Herstellung von Abwehrdrohnen gegen die sogenannten Jet-Drohnen liegen, die Russland vermehrt gegen die Ukraine einsetzt. Auch Abstandswaffen und Kampfdrohnen sollen in dem Paket enthalten sein. Wenn Russland nicht gestoppt wird, richtet sich seine Kriegsmaschinerie früher oder später gegen uns, betont Merz nach seiner Ankunft in der ukrainischen Hauptstadt. Für den Schutz der seit Jahren angegriffenen ukrainischen Energieanlagen plant die Bundesregierung, weitere Millionen zur Verfügung zu stellen.
3: Während des Kanzlerbesuchs hat Russland Kiew angegriffen. In der Stadt gab es Drohnenalarm. Vorher hatte das russische Außenministerium Europäer vor Aufenthalten in der Ukraine gewarnt. Die Bundesagentur für Arbeit ist wieder online zu erreichen. Seit dem Abend sind alle Internet-Services wieder funktionstüchtig, teilte die Behörde mit. Einzelheiten von Lasse Berger.
5: Demnach sei die Ursache für die Probleme eine technische Störung in den eigenen Systemen gewesen. Ein Hackerangriff wurde als Ursache ausgeschlossen. Betroffene hatten bereits in der Nacht auf vergangenen Freitag Schwierigkeiten, unter anderem bei der Arbeitslosmeldung. Wer sich deswegen nicht zum Stichtag am 1. Oktober arbeitslos melden konnte, solle aber keine Nachteile haben, heißt es. Die Bundesagentur will zeitnah darüber informieren, wie verfahren wird, wenn aufgrund der technischen Störung Fristen versäumt wurden.
3: Die Deutsche Bahn will Tickets für Familien günstiger anbieten. Das sogenannte Familienticket, das es schon im Sommer gab, soll ab November dauerhaft buchbar sein. Das kündigte Bahnchefin Paller in der Bild am Sonntag an. Eine Hin- und Rückfahrt für Familien kostet in dem Tarif 100 Euro inklusive Reservierung. In Spanien hat es heftige Unwetter gegeben. Betroffen ist vor allem der Nordosten des Landes. In der Region Katalonien überfluteten Regenmassen Straßen und Keller. Laut Medienberichten musste die Feuerwehr dort in der vergangenen Nacht mehr als 1000 Mal ausrücken. Bereits gestern soll eine Frau in ihrem Haus in dem Gebiet Kastilien-La Mancha ertrunken sein. Zum Sport. In der Fußball Nations League startet die Rückrunde. Die deutsche Mannschaft muss dabei heute wieder gegen Griechenland ran. Sportreporterin Stefanie Batschek hat hier auf Radio 1 die Chancen des deutschen Teams analysiert.
6: Diese Mannschaft, die jetzt heute auf dem Platz stehen wird, die hat jetzt schon gegen Serbien gezeigt beim 2:0, dass sie eben noch mal ein bisschen schneller ist, ein bisschen direkter spielt, die Bälle ein bisschen schneller holt. Und genau das, dieses Selbstbewusstsein, was sie im Rucksack mitgebracht haben jetzt aus Deutschland, das werden sie hoffentlich heute Abend auf den Platz bringen. Denn die Art zu spielen, die möchte Jürgen Klopp auch sehen. Die Bälle schnell holen und dann gib ihm und nach vorne. Und ich glaube, da wird sich die eine oder andere Achse auch rauskristallisieren.
3: Anpfiff gegen Griechenland in Thessaloniki ist um 20:45 Uhr. Das waren unsere Radio 1 Nachrichten um 11.04 Uhr. 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
3: 10 bis 14 Grad haben wir im Moment. Heute gibt es einen Wechsel von Sonne und Wolken mit etwas Sprühregen bei maximal 19 bis 21 Grad. Und die Woche startet morgen mit viel Sonne und Werten bis 22 Grad.
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3: Auf Radio 1 A10 südlicher Ring Richtung Dreieck Potsdam zwischen Rangsdorf und Genshagen ist ein Fahrzeug liegen geblieben. Stadtverkehr Berlin Mitte Ebertstraße in Höhe Bärenstraße sind die Ampeln außer Betrieb. Wilhelmstadt und Westend auf der Heerstraße sind zwischen Alt-Pichelsdorf und Theodor-Heuss-Platz in beiden Richtungen die Spuranzeiger außer Betrieb. Wegen einer Motorradgedenkfahrt muss bis 15.30 Uhr mit Einschränkungen gerechnet werden in der gesamten Innenstadt sowie in Tempelhof und Mariendorf. So, und noch zur S-Bahn. Wegen der Reparatur an einer Weiche in Westkreuz verkehrt die Linie S5 nur zwischen Strausberg Nord und Charlottenburg. Zwischen Charlottenburg und Westkreuz nutzen Sie bitte die Züge der Linien S7 und der S9. Wir wünschen Ihnen eine gute Fahrt.
1: Vielen Dank, Ina.
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1: Tag zusammen.
7: Moinsen.

0: I'm a Stranger, Sam Burton. Also für mich schon, ich kenne ihn nicht, aber scheint netter zu sein.
1: Er ist total in Ordnung.
0: Und er hat auch eine gesunde Selbsteinschätzung, weißt du? Also ich bin Fremder, ja. 11:12 Uhr ist es, Sie hören 2 auf 1. In dieser Sendung bin ich nicht fremd, weil die machen wir ja schon eine Weile. Unser Thema heute ist über den Wolken.
1: Unser Thema heute ist total über den Wolken. Ja. Ich bin im zarten Alter von 10 Jahren, weil meine Schwester damals dort gelebt hat, bin ich das erste Mal nach Hawaii geflogen. Und ich meine, es ist so unfassbar teuer, dass ich nicht hinfliege. Aber nee. Was ich mich seitdem frage ist, hat mich der Ort, von dem ja viele Fans sind, ich glaube Obama macht jedes Jahr Urlaub da, ja, der kennt sich ja weltweit aus. Aber
0: der wohnt auch um die Ecke.
1: Genau, und trotzdem frage ich mich, habe ich möglicherweise das Ganze viel toller noch in Erinnerung, weil es eben mit 10 war, dass ich dort war? Und würde ich heute sagen, na ja, gut, hier ein paar Palmen und Strand und so weiter.
0: Also ja, weißt du, ja definitiv also ja. Ja. Es ist halt wirklich so. Also sagen wir mal so, wahrscheinlich. Nicht unbedingt, weil ich hatte so ein Erlebnis mit 18 Jahren. Mhm. Ja, Norwegen, Fjord. Ich stehe am Fjord und flenne einfach, weil es so schön ist.
1: Genau, also
0: so.
1: Fjord, das ist ja so, wenn man hier mit dir Freestyle redet in der Sendung, ist es ja auch so, also es gibt 2 Orte, die immer wieder vorkommen, Heide und Fjord. Und wenn man in der Heide einen Fjord hätte, ich glaube, das wäre dann der schönste
0: Wäre ich nie wieder zurück nach Berlin. Nee, aber jetzt Spaß beiseite. Ich hatte ja dann vor wenigen Jahren, ich glaube vor 3 Jahren oder so, oder vor 4 Jahren waren wir nochmal in Norwegen. Also ich war dann wirklich seitdem nicht mehr da.
1: Ja.
0: Und ich hatte wieder dieses Gefühl von, Mann, ist das schön. Und ich schaute meinem Sohnemann in die Augen, der plötzlich flennend neben mir saß. Und ich dachte, Großer, was ist los? Papa, ist so schön hier.
1: Der hat Fjord geerbt.
0: Ja. Ja. Also insofern, vielleicht geht dir das auf Hawaii genauso.
1: Könnte sein.
0: Weil du sagst, boah, ist immer noch so schön hier, aber ganz viele Sachen sind ja auch gar nicht mehr so groß, gar nicht mehr so geil, wenn man erstmal selber größer und viel geiler geworden ist.
1: Ja, und ehrlich gesagt muss ich ja auch sagen, selbst wenn ich jetzt, natürlich wenn ich sparen würde, dann könnte ich mir das vielleicht auch leisten, aber manche Sachen will man ja dann auch nicht bezahlen. Da werde ich dann bockig.
0: Nee, genau.
1: Tut mir leid.
0: Das ist ja immer die Frage, ist einem das wert? Also jetzt mal ganz unabhängig davon, ob man sich es eigentlich leisten kann oder nicht.
1: Kassenleistung. Also das ist natürlich das Schönste, wenn man sich was nicht leisten kann und sich dann einredet, das ist es mir nicht wert. Das finde ich eigentlich ganz schön, weil dann hat man so das Gefühl, man hat die Hoheit.
0: Ja, das ist ja dann mit Einreden. Aber es gibt ja auch Sachen, wo man sagt, okay, ich würde das irgendwie hinkriegen, aber das ist es mir nicht wert. Ich finde, das ist fast eine bessere Entscheidung, als sagen zu können, ich kann es mir nicht leisten, weil dann ist es eine bewusste Entscheidung, ne, und nicht sich eingeredet, wo man sagt, ja, ich würde das irgendwie hinkriegen und ich könnte mir den Arsch wegarbeiten, um mir das leisten zu können, aber ehrlich gesagt, nö, mach ich nicht. Bäh.
1: Ich habe mal eine Frage.
0: Ja, meine.
1: Du gehst wirklich immer noch davon aus, dass wenn man sich etwas eingeredet hat, dass es weniger wirklich ist als in Anführungszeichen die Wirklichkeit, die man sich Anführungszeichen nicht einredet?
0: Ja, ich glaube schon, weil man hat halt diesen Vorlauf mit dem Einreden nicht.
1: Aber wenn man sich nur gut genug einredet. Also ich glaube, es gibt ein paar Sachen, die hast du dir gut genug eingeredet, die sind für dich jetzt wirklich.
0: Ja, bestimmt.
1: Ja.
0: Bestimmt. Aber ist dann ja auch egal.
1: Danke. Ja. Vielen Dank. Quod erat demonstrandum. Heißt, glaube ich, auf Latein, weil ich neulich auf einer Demonstration war.
0: Wollte auch gerade sagen. Ne? Genau. Wieso was mit Demo war das?
1: Genau.

0: Ich mag den Song auch. Ich mag deswegen den Song, kann ich ja. aber. Oh, kann ich mitsingen?
1: Also, je rêve.
0: Ich bin halt der Tiny Tim des RBB.
1: Ja, ich träume, dass du da bist. Ja. Ich ertappe mich auch manchmal beim Träumen und dann holt einen die Realität wieder ein. Aber dieser Song ist wunderschön. Saote Sagazin, je rêve. Es ist jetzt 11.19 Uhr. Sie hören 2 auf 1. Unser Thema ist über den Wolken.
0: Macht ja nichts. Fliegen ist so sicher wie kaum ein anderes Verkehrsmittel der Welt. Und trotzdem hat jede 5. Person in Deutschland, das sind 20%, eine mehr oder weniger ausgeprägte Flugangst. Warum viele sich ausgerechnet über den Wolken so unwohl fühlen, darüber reden wir jetzt mit dem Psychologen Michael Thiel. Eine Stimme wie auf Wolken gebettet. Ja. Guten Morgen, Michael.
1: Guten Morgen, Michael.
2: Moin, über den Wolken.
1: So, wissen wir denn eigentlich, warum so viele Menschen Angst vorm Fliegen haben, obwohl es ja statistisch gesehen sicherer ist als wahrscheinlich spazieren gehen?
2: Ach, Statistik, wer glaubt schon? In der Statistik. Ich meine, guckt uns an, haben wir Flügel irgendwo, dass wir fliegen sollen, hat der liebe Gott das gewollt.
1: Nee, aber wir haben auch keine Räder, Michael.
2: Oh, echt, du 1-0 für dich. Ich rede nicht mit euch. Nein.
0: Ich bin auch noch da.
2: Ja, du auch nicht, mit euch beiden nicht mehr. Nee, aber ich hab so einen Flugangstmenschen bei mir, so mit der lebe ich schon seit über 30 Jahren zusammen. Eine ganz, ganz taffe Frau, aber wenn es ums Fliegen geht, hat die echt so die Muffe voll. Und eigentlich ist es so, Angst will uns ja beschützen. So, ne? Und wenn man sich das so anguckt, so ein Riesenflieger in der Luft, dann kommen noch die Geräusche dazu, dann kommen vielleicht doch mal ein paar Abschlüsse, die man auch gelesen hat dazu. Und all das alarmiert unser Angstsystem. Yes. Mhm. Und wie gesagt, Angst sagt, bleib lieber unten, ist sicherer, auch wenn du vom LKW übergefahren bist. Ist egal.
0: Ja.
2: Also so, es ist also ein großen Teil, du kannst also bei Annika, so heißt meine Frau, wenn ich da mal Statistiken und so kam ankommen, dann ist sie gleich weg.
0: Okay.
2: Und ich meine, Leute, die hat den weltbesten Psychologen an ihrer Seite und das hilft trotzdem nichts. Sie fliegt nicht mehr.
0: Natürlich. Wer ist das? Mhm. Aber sag mal, Michael, jetzt sagst du, wenn ich da komme mit Statistiken, dann so, so sagt sie, fliegt nicht mehr. Das heißt, es gibt keine Hoffnung. Ich meine, Barbiturate, intensive Therapie.
2: Ja, alles ausprobiert.
0: Okay.
2: Ja. Alles schon aus. Ja, das, man kann sich abschießen, natürlich. Meine Frau hat bloß einmal einen Fehler gemacht, dann waren wir in Ägypten und dann wollen wir zurückfliegen und dann über einen befreundeten Arzt haben wir dann so einen Taucher bekommen, so ein Benzodiazepin und ich war kurz auf Flur und da hat sie sich doch noch einen kleinen Schnaps irgendwie hinterher aufgegossen und da bekam sie kaum Fliegerei. Nee, also jetzt mal ganz ernst.
0: Ja.
2: Also wenn man sagt, ich will, aber trotzdem, ich will, dann gibt es natürlich verschiedene Möglichkeiten. Einmal gibt es etwas, ach ja, ich mache keine Reklame für die Lufthansa, aber die haben so eine App entwickelt, die ist leider nur auf Englisch, ich habe keine Ahnung, was es denn kostet, das heißt Cabin Blue und das wird also hochgepriesen von Psychologen, Psychiatern, das kann man sich zum Beispiel runterladen, so, um sich vorzubereiten, da gibt es auch kluge Bücher dazu, so, heißt, ich habe zwar gesagt, Statistiken interessieren mich, aber trotzdem so ein bisschen wissen, warum brummt das Ding jetzt und wie hört sich das an, wenn, keine Ahnung, die Räder ausgefahren werden, das könnte schon Beispiel ein bisschen helfen. Also Wissen gegen Katastrophenkino.
1: Okay, aber jetzt bist du ja Psychologe. Ne?
2: Ja.
1: Das heißt also, du wirst jetzt ja keinem das Flugzeug erklären. Was machst du denn, wenn einer zu dir kommt und sagt, also Herr Thiel, ich habe ein Problem, ich habe Flugangst und nächste Woche jetzt nach Paris.
0: Dann empfiehlt er die App.
2: Da gibt es die Bahn. Nein, wirklich, jetzt, man muss da mal unterscheiden. Also es ist wirklich eine Sache, wo er sagt, ich bin auch kein Manager, der ständig durch die Gegend fliegen muss. Hast du Alternativen, wobei psychologisch vermeiden, verstärkt eigentlich immer Angst, weiß ich. Also erstmal die Frage, wie wichtig ist dir das Ganze und was bist du auch bereit dafür zu tun? So. Und dann kann man auch sagen, du wirst Fliegen wahrscheinlich nie so besonders gerne mögen und du nimmst vielleicht doch lieber das Auto oder die Bahn, aber wenn es dann sein soll, dann eben so das Standardprogramm wie Entspannungstraining, wie das, was ich vorhin gesagt habe, Wissen statt Katastrophenkino und solche Sachen, um dann, und jetzt ein Tipp von meiner Frau übrigens, wenn die dann nochmal geflogen ist, dann hat sie sich immer eine Stewardess angeguckt, die sitzt ja manchmal so einem gegenüber und wenn die Stewardess entspannt ist, ne, dann war meine Frau auch entspannt.
1: Ja, was, wenn die Stewardess nicht entspannt ist?
0: Ja, aber das ist doch
2: dann ein Problem, da hat sie ein doppeltes Problem. Und derjenige, der neben ihr sitzt, neben meiner Frau sitzt, meistens ich, und wenn nicht ich, dann jemand anderes, der hat auch ein Problem, weil die sagt, dann darf ich mal kurz, dann macht sie so, weißt du, wie so ein Straufstock, hat sie dann ihre Hand über so an deinem Arm und dann kommst du da nicht los. So. Und all das hilft zwar nicht viel, aber sie hat es bisher überlebt.
0: Ich habe immer den Eindruck, aber das ist natürlich eine teure Therapie, aber ich habe den Eindruck, dass es bei vielen Leuten auch ein bisschen so um Kontrolle und Kontrollverlust
2: aber
0: geht.
2: So,
0: das heißt, das Beste wäre dann doch eigentlich mal ein paar Flugstunden nehmen, oder?
2: Du, wenn du da Bock drauf hast, mach mal. Das nennt sich in der Verhaltenszeit, gibt es ja so ein Flirting. Also das heißt, du gehst so richtig 100%, 1000% in die Angst rein. Das heißt, also am besten Kunstflieger mit Looping und allen drum und dran, so ein halbes Stündchen, 1000 €, ich weiß nicht, was sie nehmen. Dann wirst du wahrscheinlich kotzen und die wird so, aber vielleicht wird die Angst dann tatsächlich weniger, weil schlimmer als das wird es auch im
0: Großen. Dann habe ich eine Looping-Phobie, natürlich.
1: Ich empfehle Parabelflüge. Warum so viele Menschen von Flugangst betroffen sind und was man dagegen tun kann oder vielleicht eben auch nicht, im Zweifelsfall eben Bahn fahren, darüber sprachen wir mit dem Psychologen Michael Thiel. Wer mehr von ihm hören möchte, der kann das in seinem Podcast tun, Psychologen beim Frühstück. Vielen Dank, Michael. Und
2: euch. Guten Flug.
1: Guten Flug demnächst und vielleicht ziehst du dir so einen Ritterrüstungshandschuh an, wenn mal wieder gedrückt wird, weißt du?
2: Nur mit Nägelchen dran oder so.
1: Nee, gar nicht, nur dass deine Hand nicht zermatscht wird.
2: Du denkst an mich, ich hab dich lieb, alles schick.
1: Wir dich doch auch, Michael.
0: Grüße an Annika, ciao.
1: Ciao. Tschüss. Die hatte ich auch lieb, die macht es nicht mit Absicht.

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2: Am Vormittag ist es oft wolkig oder noch länger neblig oder hochneblig trüb, aber das sollte sich langsam überall aufgelöst haben. Die Temperaturen 10 bis 16 Grad aktuell noch, aber nachmittags wird es wärmer. Es gibt zwar etwas mehr Wolken, aber die Temperaturen dann 16 bis 18 Grad.
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2: Auf Radio 1 A10 westlicher Berliner Ring Richtung Dreieckwerder zwischen Leest und Föben gibt es Stau an einer Baustelle plus 10 Minuten. Stadtverkehr Berlin, Mitte Ebertstraße in Höhe Bärenstraße sind die Ampeln außer Betrieb. Wilhelmstadt und Westend auf der Heerstraße sind zwischen Alt-Pichelsdorf und Theodor-Heuss-Platz in beiden Richtungen die Spuranzeige außer Betrieb. Gesamte Innenstadt sowie Tempelhof und Mariendorf wegen einer Motorradgedenkfahrt muss bis 15.30 Uhr mit Einschränkungen gerechnet werden. Charlottenburg auf der Otto-Suhr-Allee ist in Höhe Marie-Elisabeth-Lüders-Straße in beiden Richtungen jeweils nur eine Spur frei. Friedrichshain, die Modersohn-Straße ist ab Rudolf-Platz Richtung Revaler-Straße zwischen Bauarbeiten bis Ende Oktober gesperrt. Weißensee-Busch-Allee zwischen Hansastraße und Sulzfelder-Straße, hier ist es dazwischen, ist in Richtung Berliner Allee nur eine Spur frei zur S-Bahn wegen der Reparatur an einer Weiche in Westkreuz. Verkehrt die Linie S5 nur zwischen Strausberg Nord und Charlottenburg. Zwischen Charlottenburg und Westkreuz nutzen Sie bitte die Züge der Linien S7 und S9. Radio 1 wünscht gute Fahrt.
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0: 11.35 Uhr es ist und damit traditionell Zeit hierfür.
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1: Zum Thema über den Wolken spielen wir mit Klaus. Hallo Klaus.
2: Hallo.
1: Und mit Peter. Hallo Peter.
3: Hi, ich grüße euch.
4: Klaus, du klangst ein bisschen weit weg von der Sprechmuschel, aber nicht, weil du über den Wolken bist gerade, oder?
2: Nein, bin ich nicht. Wir sitzen, stehen in der Küche und wir kochen gerade eine Suppe.
4: Ah, das ist doch schön. Was denn für eine Suppe?
2: Ja. Gemüse mit irgendwie Zucchini, Aubergine und Karotten und Kartoffeln und irgendwas.
4: Sehr gut. Irgendwas.
2: Ich schnippel nur, meine Frau, die kocht.
4: Du schnippelst nur. Was heißt nur? Muss ja auch schon gut geschnippelt sein, lieber Klaus.
2: Ja, allerdings.
4: Bist du gerne über den Wolken? Wir haben gerade über Flugangst gesprochen. Wie geht's dir an Bord eines Flugzeuges?
2: Geht wunderbar.
4: Ja? Super.
2: Ja.
4: Peter,
2: wie ich muss dazu sagen, meine Frau ist auch Stewardess gewesen.
4: Ach.
2: Oder Flugbegleiterin.
4: Ja.
2: Also wir haben da schon Gemeinsamkeiten.
4: Also die sagt dir auch Bescheid, wenn du nervös werden sollst.
1: Aber ganz kurz, Klaus, nur zu der Regel. Also deine Frau kann dir zwar gleich in der Küche sagen, was du tust, aber nicht im Spiel. Du spielst alleine,
2: nein.
1: Ja? Das wollte ich nur nochmal sagen. Nicht, dass da Missverständnisse entstehen.
4: Wir haben allerdings auch keine, glaube ich, Fragen, wo die Airliner jetzt Vorteile hätten. Peter, wie ist es mit dir? Bist du denn, geht's dir gut über den Wolken?
3: Grundsätzlich ja, wobei ich tatsächlich bei meinem vorletzten Flug Platzangst bekommen habe. Am Ende, als die Leute halt alle aufstanden, als die Maschine gelandet war und ich dann, wir mussten bestimmt 15 Minuten warten.
4: Ja.
3: Ich saß direkt am Gang und das war sehr, sehr unangenehm. Da musste ich einfach die Augen zumachen, um mich wieder zu beruhigen.
1: Ach ja, also einfach, weil die vielen Menschen so dicht dran waren.
3: Richtig, genau. Die vielen Menschen und die...
1: Also Ärsche und Ellbogen.
3: Ich könnte nicht raus. Ich könnte nicht raus, wenn ich jetzt wollte.
4: Peter, es gibt da eine ganz klare, ganz einfache Lösung für dein Problem, Privatjet.
3: Also ja, gut, werde ich dir merken.
1: Die ist das einfach, ist wenn auch Idee, teuer.
4: Ja, genau. Ja, also billig ist sie nicht. Das habe ich auch nicht gesagt. Nee,
1: hast du nicht behauptet.
4: Sven, dafür ist umsonst die Erklärung des Spiels. Die kommt nämlich von dir.
1: Hoffentlich jetzt. Nicht vergebens. Klaus wird gleich entscheiden, wer von euch beiden anfängt. Der kriegt dann die erste Frage. Muss diese mit Ja oder Nein beantworten? Tut er dies richtig, ist er weiter dran? Wenn nicht, ist dann erstmal der andere dran. Häufig geht's hin und her bis zur alles entscheidenden siebten Frage. Und wenn der dran ist, sie richtig beantwortet, gewinnt er. Wenn nicht, staubt der andere einfach so ab, lieber Klaus. Wer soll denn jetzt anfangen? Der Peter oder der du?
2: Oh, ich fange an.
1: Na gut, dann geht's los.
4: Ja, Klaus' Frau macht jetzt komische Gesten und rollt mit den Augen, weil er nicht mehr so gut schnibbeln kann, weil er sich aufs Spiel konzentriert. Aber gut, das soll nicht unsere Sorge sein. Klaus, bei Gebäuden spricht man von einem Wolkenkratzer ab einer Höhe von 120 Metern. Ja oder nein?
2: Ja.
4: Nein, erst ab 150 Meter. Da fehlte noch ein bisschen was. Peter ist dran.
5: Nein.
4: Peter, eine Schönwetterwolke, die 1 Kubikkilometer lang ist, wiegt im Durchschnitt circa 1000 Tonnen. Ja oder nein?
3: Meine Güte, was ich für Fragen stellen könnte. Nein.
4: Ja, was ich für Antworten geben kann. Ja, denn sie enthält circa 1 Million Liter Wasser. Klaus ist wieder dran.
5: 3.
4: Klaus, in dem Buch Wolkenpiraten von Kenneth Oppel geht es um moderne Cyberangriffe, die über Cloud-Dienste ermöglicht werden. Ja oder nein?
2: Nein.
4: Hast du ja etwa gelesen, diesen Jugendroman?
2: Nee.
4: Nee, also gut.
2: Hab ich nur geraten.
4: Ja, hast auch gut geraten. Es geht um Praktikanten auf einem Luftschiff. Du bist weiter dran.
5: 4.
4: Klaus, der Eiffelturm hat eine Gesamthöhe von circa 330 Metern. Ja oder nein?
2: Ja.
4: Richtig. Ja. Du bist weiter dran.
2: Ich glaube, der 337 oder sowas.
4: Ja. Klaus, der Himmel auf dem Mars erscheint bei Sonnenuntergang blau. Ja oder nein?
2: Nein.
4: Doch, es ist genau umgekehrt zur Erde. Tagsüber ist er da rötlich und abends ist er bläulich. Und deswegen ist Peter jetzt dran.
5: 6.
4: Der alte Marsianer. Peter Reinhard May, der Sänger von Über den Wolken, wurde 1942 in Bochum geboren. Ja oder nein?
3: Nein.
4: Wo glaubst du denn, dass er geboren wurde?
3: Später.
4: Später? Mann, da hätten wir dich nur anders formulieren müssen. Und du hast dich so hingelegt. Also er wurde 42 geboren, aber in Berlin. Peter, was für eine Suppe. Aber du kannst es immer noch versauen, denn du kriegst jetzt...
1: Gemüsesuppe.
4: Ach so.
5: Die siebte Frage.
4: Die Suppe ist ja bei Klaus.
1: Ach stimmt, Mensch.
4: So. Also Peter, in der Meteorologie gibt es nach der offiziellen Klassifizierung 27 Hauptgattungen von Wolken. Ja oder nein? Deine Tür quietscht. Ja, sagst du. Die Tür quietscht, aber sie hat nicht genug gequietscht, denn es gibt nur 10 Hauptgattungen von Wolken. Deswegen dürfen wir jetzt zu Suppenklaus sagen.
6: Wir haben den ganzen gewonnen.
7: Du bist wirklich ein klasse Typ.
8: Das hast du wirklich richtig gut gemacht.
1: Sorry, Peter. Beim Schnippeln abgeliefert, Klaus. Peter, nicht traurig sein, einfach nächste Woche wieder versuchen. Und Klaus, du gehst hin in den Escape Room Checkpoint Charlie im House of Tales am Checkpoint Charlie in Berlin. Mit bis zu 3 Begleitpersonen deiner Wahl hast du dann eine Stunde Zeit, dich da raus zu operieren. Schnippelmesser sind nicht erlaubt, aber natürlich ist deine Frau als Begleitperson erlaubt, die dir gefälligst zu sagen hat, wie du da rauskommst. So
4: die wird sich
1: das
4: aber
1: nicht
4: wundern, weil da keiner hingeht und die Ausgänge am Anfang erklärt.
1: Also ihr Lieben, vielen Dank fürs Mitmachen und du bleibst dran, damit wir deinen kompletten Namen kriegen, lieber Klaus, und auch eine Mailadresse, dass wir den Gutschein zukommen lassen können.
3: Alles klar.
1: Schönen Wunderbar. Sonntag.
3: Ja.
1: Ciao.
3: Danke.
1: Tschüss.

0: Goethe ist tot. Schiller geht es sehr, sehr schlecht. Aber Devantier dichtet jede Woche ein Gedicht zum Thema. Exklusiv für 2 auf 1.
1: Und das Werk in dieser Woche trägt den Titel Über den Wolken.
2: Meine Tante wohnt in Kreuzberg über einem Späti. Draußen vor dem Laden kiffen Kreti und auch Pleti. Die Tante schaut zum Fenster raus und grinst ein breites Grinsen. Ich sah sie selten so erfreut aus ihrer Bude linsen. Sag mal, Tante, frag ich also, bist du vielleicht high? Ich wohne über den Wolken, sagt sie, und hab Spaß dabei.
1: 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Manometer, ey.
2: Nee, war gut.
1: Lieber Fenster zu, wa?
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1: Ruin und Rausch, Berlin 1910 bis 1930, eine Ausstellung in der Neuen Nationalgalerie. Die Tänzerin Anita Berber gilt als eine Ikone der Weimarer Republik. Otto Dix hat sie in einem knallroten Kleid in einer exzessiven Pose mit herausforderndem Blick porträtiert. Das Gemälde ist ein provokanter Kommentar zu den goldenen 20ern. In der Ausstellung sind neben dem Anita Berber Porträt rund 35 Werke ganz unterschiedlicher Stilrichtungen zu sehen. Sie spiegeln die Zeit, die wachsende, brodelnde Metropole, zeigen die Ambivalenz von Glanz und Elend, Aufstieg und Abgrund in der Stadt. Ruin und Rausch, Berlin 1910 bis 1930 mit Werken von Otto Dix, George Gross, Hans Grundig, Hanna Höch, Ernst Ludwig Kirchner, Georg Kolbe, Käthe Kollwitz und vielen anderen in der Neuen Nationalgalerie.
2: Ja, und das war's gewesen mit 2 auf 1 für diesen Sonntag, aber wir hören uns ja nächsten Sonntag wieder. Uns geht's aber hier weiter.
3: Genau, mit dem Kommentatorinnen und Kommentatoren-Talk mit Marco Seifert. Wenn Sie das Gefühl haben, 2 auf 1, die Sendung war Ihnen viel zu positiv, dann gibt's das Thema nach uns. Vereint im Frust, wo stehen wir wirklich? Viel Spaß dabei.
2: Wir hören uns nächsten Sonntag wieder, lassen Sie sich gut gehen, bis dann. Ah, tschüss.
3: Tschüssen.

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1: Schönen guten Tag, hallo, herzlich willkommen. Schön, dass Sie da sind. Dankeschön. Vielen Dank. Danke. Herzlich willkommen zum Radio 1 Kommentatoren-Talk am Wochenende der Deutschen Einheit. Dankeschön. Es dürfte Friedrich Merz gefallen, dass der 3. Oktober auf einen Samstag gefallen ist und nächstes Jahr auf einen Sonntag. Mehr arbeiten, weniger feiern, so muss das sein. Wir befinden uns jetzt im 37. Jahr der Deutschen Einheit und wer hätte 1990 gedacht, dass wir 2026 einen Wahlkampf erleben, in dem es um ostdeutsche Mentalität geht und in dem es einen in Thüringen aktiven, aber in Nordrhein-Westfalen geborenen Politiker gibt, der wirklich sagt, Zitat, dass im Westen Deutschlands nur deutsch sprechende Amerikaner leben würden, während im Osten deutschsprachige Deutsche zu Hause seien. Sie wissen, wen ich meine. Und ein Kommentator unseres heutigen Talks, der einen Kommentar beginnt mit: Wenn die AfD und ihre vielen Wähler die Ex-DDR zum wahren Deutschland verklären wollen, ist es Zeit, dass der zahlende Westen dagegen hält. Dann macht euer Zeug halt alleine, hat er diesen Kommentar überschrieben. Wir sind also im 37. Jahr der Deutschen Einheit immer noch im Wir und im Ihr. Weiß nicht, ob das so gut ist, aber in Ost und West gibt's ja auch große Gemeinsamkeiten. Die Sympathiewerte für Friedrich Merz sind auf ähnlichem Niveau. Der Frust über die Deutsche Bahn ist einheitlich. Und in Berlin hat die Linke nicht nur in Treptow-Köpenick und Lichtenberg, sondern auch in Wahlkreisen in Spandau und Charlottenburg-Wilmersdorf gewonnen. Auch über die Berliner Regierungsbildung werden wir heute vielleicht noch mal kurz reden. Mit folgenden Kommentatorinnen und Kommentatoren und angesichts des gestrigen Tages der Deutschen Einheit sage ich heute mal die Geburtsorte dazu. Sie feiert Premiere bei unserem Talk, schreibt als Journalistin unter anderem für die Zeit. In diesem Jahr ist ihr neues Buch erschienen. Es war einmal ein Land, warum sich der Osten von der Demokratie verabschiedet. Sie kommt aus Leipzig. Herzlich willkommen, Jana Hensel.
2: Danke schön.
1: Die zweite in der Runde ist Korrespondentin im ARD-Hauptstadtstudio. Sie wurde in Köln geboren. Ich freue mich auf Iris Seiram. Unser dritter Kommentator schreibt für den Tagesspiegel, ist Autor des Tagesspiegel-Newsletters Im Osten und Gastgeber des Podcasts Im Osten, wo Deutschland sich entscheidet. Er wurde im sächsischen Marienberg geboren und ist in Pankow aufgewachsen. Schön, dass Sie da sind, Robert Ide. Den vierten in der Runde habe ich ja schon zitiert mit, dann macht euer Zeug halt alleine. Er wurde in Bonn geboren, lebt in Kleinmachnow und ist Leiter der RTL-NTV-Politikredaktion. Er führt dieses Land offenbar zusammen. Hallo, Nikolaus Blome. Komplettiert wird die Runde von dem Mann, der gerade mit Altbundespräsident Joachim Gauck im Admiralspalast ein Spiegel-Spitzengespräch geführt hat. Er wurde in Bergisch Gladbach geboren und ist politischer Autor beim Spiegel. Schön, dass Sie da sind, Markus Feldenkirchen. Das wird jetzt hier kein Einheitstalk, aber zumindest zu Beginn möchte ich über das Thema dann doch reden und fange mit Iris Seiram an. 36 Jahre Deutsche Einheit, was gibt's zu feiern? Also wir hören die Glocken läuten.
2: Ja, was gibt's zu feiern? Also es gibt zu feiern auf jeden Fall, dass beide Länder, also dass man vereint ist, das ist schon ein Grund zu feiern. Aber da, wo wir jetzt stehen, ich glaube, da kann man durchaus nochmal ein Fragezeichen dran setzen und ich glaube, da sind wir nicht da, wo wir eigentlich nach 36 Jahren stehen sollten. Es hat immer noch ein bisschen was von einer Paartherapie.
1: Jana Hensel, Sie waren 14, als die Deutsche Einheit kam. Welche positive Erinnerung haben Sie an die DDR? Eine reicht mir.
3: Ja. An die DDR?
1: Ja, als Kind, Jugendliche, whatever.
3: Ich habe in der DDR Tennis spielen gelernt.
1: Wirklich? Das war aber ungewöhnlich, oder?
3: Ja.
1: Weil Sie aus sehr sehr, das wird schwierig, weil sie aus sehr reichem Haus kam.
3: Nee, weil meine Mutter, weil ich sehr sportlich war als junges Mädchen und meine Mutter nicht wollte, dass ich wollte unbedingt Leistungssportlerin werden. Und meine Mutter wollte aber nicht, dass ich in diese DDR-Sportmaschine hineingezogen werde. Und deswegen musste ich Tennis spielen. Das hieß mit so Holzschlägern, die man in der Bundesrepublik noch in den 70ern spielte. Mit denen spielten wir bis zum Schluss. Und es gab keine einzige Tennishalle in der DDR, sodass wir am Wochenende in der normalen Schulturnhalle auf Parkett gespielt haben. Das beste Training überhaupt, weil sie nach zwei Ballwechseln quasi den Ball nicht mehr kontrollieren können, weil der so schnell wird. Ja.
1: Sie sitzen neben einem sehr aktiven Tennisspieler und Riesentennis-Fan übrigens.
4: Also, Herr Seifert, was Sie nicht wissen konnten, wir haben gestern erst noch nebeneinander gespielt.
1: Ach, wirklich?
4: Und ich kann sagen, sie spielt sehr, sehr gut. Also die DDR-Schule war auch beim Tennis nicht schlecht.
1: Ja, okay. Ja. Und wie oft?
3: Zufällig nebeneinander gespielt, nebeneinander gespielt. Und aber auch in der Bundesrepublik, das habe ich gesehen, Herr Feldenkirchen spielt auch nicht schlecht.
1: Und wie so oft beim Radio 1 Kommentatoren-Talk habe ich Erkenntnis gewinnen, den ich nie haben wollte. Robert Ide, Sie wurden in Sachsen geboren und sind in Pankow aufgewachsen. Wie sind Sie dann Fan von Hertha BSC geworden?
5: Das ist eine schöne, aber ein bisschen komplizierte Geschichte. Und zwar mein...
1: Finden wir Sie unter 11 Minuten?
5: Ja, na klar. Mein bester Freund Ingo aus der ersten Klasse, mit dem bin ich sozusagen aufgewachsen. Das war wirklich mein bester Kumpel. Und der ist 1987 mit seiner Familie ausgereist nach West-Berlin. Und wir dachten, wir sehen uns jetzt gar nicht mehr, bis wir da irgendwie Rentner sind. Und als dann am 9. November die Mauer gefallen ist und wir natürlich, weil wir in Pankow gewohnt haben, nun jetzt in der Nacht noch rüber, über die Bornholmer... Es waren ja ewig lange Kontrollanlagen und dann war man nun endlich im Westen, kam da an, im Wedding, die ganzen abblätternden Altbauten haben wir uns angeguckt und meine Mutter sagte, wo ist denn jetzt der Westen hier, wo müssen wir denn überhaupt hin? Und dann haben wir uns da irgendwie durchgefragt zum Kudamm und am nächsten Tag bin ich zu Ingo gegangen und nach Kreuzberg, habe mich da irgendwie durchgefragt und stand vor seiner Tür und habe gesagt, Ingo, jetzt sind wir wieder zusammen und da hat er gesagt, Mensch, lass uns zu Hertha gehen, heute ist Eintritt frei für Ostberliner und dann waren wir halt da und seitdem gehen wir jedes Heimspiel hin, weil es eben was über Freundschaft ist und über ganz Berlin und das verbindet uns total. Er wohnt jetzt inzwischen in Rostock und kommt zu jedem Heimspiel her und dann sehen wir uns immer in Berlin.
1: Schöne Geschichte. Nikolaus Blome, jetzt waren alle sympathisch bisher. Ich weiß nicht, ob Ihnen das gelingt. Sie haben zuletzt...
6: Nein, ich soll jetzt den ostdeutschen Anteil repräsentieren.
1: Ja, nee, aber Sie haben zuletzt die Ost-West-Debatte befeuert. Ich habe es ja gerade gesagt, geschrieben von den Wählern in der Ex-DDR und vom zahlenden Westen. Sollten wir und Sie 36 Jahre nach der Vereinigung nicht irgendwie weiter sein?
6: Naja, wir sollten so weit sein, wie uns, oder wir sind so weit, wie uns bestimmte Wahlergebnisse in Ostdeutschland getrieben haben. Denn das war ja der eigentliche Anlass. Die Frage war ja nicht, die Einheit rückgängig machen zu wollen. Ganz im Gegenteil, das fand ich einen der größten, vielleicht sogar den größten Glücksfall in der Geschichte, die ich aktiv miterleben durfte. Aber wir kommen ja noch drauf, weil ich nehme mal an, wir kommen noch drauf, was bedeutet so ein Wahlergebnis, kann es im Westen genauso passieren. Jetzt ist es aber erstmal im Osten passiert, was machen wir, wenn die da regieren? Und zahlt der Westen oder überhaupt zahlt dann der Bund, die anderen Länder für dieses Regierungsexperiment, das man ja mit Recht rechtsextremistisch nennen darf, dann einfach so weiter, als wäre nichts passiert. Und da habe ich noch
1: ein, zwei
6: Fragen.
1: Ja, aber Sie machen ja eine Ost-West-Debatte draus und keine Rechtsextremismus- oder Nicht-Rechtsextremismus-Debatte.
6: Naja, es wird... Allein dadurch eine West-Ost-Debatte, weil es nun mal im Osten passiert ist. Wenn es im Saarland passiert wäre, wäre es vielleicht eine Saarland- und der Rest der Welt-Debatte geworden. Ist es aber nicht. Nehmen wir es doch einfach zur Kenntnis. Aber Sie wollen es wegdrücken, diese Debatte, weil Ost-West darf man ja nicht debattieren.
1: Mhm. Sie wollten kurz was dazu sagen, aber dann geht eine Frage an Markus Feldenkirchen.
5: Ich wollte nur sagen, das kommt vielleicht noch, weil bisher haben wir doch, glaube ich, gelernt, dass die Entwicklungen, die in Ostdeutschland passieren, die ganzen Umbrüche, dass die eigentlich... später mit Verspätung eigentlich das ganze Land erreichen und dann auch dummerweise immer erst die ganze bundesdeutsche Politik. Und man merkt halt schon, dass viele Dinge im Osten wie so seismografisch sind für ganz Deutschland, was sich mitten in riesigen Umbrüchen befindet. Und da sollte man lieber eher auf die Ostdeutschen hören und mit den Ostdeutschen mehr reden, weil die das nämlich erlebt haben und vielleicht auch was dazu beitragen können. Ich war jetzt hier in Bremen, ganz kurz in Bremen bei der Einheitsfeier, da war natürlich auch wieder kein Ostdeutscher auf dem Gruppenfoto, ist ja klar. Herr Steinmeier hat eine, langwierige Rede gehalten mit so ein paar Höhepunkten, aber die einzigen Ostdeutschen, die dort auf der Bühne eingeblendet wurden, waren dann auf der Leinwand zu sehen vom Mauerfall und dazu wurde Heroes gespielt, natürlich toll, freuen wir uns auch in Berlin drüber, aber irgendwie, wenn das die Feiern zur deutschen Einheit sind, dann fehlt halt was und wenn ich dann höre, dreht denen jetzt mal das Geld ab, dann glaube ich, führt das wirklich ins Gegenteil.
1: Können wir noch drüber reden? Markus Feldenkirchen, Sie haben am Mittwochabend im Admiralspalast mit dem bislang einzigen ostdeutschen Staatsoberhaupt der Bundesrepublik zusammengesessen mit Joachim Gauck. Sieht er denn die deutsche Einheit als Erfolgsgeschichte?
4: Unterm Strich ja. Also er weiß ja selber, hat sehr unter der Unfreiheit in der DDR gelitten. Seine Familie ist auch biografisch begründet, ist richtig zum Opfer des Sowjetsystems geworden, der Unterdrückung, der Diktatur. Und in all unseren Klagen, sowohl von ostdeutscher Seite als auch von westdeutscher Seite, vergessen wir, glaube ich, dass in einem Teil unseres Landes die Leute unter einer Diktatur leiden mussten, leben mussten, in Unfreiheit. Und das Geschenk, dass die Freiheit dorthin gekommen ist, das sollten wir einfach nicht vergessen. Und das sieht Joachim Gauck so, das sehe ich persönlich ehrlich gesagt auch so. Bei allen Fehlentwicklungen, die stattgefunden haben, und es gab sehr, sehr viele, ist es unterm Strich nach wie vor ein großes Geschenk und eine große Möglichkeit, auch jetzt noch das Beste draus zu machen.
1: Iris Seyram und dann Jana Hensel.
2: Das ist für mich immer als Kölnerin schwierig, überhaupt in diese Diskussion einzusteigen, ja, weil das ist so ein bisschen wie der Blinde, der von der Farbe redet, muss ich ganz ehrlich sagen. Aber nichtsdestotrotz
1: finde ich... Naja, es ist schon nicht, Entschuldigung, aber es ist schon nicht der... Nein, ich wollte dazu nur sagen, das ist nämlich auch so ein Mindset. Also es war ja gestern nicht der Tag Ostdeutschlands, sondern der Tag der deutschen Einheit. Das betrifft ja Westen und Osten, genau.
2: Ich werde da hinkommen. Ich hoffe, Sie können mir folgen.
6: Es ist keine kulturelle Aneignung, wenn Sie jetzt über Ostdeutschland sprechen. Heute dürfen wir das, morgen halten wir wieder die Klappe, als wäre es nicht. Keine Sorge.
2: Kein Problem. Ich wollte nur auf zwei Umstände hinweisen. Das eine ist, was immer wieder vergessen wird, dass bei der Bundestagswahl nominal, also das, was an Zahlen gekommen ist, 2/3 der Stimmen für die AfD aus Westdeutschland kamen. Also weil das immer so gesagt wird, das sind nur die Ossis, die so wählen. Ich würde da wirklich ein großes Fragezeichen dran setzen.
1: Ja, aber es sind schon dann aus 60 Millionen oder
2: aus 60 Millionen. Wenn es prozentual geht, ja. Aber es ist trotzdem jetzt nicht so, dass das eine Randerscheinung nur im Westen wäre. Und ich bin ja ein migrantisches Kind. Also mein Vater war ja einer der ersten Gastarbeiter in Deutschland aus der Türkei. Und ich merke schon, dass in dieser Gruppe, also die vor 10, 20, 30 Jahren nach Deutschland gekommen sind, auch so ein gewisser Frust da ist, dass man eine Unzufriedenheit hat. Und manchmal, wenn ich dann mit Menschen aus Ostdeutschland spreche, merke ich Parallelen. Also dieser Frust auch darüber, dass man so ein Leistungsversprechen hatte. Wenn man sich nur anstrengt, dann kommt man genau dahin, wo die Westdeutschen schon in den 80er Jahren waren. Ja, Eigenhaus, eigenes Auto, alles super. Und dieses Leistungsversprechen ist aber nicht eingelöst worden. Und diese Frustration darüber, die sitzt halt so tief, dass man deswegen so das Gefühl hat, man müsste jetzt vielleicht dann mal auch eben eine andere Partei wählen, die ein sehr leichtes Versprechen macht. Die Wohlstand so, das ist alles total easy. Und deswegen finde ich das immer so schwierig zu sagen, ja, die sind alle rechtsextrem oder die sind alle blöd oder können mit Demokratie nicht umgehen. Sondern es ist vielleicht auch einfach ein gewisser Frust, der nicht nur im Osten besteht, sondern eben auch bei bestimmten Gruppen im Westen auch.
1: Jana Hensel und dann Robert Ide.
3: Ja, ich wollte noch mal sagen, was Herr Feldenkirchen gerade Herrn Gauck zitierend gesagt hat. Aber ich glaube, Herr Feldenkirchen, genau diese Reden sind eigentlich sozusagen... Das hat ja Gauck schon vor 20 Jahren gesagt. Natürlich kann man sich über die Einheit freuen, aber mir ist im Moment wirklich nicht zum Freuen sozusagen, wie sagt man?
4: Zumute.
3: Zumute, danke. Mir ist nicht zum Freuen zumute. Wir stehen kurz davor, dass Ulrich Siegmund, ein AfD-Mensch, ein Politiker der extremen Rechten, Ministerpräsident in Sachsen-Anhalt werden wird. Und ich habe das Gefühl, wir reden über die Probleme hinweg. Ich bin auch nicht Herrn Ides Ansicht, der glaubt, all das käme im Westen auch auf uns zu. Nein, das glaube ich nicht. Der Osten ist ein spezieller Raum. Das sehen wir sozusagen. sozusagen in allen sozioökonomischen Daten. Das heißt, ich glaube, wir reden auch das von dem Problem etwas weg, wenn wir sagen, ja, passt mal auf, in zehn Jahren habt ihr das im Westen auch. Nein, wir haben eine fundamentale Krise der parlamentarischen Demokratie in Ostdeutschland. Wir haben nach diesen Landtagswahlen nur noch ein einziges Länderparlament, nämlich in Schwerin, was eine stabile demokratische Mehrheit hat. Davon sind wir in allen westdeutschen Länderparlamenten weit, weit entfernt. Und ich glaube auch nicht, dass das eintreten wird. Die AfD ist im Westen zwischen 15% und 20%. Im Osten kommt sie eben immer näher oder schon drüber der 40%. Und das heißt, wir müssen schon genau in den Osten schauen. Und wir müssen schon sehr genau uns fragen, was passiert dort, was beschäftigt die Menschen. Und vielleicht klingt das überraschend. Ich bin nach der Wahl in Sachsen-Anhalt gar nicht mehr so schlechter Laune. Ich war sehr deprimiert in den Wochen und Monaten davor. Seit Sachsen-Anhalt geht es mir besser. Starke These, ich weiß, ich kann es erklären.
7: Sind die einzigen im Saal, tippe ich. Aber gut, machen wir weiter.
4: Warum?
3: Weil wir sehr genau, weil wir sozusagen, der Fall ist jetzt eingetreten, wir können ihn uns sehr genau anschauen. Und wenn wir die Wahl analysieren, dann können wir in den Aussagen, Selbstaussagen der Wählerinnen und Wähler eben lesen, dass es große Teile jener, die AfD gewählt haben, eigentlich um finanzielle, ökonomische und soziale Probleme geht. Der Anteil von Wählerinnen und Wähler, die heute für die AfD abstimmen, ist wirklich überproportional hoch. Der geht bis hin zu 60%, während wir in den allen anderen Parteien sehen, dass die Menschen mit kleinen und mittleren Einkommen den Parteien der demokratischen Mitte richtig weglaufen. Die Probleme aber, die sie adressieren und die sie sozusagen nach rechts schieben, wird ein Ulrich Siegmund nicht lösen. Mit Remigration, mit dem Ausstieg aus dem Rundfunkstaatsvertrag und ähnlichen Sachen. Wäre ich Ulrich Siegmund, würde ich das Wahlprogramm in die Tonne wegschmeißen und ein anderes Wahlprogramm erstellen. Also das, was Sie, letzter Satz, das, was die Wählerinnen und Wähler sozusagen antworten, warum sie AfD gewählt haben, ist ein klarer Auftrag an die Parteien der politischen Mitte. Und deswegen glaube ich, es ist ein realistisches Ziel, 10-15% der heutigen Wähler wieder zurückzuholen. Dann ist die politische Mitte wieder größer und wir sind wieder handlungsfähig.
7: Ich wollte weder Markus Feldenkirchen noch Joachim Gauck brauchen mich als ihre Unterstützer, aber dass die Situation total schwierig ist, da sind sich, glaube ich, fast alle einig. Deswegen finde ich es jetzt auch nicht schlimm, am Tag der Deutschen Einheit zu sagen, aber es waren auch gute Sachen dabei und einiges hat funktioniert. Das fand ich so als das. Markus Feldenkirchen nur gesagt
3: sagen,
7: und da dachte ich, ja, da kann ich mitgehen. Aber jetzt wollte Robert Ide was sagen, dem ja gerade auch widersprochen wurde.
5: Ja, wo wir gerade von den Wählerinnen und Wählern reden, der AfD. Ich bin ja am Tag nach der Wahl direkt dorthin gefahren, wo die AfD in Sachsen-Anhalt am meisten Prozente hatte, nämlich über 70% in so einem Dorf, Schnaudertal hieß das. Und da fährt man also erstmal 2 Stunden aus Magdeburg mit dem Zug, dann fährt man mit dem einen Bus, der da noch fährt, und dann muss man noch 3 Kilometer laufen. Und dann habe ich alles schön gemacht mit meinem kleinen Köfferchen und so weiter, um die Leute dann zu treffen. Und die haben sich wahnsinnig gefreut, dass mal jemand fragt, wie es denen eigentlich geht und warum die das gemacht haben. Denn der Einzige, der dort politisch da war in den letzten 2 Jahren, war Ulrich Siegmund, mehrmals. Und das ist nämlich genau der Punkt. Es ist nicht unbedingt nur eine Trennung zwischen Ost und West. Und deswegen sage ich schon, dass das ein Seismograph ist, auch für Deutschland, sondern eine Trennung zwischen Stadt und Land. Ja, hier, wir, uns geht's hier gut, ja, in Berlin. Super. Wir sitzen hier schön im Tipi-Zelt und ich sag mal so, die Medienblase ist sich auch immer einig, worüber sie sich uneinig sein soll. Aber für die Leute draußen ist das wirklich wahnsinnig weit weg, was hier in Berlin passiert, und die wenden sich auch davon ab, weil ihre sozialen Probleme, da gebe ich jetzt Jana Hinse recht, wirklich ein Thema sind, und zwar soziale Abstiegsängste. Die Leute haben Angst, dass ihnen das durch die Finger rinnt, wie damals ihren Eltern beim Umbruch, dass über Nacht alles, was sie sich bisher als Leben vorgestellt haben oder aufgebaut haben, dass das ihnen jetzt durch die Finger rinnt. Ob diese Angst wirklich berechtigt ist, wie sehr die auch geschürt wird von den Populisten, das ist eine andere Frage. Aber sie ist erstmal wirklich da, real. Ja, die Leute sind, das ist der 22-jährige Busfahrer, der sagt, ich kann mir das hier nicht mehr leisten, mit dem Auto hin und her zu fahren. Das ist der Häuslebauer, der sagt, na, wenn hier die ganzen Betriebe zu machen, dann werden meine Kinder nicht bleiben, dann habe ich hier das Haus umsonst gebaut. Das sind die Ängste, die die Leute haben. Namen. Und dann gucken die halt nach Berlin und oder nach Bremen jetzt zu den Einheitsfeiern und dann sehen die, okay, Repräsentanz, lesen wir jetzt den Einheitsbericht, der gerade erschienen ist, 90% in den oberen Bundesbehörden sind halt Westdeutsche. Da ist noch nicht mal Berlin mit einberechnet. Das heißt, die Leute fühlen sich ja gar nicht repräsentiert. Vermögen, ein Riesenthema, konnte man im Osten nicht aufbauen. 9-mal so viel vererben Westdeutsche wie Ostdeutsche. Naja, dann kann ich meinem Kind halt keine Eigentumswohnung kaufen und dann kann ich auch vielleicht mir nicht privat was dazu verdienen in meiner Rente oder für meine Pflege. Ja. Und das sind die Dinge, die die Ostdeutschen wirklich sehr stark betreffen. Und ich glaube, das sind auch viele migrantische Stimmen, bei denen es genauso
7: danke.
5: Ist.
7: Danke.
2: Das ist auch etwas, was genauso auch die Menschen in Gelsenkirchen an die Wahlurne eben diese Entscheidung treffen lässt. Und das ist nicht nur der Osten.
7: Und das konnten wir nicht sehen bei Ihrem Referat, Robert Ide. Nikolaus Blome war nicht hundertprozentig glücklich.
6: Nein, das stimmt. Also es gibt sicherlich ganz viele Gründe, aus denen individuell AfD gewählt wird. Ich würde keinen einzigen gelten lassen, weil ich irgendwie Schwierigkeiten hätte, eine rechtsextreme Partei zu wählen. Ganz egal, wie sauer ich bin. So. Nun ist es aber mal so, und nun müssen wir damit ja umgehen. Und ich glaube übrigens, anders als Jana Hensel, dass der ein furioses, wenn er seine Mehrheit zusammenkriegt, der Sigmund, im Parlament und nicht nur so eine Zufallsmehrheit, sondern er will ja was Stabiles. Wenn ihm das gelingt, also er sich 2-3 Leute oder 4-5 Leute aus anderen Fraktionen fest in seine Fraktion holt, dann zieht er ein Feuerwerk in den ersten 100 Tagen ab. Da können wir uns alle nach noch umdrehen. Er wird natürlich nichts an den ökonomischen Verhältnissen ändern können. Klammer auf, kann man eh nicht in 100 Tagen, wenn man ehrlich ist. Der macht aber ein 100-Tage-Kulturkampf-Festival und macht seine Wähler so richtig glücklich. Das heißt, der entzaubert sich gleich in den ersten 100 Tagen und nach 200 Tagen ist er fertig und dann gibt's Neuwahlen und die verschwinden in der Versenkung. Nein, never. Die sind richtig gut vorbereitet. Und daher kommt noch einmal die Debatte, die wir hoffentlich noch führen werden. Was macht denn der Bund, was machen die anderen Länder mit diesem Land dann?
7: Jana Hensel.
3: Ja, also Herr Blome, dass Sie sozusagen nicht in den Verdacht geraten oder eine rechtsextreme Partei zu wählen. Ich bin froh darum, aber das ist so ein Satz. Gerade gestern kam die Zahl, das Jahreseinkommen in Sachsen-Anhalt liegt bei 40.000 Euro. So, also das ist da. Wir haben es auch immer wieder mit Klassismus in diesen Fragen zu tun. Wenn ich selber keine materiellen Probleme habe, kann ich in allen politischen Fragen Haltungsfragen einnehmen. Je mehr du aber sozusagen auch aus einer ökonomischen und materiellen Perspektive auf politische Fragen, die wir in den letzten Jahren debattiert haben, wir kommen aus 10 Krisenjahrzehnten, Migration, Corona, russischer Angriffskrieg auf die Ukraine, steigende Preise, Energiepreise, Inflation. Da ist es natürlich, kann ich mich da zurücklehnen und ich bin da im Zweifelsfall politisch mitunter dann doch näher bei Herrn Blome als bei vielen Menschen in Sachsen-Anhalt. Aber es ist so ein bisschen leicht hin. Und in Sachsen-Anhalt bleibe ich sehr gespannt. Das Wahlergebnis in Sachsen-Anhalt ist für Herrn Sigmund das komplizierteste, was er sich vorstellen konnte. Ja, er hat die Wahlen gewonnen, aber das Szenario, das das BSW ihm angeboten hat, nämlich quasi ohne die Hand zu heben, ihm ins Ministerpräsidentenamt zu helfen, das geht eben nicht auf. Er braucht jetzt aktive Stimmen aus der Wagenknecht-Partei. Meine Erfahrung mit der Wagenknecht-Partei ist, Sie können mit denen alles verabreden, es funktioniert nie. Sarah Wagenknecht hat es geschafft, quasi 3 ostdeutsche Länderparlamente zu schreddern. Thüringen, Sachsen, Brandenburg, das wird sie auch in Sachsen-Anhalt
5: und 2 Parteien
3: probieren. Und die Union, Sigmund orakelt ja immer, er bekäme quasi Überläuferstimmen aus der Unionsfraktion. Diese Unionsfraktion ist so geschrumpft, da sind jetzt noch 15 Leute von einmal fast 40.
7: Da kann gar keiner
3: Jeder, der darüber läuft, wird sich sein Leben lang nicht mehr in Sachsen-Anhalt blicken lassen können. So, naja, und deswegen, Herr Blum, bin ich sehr gespannt. Deswegen bin ich sehr gespannt.
7: Und ich hole jetzt Markus Feldenkirchen zurück in die Runde mit der Frage, die Nikolaus Blum ja so ein bisschen angestellt hat. Könnte es nicht sein, dass die AfD das, für das, was sie machen will, richtig gut macht in Sachsen-Anhalt? Und was denn dann?
4: Naja, also auf dieser Kulturkampfebene, da kann sie alles machen, da kannst du als Ministerpräsident ein paar Dekrete machen. Wenn ich aber der Analyse von Jana Hensel folge, dass die Probleme der Leute, die sich an die AfD wenden, tiefer sitzen, substanzieller sind, ökonomischer Natur sind, dann bringt der Kulturkampf nichts. Dann bringt es nichts, wenn man dem Bauhaus in Dessau ein bisschen Feuer unterm Hintern macht und sagt, ihr seid hier nicht mehr gewollt. Da hat derjenige, dessen Bus nicht fährt, der nichts zu vererben hat und dem die Kürzungspläne bei der Gesundheitsreform nicht gefallen, wirklich gar nichts von. Insofern glaube ich nicht, dass er so kochen kann, wie es die jungen Leute heutzutage sagen, dass irgendjemand, der sich als Hilfeschrei, wenn wir das mal so annehmen, an die AfD gewandt hat, gesagt hat, Mensch, das hat sich gelohnt. Jetzt hat sich substanziell was verbessert. Jetzt bin ich wirklich glücklicher und zufriedener. Glaube ich keine Sekunde daran.
6: Aber das unterstellt... Entschuldigung, pardon.
2: Nee, bitte.
7: Nikolaus Bommert an Ihre Seite.
6: Das unterstellt aber... Und dann kommen wir ja nochmal auf die Gründe, AfD zu wählen, zurück. Das unterstellt so eine Rationalität. Die haben jetzt in Teilen oder in größeren Teilen sogar AfD gewählt, weil sie sich eine Verbesserung ihrer ökonomischen Verhältnisse versprechen. Und wenn das dann nicht eintritt, wenden sie sich enttäuscht der nächsten Partei zu oder den alten wieder zurück. Es könnte aber auch sein, dass ein großer Teil der AfD-Wähler einfach nur mal die, die dran waren, so ewig und lange uns nicht gebracht haben, bestrafen wollten. Und dabei sogar bereit sind, sich in den eigenen Fuß zu schießen, aber nur um des Bestrafens willen. Dass sie das jetzt mal wirklich sehen, wie die anderen aus dem Hof gejagt werden. Okay. Denn eine Partei zu wählen, die sagt, wir schieben alle kulturfremden Fachkräfte aus den Krankenhäusern und den Pflegestationen, das ist, wenn du das wählst, dann schießt du dir in den eigenen Fuß. Okay. Bei einem Anteil
7: und
6: von Klinik.
7: Niemand kann ihn dann operieren.
4: Aber Nikolaus. So.
6: Das heißt, aber nur nochmal. Und trotzdem haben es die Leute ja gemacht, muss man ja zur Kenntnis nehmen. Und wir haben den auch in diversen Runden oder in Dokumentationen ja gesagt, ihr wisst schon, was dann passiert. Ja, ja, aber das muss jetzt mal sein.
7: Wir machen okay, jetzt weiter. Ich weiß es jetzt sofort, Markus Fenglich, hat sich jetzt jeder nämlich zu Wort gemeldet, aber ich ziehe ihn sogar vor, weil ich habe gerade einen bösen Blick gefangen. Es ist nur interessant, dass ich hier einen Talk angefangen habe über Ostdeutschland und es hat 7 Minuten gedauert und wir sind bei der AfD gelandet. Das ja, ist gut, auch was Ostdeutsche sehr, sehr glücklich macht, die nicht die AfD in Mehrheit wählen. Aber wir machen weiter, Markus Fenglich.
4: Nein, ich wollte das nur hinterfragen beziehungsweise sagen, dass wenn die Prognose von Blome wahr ist, dann ist ja auch noch nicht alles verloren, weil niemand ist so doof und schießt sich dreimal in den eigenen Fuß, weil es tut ja höllisch weh.
7: Ja.
4: Also entweder haben wir es in der Hand, indem wir mit Wirtschaftswachstum, mit vernünftigen, das Gerechtigkeitsempfinden breiter Bevölkerungsschichten adressierenden Reformen doch noch zu guter Politik finden. Oder aber diejenigen, die einfach, obwohl es gegen ihre Interessen ist, den anderen mal den Mittelfinger zeigen wollen, merken beim zweiten oder dritten Mal, davon wird auch nichts besser. Also yes. Es ist doch eine Perspektive. Jenseits der ständigen Jammerei und es wird immer schlimmer und irgendwann sind sie bei 60%.
7: Ja, jetzt ist Iris Seyram, dann Robert Ide und dann Jana Händel.
2: Ja, ich wollte noch mal ganz kurz daran erinnern, gestern die Einheitsrede von Frank-Walter Steinmeier, Sie hatten die ja schon angesprochen, da war so ein Satz drin, den ich wirklich bemerkenswert fand. Da hat der Bundespräsident gesagt, dass viele Wähler, und er hat offenbar die AfD-Wähler damit gemeint, dass die sich von den Grundrechten abwenden. Das fand ich, um ehrlich zu sein, ein bisschen vereinfacht, weil eigentlich ist es doch eine Abwendung nicht von den Grundrechten. Also niemand verzichtet ja auf seine...
7: Entschuldigung, weil ich den Satz komplett habe, das war dann...
2: Ach, echt? Ach, sehr interessant.
7: Jede Stimme zählt, jede ist ernst zu nehmen. Gerade deshalb können wir uns nicht um die Tatsache herumdrücken, dass ein Viertel und mehr mit ihrer Wahlentscheidung bekunden, dass sie sich von wichtigen Grundentscheidungen unserer Republik abwenden.
2: Ich habe Grundrechte verstanden. Ich finde es aber ein bisschen...
7: Ich habe es halt aus dem Spiegel kopiert.
2: Ja. Wollte nur sagen, möglicherweise ist es ja eher eine Abwendung von der aktuellen politischen Lage. Und das ist vielleicht eben deswegen gar nicht so kleinteilig, was auf der Landesebene entschieden werden kann. Mit Sicherheit ist das für viele Wähler toll, wenn man den Rundfunkstaatsvertrag mit dem MDR kündigen kann. Dafür wird er wahrscheinlich viel Applaus bekommen in den ersten 100 Tagen.
7: Einschub von mir, man zahlt dann weiter den Rundfunkbeitrag, hat nur kein eigenes Programm mehr.
2: Aber, ja. also die Kündigung selber, die muss ja noch vollzogen werden. Ja. Ne? Also die Kündigung ist das eine, dann kommt noch das Vollziehen, das ist sehr kompliziert. Und das andere ist aber, dass ich glaube, dass es vielen Wählern gar nicht um diese Einzelheiten, dieses Kleinteilige, was alles in diesem sogenannten Regierungsprogramm drinsteht, geht, sondern es sind viele Metathemen, um die es geht. Es geht um Krieg und Frieden. Es geht um soziale Sicherheit. Es geht um Gerechtigkeit. Und das sind alles eben Dinge, da finden viele gerade die Antworten, die die Regierungsparteien, aber auch die Grüne anbieten, einfach nicht zufriedenstellen. Das muss man zur Kenntnis nehmen.
7: Robert Ide und dann Jana Hendel.
5: Ich glaube, die habe ich auch extra abgewartet.
7: Ja, sie hat Familie dabei.
6: Das ist so mein Level.
5: Also die... Ich glaube, wenn wir jetzt wieder sagen, naja, die anderen Parteien, die müssen jetzt nur mal die richtigen Antworten finden und dann wird es schon wieder werden. Ich glaube, da hat man den Wahlkampf in Sachsen-Anhalt total verpasst. Denn das geht um Emotionen. Das geht um Zugehörigkeit. Das geht darum, dass ich mich wieder irgendwo einsortieren kann und sagen kann, das ist irgendwie eine einfache Welt. Und deswegen bedient ja auch die AfD so diese ganze DDR-Nostalgie. Klammer auf, früher hat es auch die Linke gemacht, jetzt macht es die AfD und fährt sozusagen die ganze Zeit nur mit dem Simson, mit der Simson von Dorf zu Dorf, um irgendwie die Leute einzusammeln. Aber die sagen dann, ja super, mit der Simson bin ich ja damals schon zur Ostsee gefahren und jetzt fahren wir in die neue Zeit und erleben ja alle unser blaues Wunder und so weiter. Und da sind die Leute schon happy darüber, dass mal jemand mit der Simson zu ihnen fährt. Und das ist nämlich der Punkt. Und ich glaube, der Sven Schulze hat das sogar, der noch Ministerpräsident von Sachsen-Anhalt, der hat das richtig erkannt. Der hat ein paar Tage vor der Wahl, hat er bei uns gesagt im Podcast, da hat er gesagt, wir haben eigentlich das Problem, wir machen seit 6 oder 8 Wochen jetzt hier Wahlkampf. Die AfD hat seit 2 Jahren Wahlkampf gemacht, und zwar emotionalen Wahlkampf. Und gut, die haben aber sonst nichts anderes zu tun, weil sie ja in keiner Regierung sind bisher. Aber da merkt man halt, dass die anderen Parteien nicht nur eine Antwort oder irgendeine Reform finden müssen, sondern sie müssen eine ganz andere Ansprache an die Menschen finden. Sie müssen wieder viel näher an die Menschen rangehen und da auch regelmäßig sein und versuchen, ihre Politik zu erklären. Und das ist übrigens ein Problem auch Ostdeutschlands, was Ostdeutschland vielleicht vererbt hat an die Bundesrepublik. Angela Merkel hat aufgehört zu reden. Sie hat nicht erklärt, was sie da eigentlich macht, sondern sie hat eigentlich überall gesagt, wir schaffen das schon. Und dann kam Olaf Scholz und dachte, ja super, das mache ich jetzt auch mal. Und dann kam Friedrich Merz, hat gesagt, so können wir es nicht mehr machen. Ich erzähle jetzt mal wirklich die Wahrheit. Ihr müsst endlich mal mehr arbeiten und so weiter. Und so wird seit 20 Jahren mit den Leuten geredet, aber sie wollen einfach ernst genommen werden und auf Augenhöhe angesprochen werden und auch mit ihren Problemen sozusagen, die wollen sie mal ausdiskutieren. Und ich glaube, das hat die Politik total versäumt.
7: Jana Hensel, und dann drehe ich das Thema weiter, hoffentlich.
3: Ja, so schön die Analogie ist, Herr Ide, so falsch ist sie. Angela Merkel ist aus dem Amt geschieden mit astronomischen Beliebtheitswerten, während Scholz tatsächlich sozusagen in seiner Kanzlerschaft, die länger gedauert haben wird als die von Friedrich Merz, höchstwahrscheinlich. Futur 2 ist meine liebste Tempusform. Also das muss man auch noch mal klar sagen. Angela Merkel hat nicht so viel gesprochen wie Friedrich Merz, aber wenn sie geredet hat, haben die Leute ihr vertraut. Warum? Weil sie lange genug im Amt gewesen ist, dass sie nicht mehr jeden einzelnen Schritt erklären musste. Und das ist auch noch mal interessant mit Blick auf den Osten. Wenn man sich ein bisschen in die Geschichte Ostdeutschlands, die 3,5 Jahrzehnte Nachwendegeschichte genau anschaut, dann ist Angela Merkel eben die einzige Politikerin, die es wirklich geschafft hat, den Osten an dieses Land zu binden. Vor allem in ihrer 3. und 4. Legislatur. Ja, ich weiß, die AfD ist in ihrer Regierungszeit an die Macht gekommen. Aber wenn man sich sozusagen nochmal die Wahlergebnisse und Beliebtheitswerte für Merkel anschaut, dann sieht man da, sie hat die Ostdeutschen zu ganz großen Zahlen an dieses Land gebunden und im demokratischen Spektrum gehalten. Und nicht, weil sie das immer alles erklärte, sondern weil sie sozusagen auf ihre Art zu sein, diese uckermärkische Datschenbewohnerin, von denen sich niemand, aber auch niemand in diesem Land vorstellen kann, dass sie irgendwie komische Sachen gemacht hat, dass sie irgendwie so, also sie hatte sozusagen immer diese hohe Integrität in der Perspektive ihrer Wählerinnen und Wähler. Und sie hat immer auch eine Politik gemacht, gerade was die Außenpolitik betrifft, in der die Ostdeutschen sich spiegeln konnten. Und das ist ein ganz entscheidender Punkt. Seit sie nicht mehr da ist, gibt es in beiden Bundesregierungen keine ostdeutschen Protagonisten mehr, in denen die Ostdeutschen sich spiegeln können. Und dass die AfD unter Friedrich Merz so unter Kontrolle geraten ist, das hat auch damit zu tun.
7: Ich weiß nicht, wer dazu was sagen will. Ich würde... an einer Stelle dann doch noch mal ganz kurz die Gegenrede halten. War der Erfolg von Angela Merkel nicht auch dem geschuldet, dass sie uns mit Politik weitgehend nicht behelligt hat und gesagt hat, ich löse Probleme, wenn sie da sind, und das heißt, wir sanieren nicht Brücken, wenn sie einsturzgefährdet sind, sondern wir kümmern uns um Brücken, wenn sie dann zusammengefallen sind, und das haben dann Olaf Scholz und Friedrich Merz geerbt.
3: Ja, aber wahnsinnig viel, war absolut, aber es gab die Euro, es gab die Finanzkrise, es gab die Eurokrise, es gab die Migrationskrise, es gab Corona. Also ich bin nicht Merkels Pressesprecherin, aber diese Erzählung ist auch zu einfach. Ja, also.
6: Aus irgendeinem Grunde hatte die Frau ja bis zum Schluss große Vertrauenswerte, von denen ihre beiden Nachfolger ja wirklich nur träumen können, und die hatte sie in Ost und West ungefähr gleichermaßen, witzigerweise. Absolut. Trotz Pegida, trotz Absolut. Aufkommender, zunächst im Osten ja als erstes aufkommender AfD und diesen ganzen Szenen, wo sie dann in der wirklich zusammengeschrien wurde, hatte sie über alles betrachtet, auch im Osten, noch ziemlich gute Werte, also besser, weit besser als Merz. Ich fand das interessant mit dem Wir-Gefühl und den Emotionen dieses Wahlkampfes, abgesehen davon, dass die Dauerwahlkampf gemacht haben, was andere eben nicht gemacht haben. Aber dieses Emotionale ist eben wir gegen die. Und wir heißt wir Ostdeutsche gegen die Wessis, beziehungsweise gegen die da oben. Und das sind dann eben Wessis. Aber auch wir gegen die Ausländer. Richtig, ja. Wir hier drin, ihr da draußen, wir zahlen Bürgergeld, aber nur an uns. Und wenn ihr Ausländer seid, könnt ihr euch gehackt legen mit eurem Bürgergeld. Dann kriegt ihr es einfach nicht. Und das ist die AfD-Ansprache für diesen Raum. Und es funktioniert bei, in Sachsen-Anhalt, okay, das ist echt ein kleines Land, aber immerhin bei 44% der Leuten, die dort zur Wahl gegangen sind, funktioniert so eine doppelte Abgrenzung, wir der Osten gegen die Wessis, gegen die Ausländer. Und darüber müsste der Osten jetzt mal anfangen nachzudenken, anstatt auf die Wessis zu zeigen. Tut mir leid.
5: Das stimmt, also, ja.
7: Robert Ide.
5: Finde ich, das ist richtig, und ich finde auch, die Ostdeutschen müssen sich selber diese Fragen auch stellen, und es ist gut, dass, um mal hier was Positives zu sagen, die es gibt ganz viele junge Generationen, also man dachte ja, dritte Generation Ost ist die letzte Generation, die mit der das, also hier unsere Generation mit Jana Hense, die sich damit noch beschäftigt. Und jetzt gibt's die vierte, fünfte Generation, die haben alle die DDR gar nicht erlebt. Aber die interessieren sich für diese Herkunftsgeschichte, für die Identitätsgeschichten, und die fragen jetzt auch Fragen, die wir nicht gestellt haben, und zwar ihren Eltern und Großeltern. Sag mal, war denn die Erziehung im Osten wirklich so toll, wie jetzt alle mal erzählen? Mit der Simson, ihr kamt ja bis Bulgarien vielleicht, aber weiter ging's ja auch nicht. Und das ist schon ziemlich gut, dass jetzt neue Stimmen kommen, und die gibt es sehr viel in Ostdeutschland, die eben auch sehr kritisch sind, auch die dann sagen, naja, die Stimmung, warum ist denn die Stimmung die ganze Zeit hier so schlecht bei uns auf dem Dorf? Ich meine, ihr habt ein Haus, ihr macht eine Kreuzfahrt, ihr habt ein Auto im Carport stehen, was wollt ihr eigentlich? Und ich finde das total richtig, dass es diese innerostdeutsche Debatte auch gibt, und die wird, glaube ich, auch die gesamtbundesdeutsche Debatte sehr befördern und bereichern, glaube ich. Und da ist aber eben genau das Problem, dass diese ostdeutschen Stimmen, auch migrantische Stimmen, viel zu selten im gesamtdeutschen Diskurs eben vorkommen, ne? Und das muss eigentlich geändert werden, um all diese Stimmen reinzuholen. Wir haben jetzt permanente Dauerumbrüche, und da gibt's schon viele Menschen, die gemeistert haben, und redet doch mal mit denen und hört denen doch mal zu.
7: Markus Feldenkirchen, wenn Sie mit Politikern und Politikern, gerade von Union und SPD, auf Bundesebene oder auch in den Ländern sprechen, haben die verstanden, dass es eben nicht nur um 1-2 Prozentpunkte mehr bei der Rente und in der Pflege geht, sondern um was Grundsätzliches? Oder ist diese These von mir vielleicht schon falsch?
8: Nein, also ich folge da, dass ein Erfolgsprinzip neben anderen auch war, dieses Präsentsein, eine Heimat geben, Interesse zumindest vorgaukeln. Ob es ein echtes oder strategisches Interesse ist, sei mal dahingestellt. So von wegen, wir sind denen nicht egal. Ein ganz wichtiges Erfolgsprinzip. Und nein, das haben die nicht verstanden. Also es wird dort weiter nach den Mechanismen der Vergangenheit, die auch mehr oder weniger funktioniert haben, weiter Politik gemacht, und der auch kulturelle Umbruch, nicht nur ökonomische, sondern vor allem kulturelle Umbruch, was man von Politik erwartet, wie Politik kommuniziert wird, wo man präsent sein muss, nämlich zum einen digital, aber zum anderen dann auch tatsächlich im hinterletzten Dorf, wo man sich dachte, also da müssen wir ja nicht mehr hin. So, das wurde noch nicht begriffen. Ich glaube, die von der AfD als Altparteien geframten Traditionsparteien in Deutschland müssen sich ganz stark hinterfragen, nicht nur mit Ihren Vorstellungen, wie hoch der Prozentsatz bei der Rentenversicherung sein muss, sondern auch, wie heutzutage Politik gemacht wird und was es bedarf, welchen eigenen Aufwand es auch bedarf, um Menschen das Gefühl zu geben, ich interessiere mich wirklich dafür, das sind nicht nur Sonntagsreden, sondern wir meinen es ernst.
7: Also wird es nicht helfen, nochmal ganz kurz nachgefragt und dann Nikolaus Blome und Jana Hensel, das heißt, diese Wahrnehmung, wir müssen diese Reform jetzt einfach mal durchziehen, damit die Leute sehen, es passiert was, wird nachhaltig gar nicht helfen.
8: Nein, also bei der Klientel, die wir jetzt reden, die frustriert in Sachsen-Anhalt sitzt, nein. Überhaupt nicht. Dennoch ist es nicht. Also das ist was anderes. Ich habe eben die Bereitschaft, Politik anders zu machen, adressiert und nicht die Reformen, dass die grundlegend falsch sind. Also ich kenne die Grundrechenarten, ich weiß, welchen Druck auf Pflege, Gesundheit und Rente lastet. Und da so zu tun, wir sind zu unsozial und wir können alles so lassen, wie es ist, oder noch mehr Geld in die Systeme reinpumpen, das würde ich nicht sagen. Die Kunst ist, Deutschland zukunftsfähig zu machen, auch Mut zu zeigen, auch den Mut zu haben, dass temporär die AfD diese Reformen verhetzen kann. Die haben großes Verhetzungspotenzial. Und trotzdem darauf zu setzen, dass sie langfristig eine Investition in wirtschaftliches Wohlergehen und was immer dann auch gut ist für den Sozialstaat ist. Also beides ist gleichzeitig nötig.
7: Nikolaus Blome, Jana Hensel und dann Iris Seibert.
6: Ich glaube, die hiesige Politik ist gar nicht, die sind nicht blind, die sehen schon, was da passiert ist, die sind nur ratlos. Und das ist, glaube ich, ein Unterschied. Und werden es versuchen, nach der alten Methode, wenn die Stimmung im Land sich dreht, wenn dieses Land wieder wächst, wenn die Arbeitslosenzahl sinkt, meinetwegen die Migrationszahlen sinken, was sie schon gesunken sind, dann überzeugt, die alte Methode Politik zu machen, ein Problem zu erkennen, ein Bedürfnis zu erkennen, es in irgendeiner Form zu bedienen und dafür Zufriedenheit bzw. Zustimmung zu bekommen, eben doch noch. Und das ist die ganz große Wette. Es ist der letzte Versuch, so zu Politik zu machen. Wenn der jetzt scheitert, wird man danach ganz anders Politik machen müssen. Dann werden sie alle emotional werden, dann werden sie alle Populisten werden möglicherweise. Ich glaube, es ist die letzte Runde. Und darum ist es nicht so, wir nehmen das nicht zur Kenntnis, was da passiert ist, sondern eher, wir haben nichts anderes. Wir haben keinen anderen Mechanismus als diesen, zu versuchen, die echten Probleme zu lösen. Anfassbar, wenn man so will, in Zahlen und Portemonnaie, tatsächlich für die Leute erfahrbar zu machen und dann zu beten, dass sie die Stimmung wendet.
8: Das Dümmste wäre nur, wenn man quasi die Leute 1,5 Jahre rhetorisch unter Stress setzt. Wir brauchen jetzt harte Reformen. 20 Jahre wurde nichts gemacht. Danke, Merkel. Aber jetzt kommen die Zukunftsreformen und das wird auch Einschnitte bedeuten.
7: Wer sollte dann so auftreten?
8: Und dann gleichzeitig keine dieser Reformen wirklich hinzubekommen. Nein. Das ist das Schlechteste von beidem.
6: Ja, aber das müsste man der SPD sagen.
7: Jana Hensel.
3: Ich sehe zwei andere Dinge. Ich habe schon das Gefühl, dass das Beben aus Sachsen-Anhalt und auch Berlin, also wir müssen ja auch noch darüber sprechen, dass wir einen Wahlsieg einer linken Partei gerade erlebt haben. Also die Beben von beiden, aus beiden radikalen Rändern, obwohl ich in keinster Weise Linkspartei und AfD gleichsetzen möchte. Ich habe schon das Gefühl, dass diese verschiedenen Beben in der Bundesregierung ankommen und dass wir diesen Reformprozess, der ohnehin immer eher so auf wackeligen Füßen stand, dass der eher noch weiter zerfasert. Und zwar sozusagen auch aus allen Perspektiven. Wir haben Teile der Union, die sagen, wir müssen das jetzt durchziehen, auf Teufel komm raus, egal was das Wahlvolk will. Und es gibt aber eben Teile in der SPD, angeführt von Manuela Schwesig, gestärkt durch einen sehr erfolgreichen Wahlkampf, die sagten, ja, eigentlich müssen wir alles anders machen. So, das ist die eine kleine Frage. Und die große Frage, da bin ich anderer Ansicht als Herr Feldenkirchen, zu sagen, also ja, wir müssen die Sozialsysteme reformieren. Das ist, glaube ich, völlig klar. Niemand würde dem widersprechen. Aber schauen wir uns das Großbild an. Dann sind wir in einer Zeit, in der diese Bundesregierung die Ausgaben für Militär und Aufrüstung exponentiell nach oben zieht, große Sondervermögen für Infrastruktur aufsetzt, aber auch letztlich neue Schulden macht. Wir weiterhin richtigerweise mit Milliarden die Ukraine unterstützen und aber sozusagen Sozialreformen der eigenen Bevölkerung vorlegen, die in Wahrheit eben auch Sparmaßnahmen sind und da sie die Reichen nicht besonders belasten, irgendwie eine soziale Unwucht in diesen Reformen eingeschrieben ist. So, dass das alles politische Ränder stärkt, ist doch völlig klar. Und dass diese Bundesregierung dann nicht sagen kann, wir machen das einfach weiter, das ist, glaube ich, also ich meine, das ist Küchenpsychologie.
7: Ich schätze das sehr an Ihnen, Jan Heinze. Sie haben Robert Ide widersprochen, Sie haben Markus Feldenkirchen widersprochen, Sie haben Nikolaus Blome widersprochen. Iris Seyram, hier ist Ihre Chance, für Widerspruch zu
2: ganz
7: sorgen.
2: Ganz genau, weil Frau Hensel hat im Prinzip einen Teil von dem, was ich sagen wollte, schon vorweggenommen, weil das ist komplett richtig. Es ist ein Dilemma, weil es nicht wirklich erklärbar ist, dass man auf der einen Seite diese wahnsinnig großen Rüstungsaufgaben hat. Und das kann man nicht dadurch irgendwie besser reden, dass man sagt, ja, aber das belastet doch den regulären Haushalt nicht. Das ist doch ein Sondervermögen, ein anderer Topf. Das ist völlig egal, ob das ein anderer Topf ist, weil man ja genauso gut argumentieren könnte, warum macht ihr denn nicht für die Rente ein Sondervermögen? Also das finde ich eine absolut legitime Frage. Und
6: die Antwort auf die absolut legitime Frage
2: ich weiß, was kommt. Aber das ist ja nicht das einzige Dilemma, sondern auch, wenn wir über die Reformen reden, haben wir das Problem, dass Reformen, das klingt nach einem Systemwechsel, das klingt danach, irgendwas wird für euch schon besser. Und selbst ich als ehemaliger Hartz-IV-Empfänger kann sagen, dass damals, als das System umgestellt wurde, vor, keine Ahnung, 20, 25 Jahren, es wurde tatsächlich besser. Wir haben 50 Mark oder Euro, ich weiß es nicht mehr, haben wir pro Monat erstmal mehr bekommen. Also ja, mit den ganzen Einschränkungen, die es dann noch gegeben hat. Fair enough. Aber es war erstmal eine Verbesserung auf dem Papier. Und diese Verbesserung gibt es weder im Gesundheitsbereich, weder im Rentenbereich, weder im, wo reformieren wir noch, bei der Einkommensteuer ist es ja so, dass Pflege. Es ja noch nicht mal... Pflege, ein weiterer Punkt. Also in keinem dieser Bereiche kann ich jetzt zum jetzigen Zeitpunkt wirklich eine Verbesserung für die Leute erkennen. Ja, und das ist ein Problem.
7: Markus Feldenkirchen, Nikolaus Blome, Robert Ide, ich ziehe mich zurück.
8: Also zu Fairness gehört schon, da hat die Linkspartei und teilweise auch die AfD ganze Arbeit geleistet, dass über die aktuell auf dem Tisch liegenden Reformpläne für die großen Gesundheitsversicherungen immer dieser Take ist, das geht nur gegen die Kleinen, ansonsten muss keiner leiden und es ist total sozial unausgegoren. Wer sich die Details der einzelnen Schritte, bei Rente sind es 33 Einzelschritte, hochkomplex, anschaut, der kann nicht zu dem Eindruck kommen, dass lediglich die sozial Schwachen hier bluten müssen, während die Reichen ungeschoren davonkommen. Nein, das sind sehr viele Mechanismen, die genau das Gegenteil bewirken sollen.
2: Bei der Rente gebe ich dir fast recht,
8: und guck
2: aber
8: doch
2: dann
8: mal
2: haben
8: bei der
2: wir doch
8: Gesundheit.
2: Gar keinen Entwurf. Wir haben immer noch keinen Entwurf. Wir wissen gar nicht, was Sie da machen wollen.
8: Ja, das ist aber doch eine andere Frage, wie schnell und professionell und effizient etwas umgesetzt wird. Das, was die Rentenreformkommission Mitte Juni vorgelegt hat, ist als Gesamtwerk eine absolut faire und auch zukunftsöffnende Reform der Rente, etwas, was es 20 Jahre nicht gegeben hat. Hätte es das vorher gegeben, wäre der Reformdruck und die steigenden Beiträge nicht so hoch.
3: Das sagen Sie auch, obwohl man die Pensionäre und Beamten nicht in das System holt.
8: Ja, da gibt es Fachleute, die sagen, das würde eigentlich grundsätzlich nicht viel ändern. Und da bin ich bereit. Das ist ein Gerechtigkeitsempfinden, mag das adressieren, faktisch macht das für die Rentner aber nicht viel besser. Und bei der Gesundheit musst du dir, ja, es geht hier in erster Linie in einem ersten Schritt um ein Sparprogramm. Ich wäre auch lieber für eine Grundsatzreform, wo auch die private Krankenversicherung abgeschafft wird und es eine Grund... Und ja, wäre ich auch dafür, aber... Fairerweise muss man auch sagen, Sie haben das ähnliche theoretische Erfolgskonzept für was bei der Rente funktioniert hat mit der Kommission. Wir einigen uns auf ein Gesamtpaket jetzt auch, was Strukturreformen angeht, für die Gesundheit angedacht. Vielleicht kommt ja

0: ja darüber, ob es ein Kürzungsprogramm ist. Man könnte auch sagen, nicht zuletzt das, was gerade passiert ist mit der Pflegereform, es ist ein reines, nahezu reines Einnahmevermehrungsprogramm. Also, die Beitragsbemessungsgrenzen werden hochgefahren. Das heißt, auf größere Teile des Gehaltes, wenn man ein solches Gehalt hat, werden die Beiträge gezahlt. Die Mitversicherung wird eingeschränkt. Das heißt, auch mehr wird gezahlt. Und an weiteren mehreren Punkten wird einfach mehr gezahlt. Das heißt, die Einnahmen werden erhöht. Das ist kein Kürzungsprogramm, außer dass mein Netto gekürzt wird. Ja, das wird
1: klar,
0: gekürzt.
1: Aber das ist doch unter Druck gewesen, Herr Blome.
0: Naja, gut,
2: aber
0: hier
2: für
0: heißt. Ja, Moment, aber dann ist das ist aber schon jetzt eine andere Debatte. Denn wenn das Kürzen ist, dann ist es nur am oberen Ende der Skala Menschen passiert. Ja? Dann ist es ja nicht bei den normalen Gehältern passiert, sondern da werden jetzt nur die Besserverdienenden belastet. Das jetzt Kürzung im Sinne von, wir streichen euch die Leistung zusammen, eure Renten werden gekürzt, das heißt, ihr kriegt weniger Rente. Das stimmt halt hinten.
2: Ist ja nicht richtig.
0: Naja gut, aber genau so wird es geframed. Genau so redet die SPD, die über die Gesundheits- und Pflegereform sagte, jetzt zuletzt noch der Vizekanzler, den ich noch für den, also wie soll man sagen, den vernünftigsten Sozialdemokraten gehalten hatte eine Zeit lang. Ein reines Kürzungsprogramm machen wir nicht mit. Was lag denn davor? Das war kein reines Kürzungsprogramm. Und nachdem Sie fertig waren am Ende dieser Woche, ist es gar kein Kürzungsprogramm mehr. Es ist ein Einnahmeverbesserungsprogramm.
2: Aber es waren die CDU-Ministerpräsidenten, die eigentlich zuerst gesagt haben, sie machen den Rentenkompromiss so nicht mit.
0: Es war Frau Schäsig zuallererst und dann kamen diese drei Irren, ja.
3: Und jetzt kommt Robert Ihnen.
4: Trotzdem, Frau Schwesig hat ja da einen Punkt, natürlich auch, was die ostdeutschen Renten betrifft, ne, 45 Jahre ohne Abschläge, will ich dann, wenn ich 45 Jahre gearbeitet habe, dann will ich halt ohne Abschläge auch eine Rente bekommen, gerade als Frau, die vielleicht dann direkt, nachdem ich ein Kind bekommen habe, zu DDR-Zeiten gleich wieder arbeiten gegangen ist und so weiter, dass diese Leute ohne Abschläge dann auch mal irgendwann in die Rente gehen wollen, ich finde, das kann man dann wirklich keinem verdenken und dann sagt niemand, na, das ist ja jetzt die Reform, ist jetzt eine Verbesserung.
0: Halt eine andere.
4: Also ja, Moment. Und ich finde aber generell, fällt mir auf bei diesen Debatten, 36 Jahre Einheit, so haben wir ja angefangen. Ne? Zweimal 18, also wir sind jetzt sozusagen doppelt volljährig geworden, irgendwie zusammen. Ja. Und irgendwie ist ja Deutschland
3: mich,
4: überhaupt noch nicht...
3: Historische Brücke jetzt hinführt, ja, ja.
4: Überhaupt noch nicht. Nee, weil wir überhaupt noch gar nicht so richtig erwachsen geworden sind als Land, finde ich. Ja. Also wir haben uns die ganze Zeit, weil das dann kam mit den Rüstungsausgaben, okay, wenn du als Land jetzt hier in Europa bedroht wirst, dann musst du natürlich zusehen, dass du verteidigungsfähig bist. Du musst deine ganzen Sozialsysteme reformieren und so weiter. Da haben wir uns, Angela Merkel, ewig nicht drum gekümmert. Und deswegen muss das jetzt alles passieren. Wir können auch nicht die ganze Zeit darauf warten.
3: Aber das wird dann allen auch wehtun.
4: Es tut dann weh. Aber wenn du es dann erklärst, dann gibt es bestimmt auch viele Leute, die da auch mal mitgehen. Aber mit den Leuten, ja, aber mit vielen Leuten, die fühlen sich da nicht angesprochen, weil mit ihnen darüber gar nicht geredet wird, was es denn für ihre Rente, für ihre Miete, ist ja in Berlin ein großes Thema und so, wirklich bedeutet, wenn man jetzt was reformiert. Und ich finde, dass die Reformen sein müssen, ist ja klar, aber da muss Deutschland einfach erwachsener werden und vielleicht auch tatsächlich in der Kommunikation mit den Leuten einfach stärker auf Augenhöhe, heißt das immer so blöd, ja. Also für mich als kleinen Menschen ist Augenhöhe immer schwierig, aber ich bemühe mich dann nach oben zu gucken. Aber wenn da jemand mit mir wirklich spricht und mir das erklärt, dann glaube ich, dass es viele Menschen gibt, die da mitmachen würden. Vielleicht auch, wenn ich bestimmte Themen, die so umstritten sind, auch mal stärker zur Abstimmung stelle. Ne? Es gibt ja in anderen Ländern auch direkte Demokratiemodelle. Das ist möglich. Auch und da kann ich den Leuten vielleicht auch mal ein bisschen mehr zutrauen.
3: Stimmt, haben wir in Berlin super Erfahrungen mitgemacht.
4: Ja, naja, ja. Aber ich meine, wir hatten Bürgerrat zur Ernährung, ja, da haben sich die Leute die Köpfe heiß geredet. Ganz normale Leute, die haben richtig gute Empfehlungen gemacht, da hat die Politik gesagt, ja, wo ist die Schublade, wo wir das jetzt reinstecken können, wiedersehen, ja. Und so, wenn du so mit den Leuten umgehst, dann wirst du ihnen die Reform auch nicht erklären können und dann werden sie natürlich auch nicht mitmachen. Das ist das Problem.
3: Und zack, ich mag das Sie so zu framen, erfahren Robert Ihnen, Nikolaus Blome und Markus Weldenkirchen, was Sie Falsches gesagt haben. Gerne Hände ist dran.
4: Ja, da bin ich ja mal gespannt.
5: Okay, ich werde etwas netter sein.
3: Nein, macht Spaß so.
5: Ja?
3: Ja.
5: Sie machen, verunsichern mich jetzt etwas. Nein, aber erinnern wir uns doch noch mal kurz daran. Also ich glaube schon, dass wir einmal konkret darüber sprechen müssen, über Friedrich Merz, den aktuellen Bundeskanzler. Er hat einen Wahlkampf gemacht, in dem er den Menschen versprochen hat, all die Ausgaben, die er sozusagen tätigen will, die kriegt er aus dem Bürgergeld. Dann

0: Da einen Tag nach der Wahl gesagt, und jetzt machen wir Milliardenschulden für Aufrüstung und Infrastruktur. Und dann hat er angefangen, den Leuten zu erzählen, ihr arbeitet zu wenig, ihr seid zu faul, ihr wollt zu viel in Teilzeit gehen und so weiter und so weiter. Und ja, statistisch gesehen hat er da einen Punkt. Im OECD-Schnitt arbeiten die Deutschen tatsächlich zu wenig.
1: Und darf
0: die
1: man
0: Frage
1: das sagen?
0: Ist allerdings... Die Frage ist allerdings, wenn man solche großen Reformen machen will, wie er das wusste, dass er das in dieser Legislatur machen möchte, gerade einen Tag nach der Wahl in zentralen Wahlversprechen umgefallen ist, dann würde ich mir als Kanzler schon überlegen, wie rede ich mit den Menschen, die mich gewählt haben? Wie führe ich sie sozusagen in so einen sehr umfangreichen Reformprozess hinein? Und dann, Markus Feldenkirchen, wenn ich schon weiß, dass ich die oberen, reichsten eigentlich nicht an diesem Prozess beteiligen möchte. So, und all diese sozusagen... Diese ganzen kleinen Schritte haben dazu geführt, dass in weiten Teilen der Bevölkerung die Toleranz für diese Reformen abhanden gekommen ist. Und daraus jetzt den Dreh zu machen, die Deutschen würden sozusagen nicht erkennen, dass diese Reformen notwendig sind, da spiele ich nicht mit. Da spiele ich echt nicht mit. Da mache ich jetzt mal einen billigen Punkt. Und sage, nein, die Leute haben alle, sozusagen sehr viele Leute, haben jeden Grund, sozusagen über diesen politischen Führungsstil mit dem Kopf zu schütteln.
1: Iris Seyram, und dann habe ich noch eine Frage an Markus Feldenkirchen.
2: Ja, weil Frau Hensel ja gerade schon die Performance von Friedrich Merz angesprochen hat, gerade ja auch was das Arbeiten angeht. Und dann sieht man halt eben auch, dass da eben auch Anspruch und Wirklichkeit ein bisschen auseinanderfällt. Ne? Wir hatten die Leihmutterdebatte bei Spahn. Wir hatten jetzt, dass er das Kind krank meldet. Zusammen. Man sieht ihn aber am Flughafen von Sardinien. Da fällt das dann auch ein bisschen so auseinander.
1: Aber
2: das
1: wir sind schon alle ganz schön groß und können erkennen, dass Reformen nötig sind, oder?
3: Ja, aber nicht bei uns.
2: Aber das habe ich nein.
3: Überall.
2: Moment mal. Ich komme noch mal zu dem zurück, was ich eben gesagt habe.
3: Aber nicht
2: hab.
3: Bei mir. Das ist die Haltung.
2: Ja, das stimmt, das ist die Haltung. Aber
3: kommt raus,
2: man kann
3: Reformen
2: eine Reform,
3: super,
2: ja,
3: aber nicht
2: eine Reform, die eine Reform ist.
0: Nee,
2: Reformen, eine Reform, die eine Reform ist.
0: Und
2: das muss dann wirklich auch ein Systemwechsel sein. Da muss man den Leuten, und da würde ich mal mitgehen, was das Erklären angeht. Markus Feldenkirchen hat es angesprochen, Dinge sind natürlich nicht so einfach. Man kann nicht einfach sagen, okay, wir nehmen jetzt die Beamten mit in das System mit rein. Das ist verfassungsrechtlich so einfach nicht möglich. Aber dann legt es doch da oder versucht es erst gar nicht so zu versprechen. Wenn Friedrich Merz eine Ansprache hält oder eine Pressekonferenz gibt, dann soll er vielleicht nicht irgendwie andeuten, ja, wir lösen jetzt gesetzliche und private Krankenversicherung auf, um das dann hinterher von seinen Ministern wieder einsammeln zu lassen. Das ist ja das Problem, ne? Dass man einfach auch das wirklich in einer Art und Weise kommuniziert, wo man echt manchmal als Beobachter dasteht und sich denkt, hä?
1: Aber Nikolaus Blume, und dann zum Abschluss der ersten Runde noch eine Frage an Markus Feldenkirchen. Bitte kurz, Nikolaus Blume.
3: Eine ganz kurze Frage. Hartz IV, die Reformen 2002, 2003 und dann wirklich in Kraft tretend, die waren halt auch nicht beliebt. Da standen hunderttausende Leute auf der Straße vom DGB und dann von Herrn Lafontaine und ich weiß nicht was.
2: Wir standen nicht auf der Straße.
3: Moment, ja, okay, umso besser. Und es war so hochgradig unbeliebt. Am Ende ist es aber gemacht worden mit Hängen und Würgen und ich weiß nicht, wie oft da die Mehrheit von Rot-Grün super, super knapp war im Deutschen Bundestag. Die haben es am Ende gemacht und im Rückblick würde man doch sagen, unterm Strich war das richtig und gut.
0: Nein, Herr Blum.
2: Aber das
0: unterm
2: war ein
0: Strich
2: Systemwechsel. Zumindest. Das war ein
1: nein.
2: Echter Systemwechsel.
1: Diese Debatte jetzt hier nicht,
0: nein, genau,
1: nicht
0: ich sage dazu auch nichts, aber ich sage einmal nein.
1: Ja, ich habe es im Protokoll vermerkt.
3: Es ist aber nicht das Konzept der Sendung, zu sagen, ich sage einmal nein. Oder?
1: Ja, aber wenn ich sage, ich möchte nicht über Entscheidungen von vor 22
3: ja,
1: Jahren
3: nur
1: reden.
3: So als Beispiel, vielleicht muss man einfach mal tatsächlich sagen, das mag jetzt unpopulär sein, wir machen es trotzdem.
1: Ja, das habe ich verstanden. Noch zum Abschluss eine Frage. Am Freitag, Markus Feldenkirchen, meldete Ihr Spiegel, dass die Koalition in dieser Woche, ich zitiere, in den Abgrund geblickt habe und der Bundespräsident zum Telefon gegriffen habe, um die Koalition zu retten. Was wissen Sie darüber?
4: Genau das, was Sie zitiert haben. Es war am Dienstag, hat er zumindest Lars Klingbeil und Herrn Dobrindt angerufen. Also Dobrindt dann für die CSU, den kleinen Koalitionspartner. Warum er nicht bei Söder angerufen hat, weiß ich nicht. Aber offenbar hält er dafür Dobrindt für zurechnungsfähiger.
1: Ja.
4: So. Und das... Effektiver dann mit dem Vizekanzler Lars Klingbeil, SPD. und denen ordentlich ins Gewissen geredet, weil sie schon ahnten, weil sich andeutete, dass rund um die Pflege es wieder eine Großeskalation gibt. Merz wollte unbedingt, dass das am vergangenen Mittwoch im Kabinett verabschiedet wird. Die SPD wollte ganz viel aus dem ursprünglichen Entwurf aus dem Linnemann-Haus wieder rausstreichen. Es deutete sich keine Einigung an. Und ich glaube, dass Frank-Walter Steinmeier ein gutes Sensorium dafür hatte, was dort wieder mal zu eskalieren drohte. Er war am Vortag, also an dem Montag, bei 75 Jahre Bundesverfassungsgericht mit Friedrich Merz zusammen. Ich glaube, der hat ihm einen authentischen Eindruck aus einer Chaoskoalition vermittelt. Und das, muss ich sagen, ist jetzt mal ein Moment gewesen, wo ich bei aller Kritik, die ich ansonsten an Frank-Walter Steinmeier als Bundespräsident habe, ich glaube, er hat mit den Möglichkeiten dieses Amtes da vieles liegen gelassen. Hier war es mal gut, einen Bundespräsidenten zu haben, das wurde auch oft beklagt, der ein politischer Macher ist, der mal Kanzleramtschef war, der lange in der Politik war und der ein feines Näschen für Instabilität hatte und sich hier mal aus der gewohnten Rolle des beobachtenden Bundespräsidenten rausgewagt hat und denen ins Gewissen geredet hat. Finde ich gut.
1: Ich frage mich, die sind doch alle, was ich vorhin über uns als Bevölkerung gesagt habe, das sage ich natürlich auch über Spitzenpolitikerinnen und Spitzenpolitiker, die sind doch schon auch alle groß und erwachsen. Muss da Papa anrufen, um zu sagen, ihr müsst das hinbekommen? Das könnten die doch selber merken, oder Iris Seira?
2: Ich finde es vor allen Dingen auch beunruhigend, warum sind das Nachrichten, die wieder nach außen dringen? Also warum ist, weil genau dieser Eindruck ja entsteht, dass anscheinend die Lage
1: so... Ja, weil der Feldkirchen
2: so
1: da mal rumlungert überall und das Haus hier nicht.
4: Ich würde mir die Lorbeeren gern anziehen, aber
2: um ehrlich zu sein, habe ich eigentlich in meinen langen Jahren als Korrespondentin nicht nur in der Bundespolitik, auch in der Landespolitik die Erfahrung gemacht, dass meistens nur die Nachrichten rauskommen, die auch rauskommen sollen. Und bei solchen Nachrichten frage ich mich, why?
3: Aber ja gut, der Bundespräsident sieht gut aus.
2: Ja. Sieht er gut aus?
3: Wenn Feldenkirchen dem Bundespräsidenten, diesem Bundespräsidenten eine Eloge grenzt, dann sieht er doch gut aus. So, nee, hätte ich auch nicht gedacht. Aber um die Frage schnell zu beantworten, ist es offenkundig, wird es jetzt langsam aber sicher irrational. Und die vernünftigen, erwachsenen Menschen, die kennt man ja auch, wenn sie anfangen, Amok zu laufen. Sie sehen einen Radfahrer auf der Straße und laufen Amok. Zum Beispiel als Autofahrer. Gibt es ja auch. Insofern, in dem Stadium sind wir jetzt aber auch. Und wir hatten eben den Ostdeutschen zugemessen, dass sie sich gelegentlich in den Fuß schießen wollen, aus Versehen oder mit Absicht. Das scheint diese Koalition jetzt auch zu wollen. Die sehen, dass sie auseinanderfallen, aber sie können sich nicht mehr beherrschen, weil sie andere Dinge für wichtiger hielten. Zum Beispiel das Stoppen der Zuckersteuer ändert nichts an der Sachlage. Die wird genau so kommen. Es war nur so, jetzt einmal Triebabfuhr. Wir zeigen bei der CDU-CSU-Fraktion, dass wir auch noch da sind. Das ist hochgradig irrational und das genau beschreibt ja, dass die Erwachsenen irrational werden, wie es um diese Koalition bestellt ist.
1: Jana Hensel.
0: Naja, Sie haben ja nach dem Papa, glaube ich, Sie haben ja den Bundespräsidenten Papa genannt.
1: Also das will ich jetzt, oh Gott, so auch nicht stehen lassen, also nicht, dass das, aber ich, das war ein Bild, ja.
0: Ja, aber natürlich ist das eine ganz richtige Frage und Friedrich Merz führt einfach diese Koalition nicht. Und das haben wir schon im Prinzip vor den Landtagswahlen gesehen. Dann hat es die Koalition über den Sommer sozusagen ein bisschen diszipliniert, weil man in den Wahlkämpfen war. Und jetzt kommt man natürlich aus den Landtagswahlen noch geschredderter raus, als man in sie reingegangen ist. Und ich habe diese sehr gute Spiegelgeschichte über diese nächtlichen Streits auch gelesen. Ich fand eine ganz andere Szene darin extrem lustig, aber interessant. Also diese Koalitionäre, die da sozusagen miteinander dann verhandeln, die Unionsleutchen, die kommen, die laufen dann nachts durch dieses leere Kanzleramt und treffen zufällig auf den Bundeskanzler, der eben nicht an diesen Verhandlungen teilgenommen hat. Und dann nimmt der sie sozusagen quasi zwischen Tür und Angel nochmal zusammen und sagt denen, nee, wir machen das jetzt aber wieder ganz anders. Ich bin bei dieser Szene nicht dabei gewesen, ich kann sie mir lebhaft vorstellen. So. Und dann gehen die sozusagen wieder zurück an den Verhandlungstisch und Merz hat, ohne sich in den Details auszukennen, ohne die Verhandlungsdynamik, an der Verhandlungsdynamik teilgenommen zu haben, hat das Ganze sozusagen wieder aufgereppelt. Wissen Sie, dieser Kanzler führt nicht, auch weil er keine Verhandlungsexpertise hat. Wir hören jetzt häufig die Vergleiche zur Ampel und sie sind, finde ich, nur halb wahr. Denn was für die Ampel gegolten hat, nämlich da haben die drei Spitzen alle persönlich am Verhandlungstisch gesessen. Da hat haben Scholz, Habeck und Lindner sozusagen tatsächlich diese Regierung geführt. Und jeder dieser drei Männer hatte einen ziemlich genauen Plan. Diese Pläne sind ab irgendeinem Zeitpunkt nicht mehr zusammengegangen, beziehungsweise die Differenzen zwischen Lindner und Scholz wurden immer sozusagen unüberbrückbarer. Aber diese Männer haben verstanden, wussten, wie Politik geht. Die kannten auch die Programme ihrer Parteien, beziehungsweise diese Parteien hatten Programme. Die Union hat keins und sie hat einen Kanzler, der keine Expertise in den Sachfragen hat. Und das lässt sich eben auch nicht mehr, wie sagt man,
2: Schleiern?
0: Schleiern.
4: Ach so.
1: Robert Ihle dazu.
5: Ein schönes Beispiel jetzt auch aus den ostdeutschen Wahlkämpfen war ja der Tankrabatt. Jetzt ist er ja plötzlich wieder da war mal zwischendurch weg. Und dieses zwischendurch weg, das war ja eigentlich die Absurdität der Absurdität. Also wenn man überhaupt so einen Tankrabatt machen will, der ja dann vor allen Dingen bei dem Mineralölkonzern oder teilweise ankommt und ein bisschen auch bei den Menschen, Klammer auf, bei den Ostdeutschen kam noch weniger an, weil die andere Raffineriestrukturen haben, Klammer zu. Jedenfalls, wenn ich das mache, weil ich denke, ich will in Sachsen-Anhalt jetzt denen noch mal was Gutes tun, der Regierung. Ich mache jetzt diesen Tankrabatt, damit die da nicht noch die ganze Zeit über die Straße von Hormus reden müssen, wenn die da unterwegs sind. Wenn ich das dann mache, dann lasse ich den doch nicht 2 Wochen vor der Wahl auslaufen. Das war wirklich völlig crazy. Und dann nach der Wahl hat man dann gesagt, ah Mist, jetzt hat ja die AfD gewonnen und die Benzinpreise sind ja immer noch so hoch. Komm, jetzt machen wir das nochmal. Das hat zwar nicht funktioniert, aber lass uns das einfach normal machen. Und das ist völlig absurd daran, dass man überhaupt, und teuer ist es auch noch, dass man überhaupt kein Gespür dafür hat, dass man es vielleicht dann entweder richtig durchzieht und erklärt, oder ganz anders macht, wenigstens beim zweiten Mal. Und das, finde ich, zeigt schon, dass Merz eigentlich möglicherweise viele Talente hat, aber als Bundeskanzler das Talent, das wirklich zu erklären, was er da macht und das auch gut zu machen, das hat er, glaube ich, nicht.
1: Und
3: naja.
1: Nikolaus Blume, wenn's Sie hatten sich so auf ihn gefreut.
3: Wenn es der Kanzler alleine wäre, dann wäre es ja noch erklärbar alles.
1: Aber es ist Kanzler auch der Kanzler, da kriegen wir Sie jetzt schon noch mit ins Boot, oder?
3: Ja, natürlich, der sitzt ja mit am Tisch, also wäre ich jetzt auch schon. Aber wenn es der Kanzler alleine wäre, müsste man ihn ja nur austauschen, dann würde alles gut werden und der Tankrabatt würde plötzlich was Intelligentes werden. Nee, offenkundig ist diese Koalition mittlerweile so weit, dass sie bei ganz grundsätzlichen Fragen einfach sehr grundsätzlich unterschiedliche, beinahe weltanschauliche Unterschiede hat und die in der Tat nicht mehr überbrückt kriegt. Und wenn sie mit der SPD, weil das die SPD ist und fair enough, dafür werden die gewählt, an Ausgaben nicht wirklich kürzen können und sparen können, gibt es auch nicht genug Luft, um die Steuern zu senken. Man könnte ja auch sagen, wir machen keinen Tankrabatt, sondern wir nehmen die CO2-Steuer raus. Denn das Preissignal an der Tanke...
1: Oder wir machen eine Übergewinnsteuer.
3: Ja, auch das muss man halt nur mit der EU...
2: Verrückt,
3: ja.
2: Gegen die Mineralölkonzerne.
3: Ja, verrückt. Man müsste es halt nur vor Gericht gewinnen. Und die es probiert haben, nämlich die Bundesregierung selber, die hatte ja schon eine. Ja, schau an. Und ist an die Pumpe gerannt beim EuGH. Machen wir es jetzt nochmal? Rennen wir nochmal an die Pumpe mit demselben Ding? Ja, los. Also
1: Sie
3: man könnte
1: das,
3: ja theoretisch
1: das,
3: auch sagen...
1: Sie meinen das, was wir mit der Erbschaftssteuer machen? Sie meinen das, was wir mit der Erbschaftssteuer machen, mehrmals vor die gleiche Wand laufen?
3: Mit der Erbschaftssteuer?
2: Da, ja, wird auch beklagt.
1: Da kriegen wir, kriegen wir jetzt den nächsten Urteil.
3: Ja, und das wird, bin ich sehr gespannt. Dann wird man hoffentlich ein paar Schlupflöcher schließen.
1: Ja.
3: Das fände ich jetzt...
1: Aber gut. Sie wollten noch weiter ausholen, bevor ich...
3: Naja, ich würde sagen... Man könnte ja den Leuten sagen, das Preissignal an der Tanke ist angekommen, ihr fahrt deutlich weniger, weil es einfach teurer geworden ist. Und das Ganze war ja getimt, nicht nur um die Einnahmen des Bundes zu maximieren, sondern um die Leute dazu zu bringen, sich ein E-Auto zu kaufen, beziehungsweise weniger zu fahren wegen des Klimaschutzes. Das ist erreicht, man könnte die Steuer komplett streichen. Ja, im Moment ist das Niveau so hoch, dass es die Lenkungswirkung hat. Das kann diese Regierung aber nicht, weil sie nicht in der Lage ist, woanders das Geld dafür zu mobilisieren, beziehungsweise ihre Ausgaben, die auf absoluter Rekordhöhe, auch ohne die Sondertöpfe sind, zurückzufahren. Der Sozialstaat wird immer größer und größer und dann fehlt halt die Luft für sowas. Ja gut, dann kommt es eben so.
1: Es ist insgesamt, so viel kann man sagen, wahnsinnig kompliziert. Wir haben viel über die Pflege in dieser Woche gesprochen. Ich weiß nicht, ob sich damit, also weiß ich wirklich nicht, hier jemand in der Runde intensiver damit beschäftigt hat. Ich habe mir das die Woche nochmal angeguckt. Ein Pflegeplatz in Deutschland kostet so zwischen 5.000 und 6.000 Euro im Monat. Ein Teil davon übernimmt die Versicherung, aber es gibt viele Menschen, die zahlen dafür 3.500 bis 4.000 Euro im Monat. Und da kann man ja mal ausrechnen, wo soll diese Kohle bei schon nur Normalverdienern herkommen. Ich weiß auch, Pflegekräfte inzwischen verdienen inzwischen etwas mehr, aber so entstehen doch nicht absurde Summen von 6.000 Euro. Wer kann mir das erklären?
2: Ich nicht.
5: Ja. Also ich auch nicht. Ich habe meine Mutter dann zu Hause gepflegt, weil es, ja, sie wollte das und ehrlich gesagt, das hätten wir uns gar nicht leisten können anders.
3: So. Ja. Ich glaube, Sie unterschätzen tatsächlich den Anteil der Gehälter. Das ist ja total, also aus guten Gründen, zum Glück, hochgradig personalintensiv. Und nicht zuletzt zu Corona-Zeiten hieß es, diese Menschen, die diese Arbeit leisten, sind viel zu schlecht bezahlt. Und jetzt werden sie deutlich besser bezahlt. Und dann durfte sowohl im Gesundheitswesen, Krankenhaus, als auch in der Pflege, durften die Träger diese Kosten, Mehrkosten, eins zu eins an die Kassen durchschieben. Was sie vorher übrigens nicht durften. Das vorher mussten sie selber gucken, wie sie mit den Lohnsteigerungen klarkamen. Jetzt konnten sie durchschieben. Und ich glaube, daher kommt es zum guten Teil.
2: Die Zahl der Pflegebedürftigen ist natürlich auch in die Höhe geschossen. Die haben irgendwann, ich weiß gar nicht mehr, 2017 so ein bisschen auch an diesen Pflegegraden, Pflegestufen rumgeschraubt und da dann sehr viele dann auch da reingekommen sind. Ne? Und das wieder zurückzudrehen, ist natürlich wahnsinnig schwer. Also wenn man einmal so eine Leistung gewährt, die dann wieder zurückzunehmen, das ist halt der Zahnpasta aus der Tube-Effekt.
3: Warum ist das so schwer?
2: Zahnpasta aus der Tube, kriegst du nicht wieder rein.
3: Da sind zwei Pflegestufen eingeführt worden, ich glaube 2019 war es. Und jetzt wundert man sich, dass die Zahl der, nicht nur wegen der Demografie, sondern eben auch deswegen, die Zahl der zu pflegenden Anspruchsberechtigten an die Kasse explodiert ist.
2: Verdoppelt, glaube ich.
3: Ja, ich glaube, mehr als das. Also jetzt verdreifacht
4: seit 10 Jahren. Es war vor 20 oder 25 Jahren gab es 2 Millionen Pflegebedürftige in Deutschland. Inzwischen sind es 6 und die Prognosen gehen bis hin zu 10. So, und wenn du diese Grundverschiebung siehst und keine radikalen Änderungen des Systems, was du mal vor 30 Jahren aufgesetzt hast, machst, dann läufst du gegen die Wand und dann versprichst du auch etwas komplett Falsches. Also es wird so teuer, den Pflegebedarf gerade in Zukunft zu decken. Wer da verspricht, das geht mindestens so gut wie bisher, wenn nicht sogar besser, der ist ein absoluter Lügner. Das kann man sich nicht leisten. Bei der demografischen Entwicklung ist es bei der Rente übrigens ähnlich, aber bleiben wir mal bei der Pflege. Eigentlich müsste man sich leisten, das geht aber nicht durch die erworbenen Ansprüche, zu sagen, wir machen jetzt eine Analyse, wie ist die Entwicklung, die Zukunftsentwicklung und setzen dann ein dazu passendes Pflegesystem, Sozialpflegesystem auf, was wir uns auch leisten können. Und da müsste dann eine ganz andere Komponente mit rein, dass nämlich diejenigen, die sich die Pflege für sich und die Angehörigen, weil sie ein erfolgreiches ökonomisches Leben hatten, selber leisten können, dass die das auch selber bezahlen und je nach Hilfsbedürftigkeit finanzieller Art da der Staat einspringt. Das wäre ein gerechtes System, das haben wir aber so nicht aufgesetzt.
3: Naja, und wenn es, also genau, sehe ich ganz genauso. Man kommt dann halt nur ziemlich schnell an die Frage und dann wird es wieder Gerechtigkeitsfrage. Muss die zu pflegende Person ihr kleines Häuschen vorher aufzehren, verkaufen und da reinbuttern, bevor der Staat einspringt? Schreit die SPD, sagt, könnt ihr nicht machen, das ist doch die Lebensleistung, die müssen wir garantieren.
1: Jetzt sagen Sie, da schreit die SPD, schreien da aber nicht vor allem die Wählerinnen und Wähler.
3: Na gut, also jetzt vermittelt zur SPD schreien bestimmte Wähler und Wählerinnen. Also ganz egal, auf alle Fälle, ich will jetzt gar nicht auf der SPD rumhacken, aber also ein großer Widerstand dagegen.
1: Nach all den Jahren auf einmal nicht mehr.
4: Ja. Du musst diese Reflexe mal ablegen, weil das ist von früher. Die sind bei 12%. Du musst dir neue Gegner suchen.
3: Ja. Also du meinst, es hat gewirkt, was ich all die Jahre gemacht habe. Und jetzt brauche ich einen neuen Gegner, weil ich will ja keine Opfer.
1: Ja, aber okay, Herr Blume, ich zahle dann, also der Pflegeversicherungsbeitrag wird aller Voraussicht nach steigen. Das nehmen wir dann zähneknirschend zur Kenntnis. Und Sie sagen, ja, jetzt hast du dann 40, 50 Jahre, whatever, einen sehr hohen Beitrag für die Pflegeversicherung gezahlt. Und wenn du jetzt pflegebedürftig wirst, dann verkaufst du bitte dein Haus. Das ist wirklich schwer zu kommunizieren.
3: Naja, wenn man es umdreht, heißt es, du musst dein Haus nicht verkaufen, das kannst du vererben, für dich zahlt jemand anders. Und das finde ich dann auch nicht so richtig. Also warum müssen alle für mich bezahlen, damit ich mein Haus vererben kann? Das ist auch nicht richtig logisch. Ist jetzt nicht der Erbschaftssteuergedanke, den Sie vorhin hatten.
1: Nee, nee. Ich habe von Ihnen nicht einen Gedanken erwartet, der meinen ähnlich ist, ehrlich gesagt. Aber,
3: aber ist das jetzt gerecht? Also was hieß es immer? Ein Erbenschutzprogramm ist es? Also das ist jetzt nicht auf die Pflegeversicherung gemünzt, das war auf irgendwas anderes gemünzt. Aber darauf läuft es jetzt so ein bisschen hinaus. Natürlich ist das brutal. Du hast dein Leben lang, also irgendjemand, eine pflegebedürftige Person hat dein Leben lang in dieses Häuschen gespart und möchte das jetzt vererben als Lebensleistung. Richtig, ja. Aber Lebensrisiko ist offenkundig jetzt auch die Pflege. Und wie kriegen wir das jetzt übereinander? Wer tritt in dieses Lebensrisiko ein? Der Staat, also wir alle, die Steuerzahler, oder die Person, solange sie das kann?
4: Es gibt darüber hinaus aber auch noch zigtausende Leute, die sich leisten könnten, die eigene Pflege zu übernehmen und noch ein kleines Häuschen zu vererben. Ja. Und die kriegen ja auch noch 3.000 Euro Zuschuss.
5: Es gibt noch zigtausende Leute, die überhaupt kein Haus haben und sich auch die Pflege nicht leisten können.
4: Das gibt's auch noch.
1: Aber Robert,
2: Unterschied zwischen Ost und West sind,
1: ich fand auch, war ein einfacher Treffer. Es geht ja am Ende, wir haben jetzt über das Haus geredet, es geht ja am Ende um, habe ich mein Leben lang ein bisschen was angespart, habe ich vielleicht eine kleine Lebensversicherung oder sowas und muss das dann da reinbuttern. Und das wäre angemessen oder nicht, Robert Ide? Nein, Nikolaus Blome, Sie jetzt nicht.
5: Naja, wie gesagt, es gibt viele, die vor dieser Frage nicht stehen und die dann natürlich sich schon fragen, ob eben Menschen, die mehr auch zum Teil Geld vererben oder eben Geld dadurch verdienen, dass sie sozusagen, weiß ich nicht, mal an der Börse toll spekuliert haben oder jetzt in Kryptos machen oder was auch immer, dass die halt auch an den Allgemeinkosten auch beteiligt werden. Und das ist ja eher die große Grundsatzfrage, die ja auch die SPD aufmacht, vielleicht in einer falschen Art und Weise, die aber doch letztlich richtig ist. Und die soziale Frage, die wird ja auch adressiert, jetzt auch gerade durch die Wahlen. Und ich glaube, dass das jetzt wichtig ist. Und ich denke mal, dass nach den Wahlen in NRW diese Frage dann auch zur gesamtdeutschen Frage wird, weil dann nämlich das Klagen darüber auch sozusagen im alten Westen angekommen ist. Und NRW ist ja nun auch nicht gerade reich und hat auch viele Umbrüche vor sich und nach sich. Und da finde ich also wirklich, dass das wird das große Thema werden, wie können wir eigentlich sozial überhaupt noch miteinander umgehen und trotzdem den Menschen eine lebenswerte Rente, eine lebenswerte, würdige Pflege irgendwie ermöglichen, wenn sie es selber nicht bezahlen können. Und das fehlt.
1: Jana Hensel dazu.
0: Ja, aber ich glaube, wir kommen wieder auf dieses Reformthema zurück und was wir hier debattieren, das zeigt eben, weil Herr Blome dem so widersprechen wollte, dass das Kürzungen oder wie sagten Sie, Beitrags, also genau, es gibt in all diesen Systemen, in der Pflege, in der Rente, zahlreiche Gerechtigkeitsprobleme. Und die müssten angegangen werden. Und ich glaube, das ist das, was die Leute spüren, nämlich, und das ist das, und deswegen schleicht sich da sozusagen dieses Gefühl ein, in diesen Reformen gibt es eben eine soziale Unwucht. Und das sehen wir auch bei dieser Debatte um diesen Tankrabatt, weil wir hätten auch Tankgutscheine ausgeben können, nämlich an diejenigen, die es sozusagen finanziell wirklich nötig haben.
1: Ist an den fehlenden Informationen gescheitert, weil die E-Bahns nicht hatten.
0: Aber stattdessen kostet dieser Tankrabatt jetzt in 3 Monaten 2,5 Milliarden Euro und das, was die Koalition an Familienleistungen eingespart hat, kostet genauso viel. Mhm. Also, und deswegen glaube ich schon, und das ist das, was eben Merz auch nicht leisten kann.
1: Sie sind kein Fan, ne?
0: Nein, aber das hat ja damit nichts zu tun. Also natürlich wünsche ich mir als Demokratin eine funktionierende Bundesregierung. Ich bin da auch nicht bei Herrn Blome, der sagt, diese Regierung ist die letzte Patrone. Das glaube ich nicht. Ich glaube, wir sehen eigentlich immer klarer nach 3 Jahren Rechtspopulismus und ansteigender AfD, wo die Probleme sind. Und wir führen endlich die richtigen Debatten. Aber dass jemand wie Friedrich Merz sozusagen genau diese Gerechtigkeitsfragen nicht herausfiltert sozusagen, das sehen wir immer stärker. und jetzt mache ich eine harte These, aber da, also in diesem Scheitern von Friedrich Merz liegt eine große Chance. Weil wir endlich eben wieder über Gerechtigkeitsfragen sprechen. Weil wir endlich wieder über soziale Fragen sprechen. Das hätten wir eigentlich schon seit 10 Jahren tun müssen, weil eben schon in der Migrationsdebatte, in diesem ersten Aufkommen der AfD nach 2015 eigentlich die soziale Frage immer schon drinsteckte. Und jetzt widerspreche ich Herrn Blume noch ein drittes Mal. Ich mache das gerne, weil ich ihn eigentlich irgendwie mag.
1: Also ich weiß, als ich Ihnen vorher sagte, Blum ist auch da, da hielt sich die Euphorie in Grenzen.
0: Nein.
3: Man muss von einem niedrigen Niveau kommen und dann kann man sich steigern.
0: Nein. Weil es eben, und die ganze Geschichte beginnt eben mit der Einführung von Hartz IV. Weil was ist sozusagen, ja, ich weiß, es gibt viele Ökonomen, die das für eine Erfolgsgeschichte halten. Aber was erleben wir eigentlich in den Jahren nach 2005? Die SPD bricht in sich zusammen. Und zwar so grundlegend, dass sie sich davon eigentlich bis heute nicht erholt hat. Ja, es gibt diese kleine Ausnahme, als Olaf Scholz Wahlkampf macht mit seinem Respektkampagne, überraschend für viele, die Bundestagswahlen 2021 gewinnt. Aber auch, weil Laschet lachte und weil Baerbock sich ordentlich selbst überschätzt hatte. Das ist so ein kleines Revival der Sozialdemokratie. Aber die Sozialdemokraten machen eigentlich unter der Ampel daraus nichts. Weil was man in den Zahlen schon damals sehen konnte, die Arbeiterinnen und Arbeiter waren eben längst zur AfD gelaufen. Und dass wir sozusagen unter Merz, dem Hobbypiloten, dem Ex-BlackRock-Manager und so weiter, dass ausgerechnet unter ihm diese Gerechtigkeitsfragen wiederkommen, ist richtig und eben auch gar nicht zufällig, weil unter der Regierungszeit von Merkel man so ein bisschen denken konnte, die Union ist dann doch für alle da. Ist sie aber nicht. Die Union ist eine Partei, die immer auch Umverteilung von oben nach unten... Ja, das mache ich immer falsch. Ja. Ich kann auch an Klotüren nicht erkennen, was Mann und Frau sind. Aber das sehen wir unter Merz deutlich und deswegen können wir endlich wieder über soziale Fragen und Gerechtigkeit debattieren. Und ich bin darüber ganz froh.
1: Ja, und
3: als hätten wir darüber nicht debattiert. Ganz kurz.
1: Bevor Markus Feldenkirchen dran ist, eine kleine Bitte an meine Redakteurin, die mir vielleicht mal eine kurze WhatsApp schicken könnte, weil ich kann ihre Handzeichen nicht deuten. Bitte, jetzt Markus Feldenkirchen.
4: Ja, also ich teile die Kritik an der Agenda nur bedingt. Ich teile aber die Kritik, dass diese im Kern notwendigen Reformen bei der Ausweitung des Niedriglohnsektors wurde damals übertrieben, Klammer zu, im Kern notwendigen Reformen nicht damals schon das Gerechtigkeitsgespür da war, dass man es zum Beispiel flankiert.
0: Absolut.
4: Mit der damaligen Einführung zum Beispiel des Mindestlohns. So, da würde man sagen, hier machen wir es ein bisschen ungemütlicher, da werden wir dafür fairer und gerechter.
0: Oder so, mit
4: der Mindestlohn kam dann, genau, und oder sagen wir mal Erbschaftssteuer erhöhen oder effizienter machen. Genau. Das hat man dann erst zeitversetzt gemerkt, Mist, hätten wir lieber mit Mindestlohn gemacht, der kam dann irgendwann mit Müntefering und Merkel. Was jetzt das Interessante ist, dass Friedrich Merz ja für sich, und das unterstützt die These von Jana Hensel, auch gemerkt hat, ich glaube, es war dann an der Pressekonferenz nach der Wahl in Mecklenburg-Vorpommern, wo er selber gesagt hat, es gibt offenkundig, ob ihm das jetzt schmeckte oder nicht, ein gestörtes Gerechtigkeitsempfinden in unserer Gesellschaft. Und er fing dann selber an, auch Vorschläge zu machen. Ja. Sagt dann zum Beispiel, es gibt in der Gesundheit, das war ihm da klar, gibt es die gesetzliche Krankenversicherung und die private Krankenversicherung. Und da hat der Bundeskanzler gesagt, das ist gar nicht so fair. weil man wird viel besser behandelt, wenn man in der privaten Krankenversicherung ist. Und das geht so nicht. So, und das sagt der Vorsitzende einer Partei, die wirklich 70 Jahre lang wie eine Schutzmacht vor der privaten Krankenversicherung stand. Da spricht er dann das Richtige aus. Seine Worte sind bei genauem Lippenlesen und Textlesen sogar dahingehend zu interpretieren, dass man das überwinden müsse. Es war helle Aufregung. Merz will die private Krankenversicherung haben und endlich die Bürgerversicherung, für die ich schon seit Jahren eingetreten bin. So, das Friedrich Merz. Das Problem war jetzt, und damit war es auch wieder typisch Merz, Er musste danach erklärt werden, dass er das so gar nicht gemeint hat.
0: Nee, und vor allem,
1: Robert Ide, Ide Seiland, ja, gerne.
0: Vor allem musste es ihm eine halbe Stunde vorher jemand sagen, nämlich Karl-Josef Laumann. Stimmt. Er selber hatte das noch gar nicht bemerkt.
1: Jetzt Robert Ide, dann Iris Seira.
5: Das Schöne ist, dass er da aber wirklich nah am Volk war, weil jetzt, seit die Digitalisierung ja wirklich mal funktioniert und man also bei Dr. Lipp mal gucken kann, wann kriege ich denn einen Augenarzttermin, ist jetzt für mich immer relevant. Wann kriege ich denn mal einen Augenarzttermin? Dann sehe ich natürlich, okay, wenn ich jetzt privat anklicke, dann morgen oder heute noch. Und ansonsten 2-3 Monate, ne? Und das ist schön, dass das beim Kanzler ankommt. Das Dumme ist natürlich nur, dass er das dann alles eben zurücknehmen musste. Da aber wenn wir erstmal alle digitalisiert sind...
1: Bevor es politisch weitergeht, ich habe da gerade gestern oder vorgestern im Fernsehen gesehen, da haben es 2 Reporter probiert, ARD, ZDF, weiß ich nicht genau. Ja. Und da hat der eine beim Arzt angerufen und gesagt, ich bin gesetzlich versichert, wann kann ich denn einen Termin haben? Und da war, glaube ich, im nächsten halben Jahr nichts rein. Dann hat der andere Kollege angerufen und man hörte erst nur, wie der Kollege antwortete und sagte, nee, so schnell kann ich nicht. Heute schaffe ich es nicht. Und das ist ja wirklich, also es ist auch lustig, aber es ist natürlich unfassbar ungerecht.
0: Nein,
1: es
0: ist total traurig.
5: Naja, es ist aber schön ist, dass die Digitalisierung uns das zeigt. Und wenn sie dann irgendwann mal in ganz Deutschland klappt, dann werden wir einen besseren Überblick über alles haben, glaube ich.
1: Also dann sehen wir noch besser, dass es nicht klappt.
5: Genau. Ja, dann sehen wir auch noch besser, was vielleicht ungerecht ist. Und das ist eigentlich schon ganz wichtig, glaube ich, heutzutage.
0: Das gilt aber für die, ich habe das ja, Markus Feldenkirchen ist da so, also das gilt für die Rente genauso. Ja. Mit den Pensionen im Gegensatz zu den gesetzlich Versicherten und also aus der gesetzlichen Rentenkasse ihre Renten bekommen. Und so, wir haben so wahnsinnig viele sich über die Jahrzehnte eingeschlichenen kleinen Gerechtigkeitsschräubchen, an denen man mal drehen müsste. Aber dafür muss man die Systeme eben gut kennen.
5: Oder die Krankschreibung. Ne? Ich soll jetzt nach dem ersten Tag mich melden beim Arzt und sagen, hey, ich muss mich krank schreiben lassen. Wenn ich Beamter bin, dann bin ich krank und fertig.
4: Ja.
5: Und
4: oder du bist ehemaliger Fraktionsvorsitzender der CDU-CSU.
1: Ja, gute Reise.
2: Dann geht's auch per Telefon.
3: Ich weiß gar nicht, wie wir vor Corona überlebt haben, als das auch schon galt. Aber
1: Iris Seiram dazu, und das ist ein spannender Punkt, da komme ich gleich zu. Ja.
2: Also wir sind gerade hier ziemlich kleinteilig unterwegs, merke ich gerade. Ich kann mir halt eben nicht vorstellen, dass es damit getan ist, dass man in ein System 5 oder 10 Euro mehr reingibt und dann ist die Welt wieder in Ordnung. Das merkt man ja eben an der SPD, die ja versucht hat, irgendwie ihr Trauma, das sie selbst empfindet aus meiner Perspektive, was mit Hartz IV passiert ist, und dann mit dem Bürgergeld dann wieder zu heilen, was aber eben total gescheitert ist, weil es ist nicht so simpel, dass man den Leuten irgendwie 5 bis 10 Euro mehr im Monat gönnt und dann ist alles wieder super und dann wählen sie alle wieder SPD. Da kommt man nicht hin zurück. Das ist das eine Problem. Das andere Problem, was jetzt hier schon mehrfach aufgelaufen ist, ist das Handwerk. Und da stimme ich überein, das hatte ich vorhin ja auch schon gesagt, das Beispiel mit den privaten und mit der gesetzlichen Krankenversicherung. Da kommt eben dann dazu, dass man eben das Problem mit den Terminen dann auch noch selber verschärft. Das wird wahrscheinlich zum nächsten Jahr irgendwie noch krasser werden, wenn dann irgendwie durchdringt, dass man mit diesem sogenannten Beitragsstabilisierungsgesetz, also dieses Gesetz, was die Gesundheitsversorgung gerade reformieren soll, dass man da eben einen Mechanismus ersatzlos rausgekegelt hat, nämlich das Terminstabilisierungsversorgungs- oder was weiß ich.
1: Ich höre hier gerade der Frau zu, die gerade die diesen Wortbeitrag begann. Wir sind etwas kleinteilig geworden.
2: Ja. Ja. Nein, ja. Das ist das Problem.
4: Und wir waren es ja gar nicht.
2: Handwerkliche. Das sind handwerkliche Fehler. Es stimmt, es war nicht ideal. Es war nicht ideal. Ich gebe Ihnen zu, Herr Blume, ich weiß, was Sie sagen wollen. Dieses Gesetz war nicht ideal.
3: Weiß es nicht.
2: Weil es nicht zu mehr Terminen geführt hat. Aber jetzt nimmt man noch mal Geld aus dem System raus.
3: Aber
2: das ist das Problem.
3: Das und
2: Sie können mir gerne widersprechen, aber vielleicht gebe ich Ihnen ja noch mehr Futter, dass Sie mir noch besser widersprechen können. Man wollte im Koalitionsausschuss, hat man sich dann darauf verständigt, einen neuen Mechanismus zu schaffen.
1: Jetzt hören Sie doch mal auf mit den Mechanismen.
2: Der ist nicht da.
1: Ja.
3: Ich finde es nur eine ganz kleine, wir waren ja eben bei Kürzungen und sind es Kürzungen und ist alles ungerecht. In der vorletzten Gesundheitsreform wurde, es gibt zu wenig Termine bei den Fachärzten für Gesetzliche, dann kriegt ihr jetzt mehrere Milliarden Euro, ihr lieben Fachärzte, und macht mehr Termine dafür. Ganz klares Geschäft, dieses Geld für mehr Termine. Turns out, ein paar Jahre später, das Geld haben sie genommen, aber die Termine haben sie offenkundig nicht gegeben. Und jetzt wird Ihnen das Geld wieder weggenommen. Und das ist eine Kürzung. ungerechte Kürzung.
2: Ich sag nicht, dass es eine ungerechte Kürzung ist, aber darauf läuft es doch hinaus.
1: Aber ich finde, Nikolaus Blome, ich wollte...
3: Dann behalten wir wenigstens die Milliarden für uns, Himmel, wenn es schon nicht mehr Termine gibt.
1: Ich wollte Ihnen einmal zur Seite springen. Oder und da sind wir bei was... Entschuldigung, Iris Seyram, Entschuldigung. Da sind wir bei was Grundsätzlichem. Anke Mürre hatte das hier vom Tagesspiegel schon mal angesprochen. Es ist uns ja nicht möglich, Dinge, die wir einmal eingeführt haben, wieder zurückzudrehen. So. Wir müssen das noch mal ganz kurz, weil ich es jetzt mir nicht vorher aufgeschrieben habe. Es gab jetzt diese Ankündigung, was passiert, wenn man kranke Kinder hat. Da ist, dass man dann bis pro 15. Elternteil 15 Tage zu Hause bleiben kann. So, jetzt sagt die Bundesregierung, wir gehen wieder auf das vor Corona, daher kam ja der Gedanke zurück, pro Elternteil 10 Tage. Da bricht hier etwas los, als würde dieser Staat in die absolute Kälte abbiegen. Dabei biegen wir nur auf etwas zurück, was wir bis vor 5 Jahren sozial fanden. Warum ist es nicht möglich, Dinge, die man vorübergehend mal zugesagt hat, wieder zurückzunehmen, ohne, darüber kann man ja diskutieren, ob es inhaltlich sinnvoll ist, aber ohne, dass dann eine Diskussion über ein absurd kalt gewordenes Deutschland ausbricht? Wer möchte das beantworten? Ja. Herr Blome, ich möchte mal sagen, ich bin Ihnen mal zur Seite getreten.
0: Ja?
1: Ja, ja, bitte.
0: Ich habe das gar nicht mitbekommen.
1: Ja, das ist jetzt, das hilft mir nicht.
0: Ich habe diesen, nein, alles gut. Ich helfe Ihnen aus der Patsche. Aber das habe ich gar nicht mitbekommen, dass darüber jetzt der große Aufschrei passiert ist. Aber natürlich haben Sie einen richtigen Punkt und ich würde den auch gerne mit den Kolleginnen und Kollegen hier diskutieren. Natürlich haben auch wir Medien daran ein bisschen einen Anteil. Natürlich. Natürlich, ich weiß nicht, ob Sie das mitbekommen haben, die Debatte über den hier gleich gegenüber, wenn er ihn noch hätte, würde er da vielleicht sitzen, Philipp Amthor in seinem Strandkorb. Vielleicht schaut er ja, hätte er uns sozusagen auf uns herabschauen können. Ich fand's nicht schlimm.
1: Nur, Entschuldigung, nein, ich muss, bevor Sie weiter, ich muss den Menschen kurz erklären. Es haben nicht alle mitbekommen. Es gab eine ZDF-Dokumentation Inside CDU, da hat man gesehen, wie sich Philipp Amthor, wichtiger Hinweis, auf eigene Kosten in seinen neuen Job gesagt hat, auf der Terrasse hätte ich gerne in Erinnerung an meine Heimat einen Strandkorb. Dadurch gab es in einigen Medien, darf man auch immer nicht sagen in den Medien, in einigen Medien und in den sozialen Netzwerken einen Riesenaufschrei, dass das Dekadenz sei und die Entscheidung von Philipp Amthor war, ich schicke das Ding wieder zurück und damit war es dann
4: da
1: vom Tisch.
4: Da haben wir mal einen Bürger, der bereit war zu verzichten auf etwas, was er schon mal hatte.
0: Kann ich mal kurz meine Geschichte zu Ende erzählen?
5: Also ich fand es gut.
1: Nein, Moment, jetzt ist es.
5: Entschuldigung.
0: Ja, jetzt, ihr habt mir das ja, also ich meine, vielen
1: Aber
0: Dank.
1: Aber es war eine gute Pointe, muss man sagen.
0: Nee, ich hatte mir das schön hingelegt und ihr habt das mir dann, Sie haben mir das dann beide jeweils weggenommen. Nein. Was will ich sagen? Ja, Sie haben mich jetzt ein bisschen aus dem Konzept
1: gebracht. Ich habe ja nur erklären wollen, worum wir hier reden. Weil wenn man sagt, Amthors Strandkorb, dann wissen vielleicht die Hälfte der Zuschauerinnen und Zuschauer, was gemeint ist. Und das muss ich erklären. Das ist ja mein Job als Moderator in dem Fall.
0: Absolut. Genau. Aber ich wollte sagen, und ich finde jetzt Philipp Amthor gar nicht besonders sympathisch, aber ich fand sozusagen, das ist eben sozusagen auch eines von ganz vielen Beispielen, wo wir einfach jeden Tag quasi eine neue Debatte unglaublich erhitzt führen. Und wenn Sie mögen, dann können wir auch erzählen, dass wir in dieser Woche eben auch über die Linkspartei und den Antisemitismus und das Auftauchen von Issa Remo bei der Wahlparty eben auch so debattieren. Wir debattieren über all diese Dinge in einer unglaublichen Überhitzung. Wir alle haben da immer auch ein bisschen unseren Anteil daran. Und wenn wir sozusagen die lange Frage stellen wollen, dann glaube ich schon, also Friedrich Merz ist jetzt wahrscheinlich liegt in den letzten Zügen seiner Kanzlerschaft, aber die können sich auch dehnen, aber natürlich wird mir Himmelangst, wenn ich darüber nachdenke, dass es vielleicht bald jemanden geben wird, der einen neuen Versuch wagt. Und wir kommen natürlich da, also wir werden nicht weit kommen, wenn wir über alle Dinge so sprechen, wie zum Beispiel.
3: Aber können wir nicht einmal zurück zu der Frage, die hier,
1: das jetzt fand wollte ich aber spannend. Markus Feldkirch was
3: ja,
1: sagen.
3: Nein, ich wollte nur einmal zurück zu der Frage.
1: Ja.
3: Können wir Dinge, die zeitweilig aus guten Gründen in Sondersituationen wie Corona gewährt wurden, auch wieder zurücknehmen? Können wir Dinge zurücknehmen, die sich als Irrtum herausgestellt haben?
0: Diese Debatte im Sozialstaat haben wir schon geführt.
3: So, kriegen wir das hin, unabhängig von den Medien? Und wenn wir dieses System nicht hinkriegen, dann hat es fertig.
0: Nein, aber Herr Blume, diese Debatte haben wir doch schon geführt. Diese Koalition hat vor allem Familienleistungen gekürzt. Und wenn ich sozusagen, ich hatte diese Frage schon vor einer Stunde, nämlich, dass ich sage, es gibt wahnsinnig viele Familienleistungen, die gekürzt wurden. Und dazu gehören auch die Kinderkrankentage. Und darin zeigt sich diese soziale Unwucht.
1: Aber da sind Sie wieder beim Kürzen. Markus Feldenkirchen wollte ja dazu zurückkommen. Die Frage ist, ist das Kürzen, wenn man für einige wenige Jahre gesagt hat, ihr bekommt was zusätzlich? Und dann irgendwann sagt, ihr bekommt das nicht mehr zusätzlich. Ist das dann gleich kürzen? Und jetzt Markus Feldenkirchen dazu. Nee,
4: wirklich gar nicht. Und mit dieser Grundeinstellung kann man auch keine Reformen machen. Das muss man mal ganz klar sagen. Irgendeiner ist immer beleidigt und fühlt sich auf den Schlips getreten. Und so kriegst du, da kannst du noch so viele Argumente aufhören. Hier, das sind die systemischen Entwicklungen. Und so kann es nicht mehr gehen. Du findest immer eine Lobbygruppe, die so viel Rambo-Zambo macht vor dem Kanzleramt, dass da irgendeiner von
1: jetzt,
4: drei Koalitionen...
1: Jetzt erstmal mal ich jetzt, Entschuldigung, ich muss jetzt... Nee, Frau Ense, jetzt muss ich Sie kurz stoppen.
0: Meinen Sie die
1: kurz,
0: Lobbygruppe nein, der Familie?
1: Nein, es geht erstmal Markus Feldenkirchen zu Ende, bitte. Genau, ja.
4: Also etwas, wo Millionen Familien offenbar Jahrzehnte mit klarkamen. 10 Krankheitstage pro Elternteil, das halte ich für zumutbar, ja.
1: Robert Ide, Iris Seilram.
3: Für Alleinerziehende ist die Zahl deutlich höher, auch immer schon gewesen, weil das mal eine Differenzierung ist nach Betroffenheit. Da funktioniert der Sozialstaat so, wie er soll.
1: Robert Ide, Iris Seilram.
5: Ich halte es auch für zumutbar und auch richtig. Und es ist in der Tat wichtig, Dinge wieder zurückzufahren. Das Gleiche bei Europa, ne? Immer mehr Gesetze, Verordnungen kommen und da müssen auch mal dafür andere wieder abgeschafft werden, die vielleicht nicht funktionieren. Und das, finde ich, kann man den Menschen auch erklären. Ich hatte mich vorhin nur gemeldet wegen Amthor. Ich muss ja sagen, das war sein sympathischster Moment gewesen. Also Moment, als er das Ding zurückgegeben hat, das war wirklich sympathisch, weil er nämlich gesagt hat, ich habe nichts Falsches gemacht, aber ich nehme mir das zu Herzen, dass in den sozialen Medien, warum immer sie so heißen, dass dort die Leute mich die ganze Zeit beschimpfen und sagen, hey, das ist irgendwie dekadent, ich habe keinen Kanzleramtsbalkon und auf meinen Balkon passt das jetzt auch nicht rauf, so ein Strandkorb. Und deswegen bin ich neidisch auf Philipp Amthor. Und der hat gesagt, ich nehme das zu Herzen, so hat er es ausgedrückt, dass Menschen sich da irgendwie blöd vorkommen, weil sie bestimmte Sachen nicht machen können, selbst wenn er das alles bezahlt hat. Und das fand ich gut. Das war der erste empathische Moment von Philipp Amthor.
1: Darüber würde ich dann ganz kurz grundsätzlich reden wollen. Oh, weil Gott. Dass sich jemand auf den Schlips getreten fühlt in diesem Land, das passiert ja bei jedem Thema. Und ich habe manchmal den Eindruck, viele Politikerinnen und Politiker haben soziale Medien immer noch nicht verstanden. Und zwar nicht, weil sie keine guten eigenen Videos machen und keinen guten Content. Das ist nicht mein Punkt, sondern da gibt's eine Aufregung und denkt man, oh Gott, ich muss reagieren. Da sind wir dann fast am Ende bei Frauke Brosius-Gersdorf, wo man nicht einschätzen kann, ist das jetzt Volksmeinung, das Volk ist empört oder haben die ewig gleichen 3000 Leute sich über diesen Strandkorb aufgeregt oder über Frauke Brosius-Gersdorf
5: oder und, 3000 Bots
1: und, oder Bots sogar und sagen dann, das muss weg. Ja. Also muss da nicht Politik auch erwachsener werden zu sagen, ich halte das aus, wenn jetzt Leute sagen, das ist abgehoben, ich habe diesen Strandkorb hier, ich habe ihn selbst bezahlt, um Nikolaus Blome zu zitieren, legt euch gehackt.
5: Ja, aber dann musst du es auch wenigstens bei Social Media genauso gut erklären. Das zumindest musst du dann machen, wenn du es so machst.
2: Oder man geht davon weg, wirklich alles für bare Münze zu nehmen, was in den sozialen Netzwerken geteilt und auch gepostet wird. Also das würde ich mir wirklich aufrichtig wünschen, dass man da von dieser Hysterie wieder wegkommt. Weil das ist, man weiß es wirklich nicht. Sind es echte Leute, die da posten? Sind es Bots? Sind es irgendwie weitere Accounts, die sich irgendjemand noch angelegt hat? Man kann das gar nicht mehr einschätzen. Wenn man davon wegkäme, ich glaube, da wäre uns allen mitgeholfen.
5: Nicht, dass das Amthor selber war.
2: Aber
5: um diesen Moment zu haben.
2: Ich würde aber noch einen Punkt würde ich aber schon noch gerne machen, weil ich sehe die Szene mit Amthor isoliert auch als etwas, das war ein bisschen übertrieben. Man muss auch sagen, dass die Kollegen vom ZDF das auch wahnsinnig gut geschnitten haben.
0: Ja.
2: Die Musik, die da unterlegt war und wie er da durch das Kanzleramt geht, was so diese Weite und so, das hatte natürlich echt was Dekadentes. Aber man weiß auch unabhängig...
3: Die Berichterstattung hatte was Dekadentes.
2: Das stimmt. Ja, das meine ich ja damit. Es war schon wirklich so interessant geschnitten. Das muss man Amthor zugestehen. Aber es fällt nichtsdestotrotz auf einem gewissen fruchtbaren Boden. Man sieht solche Bilder, die reihen sich dann ein mit, ich hatte Dorothea Bär, glaube ich, bei einem Pferderennen in Aachen. Da kam sie mit so einer Kutsche reingefahren und beklatscht. Das habe ich auch. Sie weiß doch, was sie für Bilder damit kreiert. Und nochmal anknüpfend an jemand wie Merkel, bei der sind solche Bilder nicht aufgetaucht, dass sie in der Kutsche irgendwo rein sich reinreiten lassen lässt. Also das muss man doch mittlerweile auch irgendwie auch mal zur Kenntnis nehmen, dass wir gerade in einer Situation sind, dass sowas einfach nicht gut ankommt.
1: Dazu muss man sofort der inhaltliche Punkt muss auch ein unfassbarer Held in der CDU sein, der gesagt hat, wir sind mit der ersten Staffel Inside CDU schon auf die Nase gefallen. Kollegen vom ZDF, kommt rein, macht weiter. So, also das war auch sehr schlau.
5: Aber
1: jetzt gleich Markus Feldkirchen und Jana Hensel.
4: Merkel hat sich auch mit der Kutsche fahren lassen, und zwar als Markus Söder sie dazu genötigt hat bei einem Besuch in Bayern.
2: Genötigt, aber sie war richtig.
4: Absolut,
2: richtig.
4: Das war sogar die goldene Kutsche von irgendeinem König.
3: Und Angela Merkel hat sich einen eigenen Strandkorb bauen lassen. Ja. Für 8 Leute.
4: Das ist aber abgehoben.
1: So. Für den G8-Gipfel damals.
3: Genau. Ja, aber immerhin, was dekadent. Sie lässt sich einen eigenen Strandkorb bauen. Aber kann sie auch einen Stuhl nehmen.
1: Da waren die sozialen Netzwerke noch nicht so groß. Aber jetzt ist Jana... erst Markus, dann...
4: Nein.
1: Hier bildet sich gerade eine enge Freundschaft, habe ich den Eindruck. Ja.
0: Nein, ich wollte unbedingt nochmal darauf zu sprechen kommen, was Frau Sahram gerade gesagt hat. Wenn Sie diese Doku vielleicht gesehen haben, wenn noch nicht, dann tun Sie es. Wir sehen eben auch Philipp Amthor minutenlang in einer riesigen schwarzen Karosse durch die Gegend fahren. So. Und ich kann mich gut daran erinnern, an die 90er Jahre. Ich bin das schon damals sozusagen Spitzenpolitiker in diesem sich im Osten befindenden Umbruch mit hohen Arbeitslosenzahlen auch aus der SPD mit diesen riesigen Autos vorgefahren sind. Und ich sage das nicht, um sozusagen populistische Impulse quasi zu bedienen, sondern ich glaube tatsächlich, dass sich Politik an vielen diesen Stellen mal etwas fragen sollte und ob sich nicht der Modus von Politik auch in diesen Fragen ändern sollte. Herr Ida hat angefangen mit dem Tag der deutschen Einheit, wo auf dem Bild kann kein einziger Ossi, ja, das können wir nicht lösen, weil in diesen Ämtern gerade kein Ossi ist, aber irgendwie muss man doch, also man läuft, Politik läuft auch immer wieder in genau diese Fallen hinein. Und bestärkt eben das Gefühl ganz vieler Leute, dass die da oben von der Lebensrealität der Leute da unten ganz schön weit weg sind.
1: Also jeder Einzelfall ist nicht schlimm, aber in der Gesamtheit passiert es dann.
0: Das würde ich so nicht sagen. Sondern ich würde schon sagen, wenn Sie... Ich erinnere mich an die Ampel. Die Grünen waren wahnsinnig erfolgreich zu Beginn der Legislatur und sind mit 2 Politikern, Robert Habeck und Annalena Baerbock, angetreten, Politik ganz grundsätzlich zu verändern. Und ja, sie haben es inhaltlich probiert, aber im Modus von Politik haben sie nicht viel gemacht. Und als dann Annalena Baerbock immer häufiger vor dem Regierungsflieger auf dem roten Teppich fotografiert wurde, da habe ich gedacht, okay, ihr Grüne, ihr macht es eigentlich auch genauso wie die anderen. Und deswegen ist eigentlich mein Plädoyer, gerichtet sich eigentlich an alle Parteien. Den Strandkorb hätte Amthor behalten können, damit habe ich kein Problem. Aber doch mal zu fragen, woher kommt dieses Gefühl, dass die Leute haben, dass es abgehoben ist, dass es eine Realität ist, die mit unserer nicht mehr viel zu tun hat. Das hat mit den Gehältern zu tun, das hat mit den Pensionen zu tun, das hat mit den großen Autos zu tun, das hat mit ritualisierten Auftritten vor Medienkolleginnen und Kollegen zu tun. Und das hat eben sozusagen auch häufig mit diesem roten Teppich, dieser Selbstinszenierung von Politik zu tun. Diese Leute sind gewählt, um Politik für ganz viele Leute in diesem Land zu machen. Und manchmal durchschreiten sie sozusagen diese Realität doch ganz schön abgehoben.
1: Markus Feldenkirchen.
4: Amen.
1: Zustimmung. Dann, weil es angesprochen wurde, ich wollte eigentlich schon früher, jetzt haben wir nur noch eine Viertelstunde ungefähr, doch nochmal auf die Berliner Wahl gucken. Ich habe vorhin kurz angesprochen. Und da zieht sich jeder und jede in die eigene Bubble zurück. Also was erleben wir denn gerade in Berlin? Eine Kampagne gegen die Wahlsiegerin Linkspartei oder eine Wahlsiegerpartei mit einem großen Antisemitismusproblem? Ich gebe mal meine These vor. Ich würde sagen beides, aber jetzt ist Ihre Sahram an der Reihe.
0: Ja.
2: Ich finde das immer so interessant, dass von dem Antisemitismusproblem der gesamten Partei gesprochen wird. Also ich habe ein bisschen das Problem damit, dass man mit dem Wort Antisemitismus, was wirklich ein harter ist, es ist eher abschneidend, es kann berufliche Konsequenzen haben, das ist wirklich keine Lappalie, dass man damit in einer gewissen Lässigkeit umgeht, die, finde ich, der Sache gar nicht angemessen ist. Womit ich nicht sagen will, dass alles, was in der Linkspartei passiert oder was von einzelnen Mitgliedern passiert oder was auf deren Veranstaltungen irgendwo passiert, bedenklich ist und worüber man nachdenken sollte und auch diskutieren sollte. Ich glaube aber, dass die Linke das auch tut. Das andere ist, was ich auch ein bisschen beachtlich finde.
1: Also Sie sagen gerade schon, ja, bevor bitte? Sie zum anderen kommen, Sie sagen, die Linkspartei tut das, seit die Wahl vorbei ist. Ne?
2: Nein, eigentlich hat sie das auch vorher schon getan. Die Linkspartei, da widerspreche ich wirklich.
1: Nikolaus Blome, der zu dem Thema noch nichts gesagt hat, aber gut. Ja.
3: Das Tolle ist, schon mal das Tolle ist, ich muss schon gar nichts mehr sagen. Das nächste Mal schicke ich einen Avatar.
2: Entschuldigung. Ich finde, die Linkspartei hat da eine gewisse Wandlung wirklich vollzogen. Also sie war nach dem schrecklichen Terrorangriff am 7. Oktober, war sie da wirklich noch ganz anders positioniert und hatte da eigentlich sehr stark sich mit der israelischen Kriegsführung, die hat sie jetzt nicht so stark kritisiert. Und dann kam doch dann diese Wandlung. Große Diskussionen auch auf den Parteitagen, weil man auch gesehen hat, dass die Kriegsführung auch immer mehr in die Kritik geraten ist. Und wir haben ja hier eine relativ große palästinensische Community in Berlin sowieso. Man hat viele Menschen mit Migrationshintergrund auch in Berlin leben. Und dass die dann auch andere Diskussionen zugelassen haben. Also ich kann mich jetzt nicht erinnern, dass eine andere Partei sich gefragt hat, welche Definition von Antisemitismus ist denn für uns die richtige? Das hat die Linke getan. Es gibt eine, die ist so relativ schwammig, da fällt halt auch sehr leicht eine Kritik an dem Handeln von Israel, fällt da leicht runter, diese IRA. Und es gibt eine andere Definition, da hat sich die Linke zu bekannt, diese Jerusalem-Deklaration, die ist etwas schärfer, also die ist ein bisschen genauer. Und was die Linke auch gemacht hat, sie schließt sich, wie viele Menschenrechtsorganisationen von Amnesty International über Human Rights Watch, einem Genozidbegriff an. Dann ist man rhetorisch auch schon in einem anderen Raum.
1: Sie haben mich jetzt natürlich bestätigt, zunächst in dem, was ich gesagt habe. Es gibt offenbar politisch zwei Seiten. Die einen sagen, die Linke hat ein großes Antisemitismusproblem. Und die andere Seite sagt, nee, hat kein großes Antisemitismusproblem, es ist eine Kampagne. Ich sage dir nochmal, ich glaube, es stimmt beides. Nikolaus Blome, jetzt rutschen wir in die andere Bubble wahrscheinlich.
3: Nee, nicht unbedingt, aber es ist...
1: Also was wir Kampagne? Also
3: einmal Kampagnenvorwurf.
1: Ja.
3: Ich glaube, was wir erleben, ist ein ziemlich energisch geführte Streit darum, kriegt die Linke, die Partei Die Linke, aus 25,% eine Regierung gebildet. Dazu braucht sie in Wahrheit ja natürlich zwei Partner, nämlich SPD und Grün. Und nun geht es um die Frage, können diese Parteien mit ihren Wahlkampfauftritten, mit ihrer Programmatik, mit dieser Linken zusammengehen? Und dann wird durchdekliniert. Ihr habt mindestens mal am Rand und im Vorfeld habt ihr ein manifestes Problem mit Antisemiten, mit Leuten, die Palästina gerne komplett auf dem Fläche ausgerollt sehen würden, wo gerade Israel existiert und die Juden. Macht was, das ist der erste Punkt. Dann kommen noch ganz viele andere Punkte bis hin zu der Enteignungs- bzw. Vergesellschaftungsfrage, wo sich die beiden anderen Parteien nunmehr fragen, unter dem Trommelfeuer einer Debatte, von links wie von rechts, geht das? Geht das zusammen? Kriegt die jetzt eine Mehrheit, eine Regierungsfähigkeit?
1: Herr Blum, ich würde gerne bei dem Antisemitismus-Thema bleiben, weil diese Vergesellschaftung, die ist jetzt für mich aus einem Punkt nicht strittig. Damit ist die Linkspartei in den Wahlkampf gezogen. Sie hat damit ein gutes Ergebnis bekommen. Und jetzt gibt es andere Parteien, mit denen man koalieren muss, die das, die eine sieht es eher zustimmt, die andere eher ablehnt. Das ist ja das Übliche. Das würde ich ja sagen, dass Parteien aufeinandertreffen, die unterschiedliche inhaltliche Vorstellungen haben. So. Ich würde bloß gern bei dem Antisemitismus-Ding bleiben. Und nochmal, Robert Ide, vielleicht kriege ich jetzt von Ihnen die Antwort, ist es beides? Also ist es eine Kampagne, aber die Linke hat auch ein Antisemitismusproblem? Oder sagen Sie auch, ich schlage mich auf die eine oder andere Seite und dann ist Jana Hensel dran?
5: Es ist auf jeden Fall ein öffentlicher und hart geführter Kampf, der nicht immer nur, wie es vordergründig erscheint, wirklich um den Antisemitismus und den Antisemitismusbegriff sich dreht, sondern wo es auch andere, wie in jeder politischen Debatte, auch andere Interessen gibt. Es gibt die Frage, wenn die Linke hier regiert, wie verschieben sich die Mehrheiten im Bundesrat? Es gibt die Frage natürlich auch, Vergesellschaftung, da gibt es natürlich, wo wir vorhin bei Lobbys waren, auch eine große Lobby, die das natürlich nicht möchte. Klammer auf, dazu gehören auch ehemalige SPD-Bürgermeister, die da inzwischen jetzt sind und natürlich gleich einen offenen Brief geschrieben haben. Das ist keine Kampagne, aber das ist natürlich nicht nur eine reine Politik. Ich mache mir Sorgen wegen des Antisemitismus. Zur Linken muss man zwei Dinge realistischerweise sagen. Erstens, sie haben tatsächlich ein Problem mit dem Vorfeld. Sie müssen also Herrn Kotschak auch noch richtig aus dem Bundestag heraus komplimentieren, der da auch Kontakte zu Kriminellen hatte, was er nicht zugibt, was aber trotzdem so war. Dann haben sie natürlich auch 1, 2, 3, 4 Leute möglicherweise in ihrer Fraktion, die das auch so sehen. Damit ist aber nicht die Linke per se antisemitisch.
1: Die Berliner Linke, wir reden über die Berliner Linke, aber auch die nicht.
5: Ja. Und dann muss man sich das einfach

0: Bürgermeister, also will man auf keinen Fall mehr mit. Das heißt, diese andere Option, die jetzt an die Wand gemalt wird, mach doch das, ist total unrealistisch. Und deswegen müssen natürlich aufgrund dieser Wahl, viele Menschen haben sie gewählt mit ihrer Migrationsgeschichte hier in Berlin. Viele Menschen haben sie wegen der Mieten gewählt, in Ost und West. Wirklich, Charlottenburg, Spandau, die haben die Linke gewählt. Ja, die zwei Wahlkreise sind genau ähnlich wie das Berliner Ergebnis. Die liegen in Zehlendorf und Steglitz. Da muss man sozusagen, das ist das neue Bürgertum, was auch Angst vor der Mieterhöhung hat. Das muss ich doch auch ernst nehmen und kann ich jetzt nicht nur platt machen mit einer Antisemitismusdebatte. So richtig sie ist, kann ich diese Regierung, und ich glaube, das wird auch nicht kommen, verhindern. Und es ist auch nicht Aufgabe der Medien, eine bestimmte Regierung zu verhindern. Das will ich auch sagen.
1: Ja, nein, bitte.
2: Ich bin da ganz bei Herrn Ide. Sie sind alle Berlinerinnen und Berliner. Mein Sohn ist 19 Jahre alt, konnte zum ersten Mal wählen, bei Europa schon gewählt. Aber jetzt zum ersten Mal, alle seine Freunde haben Linkspartei gewählt. Alle im Prenzlauer Berg. Und ich habe diese Debatte um den Antisemitismus in der Linken in den Tagen danach mit doch extremer Sorge verfolgt, weil ich ein bisschen Angst hatte. Wir nehmen jetzt sozusagen die nächste Wählerklientel und schieben sie in die radikalen Ränder hinein und machen ihnen sozusagen das Gefühl, geben ihnen das Gefühl, sie würden sozusagen für Extremisten stimmen. Und da sage ich nicht, wir müssen über den Antisemitismus nicht sprechen. Und deswegen, Ihre Frage war zu Anfang, ist es eine Kampagne und hat die Linke ein großes Antisemitismusproblem? Ich würde sagen, es ist eine Kampagne und die Linke hat in Teilen ein Antisemitismusproblem und ich bin gar nicht. Ich bin mir auch gar nicht sicher, ob sie es immer ganz gut klärt. Aber sie wirft dann doch, und das ist doch entscheidend, sie wirft völlig neue Fragen auf, eben mit der Enteignungs- und Vergesellschaftungsfrage und eben in der Frage, wie wir uns als Deutschland in den letzten Jahren eskalierenden Nahostkonflikte positionieren. Und da können wir eben auch wieder auf die Bundesregierung schauen. Und da können wir eben auch wieder sehen, dass der es eben wahnsinnig schwer fällt, sich nach dem 7. Oktober zu positionieren. Und dass wir andererseits ein migrantisch geprägtes, vor allem jüngeres Milieu hat, das sich in dieser Frage eine andere Akzentuierung wünscht. Und dass die Linke all diese Fragen aufwirft und dann gleich mit großem Erfolg beantwortet, ist für diese Demokratie erstmal etwas sehr, sehr, sehr, sehr Tolles.
1: Markus Feldenkirchen und dann Nikolaus Blome. Ja.
3: Also das, worauf Jana Hense hinweist, dass ganz viele junge Mitbürgerinnen und Mitbürger große Hoffnung in diese Partei haben, gerade in die Berliner Ausgabe dieser Partei. Das ist so und ich finde, deshalb hat diese Partei auch eine immense Verantwortung. Sie haben radikalere, ungewöhnlichere, ich würde sogar sagen kreativere Antworten auf die Frage, wie kriegen wir halbwegs soziales, gerechtes Wohnen und Mieten hingegeben. Das finde ich gut. Wie viel davon umzusetzen ist, wird sich zeigen. Aber ich hoffe viel, weil ansonsten ist es eine große Produktenttäuschung. Ich glaube aber, dass genau diese Kraft, die bei vielen Hoffnung auslöst, eine immense Verantwortung hat und der im Wahlkampf nicht nachgekommen ist, was das Problem Antisemitismus angeht, weil man sehr bewusst in Kauf genommen hat, dass auch radikalen Kräften, Israel hassende Kräfte, nicht energisch widersprochen wurde, während der Wahlkampf lief. Das wird jetzt alles nachgeholt. Damals nicht, weil man genau dieses Klientel, was es so in Berlin gibt, das gibt es so nicht in Detwold oder in der Lüneburger Heide, das gibt es hier, weil man das auch haben wollte. So, und das Berlin ist der Ort, an dem der Holocaust geplant wurde. Das ist nicht Cordoba, das ist nicht Heraklion, was Teil des globalen Südens ist. Und diese Verantwortung, dass wir hier in einem besonderen Land, in einer besonderen Stadt sind, das erwarte ich auch von der Linkspartei und allen Führungskräften dort.
1: Nikolaus Blume, Iris Seyram und dann Schlussrunde.
4: Ich glaube, der Linken, ist es sogar ganz recht, diese Debatte, weil die kann man führen und dann landen wir in so einem Halbfeld, ja, Halbkampagne, halb haben sie wirklich ein Problem und darauf können sich dann irgendwie alle einigen, dann setzen sie noch so ein paar Zettelchen auf, unterschreiben alle und gut ist. Das verdeckt aber, was diese Partei sonst noch will, was sie in ihr Programm geschrieben hat, wofür sie auch gewählt wurde oder aber auch nicht, aber auf alle Fälle steht das in ihrem Programm. Das heißt zum Beispiel, wir schaffen den Verfassungsschutz ab. Wir nehmen

0: Polizei erhebliche Mittel weg. Wir machen keine Messerverbotszonen mehr, weil wir wollen die gar nicht überprüfen. Das ist nämlich Rassismus.
1: Sind aber schön finden, aber sind ja gewählt worden.
0: Ja, aber wir kommen zu dem Punkt zurück, ist es koalitionsfähig?
2: Genau.
0: Und diese Debatte führen wir doch in Wahrheit. Und das nennen Sie Kampagne. Und ich nenne es, es ist eine Koalitionsdebatte. Und jetzt kommen Leute und sagen, Scheibenkleister, mit denen sollen wir zusammen regieren und danach den Verfassungsschutz aufstellen? Nee, wollen wir nicht. Eben. Aber es wird alles überwölbt und davor gezogen ein Nebelvorhang dieser Antisemitismusdebatte, die total wichtig ist, aber noch vielleicht 10% dessen, was das Problem der Linken in Berlin wirklich ist. Ja? Und dann kommt Markus Söder und sagt, für den Scheiß zahle ich nicht. Und das ist die nächste Debatte, die dann auch noch kommt.
1: Was er, um es auch nochmal zu betonen, er wurde ja exakt das nach der Sachsen-Anhalt-Wahl gefragt, ob man jetzt kein Geld mehr nach Sachsen-Anhalt schickt. Und das sagt er, das sei ja albern. Und man müsse man könne
0: Markus
1: Wähler nicht bestrafen, in Berlin dann schon.
0: Definiere Markus Söder in einer einzigen Szene, als es in Sachsen-Anhalt passiert. Es ist absurd, die Debatte, und hier ist sie richtig. Das ist halt Markus Söder. Okay, das macht die Debatte aber nicht falsch.
3: Das macht es aber Markus Söder wirklich schon seit Jahrzehnten, weil er immer wieder droht, auch Berlin den Geldhahn abzudrehen. Es geht immer wieder um den Länderfinanzhaushalt und immer wieder muss er verfassungsrechtlich halt einfach einsehen, dass das so einfach nicht geht. Das ist das eine. Das andere ist, weil wir schon alleine die Vermutung, dass wir denken, das könnte was Kampagnenhaftes sein. Daran merkt man ja, dass die Glaubwürdigkeit fehlt, dass es um solche wichtigen Punkte geht, wie wirklich Antisemitismus zu bekämpfen, sondern dass da eben andere Motive dahinter stecken. Alleine, dass wir darüber diskutieren, macht doch klar, dass wir das auch für möglich halten. Und das ist doch das Problem Glaubwürdigkeit, was diese Parteien haben, dass man das denen einfach gar nicht mehr abkauft, dass sie diese moralischen hohen Werte haben. Und das ist, dann kommt man irgendwann an den Punkt, akzeptieren die denn dann überhaupt noch demokratische Entscheidungen? Weil die Leute haben in Berlin nun mal so gewählt. Die Menschen haben in Sachsen-Anhalt nun mal so gewählt. Und irgendwann kommen wir an den Punkt, wo man sowas nicht mehr einfach negieren kann. Oder wie Steinmeier es bei seiner Rede zum 75. Jahrestag Bundesverfassungsgericht gesagt hat, Vulgärdemokraten zu nennen, das ist einfach nicht in Ordnung. Also man muss irgendwann auch mal akzeptieren, dass die Leute eine Wahlentscheidung getroffen haben. Punkt.
0: Ja, aber 25% ist was anderes als 44%, glaube ich.
1: Fair. Damit kommen wir, Entschuldigung, Robert Ide, also wenn es 20 Sekunden dauert, dann kriegen Sie noch einmal das Wort.
4: Ich wollte nur sagen, Elif Erab hat eine faire Chance verdient. Sie hat den Regierungsauftrag und, das muss man eben auch sagen, Siegmund hat in Sachsen-Anhalt auch den Regierungsauftrag, auch wenn er ihn nicht haben will.
1: Damit sind wir bei der Schlussrunde. Ich gebe Nikolaus Blume. ich gebe einen Halbsatz vor und Sie ergänzen bitte. Da geht es um Themen, die wir heute zum Großteil nicht hatten. Wir fangen mit Jana Hensel an. Dass unter anderem Julia Klöckner, Manuela Schwesig und Daniel Günther am Vorabend des 3. Oktober an einer Hotelbar gemeinsam Westerland von Die Ärzte, eisgekühlter Bommerlunder von den Toten Hosen und griechischer Wein von Udo Jürgens gesungen haben und davon auch noch ein Video gepostet haben. So läuft die Schlussrunde hier. Hat sie begeistert? Hat sie enttäuscht? Sie hätten gern mitgesungen? Das sind so Antwortmöglichkeiten.
5: Ist irgendwie ganz süß.
1: Ja. Ist ganz süß, ja, das ist doch, bin ich doch glücklich mit der Antwort, mehr wollte ich doch gar nicht. Nikolaus Blume, das haben wir tatsächlich schon kurz angesprochen, dass in Polen durch die Übergewinnsteuer, die in Deutschland von der Union blockiert wird, die Benzinpreise auf 1,54 Euro gefallen sind.
0: Ist ein Grund, dahin zu fahren, solange es noch gilt, bis es vom Gericht kassiert wird.
1: Iris Seyram, wenn Robert Habeck gerade sagt, dass er sich eine Rückkehr in die Politik, Zitat, im Moment nicht vorstellen könne. Jetzt haben sie ihren Fans zugejubelt, aber...
3: Ich glaube eher von Robert Habeck. Ja. Was war nochmal die Frage?
1: Ja, sag ich ja.
3: Ich habe bei Robert
1: Habeck... Wenn Robert Habeck gerade sagt, dass er sich eine Rückkehr in die Politik, Zitat, im Moment nicht vorstellen könne.
3: Ja, ist das wirklich im Moment? Das heißt, man kann vielleicht in 1, 2, 3, 4 Jahren oder vielleicht auch in Monaten durchaus wieder mit dem rechnen.
1: Robert Ide, dass Hertha BSC mit 6 Siegen aus den ersten 6 Saisonspielen den besten Saisonstart der Vereinsgeschichte hingelegt hat.
4: Ist als Fan wirklich schwer zu verarbeiten.
1: Und Markus Feldenkirchen mit der Bitte um eine kurze Antwort, dass ein Hängebauchschwein, das mehrere Jahre in einer Altbauwohnung in Berlin-Wedding gelebt hat, nun auf Anordnung des Verwaltungsgerichts ausziehen muss, weil es keine Möglichkeit gäbe zu wühlen und sich zu suhlen.
6: Finde ich tierisch ungerecht.
1: Das war der Radio 1 Kommentatoren-Talk mit Jana Hensel von der Zeit. Iris Seyram aus dem ARD-Hauptstadtstudio, Robert Ide vom Tagesspiegel, Nikolaus Blome von RTL NTV, Markus Feldenkirchen vom Spiegel, mein Name ist Marco Seifert. Wir sehen und hören uns in 2 Wochen hier wieder. Dankeschön.
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7: Um 14 Uhr mit Tim Korge. Bei seinem Besuch in Kiew hat Bundeskanzler Merz der Ukraine weitere Unterstützung zugesagt. Demnach will die Bundesregierung militärische Hilfen im Umfang von rund 1 Milliarde Euro auf den Weg bringen. Hauptsächlich sollen Drohnen hergestellt und damit die Lücke in der ukrainischen Flugabwehr geschlossen werden. Auch während des Besuchs von Merz hat Russland Kiew angegriffen. Laut Bürgermeister Klitschko gab es einen Einschlag auf einer Brücke. Hessens Ministerpräsident Rhein stößt mit seiner Forderung nach einem anderen Umgang mit der AfD auf Widerstand. Er hat sich im Stern dafür ausgesprochen, dass AfD-Abgeordnete im Bundestag auch den Vorsitz von Fachausschüssen besetzen sollten. Bisher sind alle Kandidaten an der nötigen Mehrheit gescheitert. Rhein betonte, er wolle sich zwar klar abgrenzen, die AfD aber nicht ausgrenzen. Die Unionsfraktion im Bundestag hat hingegen klargestellt, dass es keinen Anspruch auf einen Ausschussvorsitz gebe. Brandenburgs CDU-Landeschef Redmann hat Verständnis für den wachsenden Unmut der Parteibasis über die Bundesregierung geäußert. Das Grummeln hänge auch damit zusammen, dass Reformen aus Sicht vieler Mitglieder zu langsam vorankämen, sagte er der dpa. Timo Maschewski, RBB 24.
8: Die Bundesregierung müsse nun zeigen, dass sie angekündigte Reformpakete etwa bei Rente, Arbeitsmarkt und Pflege auch tatsächlich verabschieden könne. Unter anderem der CDU-Ortsverband in der Partei Hochburg Großbeeren hatte zuvor öffentlich Kritik an Kanzler Merz und seiner Regierung geübt und angesichts schwacher Wahlergebnisse fehlende Konsequenzen bemängelt.
7: Die Deutsche Bahn bietet das Familienticket ab 1. November dauerhaft an. Das hat Bahnchefin Palla in der Bild am Sonntag angekündigt. Ulrike Ufer.
9: Die deutschlandweite Hin- und Rückfahrt für eine Familie kostet demnach knapp 100 Euro inklusive ICE-Reservierung. Der Konzern habe sich entschieden, das zunächst zeitweise für die Sommerferien eingeführte Ticket dauerhaft ins Sortiment zu nehmen. Die Bahn habe in den Ferien 100.000 Familien mehr als im vergangenen Jahr an Bord begrüßen können, so Palla. Der Verkauf beginne am 26. Oktober. Mit Blick auf die Pünktlichkeit der Bahn warnte Palla jedoch vor zu großen Erwartungen. Das Schienennetz sei über viele Jahre vernachlässigt worden.
7: Im Osten Spaniens sind an diesem Wochenende bei heftigen Unwettern mindestens 3 Menschen ums Leben gekommen. Örtlichen Medien zufolge hat die Feuerwehr allein in Katalonien in der Nacht mehr als 1.000 Anrufe gezählt. Auf Bildern sind überflutete Straßen zu sehen und Menschen, die knietief im Wasser stehen. Soweit die Nachrichten. 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Das Wetter. Sonne und Wolken wechseln sich ab. Vereinzelt gibt es Sprühregen bei maximal 19 bis 21 Grad. Zurzeit in Berlin-Steglitz 19 und in Lindenberg 16 Grad. Morgen mal Sonne, mal lockere Wolken bei 20 bis 22 Grad. Die Zeit 14.03 Uhr.
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7: A10, nördlicher Berliner Ring, Richtung Dreieck Havelland. Zwischen Mühlenbeck und Birkenwerder ist die Feuerwehr wegen eines Feuers im Einsatz. Die rechte Spur ist momentan gesperrt. A10, östlicher Berliner Ring, Richtung Dreieck Barnim. Nach einem Unfall ist im Dreieck Barnim in der Überleitung zur A11 die rechte Spur gesperrt. A10, südlicher und westlicher Berliner Ring, Richtung Dreieck Havelland. Zwischen Glindow und Großkreuz stockender Verkehr, hier 10 Minuten plus. A10, westlicher Berliner Ring, Richtung Dreieck Werder. Zwischen Potsdam Nord und Vöben stauen einer Baustelle plus 20 Minuten. Stadtverkehr Berlin, gesamte Innenstadt sowie Tempelhof und Mariendorf. Wegen einer Motorradgedenkfahrt muss bis 15.30 Uhr noch mit Einschränkungen gerechnet werden. Und zur S-Bahn wegen der Reparatur an einer Weiche in Westkreuz verkehrt die Linie S5 nur zwischen Strausberg Nord und Charlottenburg. Zwischen Charlottenburg und Westkreuz nutzen Sie die Züge der Linien S7 und S9. Allen eine gute Fahrt.
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0: 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Herzlich willkommen zu dieser Radiosendung und diesem Podcast. Zu Gast ist heute Christoph Kramer. Er ist Ex-Profifußballer und Weltmeister. Er ist aber auch Bestseller-Autor, stellt jetzt gerade seinen zweiten Roman vor. Der erste ist schon total durch die Decke gegangen. Und du bist, das will ich auch nicht unterschlagen, Fußball-Kommentator oder Moderator. Herzlich willkommen.
1: Danke.
0: Wie würdest du es selbst formulieren?
1: Es schimpft sich Experte, finde ich aber auch ein fürchterliches Wort. Von daher,
0: klar.
1: Ich nehme was zwischen Kommentator und Moderator.
0: Okay. Man kann ja auch mal was nicht wissen zwischendurch. Wie ist das denn in so einer Situation? Hat man dann die Regie, die einem irgendwas aufs Ohr gibt und dann sagt, nee, das war 56 in Kolumbien?
1: Nee, gar nicht. Also weil ich auch niemanden auf dem Ohr haben möchte, weil mich das verrückt macht, wenn mir jemand aufs Ohr spricht, wenn ich spreche. Ich verstehe auch nicht, wie das die wirklichen Moderatoren machen. Das macht mich wahnsinnig. Und ich finde es gar nicht schlimm, wenn der Worst Case ist, dass ich sage, ich weiß es nicht, finde ich den Worst Case nicht schlimm.
0: Gesundheit. Oh. Bist du erkältet oder allergisch? Allergisch. Mhm. Auf Hunde?
1: Ein bisschen.
0: Oh nein.
1: Ist nicht schlimm.
0: Ich finde, wir müssen das drin lassen, das ist eine Aufzeichnung. Hier liegt Yuki. Sie hat sich zusammengerollt wie eine kleine Mozzarella-Kugel und als...
1: Ich konnte aber auch nicht anders als sie streicheln, weil die so nett ist und die hat so einen schönen, flauschigen Hals irgendwie. Deswegen, wenn ich ab und zu mal niese, dann für einen guten Zweck.
0: Dann ist das, wollte ich gerade sagen, dann ist das sowas wie ein Liebesbekenntnis oder auch der Preis der Liebe. Das könnte dein, der Titel für den dritten. Der Preis der Liebe klingt ein bisschen 50er-Jahre mäßig, aber vielleicht kann man das irgendwie modernisieren. Danke, dass du sie trotzdem gestreichelt hast.
1: Ja, gerne, Yuki.
0: Ich wollte eigentlich einsteigen mit der Frage, ob du das kennst, wenn man so einen Traum hatte, aus dem man so stimmungsmäßig komischerweise den ganzen Tag oder jedenfalls die ersten Stunden des Tages nicht so richtig rauskommt. Mhm. Bei mir ist es so, ich bin heute ganz früh aufgewacht, weil der Wecker so früh klingelte und dann habe ich gedacht, ach, ich verlängere jetzt nochmal um eine Dreiviertelstunde. Und wann immer ich das mache, ich müsste es eigentlich besser wissen, habe ich dann so ganz komische Träume in diesen Morgenstunden und heute auch. Und es war so ein Science-Fiction komischer Bedrohungstraum, dass der Himmel vom Himmel fiel quasi.
1: Kannst du die dann auch steuern in diesem Halbschlaf?
0: Nein, überhaupt nicht. Es ist ein Vollschlaf.
1: Okay, wenn ich das habe, kann ich die steuern in diesem Halbschlaf.
0: Oi.
1: Das ist total toll.
0: Zu deinen Gunsten?
1: Ja, immer zu meinen Gunsten, wenn ich sie steuern kann.
0: Naja, du bist ja auch in gewisser Weise ein Abenteurer. Und wenn man weiß, wenn du schon so weit bist, dass du weißt, es ist ein Traum, ich kann den steuern, dann kann man ja auch ruhig mal gucken, wie es ist, mit Hammerhaien zu schwimmen oder
1: so. Das stimmt. Gute Idee. Also ich kann mir in Träumen sagen, es ist ein Traum.
0: Gut, das können Leute, glaube ich, immer mal wieder. Ja. Aber kannst du dann auch sagen, und jetzt würde ich gerne in einer Schokoladenfabrik oder in ein...
1: Ach so. Leider nicht. Das heißt, aber du wolltest auf was ganz anderes hinaus.
0: Ja, diese Stimmung einfach, dass man aus einem Traum aufwacht und gestresst ist irgendwie, weil das, was man geträumt hat, einen nicht entspannt hat, sondern das sind ja dann irgendwie nur Bruchteile von Sekunden, würde man es messen, aber es kam einem ja vor wie Stunden, in denen man irgendwas erlebt hat. Träumst du überhaupt intensiv?
1: Ich träume sehr intensiv. Muss sagen, dass ich mich morgens fast nie dran erinnern kann oder spätestens, wenn ich in die ersten Schritte gegangen bin, kann ich mich nicht mehr dran erinnern. Aber ich träume sehr gut und sehr intensiv und auch sehr schön. Also ich habe so 2-3 Albträume, die mich durch mein ganzes Leben begleiten, die habe ich immer mal wieder drin, aber sonst träume ich, glaube ich, wie so ein kleines Kind.
0: Ach. Mhm. Und einer dieser Albträume ist Abi, ne?
1: Ja.
0: Ja.
1: Den hatte ich jetzt lang nicht mehr. Mittlerweile habe ich einen Traum, der immer wieder vorkommt, dass ich zu spät komme und dann laufe ich irgendwo hin, mal wichtig, mal unwichtig, aber ich komme zu spät und ich komme nicht so gern zu spät. Und in Träumen kann man sich ja nicht schnell bewegen.
0: Ja.
1: Das ist das Gefühl, das macht mich wahnsinnig. Das macht mich wahnsinnig. Ja. Aber sonst träume ich immer so, also wirklich wie ein Neunjähriger, von so Indianern und so.
0: Oh. Gut, das mit diesem Abi, nur um das auch zu erklären, diesen Traum haben, glaube ich, auch ganz viele Leute, dass man eine Prüfung nicht schafft, in dem Fall eine Abiturprüfung. Ich hatte das auch ganz viele Jahre. Anne Will, bei der du zu Gast warst im Podcast, da hast du es zwar nicht erwähnt, aber die hat wiederum in einem Gespräch mit mir das mal erzählt, dass sie auch so einen Traum sehr, sehr lange hatte, dass man in die Schule kommt und alle sagen, ja, wo bist du? Es geht jetzt los, die Prüfung geht los und du denkst, oh nein. Aha. Nun muss man dazu sagen, das Abitur ist ja auch nicht mehr das, was es noch vor 100 Jahren war. Nichtsdestotrotz ist es für viele Eltern gerade wichtig, dass ihre Kinder das machen, damit sie die Hochschulreife haben und noch studieren können. dein Abitur ist, um es mal so zu formulieren, man kennt das bei Fußballspielen, wenn hier im Olympiastadion was stattfindet und die U-Bahnen dahin fahren und die sind eigentlich schon so voll, dass da kein Mensch mehr reinpasst. Und dann quetscht sich jemand noch so als letzter Mensch rein, so in etwa ist dein Abitur, ne? 3,6. Mhm.
1: Mhm. Ich kenne auch tatsächlich keinen bisher, ich habe keinen kennengelernt, der ein schlechtes Abitur hatte.
0: bis wann kann man es eigentlich, was ist denn noch Abitur? Ist es noch bis?
1: Bis 4,0.
0: Bis 4,0.
1: Aber dadurch, dass dieses Punkt, also es gab ja Sport logischerweise und wenn es Sport nicht gegeben hätte, dann wäre ich glaube ich bei 3,9 oder 4,0. Also es war wirklich eine
0: man hatte so Fächer, die einen gerettet haben. Genau. Ja, okay. Fiel es dir leicht, 8 Songs aus deinem Leben rauszusuchen?
1: Also ich hätte, keine Ahnung, wenn ich lange drüber nachgedacht hätte, hätte ich bestimmt auch 100 Songs rausnehmen können. Es sind aber immer so, also wenn wir den Podcast heute machen, sind es die 8 Songs. Mhm. Wenn wir den in 2 Monaten machen, bin ich vielleicht gerade in einer anderen Stimmung und dann würde ich andere 8 Songs nehmen. Also ich finde es Wahnsinn, logischerweise, was Musik so mit einem macht, mit Erinnerungen, mit Gefühl, mit allem. Aber das schwankt bei mir immer, glaube ich, welche 8 Lieder ich mir ausgesucht hätte.
0: Hörst du regelmäßig und würdest du auch sagen viel Musik?
1: Musik läuft schon immer irgendwie mit, aber ich bin jetzt keiner, der so sich zu Hause Musik anmacht. Das nicht. Also ich lese viel, ich unternehme gern viel Dinge halt. Beim Sport habe ich ab und zu Musik drin, beim Autofahren immer.
0: Wann gewinnen die Gesprächspodcasts? In welchen Situationen? Gibt es Sachen, wo du sagst, nee, da grundsätzlich Gespräche oder da grundsätzlich Musik oder ist das auch so stimmungsabhängig?
1: Stimmungsabhängig, komplett, ja.
0: Das Tolle ist ja, wenn es einen Podcast gibt mit Gespräch und Musik. Ey, genau. Wo gibt's also so. Wahnsinn.
1: Den immer.
0: So,
1: stimmungsunabhängig.
0: Geht los mit Green Day. Hast du in deiner Liste eigentlich ans Ende gesetzt? Aber ich habe es jetzt mal ganz tollkühn nach vorne gezogen, nicht genau wissend, wofür es steht. Und dann ist auf den letzten Drücker noch ein Stichwort gekommen. Oft vor Fußballspielen gehört. Boulevard of Broken Dreams. Sag noch mal 2, 3 Sätze dazu, bitte.
1: Also das Lied ist ja schon ein bisschen älter, als es rauskam, obwohl ich mit, du wirst im Verlauf des Podcasts sehen, ich habe viele deutsche Lieder, weil ich englischen Liedern immer schwer folgen kann, beziehungsweise mich konzentrieren muss, ihnen zu folgen.
0: Es ist übrigens in erster Linie eine Radiosendung, das will ich nur mal an all diejenigen nochmal, okay. Hallo, Shoutout an euch da draußen, in den Autos, an den Bügelbrettern, in den Freibädern, egal wo auch immer, also Radio und Podcast.
1: Genau, Radio und Podcast. Ja. Das ist so ein Song, den ich, warum auch immer, seitdem ich 23, 24 bin, immer vor den Spielen gehört habe. Also wenn es zum Bus zu den Spielen ging, war das immer ein Song, der mich begleitet hat. Irgendwie hat er mich, also es muss nicht immer ein krasser Beat oder Bass oder sonst was sein. Mich holen auch Lyrics ab und das ist auf jeden Fall etwas, was mich vom Sinn her sehr abholt.

0: Der Number One Bestselling Author. Ja, das ist schon echt ein Ding. Mann, oh Mann. Also, wenn du als Fußballspieler schon Weltmeister wurdest, Christoph Kramer ist hier zu Gast, und dann als Schriftsteller, Bestseller-Autor, und in 10 Jahren dann vielleicht Stabhochsprung oder vielleicht Physiker wirst und irgendein Mittel gegen oder für den Weltfrieden.
1: Mhm. Ja, nehme ich. Also,
0: streng dich an.
1: Unrealistisch, aber nehme ich erstmal.
0: You never know.
1: Ja, das stimmt.
0: Wir haben den Song eben gehört, Green Day, und du hast gesagt, hast du regelmäßig gehört vor Spielen? Du hast nicht regelmäßig gesagt, du hast immer gesagt. Und wenn man etwas immer tut in Vorbereitung auf etwas, dann schrappt das ja vielleicht auch ganz nah an so einem gewissen Aberglauben vorbei, oder?
1: Ja, ganz sicher so.
0: Also heißt das auch, dass du es so oder so gehört hast, weil du dachtest, sonst bringt es mir Unglück oder so?
1: Ja, ich habe das nicht so extrem. Ich muss sagen, für mich war das eher so erfolgsorientiertes Handeln als Aberglaube. Also ich habe es positiv ausgedrückt. Ich weiß nicht, was passiert wäre, wenn ich andere Lieder gehört hätte, wenn ich nicht mit dem linken, sondern mit dem rechten Fuß zuerst aufs Spielfeld gegangen wäre. Neben so ganz vielen kleinen Kleinigkeiten, die der Aberglaube oder irgendwelche Macken halt mit sich bringen. Es wäre sehr wahrscheinlich nichts passiert, aber trotzdem habe ich es immer gemacht. Und das war automatisiert. Und das hat mir in dem Moment halt irgendwie Ruhe gegeben und hat mir nicht geschadet. Und deswegen, also ich glaube, dass das jeder so ein bisschen entwickelt, wenn du irgendwie als Profisportler, ich weiß nicht wieso, ich glaube, dass es viele auch unterbewusst tun. Also ich glaube nicht, dass sich mal ein Spieler mal den rechten und mal den linken Schuh zuerst anzieht. Ich glaube, dass es in uns drin ist, dass wir uns immer entweder den linken oder den rechten zuerst anziehen.
0: Mhm. Weil diese Rituale ja Menschen oft auch gut tun, ihnen auch oft eine Sicherheit geben, ne, gerade wenn vieles andere wegrutscht oder komisch wird, dann sind Rituale manchmal ganz hilfreich. Aber da gibt's ja dann schon, und ich will das gar nicht schlecht reden, darauf will ich gar nicht hinaus, nur wer so selbst reflektiert und sich auch selbst beobachtet, kommt ja manchmal an den Punkt, wo man sagt, aha, jetzt ertappe ich mich gerade dabei, dass ich das, aber wenn ich dieses Grün hier noch kriege oder wenn der bis 18 Uhr noch anruft oder wenn ich das jetzt mal anders mache als sonst, also dass man sich in so kleinen Situationen, ich will nicht sagen, selbst gefangen hält, aber es ist schon eine gewisse Unfreiheit. Ne?
1: Natürlich, das ist auf jeden Fall ein Gefangenhalten. Es ist ein ganz schmaler Grat zwischen, es gibt dir Sicherheit und es beruhigt ein bisschen, und du entwickelst Macken, die wirklich für dein Leben nicht geil sind.
0: Ja.
1: Da muss man wirklich auf sich selbst aufpassen. Ich hatte zum Beispiel auch immer eine Kette an.
0: Diese Kreuzkette?
1: Genau, und wenn ich die vergessen hatte beim Spiel, ist auch nichts passiert. Also ich habe mich da nicht verrückt gemacht, und ich weiß auch mit allem, wofür ich im Leben stehe und woran ich glaube, dass das gar keinen Sinn macht, sich solche Macken zu entwickeln, und trotzdem hatte ich welche. Aber man muss darauf aufpassen, weil das kann auch mal schnell Überhand nehmen, und das kann einen dann auch mal, wie du richtig gesagt hast, das kann einem auch viel Freiheit nehmen, und man macht sich dann von so einem Quatsch einfach abhängig. Deswegen immer auf sich selbst aufpassen, aber wenn man mal eine kleine Macke hat, ist es auch nicht schlimm.
0: Oder andere müssen einem das sagen, weil man ja manchmal diese eigene Grenze gar nicht unbedingt, das eigene Korrektiv nicht unbedingt sein kann. Ne? Also es gibt ja so viele Sätze, in denen man vor sich selbst irgendwas rechtfertigt. Ach komm, niemand ist gestorben, weil er 2 Liter Schokoladeneis auf einmal gegessen hat.
1: Genau.
0: Ich finde immer Gründe für irgendetwas, das möglicherweise auch unvernünftig ist.
1: Sterben tun wir alle auch im Rauchen.
0: Genau. Okay, ja, kann sein. Und diese Kreuzkette, so wie du darüber sprichst, auch das habe ich irgendwo aufgeschnappt. Da bin ich jetzt davon ausgegangen, dass du sie immer noch trägst. Aber so wie du es gerade formuliert hast, ist die Zeit offenbar vorbei. Du trägst sie nicht mehr. Und sie stand auch nicht für eine feste Religion. Habe ich das richtig verstanden?
1: Nicht. Also ich glaube an eine höhere Macht oder ans Universum, an irgendwas, glaube ich auf jeden Fall. Ich bete auch tatsächlich, weil mir das auch gut tut. Und irgendwie so, das ist meine Art, auch ein bisschen Dankbarkeit zu zeigen, dass ich unfassbares Glück in meinem Leben hatte. Aber ich zeig das niemandem, ich will niemanden davon überzeugen oder sonst was. Also mir tut Glaube in meinem Leben gut, und deswegen glaube ich an irgendwas, der mir hier ein gutes Leben leben lässt.
0: Die Frage, die jetzt daran anschließt, ist sehr persönlich. Deswegen hätte ich vollstes Verständnis, wenn du sagst, nee, genau darauf möchte ich nicht antworten. Wie beginnst du diese Gebete?
1: Mit lieber Gott tatsächlich. Also ich nenne diese höhere Macht Gott, hat nichts mit der in der Bibel zu tun.
0: Aber ist doch komisch, weil ja. Ich habe geahnt, dass du das sagen würdest, ja. Weil das machen, glaube ich, ganz viele Menschen und auch lieber, genau. Auch dieses lieber, ja. Ne? Das ist wie so ein...
1: Ist halt aus der, ja,
0: es ist so auswendig gelernt.
1: Genau, es ist auswendig gelernt aus Grundschulalter, mhm. Wo ich das erste Mal in der Kirche stand und da dachte ich mir schon so, boah, nee, ist irgendwie, für mich ist das Quatsch. Ich finde aber, dass jemand, also ich, für mein Leben ist Glauben wichtig. Ich glaube gerne, ich freue mich, dass ich lebe, ich möchte daran, manchmal möchte ich auch einfach daran glauben, dass irgendwas nicht zu Ende geht oder dass irgendwas auf mich wartet oder keine Ahnung was und das gibt mir, also mir tut das einfach gut. Das ist keine Sache, mit der ich, keine Ahnung, jeder kann das so machen, wie er möchte, ich für mein Leben finde das, ich mag das.
0: Ich finde es schön, dass es mit dieser Freiheit einhergeht, ne? Wie du es auch formulierst, weil wenn Religion mit Zwang zu tun hat und mit Unfreiheit, dann stimmt da was nicht, glaube ich.
1: Das ist ja generell, also ich sehe Religion schon generell ein bisschen kritischer, wenn ich mir auch so die Menschheitsgeschichte angucke. Ich glaube, wie jetzt 100-mal gesagt, ist super wichtig für jeden Menschen und jeder soll auch an das glauben, was er möchte und sich daraus rausziehen. Aber hört bitte auf, die Menschen von eurem Glauben zu überzeugen. Das finde ich ganz furchtbar, wenn das jemand tut. Deswegen sage ich es auch immer dazu. Für mich ist das logisch, aber Glauben ist ganz toll und ganz wichtig, aber nicht irgendwem anders sagen, glaub mal so. Und da geht's nicht nur um Religion, da geht's ja auch, keine Ahnung, um, was weiß ich, Politik oder egal, wir glauben ja alle an was Unterschiedliches. Für unser eigenes Leben, für unser eigenes Sein, aber wir müssen mal aufhören, den Menschen zu sagen, wie sie glauben.
0: Und vor allen Dingen, Glaube ist ja nun wirklich eine sehr philosophische Hülle, sage ich jetzt mal. Es ist ja wie eine Tasche, es ist ja wie so eine blaue Ikea-Tasche und du musst erstmal gucken, was da drin liegt. Da kann ja auch jeder was reinpacken und die kann auch bei manchen Menschen total leer sein. Ne? Also so oder so. Und insofern ist es, ja, wie du sagst, sollte es Menschen selbst überlassen sein, ob sie glauben, was sie glauben und was sie daraus ziehen. Schön wäre es, wenn eine Liebe zum Leben dabei rausspringen würde. Genau. Und dieser kategorische Imperativ, auf den man irgendwie immer wieder kommt, frei wiedergegeben, frei zitiert im Sinne von, lass deine Handlung so sein, dass sie theoretisch die Grundlage für das Gesetz sein könnte oder für Gesetze miteinander sein könnte.
1: Genau, und der Rest macht ja auch gar keinen Sinn. Das wäre ja auf einer anderen Ebene, wenn ich jetzt, keine Ahnung, Gladbach-Fan bin und ich glaube einfach in dem Fall dann irgendwie an, dass alle, die es mit Gladbach halten, dass die ein bisschen cooler sind als die, die es mit Köln handeln. Ich gehe ja auch nicht zu einem und sage, ey, werd doch mal Gladbach-Fan, das macht viel mehr Sinn. Also auf einer anderen, nicht spirituellen Ebene merkt man erstmal, wie sinnlos das ist, jemanden von Glauben zu überzeugen.
0: After Tonight habe ich jetzt, ist der zweite Song, den wir spielen.
1: Oh ja.
0: Wir hören erst das Lied und dann hole ich mir die Geschichte ab, wofür da steht, ja?
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0: Jetzt weiß ich. Bevor du Physiker wirst, wirst du Sänger.
1: Nee, leider. Na? Leider will ich das nicht. Ich würde gerne gut singen können, aber kann es nicht.
0: Aber dafür hast du es eben gerade, die meisten zieren sich, ja, irgendwas ins Mikrofon zu singen.
1: Wichtigste Regel in der Karaoke-Bar mit Selbstvertrauen.

0: Der Sänger, vielleicht bald Physiker, Ex-Profi-Fußballer und Weltmeister und Bestseller-Autor. Das ist mir ein bisschen lang, ich werde es nicht jedes Mal so sagen. Christoph Kramer ist hier zu Gast. Und da wir eben schon so ein bisschen philosophisch wurden, würde ich dich gerne bitten oder einladen, dass wir noch so eine Runde drehen, bevor wir in deine Biografie einsteigen. Oder möchtest du das gerne ein bisschen portionieren und sagen, nee, jetzt erstmal Hard Facts und dann machen wir noch so eine...
1: Du bist die Chefin.
0: Du bist der Gast, du kannst dir das ausdenken.
1: Dann machen wir philosophisch weiter.
0: Ja, los, komm. Ich find's nämlich gut, ich habe irgendwo aufgeschnappt, dass du auch so unzufrieden darüber bist, wie Menschen mit Zufriedenheit umgehen. Dass nämlich alle dem Glück hinterherjagen. Und ich finde, das ist so ein schönes und wichtiges Thema, weil wir alle natürlich Begriffe irgendwie besetzen. Und dieses Zufrieden ist in den Köpfen der meisten Menschen sowas wie eine 3 bis 4 oder so eine 3 minus. Und ich glaube, dass wir uns darauf konzentrieren sollten, dass es viel mehr ist und dass es was ganz Schönes ist.
1: Zufrieden sein ist ein ganz, ganz hohes Gut. In der Zeit von Social Media im Jahr 2026 wollen wir natürlich alle immer dem ganz großen Glück hinterherjagen. Und auf dem Weg nach dem ganz großen Glück, sage ich, werden die meisten Menschen unglücklich. Ein ganz großes Zauberwort. Und ich weiß, dass ich dadurch, dass ich wirklich viel Glück in meinem Leben hatte, weiß ich, dass dieser Satz mir deutlich leichter über die Lippen geht. Das ist mir sehr bewusst. Aber ich glaube, wir alle oder alle Menschen müssen ein bisschen, das Zauberwort zum Glück heißt Akzeptanz, bin ich ganz sicher, dass man ein bisschen akzeptiert, das und das geht und das geht nicht. Und dann lebt man sehr glücklich. Und dass man nicht diesen Wettbewerb höher, schneller, weiter, Instagram, keine Ahnung, was man sieht, irgendwas und will das auch unbedingt haben, das macht einen krass unglücklich, weil auf dem Weg, das zu bekommen, was vielleicht gar nicht so glücklich macht, was nur auf den ersten Blick so glücklich aussieht, wird man unglücklich.
0: So, jetzt mache ich mal nur so aus Jux, gehe ich mal in die Opposition und sage, du bist doch derjenige, der immer so ehrgeizig war, weiterzugehen, schneller, höher, Ziele zu erreichen, gut zu sein. Und das hat ja auch dazu geführt, dass du immer irgendwo angekommen bist und dich auch weiterentwickelt hast.
1: 100%. Und ich meine auch gar nicht mit unbedingt Akzeptanz, dass der Ehrgeiz fehlt bei der Sache. Also man muss ausprobieren. Und manchmal oder ganz häufig macht einen der Weg, auch wenn man es am Ende nicht zum Ziel schafft, kann einen ja auch krass glücklich machen. Ich glaube nur, dass man manche Dinge in seinem Leben, das kann nur jeder für sich selbst sagen, und ich gehe gar nicht auf so beruflichen Erfolg oder so ein, weil das sind eh nur die Sachen, die halbglücklich machen, aber manchmal muss man, glaube ich, akzeptieren, so, jetzt habe ich mich über irgendwas, was jeder nur für sich bestimmen kann, habe ich mich jetzt lang genug aufgeregt, ich akzeptiere, dass es so ist und ich mache jetzt das Beste aus der Situation.
0: Ja, ich glaube, was auch eine große Rolle spielt, nicht erst, aber besonders seit Social Media, ist der Vergleich. Wenn sich Menschen anfangen, mit anderen zu vergleichen, so hast du es ja, glaube ich, auch schon angedeutet, ne? Und plötzlich ist das eigene Leben, das eigentlich wirklich von ziemlich vielen guten Sachen geprägt ist, plötzlich findet man das langweilig oder weniger farbvoll oder weniger glamorous oder was auch immer. Und ja, wenn das ein Antrieb ist, um, keine Ahnung, klüger zu werden, seine Sinne zu schärfen, mal zu gucken, was da noch ist, rumzureisen, finde ich das eine gute Idee. Aber wenn man anfängt, jemand werden zu wollen, der man nicht ist, weil man, wie du sagst, so ein Bild hinterherjagt. Aber das ist natürlich auch in den Generationen vor uns immer ein Antrieb gewesen. Das war für die Generation, also wir sind jetzt unterschiedlich alt, deine Eltern werden ungefähr in meinem Alter sein. Ja, ungefähr. Ich bin Jahrgang 67. Deine Eltern so, auch so?
1: 57.
0: Okay, gut. Habe ich ein bisschen jünger. Aber in den Generationen unserer Großeltern auf jeden Fall war dieses, oder bis zu unseren Großeltern, dieses größeres Haus, größerer Fernseher, eine gewisse wirtschaftliche Absicherung, deutlich erklärbar durch das, was da vorher passiert ist. Erster Weltkrieg, Zweiter Weltkrieg und vorher sowieso. Aber da sind wir jetzt ja auch in einer anderen Situation.
1: Ich wollte gerade sagen, ne? Also das ist ja jetzt nicht mehr existenziell, was uns jetzt bedroht, zumindest in allermeisten Fällen in Deutschland nicht, sondern jetzt ist ja einfach nur, wir sehen auf den sozialen Medien etwas und haben dieses Bild im Kopf und denken, boah, was hat der für ein schönes Leben? Und wenn wir einmal in das Leben desjenigen gucken könnten, der das schöne Leben vorgibt, glaube ich, ist ja auch nicht viel glücklicher. Also da wir leben halt in einer Gesellschaft, die viel mehr Schein als Sein ist, logischerweise so über Instagram. Ja. Und deswegen, man sollte das sowieso nicht so krass konsumieren. Erwachsene schon eher, weil sie nicht so sehr darauf in Anführungsstrichen reinfallen, weil wir alle wissen, wo der Hase langläuft und was für Probleme das Leben mit sich bringt. Aber auch so Sachen wie Social Media Verbot unter 16, finde ich, also das muss sein. Weil als 13, 14, 12-Jähriger, du weißt noch nicht, was das Leben mit sich bringt. Und dann vergleichst du dich und Vergleiche machen unglücklich. Ja. Also ich halte das für unabdingbar, dass man das tut, weil das wirklich nicht gesund ist für einen jungen Menschen. Für uns Erwachsene ist es auch nicht gut, aber es ist mehr, deutlich mehr egal als für Kinder.
0: Wir müssen noch die Geschichte für After Tonight nachholen, bevor wir uns Timbaland zuwenden. Justin Nosuka. Warum hast du dieses Lied mitgebracht?
1: Ich war 16 oder 17. Erster Urlaub mit Freunden auf Mallorca. Wir hatten so ein Zwei-Sterne-Hotel. Gibt's heute auch gar nicht mehr. Standen auf dem Balkon und haben dann über irgendeine Box, die ja auch, also jetzt hat ja jeder eine Musikbox. Das war ja, damals war das war ja krass, wenn du so eine hattest. Und haben über eine Musikbox und ein iPod Nano dieses Lied angemacht und das war so die ultimative Freiheit.
0: Das glaube ich, und die Leute neben euch im Zimmer haben gedacht, ey, ich dreh gleich durch, und ihr habt das nicht mal gehört, dass sie eine Stunde an die Tür gehämmert haben.
1: Bei dem Song nicht, den mochten.
0: Okay, so, und wenn wir jetzt Timbaland hören, warum?
1: Apologize erinnert mich an so 18, 19 meine ersten zwei, drei Partys, die ich gemacht habe oder auf denen ich war, da war das gerade so ein Ding.
0: Hast du gern getanzt?
1: Ja.

0: 1991 bist du in Solingen zur Welt gekommen. Im Februar. Piffy.
1: Boah, sehr gut informiert.
0: Piffy ist aber auch süß. Also wie viele Menschen gibt es, die dich Piffy nennen dürfen?
1: Ja, das wissen die wenigsten. Meine Eltern, weil ich konnte damals, als ich ganz klein war, nicht sagen, dass ich Christoph heiße und habe immer gesagt, dass ich Piffpuff heiße. Daher kommt das.
0: Ja. Es gibt auch diesen Moderator, der heißt Puffpuff heißt er. Wer Puffpuff heißt, hat so viel Grinsen schon ausgelöst, glaube ich, und Wohlwollen. Man kann auf niemanden sauer sein, der so heißt. Mhm. Gut, nennen deine Eltern dich noch so?
1: Wenn ich was besonders Süßes gemacht habe, bestimmt.
0: Was ist denn was besonders
1: Kommt
0: Süßes?
1: Kommt nicht so häufig vor, keine Ahnung, weiß ich jetzt nicht. Aber also,
0: du hast meinen Geburtstag nicht vergessen, mein Sohn, mein einziger Sohn. Das ist ja nett.
1: Sowas vielleicht.
0: Ja. Bist du gut darin, die Geburtstage zu merken?
1: Also von meinen Eltern, die kriege ich hin, aber ich bin ganz schlecht in Geburtstag merken.
0: Also dein Smartphone erinnert dich?
1: Ja, im besten Fall, ja.
0: Wie viele Telefonnummern kannst du auswendig?
1: Nur die von früher, die es nicht mehr gibt. Also die bringen mich nicht weiter.
0: Auch da musst du in dein Smartphone gucken, wahrscheinlich. Ja. Hast du noch ein Festnetztelefon?
1: Nee.
0: Gut. Du bist wohlbehütet und sehr glücklich und geliebt aufgewachsen als Einzelkind.
1: Mhm.
0: Und hast mit, ich weiß nicht, 4, 5 Jahren mit dem Fußballspielen angefangen.
1: 4, ja.
0: Mit 4 Jahren. Dieses Probetraining mit diesem Initialerlebnis, dass du dieses Tor geschossen hast und alle auf dich zukamen und dich umarmt haben, war das am Anfang oder war das
1: so? Mein erstes Training.
0: Das war das erste Training?
1: Das war das erste Training, ja. Bei meinem damaligen Heimatverein BVG Refrath. Und da habe ich, und das sind ja so Sachen, ich habe mich so häufig gefragt, wenn ich dieses Tor nicht geschossen hätte und nicht so ganz viele, also ich war und bin Einzelkind und deswegen kam es nicht so häufig vor, dass viele Kinder mit mir gejubelt haben. Und da habe ich ein Tor geschossen, da kamen so ganz viele fremde Kinder und haben sich so auf mich geschmissen und haben so gejubelt. Und das fand ich so cool. Und das war die Initialzündung, dass ich danach jeden Tag Fußball gespielt habe.
0: Jeden Tag ein Tor geschossen habe.
1: Und wenn das nicht passiert wäre, weiß ich nicht, ob ich überhaupt Fußball, weil Kinder, das ist ja so, der seidene Faden, macht dir etwas Spaß oder nicht. Und es braucht immer so Initialzündung im Leben, dass du etwas für dich entdeckst. Und das war meine.
0: Und weißt du was, da haben wir nochmal eine Parallele, über die wir komischerweise gar nicht gesprochen haben, als wir über Zufriedenheit gesprochen haben. Wie gut es ist und wie schön es dein Leben ausleuchtet. Das ist jetzt vielleicht ein Gefühl, das komisch beschrieben ist, aber mir geht es so, wenn ich etwas mache, das mir Spaß macht, was auch immer es ist. Ich habe dir vorhin die Fotos gezeigt, die ich gemacht habe. Mhm. Für dich ist es vielleicht das Schreiben. Dass das so eine ganz tiefe, glückliche, satte Zufriedenheit mit sich bringt. Und die hat nichts damit zu tun, ob das erfolgreich ist oder so. Ne? Sondern das ist, ich weiß nicht, ob du das Schreiben auch so empfindest, da kommen wir ja gleich zu.
1: Also die schönsten Dinge, die man im Leben machen kann, sind ja die, wo einem wirklich im tiefsten Herzen egal ist, ob es einer anderer sieht, ob man dafür Applaus bekommt, sondern einfach nur, dass man das für sich macht und denkt so, geil, das sind die zufriedensten Dinge.
0: Du hast auch Tennis gespielt. Ich weiß nicht, wie lange parallel zueinander?
1: 2 Jahre ungefähr. Aber nur einmal die Woche.
0: Hast du da auch so früh mit angefangen mit dem Tennis?
1: Ja, relativ früh. Meine Oma wollte immer, dass ich Tennisspieler werde und deswegen musste ich.
0: Deine Oma?
1: Ja, meine Oma hat immer Tennis geguckt. Und die hat auch selber Tennis gespielt und die wollte einfach immer, dass ich Tennisspieler werde. Und deswegen, glaube ich, war ich einmal die Woche, so wie ich mich erinnern kann, so beim Tennis.
0: Dann bist du mit ihr in den Verein gegangen wahrscheinlich und dann habt ihr immer noch ein Wiener Schnitzel gegessen oder sowas.
1: Ja, also bei Oma darfst du sowieso alles, die hat eher gekocht, ne? Aber auch sowas wie Wiener Schnitzel. Mir hat das auch Spaß gemacht, aber es hat sich dann irgendwann nicht mehr vertragen mit Fußball. Und Oma war dann auch okay mit Fußball. Das war ein langer Kampf, aber irgendwann hat sie gesagt, komm, dann mach Fußball.
0: Hast du es auch mal mit einem Instrument probiert, Musik zu machen?
1: Meine Eltern wollten mich zur Musikschule schicken, das ist schief gegangen und jetzt gerade nehme ich nochmal Anlauf für Klavier.
0: Interessant, weil ich mir vorstellen kann, dass das ja auch auf einer anderen Ebene so ein Selbstdisziplin-Training ist, ne?
1: Ja, ich habe krasse Disziplin bei Klavier, hört so ein bisschen auf, weil ich bin nicht so unbedingt musikalisch. Ich kriege immer schnell so Krämpfe hier im Handrücken, das ist ganz furchtbar. Und ich sehe nicht so den richtigen Fortschritt. Und das macht mich wahnsinnig. Das macht mich hier wahnsinnig, dass ich so, wenn ich möchte Fortschritte sehen. Und wenn ich die nicht habe, vertrage ich nicht so gut.
0: Wie lange ziehst du es durch?
1: 35 Minuten?
0: Nee, ich meine, bist du. Also, wie lange gibst du dir noch damit? Oder
1: Dann kommt wieder die Disziplin und auch der krasse Ehrgeiz, dass ich sage, irgendwann werde ich es spielen können. Irgendwann.
0: Was war denn der ausschlaggebende Punkt, dass du damit angefangen hast? Und wie lange ist es her?
1: Ich find's wunderschön. Wirklich wunderschön. Und auch so ein bisschen Gehirnhälften verbinden, weil ich viel Gehirnerschütterung hatte. Und es ist einfach gut, wenn man seine Gehirnhälften verbindet, wenn man mit der linken Hand was anderes macht als mit der rechten. Krass schwer. Das ist auch so ein Ding, wo ich mir denke, das kann nicht wahr sein, dass meine linke Hand, dass mein linker Zeigefinger auch immer so macht. Also wenn ich mit der linken Hand 4 Töne spielen muss und mit der rechten in der Zeit nur 2. Da ist eine komplette Überforderung in meinem Kopf und deswegen, ich habe mir schon ganz früh so ein Klavier geholt und zum Glück ist es groß, damit man es nicht aus dem Fenster schmeißen
0: kann. Ja, zum Glück ist es hoffentlich elektronisch, dass deine Nachbarn dich nicht irgendwann aus dem Fenster schmeißen. Kannst du da Kopfhörer dran? Nein, das ist ein richtiges Klavier. Es ist wahrscheinlich so ein Superflügel. Das Haus ist drumherum gebaut worden, weil wir hätten es niemals ins Penthouse gekriegt. Und ich habe mir gedacht, es muss ein großer Flügel sein. Wenn es kein großer Flügel ist, dann nehme ich es nicht ernst. Und deswegen. Okay, gut. Wir werden dein Leben genau im Auge behalten für die nächsten 10 Jahre. Ich bin sehr gespannt. Jetzt könnten wir wieder etwas philosophisch abbiegen. Aus einem deiner Bücher habe ich 2 Kinderängste. Ob es deine sind, weiß ich nicht, aber ich mutmaße mal. Vor Wespen und vor Einbrechern.
1: Mhm. Ja. Wie jedes Kind.
0: Ja, wahrscheinlich, ne? Ja. Bist du da heute als Erwachsener, gehst du damit anders um mit diesen Ängsten oder sind sie wiedergekehrt?
1: Nee, gehe ich anders mit um. Vor Wespen hatte ich lange Angst.
0: Auch bist du mal gestochen worden?
1: Ja, aber trotzdem, wo man denkt so, okay, du bist jetzt 28, jetzt bleib mal ruhig. Ne? Das habe ich aber erst so in den letzten 2 Jahren gelernt, dass ich einfach, das ist okay. Ich finde Wespen nicht angenehm, wenn sie über mein Essen fliegen. Ist ja auch logisch, aber es ist jetzt nicht so, dass ich meinen Teller nehme, panisch reinlaufe und dann drin esse und den Sommer verfluche, wie ich es früher getan habe. Jetzt kann ich damit leben. Und Einbrecher, ja.
0: Haben alle Kinder.
1: Ja, genau. Also jeder hat sich ja auch immer den Plan gemacht, wenn er jetzt eingebrochen wird, dann lege ich mich da und dahin, stelle mich mit meiner riesen Magnum-Taschenlampe genau dahin. Wenn er kommt, haue ich meinen drüber.
0: Wirklich? Ja, das. Wo hättest du gestanden bei euch im Haus?
1: Also bei uns oben waren die Schlafzimmer. Also oben konnte ich einbrechen und musste dann von unten. Ja. Und dann habe ich mich hinter die Ecke gestellt mit meiner Magnum und dann bumm. Und wenn es wirklich passiert wäre, dann wäre ich dann wahrscheinlich am Magnum. Einfach...
0: Wir reden nicht von einer Pistole, wir reden wirklich von einer Taschenlampe.
1: Ja, die hießen nicht Magnum, diese großen Taschenlampen, diese Schere.
0: Ich kenne das nur als Polizei. Eis und ich kenne das als Pistole. Okay, nee. Und als Serie.
1: Okay, nee, für mich ist das eine Taschenlampe, krass, was ich damit assoziiere. Ja, und wenn es dann wirklich passiert wäre, dann wäre ich wahrscheinlich aus dem Fenster gesprungen, weil ich Angst gehabt hätte. Also, aber ich weiß auf jeden Fall, jung in dem Alter, die machen sich solche Gedanken.
0: Also es gibt diesen Spruch, du bist, was du liebst. Deswegen sage ich, wir könnten jetzt schon wieder etwas philosophisch abbiegen. Und ich finde es eigentlich ganz schön, wenn wir einen ganz kurzen Schwenker machen. Denn würdest du sagen, dass das, was wir sind, definiert,

0: meinem Leben, weil ich ein unterschiedliches Leben führe, weil es mir ehrlicherweise nicht so einfach fällt, neue Menschen in mein Leben zu lassen und man schon mal den einen oder anderen im Leben verliert. Jetzt nicht, weil er gestorben ist oder so, sondern weil sich das einfach auseinanderdividiert, habe ich davor manchmal. Also Angst ist ein großes Wort, aber ja, das ist, glaube ich, eine Sorge, die ich habe.
1: Ich finde erstmal danke, dass du das hier überhaupt auf den Tisch packst, denn dieses Sprechen über Ängste sowieso und dann über Einsamkeit. Es gibt neue Studien. Ich habe es jetzt aber so mit einem Ohr nur gehört, dass früher waren es immer die älteren Menschen, die
0: Jetzt die Jungen,
1: jetzt sind es die Jungen.
0: ja.
1: Und das finde ich schon sehr alarmierend. Und es gibt ja noch, da müssen wir auch ganz kurz sprechen über diesen Unterschied zwischen Alleinsein und Einsamkeit. Kannst du gut allein sein?
0: Ich kann mega gut allein sein und bin auch sehr gerne allein, weil ich aber weiß, dass ich nicht einsam bin. Allein sein ist nur dann einsam, wenn man weiß, man ist alleine, nicht weil man will, sondern weil man muss. Also jeder von uns braucht ja auch mal seinen Safe Space und ist dann gerne für sich und gerne alleine. Und ich war auch ab und zu allein in Urlaub und dann bin ich so 4, 5 Tage einfach raus, mache mein Handy aus und bin einfach alleine. Aber ich fühle mich da nicht einsam. Und ich glaube, wir haben in unserer Gesellschaft generell ein großes Problem mit Einsamkeit und auch mit Unsichtbarkeit. Und ich glaube auch jeder, wenn er das hört, fällt sofort jemand irgendwie im Bekanntenkreis ein, wo man mal die Vermutung hat oder wo man denkt, boah, der ist aber vielleicht irgendwie einsam oder alleine und den einfach mal anrufen.
1: Finde ich eine gute Idee. Es gibt auch so in der Nachbarschaft Menschen, die man, ne, bei denen
0: Genau.
1: man irgendwie mutmaßt, da ist, ja, die freuen sich schon über einen Gruß oder so, über einen kurzen
0: Ja, es gibt ja auch die, also
1: Schnack.
0: wir sind ja alle so irgendwie, keine Ahnung, wenn uns jemand anspricht, dann ist man immer so schnell angebunden und hat immer das Gefühl, jetzt schneller Smalltalk und nerv nicht und keine Ahnung was. Und dann gibt es die Menschen, die total gerne auch viel Zeit in Smalltalk investieren mit fremden Menschen, wo man denkt, weißt du?
1: Aber man kann da so ein Mittelmaß finden. Also ich finde,
0: Genau.
1: ne, also man muss jetzt nicht jedem Menschen aus dem Weg gehen, wenn man denkt, oh, der quatscht mich jetzt eine
0: Ja,
1: Stunde
0: genau.
1: voll.
0: Und es ist ja wirklich nie länger als 5 Minuten. Und 5 Minuten ist schon lang und kann sich auch lange anfühlen. Aber wenn man irgendwie ein Vibe zu so einem Menschen hat, die meisten Menschen, wenn man sie mal kennenlernt, die haben schon interessante Sachen. Das muss man sagen.
1: Und ich finde sogar, man kann so weit gehen und sagen, es tut mir leid, ich muss jetzt weiter oder
0: Ja,
1: ich habe
0: klar.
1: heute nicht so viel Zeit. Also so, dass man, bevor man sich jetzt gar nicht grüßt oder gar nicht miteinander spricht, dann auch vielleicht wirklich sowas reinbringt und sagt, oder ich bin heute gar nicht in der Stimmung, wie auch immer.
0: Ja,
1: Also ich finde,
0: natürlich.
1: sowas kann man immer sagen und
0: Ich
1: das ist
0: hatte
1: auch okay.
0: früher einen Nachbarn, der mich immer so ein bisschen aufgehalten hat. Da hab ich noch in Bochum gewohnt. Und mit dem habe ich mich immer unterhalten. Der war auch, glaube ich, vielleicht so ein bisschen einsam, ohne das jetzt unterstellen zu wollen. Und der hat sich immer sehr gerne mit mir unterhalten. Und dann hatte ich aber zu dem dann irgendwann so ein Verhältnis, dass ich auch sagen konnte, ey, nerv mich nicht. Und dann bin ich einfach vorbeigegangen und habe gesagt, ich habe jetzt keine Zeit für dein Gesülze, nerv nicht. Also, aber wir hatten dann so ein Verhältnis, dass
1: Aber
0: der
1: es war
0: darüber
1: okay.
0: gelacht hat,
1: Er hat
0: genau.
1: darüber
0: Und das,
1: gelacht. Okay.
0: also man kann natürlich alles sagen und ich möchte auch keinem jetzt sagen, ey, kümmert euch mal um fremde Menschen. Aber so, mir fällt das schon häufig auf, dass wenn Menschen ein Gespräch suchen, dann sollen sie uns haben.
1: Und mir fällt auf, dass Leute immer sagen, die anonyme Großstadt. Und das nervt mich immer als Erklärung für irgendein Verhalten, weil es an dir selbst liegt, wie du dich mit Menschen verhältst. Die wenigsten Leute wissen, wer alles in ihrem Haus wohnt. So geht jetzt schon mal los. Und es kommt ja drauf, völlig drauf an, was du machst, ne? Ob du hier anonym leben willst oder ob du Leute kennenlernen willst. Dann gehst du raus und grüßt und ja, der Rest ergibt sich
0: Klar,
1: eh.
0: aber trotzdem manchen Menschen ist es ja auch vielleicht so ein bisschen unangenehm
1: Angesprochen zu werden oder anzusprechen? Beides.
0: anzusprechen, ja genau.
1: Wahrscheinlich
0: Ja.
1: beides.
0: Und deswegen, also
1: Muss
0: einfach
1: ja auch
0: so ein
1: okay
0: bisschen
1: sein.
0: aufs Umfeld achten, ohne jetzt hier irgendwie Moralapostel zu spielen.
1: Philipp Poisel hast du mitgebracht. Froh dabei zu sein.
0: Oh ja.
1: Willst du dazu noch einen Satz sagen? Oh ja. Yeah. Oh well.
0: Ich glaube, er hat das Lied geschrieben, als er dachte, dass er krank ist und das nicht geheilt werden kann.
1: Oh.
0: Und unter dem Gesichtspunkt ist das ein Welthit. Ist auch so
1: Oi.
0: ein Welthit, aber unter dem Gesichtspunkt, mein lieber
1: Mein
0: Schwan.
1: lieber Scholli.

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2: Um 15 Uhr mit Tim Korge. Bei seinem Besuch in Kiew hat Bundeskanzler Merz der Ukraine weitere Unterstützung zugesagt. Demnach will die Bundesregierung militärische Hilfen im Umfang von rund 1 Milliarde Euro auf den Weg bringen. Hauptsächlich sollen Drohnen hergestellt und damit die Lücke in der ukrainischen Flugabwehr geschlossen werden. Auch während des Besuchs von Merz hat Russland Kiew angegriffen. Laut Bürgermeister Klitschko gab es einen Einschlag auf einer Brücke. Die Deutsche Bahn will das Familienticket dauerhaft ins Sortiment nehmen. Das sagte Bahnchefin Palla der Bild am Sonntag. Nach ihren Angaben wurde das Angebot im Sommer stark genutzt. Viktor Kupka.
3: Für einen Pauschalpreis von 99,99 Euro bekommen Familien so eine Hin- und Rückfahrt inklusive ICE-Reservierung. Ab 1. November sollen die Tickets gelten, der Verkauf beginne aber bereits ab dem 26. Oktober zu den gleichen Konditionen wie im Sommer. Bis zu 5 Personen, davon maximal 2 Erwachsene, können die Züge der DB damit nutzen. Eine schnelle Besserung beim Thema Pünktlichkeit sei vorerst aber nicht zu erwarten, erklärte die Bahnchefin. Die Sanierung des Schienennetzes werde mindestens 10 Jahre dauern, zu lange sei das versäumt worden.
2: Ein Bündnis von Gewerkschaften und Wohlfahrtsverbänden hat an die Bundesregierung appelliert, auf Kürzungen im Sozialbereich zu verzichten. Ein entsprechender Aufruf wird getragen von IG Metall, Verdi, Caritas, Diakonie sowie dem Sozialverband VDK. Sozialer Zusammenhalt ist nach ihren Angaben Voraussetzung für demokratische Stabilität. Brasilien wählt heute einen neuen Präsidenten. Rund 159 Millionen Wahlberechtigte sind dazu aufgerufen, über die politische Zukunft des größten Landes Südamerikas zu entscheiden. Aus Rio de Janeiro, Anne Herberg.
4: Der linke Amtsinhaber Luiz Inácio Lula da Silva strebt mit fast 81 Jahren eine 4. Amtszeit an. Der rechte Senator Flávio Bolsonaro ist der älteste Sohn des Ex-Präsidenten Jair Bolsonaro, der wegen eines Putschversuches 2022 zu 27 Jahren Haft verurteilt wurde und in Hausarrest sitzt. Sohn Flávio möchte ihn im Falle eines Wahlsieges begnadigen. Bisher liegen Lula und Flávio Bolsonaro in Umfragen eng beieinander. Erreicht keiner von beiden 50%, wird es Ende Oktober eine Stichwahl geben.
2: Die Brandenburger Polizei hat auf der A2 einen völlig betrunkenen Autofahrer aus dem Verkehr gezogen. Wie die Polizei heute mitteilte, war der Mann gestern in Schlangenlinien über die Autobahn gefahren. An der Abfahrt Großkreuz konnten ihn Einsatzkräfte stoppen. Die Atemkontrolle ergab einen Wert von 4,4 Promille. Außerdem stellten die Polizisten fest, dass der Mann keinen Führerschein besitzt. Soweit die Nachrichten. 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Das Wetter. Sonne und Wolken wechseln sich ab, vereinzelt Sprühregen bei maximal 19 bis 21 Grad. Aktuell in Berlin Buch 18 und in Ruhland 21 Grad. Morgen mal Sonne, mal lockere Wolken bei 20 bis 22 Grad.
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2: A10, östlicher Berliner Ring Richtung Dreieck Barnim. Nach einem Unfall ist im Dreieck Barnim an der Überleitung zur A11 die rechte Spur gesperrt. A10, westlicher Berliner Ring Richtung Dreieck Havelland. Zwischen Großkreuz und Vöben stockender Verkehr wegen Bauarbeiten. Hier 10 Minuten plus. A10, westlicher Berliner Ring Richtung Dreieck Werder. Zwischen Potsdam Nord und Vöben Stau an einer Baustelle plus 10 Minuten. A15, Dreieck Spreewald Richtung Übergang Forst. Zwischen Fettschau und Cottbus West gibt es Behinderungen durch einen defekten PKW. Stadtverkehr Berlin-Wilhelmstadt und Westend auf der Heerstraße sind zwischen Alt-Pichelsdorf und Theodor-Heuss-Platz in beiden Richtungen die Spuranzeiger außer Betrieb. Moabit, die Gotzkowski-Straße, ist zwischen Zwingli-Straße und Alt-Moabit in beiden Richtungen wegen eines Polizeieinsatzes gesperrt. Und zur S-Bahn, wegen der Reparatur an einer Weiche in Westkreuz, verkehrt die Linie S5 nur zwischen Strausberg-Nord und Charlottenburg. Zwischen Charlottenburg und Westkreuz nutzen Sie die Züge der Linien S7 und S9.
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0: Zu Gast in der Hörbarust ist heute der Ex-Profi-Fußballer und Weltmeister und Bestseller-Autor und Fußball-Experte und Drummer Christoph Kramer. Jahrgang 91, zur Welt gekommen in Solingen, früh angefangen mit dem Fußball. Und es gab, das zumindest habe ich da im aktuellen Buch, das jetzt gerade erscheint, entnommen, Wolkenberührpunkt, eine Lieblingsbuchhandlung in Düsseldorf. Und irgendwie, als ich das gelesen habe, habe ich gedacht, das hast du dir nicht ausgedacht. Das stimmt.
1: Ja, das stimmt alles. Also die ersten 15 Seiten des Buchs sind haargenau
0: so
1: passiert.
0: Ach, das ist immer so gemein, weil auch dein erstes Buch starke autobiografische Züge trug. Tja, aber dann sind da so 20%, die sind Fiktion und du weißt nie als Journalistin oder Moderator oder wie auch immer man es nennen will, ja, stimmt es jetzt oder hast du das erfunden oder hast du da was zugedichtet oder so, was ja dein gutes Recht ist, ne, als Werkzeug quasi, als Instrument. Na gut, es gab diese Lieblingsbuchhandlung.
1: Ich finde das übrigens sehr geil, dass es niemand weiß außer mir. Das gibt ein ganz perverses Gefühl von Macht in dem Sinne.
0: Oh Gott.
1: Ja, logischerweise als Scherz, aber das ist ganz komisch, weil ich finde es total toll, dass ich Dinge weiß, die sonst niemand weiß. Und dass alle, ja, bei das macht auch Literatur irgendwie aus, meines Erachtens. Also ich glaube, dass ich kann es mir zumindest nicht anders vorstellen, dass jeder, der ein Buch schreibt, viele Dinge, viele persönliche Sachen in den Büchern stehen hat, aber die halt hinter Figuren versteckt.
0: Und das glaube ich auch.
1: Finde ich, das macht bei Romanen, finde ich, macht das voll aus.
0: Du bist übrigens der Erste, ich mag mich täuschen, ich habe eben gerade vor unserem Gespräch noch alle möglichen Suchmaschinen angeschmissen, nach der Frage, wie viele Fußballprofis oder Ex-Profis haben Romane geschrieben? Da kommst du als Antwort. Das heißt, du bist offenbar der Erste. Es gibt Biografien, ganz klar, die dann entweder selbst geschrieben wurden oder aber mit Hilfe von irgendwelchen Ghostwritern. Aber du bist offenbar der Erste, der jetzt schon den zweiten Roman veröffentlicht hat. Und da du ja eben schon ganz kokett das Biografische ins Gespräch gebracht hast, hattest du beim ersten Buch, du hast ja vorher auch, glaube ich, schon klein, so Kurzgeschichten geschrieben und so weiter. Also das Schreiben war dir jetzt nicht ganz fremd. Du hast viel Tagebuch geschrieben. Hattest du das erste Mal oder die ersten Male, als du Fiktion da reingeholt hast, das Gefühl, dass du lügst, dass das nicht okay ist?
1: Gar nicht.
0: Nein.
1: Gar nicht. Also jetzt auch beim zweiten Buch sind auch sehr viele fiktive Dinge drin. Aber das ist ja, also deswegen ist es ja ein Roman. Also weil da Fiktion eine große Rolle spielt auch.
0: Naja, aber das Autobiografische spielt ja die größte Rolle. Also du sagst, ja, vielleicht.
1: Ich würde sagen, beim ersten Buch 80-20, beim zweiten 50-50.
0: Mhm.
1: Wobei ich sagen würde, dass das zweite Buch, also das jetzige, ist deutlich, deutlich persönlicher, aber versteckter. Ist auch egal, das ist jetzt ein bisschen zu psycho.
0: Ich überlege, ob das jetzt schon wieder so dein Marketing ist. Und das meine ich nicht negativ, weil du selbst sehr, sehr offen und offensiv darüber gesprochen hast, dass du bei diesem ersten Buch, weil du schon jemand bist, der einen gewissen Ehrgeiz besitzt, sich überlegt hat, Marketing, gut, du wolltest schon auch auf diese Bestsellerliste.
1: Ja, natürlich, das gehört ja auch dazu. Also Marketing ist ja, weißt du, wie viele Millionen gute Produkte es da draußen gibt, von dem niemand etwas mitbekommt, was auch schade ist, aber Marketing gehört ja, ist vielleicht sogar ein bisschen wichtiger als das Produkt an sich. Also so traurig das klingen mag, aber natürlich, wenn ich schreibe an so einem Buch anderthalb Jahre, also dann wird es nicht daran scheitern, dass ich sage, ja, dann lest mal, sondern möchte ich auch, dass die Leute wissen, dass es geschrieben wurde, dass es das gibt, dass sie es kaufen, das ist ja klar. Also ich mache das ja am Ende, ich mache es nicht am Ende, um Geld zu verdienen, das kannst du mit dem Buch jetzt nicht so doll, ne?
0: Und das hast du auch, um dann mal die Karten auf den Tisch zu legen.
1: Ja, natürlich, aber es ist jetzt...
0: Nein, ich meine, du hast damit Geld verdient, aber du hast auch vorher schon Geld gehabt, du hast es jetzt nicht unbedingt gebraucht.
1: Genau, das war nicht mein erster Antrieb und auch nicht mein fünfter und nicht mein zehnter, also es kommt irgendwo, es ist auch voll schön, wenn man dann am Ende Geld verdient, ne? Also, aber das ist jetzt in meinem Leben kein Antrieb mehr. Aber ich möchte natürlich, dass es einfach gelesen wird, weil ich lechze natürlich nach Feedback, was das angeht.
0: Hast du auch als Junge schon Tagebuch geschrieben?
1: 13 habe ich angefangen.
0: Mit 13. Warum hast du angefangen damit?
1: Es war so ein Fußballtagebuch, weil ich die Dinge nicht vergessen wollte, die ich da erlebt habe. Und dann habe ich so angefangen damit. Und dann habe ich ab und zu auch Sachen aus der Schule geschrieben. Meine Bücher hießen alle, ich will nicht vergessen, dass. Und dann waren es immer so kleine Sätze. Wenn mir irgendwas aufgefallen ist, irgendwas vielleicht auch lustig war, habe ich das abends kurz aufgeschrieben.
0: Was könnte da für ein Satz drin gestanden haben zum Beispiel?
1: Ja, irgendein lustiger Klassenbucheintrag zum Beispiel. Gianluca spielt mit einem Tampon während des Unterrichts. Irgendwie sowas, wo man denkt, ich würde es auf jeden Fall in einem Jahr vergessen, aber das war einfach ein Riesenbrüller und deswegen möchte ich es nie vergessen.
0: Lukas spielt mit einem Tampon.
1: Lukas zu doof für die 8. Klasse. Weil er
0: das ist ja auch interessant.
1: Ja, weil er so ein, das war im Sportunterricht und da musste man ja immer aus dem Hallenboden so Dinger entfernen, so einem Saugknopf und dann konnte man da die Netze fürs Volleyball installieren. Das hat er da nicht reinbekommen. Da hat unser Lehrer damals reingeschrieben, den Nachnamen sage ich jetzt nicht, Lukas, zu dumm für die 8. Klasse.
0: Du selbst hast, und das finde ich interessant, mal einen IQ-Test machen lassen. Nicht nur einmal im Übrigen.
1: Ja, leider.
0: Ich finde das, als ich das eben noch gelesen habe, das fand ich schon ziemlich amüsant. Was war denn der Auslöser dafür, das zu machen?
1: Ich dachte, dass ich krass schlau bin. Das dachte ich wirklich. Also was sowas angeht, weil ich habe irgendwie einen Ausschnitt von einem IQ-Test gesehen mit so Zahlen rein. Und da bin ich wirklich, würde ich mich auf jedes Duell einlassen in Zahlen rein, bin ich wirklich krass, wirklich. Da bin ich sehr gut. War ich bei den IQ-Tests auch. Aber dann gibt's ja diese anderen Kategorien. Und bei den anderen Kategorien muss ich ehrlich sagen, also wenn da sowas kommt, wie ich kann es gar nicht nachbauen, Mensch verhält sich zu arm wie Baum zu A, Ast, B, keine Ahnung was. Dann das ist ein Ratespiel. Ich weiß gar nicht, was gemeint ist. Gar nicht. Und da gibt's dann, ja, ich habe es jetzt auch gelassen. Ich habe auf jeden Fall viele IQ-Tests gemacht und die waren alle so kurz vor doof.
0: Sie waren alle bei 91. Ja. Und das finde ich so unglaublich. Also das finde ich so irre. Um das mal kurz, ich habe mich da schlau gelesen, also die Norm liegt ungefähr bei 100, aber es gibt so eine, wie sagt man, Toleranz von 15 Punkten. Genau, also ab 130 ist man, glaube ich, hochbegabt oder hochintelligent. Du bist immer auf diese 91 gekommen, hast dich wahnsinnig geärgert, hast es deswegen nochmal gemacht, hast dich wahnsinnig geärgert, hast es deswegen nochmal gemacht und weißt du, wenn da einmal 93 gestanden hätte. Ja. Aber dass da immer diese 91 kommt und dann habe ich gedacht und ich bin der letzte Mensch, der irgendwas mit Numerologie zu tun hat oder so. Aber wann hast du Geburtstag?
1: Ja, das ist...
0: Was ist das? Der 19.02.1991, da ist die 91. Wann hast du geheiratet?
1: Ja, ich hätte gerne im...
0: 2019. Ich wollte nur sagen, 2019. Ja, ja. Das ist irgendwas ist mit dieser 9 und der 1 aber, bei dir in deinem Leben.
1: Ich wäre gerne im Jahr 131 nach Christus geboren. Wenn wir nach der Logik gehen.
0: Oh Mann.
1: Ja, ich habe mich hinterher tatsächlich gefragt, ob vielleicht die IQ-Tests sich so... weil ich habe die alle auf dem gleichen Handy gemacht, ob die sich so gesagt haben, ja, ihr könnt jetzt hier nicht bei einem 91, bei einem, weißt du was, ja. Sich sozusagen im Algorithmus, in meinem Handy, in den Tiefen meines Handys geeinigt haben, so 91. Ich werde vielleicht nochmal irgendwann einen
0: machen. Die KI-Agenten, die sich selbstständig gemacht haben.
1: Aber das ist eigentlich zu lang her für KI.
0: Das waren vielleicht die ersten.
1: Ja, deswegen, ich mache vielleicht nochmal einen und dann schauen wir mal.
0: 86. Und dann so, nein!
1: Dann sage ich es keinem.
0: Ich meine, was du ja auch gemacht hast und auch bestanden hast, glaube ich, ist diese, nennt sich das A-Lizenz? Mhm. Trainerlizenz, ne? Heißt möglicherweise, ich weiß ja nicht, ob da schon irgendwas, was weiß denn ich, schon unterschrieben, schon spruchreif, vielleicht habe ich es auch nicht mitgekriegt, aber du könntest oder wolltest oder willst oder wirst als Trainer arbeiten?
1: Ja, man braucht ja für alles in Deutschland einen Führerschein. Ich habe auf jeden Fall mal den Trainerschein gemacht.
0: Ich wünschte, man bräuchte für E-Roller einen Führerschein, wenn ich das sagen darf, Jahrgang 67. Ja, ich weiß, es ist sehr altbacken.
1: Und ja, also es ist auf jeden Fall eine Sache, wo ich denke, dass ich die in meinem Leben einmal tun werde.
0: Wir spielen jetzt mal Musik. Das wird dich nicht überraschen. Enno Bunga, nie gehört. Ponyhof heißt der Song.
1: Sag aber mal.
0: Wo kommt der her? Wo kommt der hin?
1: Ich kann nicht sagen, wo der herkommt. Ich kann über den gar nichts sagen, aber er schreibt wahnsinnig schöne Texte, wahnsinnig tief. Also danach bist du beseelt.
0: Na, bin ich gespannt.

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0: 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Würdest du auch gerne Songtexte schreiben?
1: Ich habe eingeschrieben.
0: Nee. Weiß das die Welt schon oder ist das hier eine Premiere, eine Infopremiere?
1: Also mitgeschrieben, mit ein paar Ideen und allem Möglichen so leicht von Jesse Lee. Jesse, J-E-S-S-Y, Lee, L-E-E.
0: Eine Frau?
1: Ja.
0: Du hast keine einzige Frau auf deiner Songliste, weißt du, ne? Sag ich nochmal so.
1: Okay.
0: Du hast nur Männer.
1: Ich höre voll viel Lea und so. Eigentlich komisch, aber.
0: Du hast mit Jesse zusammen einen Song geschrieben.
1: Das ist zu meinem allerersten Buch, also Das Leben fing im Sommer an, ist das der Soundtrack sozusagen.
0: Kannst du ein paar Textzeilen zitieren? Kannst du dich daran erinnern?
1: Ja, klar.
0: Du kannst sie auch singen.
1: Ja, das ist so ein halb gerappt. Man muss
0: du kannst sie auch rappen.
1: Das kann ich leider nicht. Ich möchte nur die.
0: Ja, mach mal.
1: Hook, wie wir Musiker sagen. Vorlesen. Oh, es gibt viele Videos auch dazu. Ich kann es auch abspielen.
0: Mach mal.
1: Warte.

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1: So.
2: Mein lieber Spitz wieder. Mhm. Hast du gut gemacht oder habt ihr gut gemacht?
1: Ja, naja, und auf der unserer letzten Lesereise hat sie immer gesungen. Zum Ende der Lesung.
2: Oh.
1: Ja.
2: Also das heißt, du hast die Genres gemixt.
1: Ja, aber um zur Frage zu kommen, ich wäre dafür gerne talentiert, aber bin ich nicht.
2: Wer sagt dir das? Woher weißt du das?
1: Es geht mir nicht leicht von der Hand. Also das Schreiben des Buchs, also jetzt den beiden Büchern, die ich geschrieben habe, es fiel mir leicht, es hat mir Spaß gemacht, es hat mich nicht angestrengt, es hat mich voll inspiriert. Ich habe es richtig gerne gemacht und ein Song schreiben ist für mich das genaue Gegenteil. Es strengt mich an, es macht mir keinen Spaß.
2: Aha, interessant, weil du wirst nicht viele Schriftstellerinnen und Schriftsteller finden, die mit Freude über ihre Arbeit sprechen. Denn dieses Schreiben...
1: Das finde ich krass, ich weiß.
2: Ist ja oft wie ein Gebären.
1: Ja, das finde ich so krass. Also das Einzige, was wirklich keinen Spaß macht, ist dieser Prozess, wenn es fertig ist und dann geht man mit dem Lektor so da durch. Ne? Das macht echt keinen Bock. Aber der reine Schreibprozess, ne, finde ich wunderbar.
2: Was macht am Lektorat keine Lust, dass du, oder was nervt dich daran? Ist es, dass da jemand von außen in deine Fantasie und das, was du erschaffen hast, reinfuhrwerkt? Oder ist es, dass du dich ertappt dabei fühlst, bestimmte Dinge, Wiederholungen gemacht zu haben oder bestimmte stilistische Sachen nicht gut genug gemacht zu haben?
1: Das gar nicht. Dafür ist ein Lektorat ja auch da. Also ich habe einen super Lektor und ich liebe den. Und der macht so ein Buch auch nochmal so vom Flow nochmal so geil glatter. Der verändert gar nicht viel, aber man denkt so, ja, so macht man das. Also das finde ich also so eine Riesenkunst, in den Text so einzugreifen, wie er das tut. Und trotzdem, er geht durch, dann kriege ich die Word-Datei mit seinen bearbeiteten Sachen, dann gehe ich es durch, dann kriegt er meine Word-Datei und so schicken wir uns das immer hin und her. Und man liest die ganze Zeit den gleichen Text und dann irgendwann kannst du es nicht mehr lesen. Und dann denkst du so, boah, das ist doch auch ein Scheißbuch.
2: Okay, dann ist es das, ja, weil irgendwann hat man keine Lust mehr auf das, was man selbst eigentlich bis vor kurzem noch gut fand. Ne? Genau. Weil man denkt, ich kann es nicht mehr lesen.
1: Und jetzt, ist es draußen, ich habe es jetzt auch vor kurzem erst bekommen und da geht so 4-5 Monate dazwischen und jetzt habe ich es nochmal gelesen, weil ich nochmal gucken wollte, so Lesestellen für die Lesereise und so. Und jetzt bin ich wieder so richtig glücklich zufrieden mit diesem Werk. Und im Lektorat bist du immer so, nee, ich kann es nicht mehr hören.
2: Und wenn du sagst, das Schreiben, das fällt dir so leicht und das macht dir so viel Spaß, unterliegt es einer gewissen Struktur? Denn als Profisportler wirst du ein extrem strukturiertes Leben geführt haben. Sowohl was Ernährung als auch was Sport angeht, als auch was Termine angeht, kann ich mir vorstellen. Da muss man wahrscheinlich in vielerlei Hinsicht abtrainieren. Also als Sportler körperlich sowieso, ne?
1: Ja.
2: Warum?
1: Man entwickelt ja durch den Leistungssport zum Beispiel ein großes Herz mit vielen Pulsschlägen. Das muss man vernünftig abtrainieren. Das wird auch tatsächlich gefährlich, wenn man das nicht tut.
2: Wird das Herz dann kleiner?
1: Wenn man es ganz langsam, genauso wie es ganz langsam größer wird, das ist schon dieser Abtrainierungsprozess. Das ist jetzt nicht ein Ding von 2-3 Jahren. Das machst du schon lange.
2: Du machst viel Sport nach wie vor, ne?
1: Ja, ja, jeden Tag. Also muss ich auch. Und macht mir auch Spaß. Und wenn ich auch keinen Sport mache, bin ich auch unausstehlich. Also ich.
2: Wie bist du, wenn du unausstehlich bist?
1: Unausstehlich.
2: Ja, und ja,
1: so
2: ist
1: richtig,
2: das so
1: wie... So Sachen auf, wo man sich denkt, wie kann man sich jetzt über den Straßenverkehr aufregen?
2: Jeder und jede regt sich über den Straßenverkehr
1: auf. Wenn ich so im Sportmodus bin, ich bin ja nie so richtig doll im Stress. Und dann kann ich das alles gut aushalten. Aber wenn ich so, keine Ahnung, 3 Tage hatte ich Schnupfen oder was weiß ich und ich habe keinen Sport gemacht, dann reg ich mich über den Verkehr auf. Und dann habe ich einfach eine kurze Zündschnur, wo man so denkt, ey Junge, was ist mit dir?
2: Ich brauche noch ein anderes Beispiel außer Verkehr, weil Verkehr ist, wie gesagt, das ist Standard.
1: Ich habe so ein inneres Gefühl von Unruhe, dass ich dann auch so, wenn man so Hummeln im Hintern hat, dass man was machen muss. Ich kann dann auch nicht richtig zuhören, ich kann mich nicht entspannen, ich habe keinen Bock mit jemandem zu reden. Ich bin dann so, wirklich so, oh.
2: Ja, aber meistens würdest du sagen, ruhst du in dir selbst und magst dich.
1: Ja, voll, ja, aber gut. Auch nur, weil ich viel Sport mache. Also ich mag mich, wenn ich ausgelastet bin, mag ich mich voll gerne. Mhm. Wenn ich nicht ausgelastet bin, dann denke ich, dann habe ich so ein Kribbeln.
2: Irgendwie. Dieses Gefühl, sich selbst zu mögen. Kennst du viele Menschen, denen es so geht?
1: Ich habe noch nie einen Menschen gefragt, ob er sich selbst mag, weil ich vielleicht naiverweise davon ausgehe, dass es so sein muss, weil ich das bei mir noch nie hinterfragt habe. Ich habe darüber noch nie so richtig nachgedacht, wenn ich ehrlich bin.
2: Herbert Grönemeyer hast du mitgebracht mit Mensch. Du hast aber nicht mitgeschrieben, ne?
1: Nee, hat mich.
2: Toller Text.
1: Ja, also großartigster Künstler jemals, der auf der Welt gelebt hat.
2: Wenn man wirklich?
1: So von den Lyrics.
2: Wirklich?
1: Ja, also ich finde, es schreibt keiner bessere Texte als Herbert Grönemeyer.
2: Er schreibt sie ja nicht alle selbst. Also ich kenne wirklich eine Frau an dieser Stelle, Shoutout an Arezzo, die, glaube ich, zum Beispiel an diesem Text mitgeschrieben hat.
1: Ah, okay, dann auch an
2: diese, egal, er macht das auf jeden Fall,
1: dann auch
2: bringt
1: an
2: das
1: diese
2: gut
1: Frau,
2: rüber.
1: Alle, die die Texte von Herbert Grönemeyer schreiben und er auch selbst, also alle, die er mitschreiben und was die dann für eine Synergie haben, also das ist... Also es gibt nichts Besseres. Also der hat mich mal, durch mein ganzes Leben hat er mich gesungen, der Mann.
2: Kannst du, ich glaube, ich kann das mit Ja beantworten, bevor ich dich frage. Bei Songs weinen?
1: Ja.
2: Das ist, finde ich, so ein Song, wenn man den im falschen Moment hört.
1: Ja, genau. Oder im richtigen.
2: Oder im richtigen, ja, stimmt.

0: Ich frage mich, wenn jemand sehr, sehr erfolgreich ist, also springen wir jetzt mal so in die, nicht in die Mitte deines Lebens, aber da, wo es losging, dass du Fußballprofi wurdest. Das ist ja auch nicht von einem Tag zum anderen, sondern das ist der klassische Aufbau, würde ich als jemand, der keine Ahnung hat von Fußball, aber das, was ich so gelesen habe, die einzelnen Stationen, da ist erstmal der Traum, da ist erstmal der Traum von der Drittliga, dann bist du in der Drittliga, dann steigst du, dann wirst du da eingesetzt, dann machst du eine gute Performance, dann wirst du von einem Verein eingekauft, dann wirst du ausgeliehen, du bist ausgeliehen worden, das ist auch ein komisches Gefühl.
1: Also, wenn du das jetzt so sagst, hört sich sehr komisch an,
0: ja.
1: Aber man spürt es nicht.
0: Nee.
1: Ausgeliehen. Das ist so ein Wort, was man gar nicht mehr benutzt. Früher hat man Spielsachen ausgeliehen. Das gibt's doch nicht mehr, oder?
0: Aber ja.
1: Ja.
0: Also ich meine, in deinem Sport gibt es das.
1: Ja, in meinem Sport gibt's das noch, aber dass man so früher, ich weiß noch, dass ich Mitschülern früher habe ich was verliehen. Das gibt's doch nicht mehr, oder? Gibt's das noch, wenn man jetzt heute in eine Grundschule geht, verleihen sich die Kinder noch Spielsachen? Nein.
0: Also, da fragst du jetzt jemanden, der selbst keine Kinder hat und das letzte Mal vor 55 Jahren in der Grundschule war, wahrscheinlich, oder vor 50.
1: Wann hast du denn das letzte Mal was verliehen? Hast du schon mal was verliehen?
0: Oh, ich verleihe gerne. Aber von mir wer will denn was von mir? Im Sinne von,
1: ja, weiß nicht,
0: was habe ich denn, was andere nicht haben?
1: Ja, genau.
0: Finde ich eine interessante Frage.
1: Was hast du denn verliehen?
0: Lass mal überlegen.
1: Okay.
0: Also zum Beispiel Bücher, das ist so der Klassiker. Habe ich jetzt aber, also sage ich jetzt erstmal nur so pro forma, weil es ist lange her. Es ist eher so, dass ich Menschen, wenn ich ein gutes Buch gelesen habe, es proaktiv aufdränge. Da ist jetzt selten jemand, der sagt, oh, ich gehe jetzt hier gerade durch deine Bibliothek, Bettina, und ich sehe, dass du, kann ich mir das mal ausleihen? Nee, so ist es nicht. Aber ich gehöre schon noch zu einer Generation, wir haben Platten verliehen und nur sehr ungern, weil die kriegte man oft in einem nicht guten Zustand zurück. Bücher, gute Bücher kriegt man oft gar nicht zurück. Mhm. Deswegen wollte ich mal einen Tag ins Leben rufen, den man den Tag des freiwilligen Zurückgebens nennt. Dass man also weiß, alle Tupperdosen, alle Bücher, alle Kassetten von früher, scheißegal, ob es dieses Medium überhaupt noch gibt, all die Sachen, die man findet und sei es beim Umzug, wo man sagt, oh stimmt, Mensch, da gehört doch Franz oder Frank oder Anna, dass man an dem Tag, ohne mit einem Vorwurf konfrontiert zu werden, Sachen einfach zurückgeben kann. Also ohne, dass der andere sagen darf, du Arsch, da warte ich seit 8 Jahren drauf. Hm? 100.000 Euro zum Beispiel.
1: Ja, ist ein guter Tag.
0: Ne? Ja, aber es gibt ihn noch nicht. Wir müssen ihn irgendwie erwerben und benennen. Ja. Vielleicht gibt's ihn auch und ich kenne ihn nur nicht. Und du hast in der Grundschule Spielsachen verliehen. Das spricht sehr für deinen Charakter oder für deine Erziehung oder für beides.
1: Ja, wir sind jetzt eher voll. Also das war aber auch damals einfach gang und gäbe. Ich weiß gar nicht, ob das so für mich spricht. Aber wir sind voll vom Fußball abgekommen. Ich habe nur gerade über das Wort verleihen nachgedacht.
0: Was hast du verliehen? So Schlumpffiguren oder Bagger oder was verleiht man in der Grundschule?
1: Ja, so Playmobil, Lego und so.
0: Gut, also ich muss dir sagen, du wurdest verliehen.
1: Okay. Ja, es hat sich nicht so schlimm
0: angefühlt. Es hat sich nicht so angefühlt. Ja, du weißt ja noch, von wem du geliehen wurdest, oder?
1: Leverkusen nach Bochum und dann von Leverkusen nach Gladbach.
0: So, und die haben Reibach gemacht und du... Gut, ich will jetzt auch rückwirkend da kein böses Blut. Also wie auch immer, ich war ja dabei, so sehr behelfsmäßig eine klassische Fußballprofikarriere nachzuzeichnen. Und irgendwann wurdest du dann von Jogi Löw. 2014 hast du zum ersten Mal in Hamburg für die A-Nationalelf gespielt und wurdest danach von Jogi Löw nominiert für Brasilien, ne? Mhm. Für die WM. Ja, und das ist natürlich dann wahrscheinlich der Moment, von dem man sagt, der muss sich doch unfassbar angefühlt haben. Nun weiß ich aber aus vielen Gesprächen und auch aus eigenen Erfahrungen, dass diese Sachen, bei denen man rückblickend so sagt, das muss der Moment gewesen sein, in dem dein Gehirn und also so innerlich so ganz hell wurde und ganz warm wurde, der glücklichste Moment deines Lebens, war es so?
1: Ja.
0: Ach so.
1: Also ich verstehe voll, was du meinst und ich spüre das auch mit anderen Sachen in meinem Leben, kann ich dieses Gefühl voll nachvollziehen.
0: Dass die Erwartungen größer sind als das, was dann passiert, ne?
1: Aber in dem Fall war es so.
0: Ja. Ja gut, wenn es so war, wie lange hast du dann gebraucht, um wieder runterzukommen?
1: Ich habe das ganz lange gar nicht realisiert. Also es fühlt sich so komisch an, weil man sein ganzes Leben ja immer Weltmeisterschaft gespielt hat, jeden Tag auf der Straße oder im Verein oder keine Ahnung was. Und wenn man das Ding dann irgendwann hochhält, das ist schon, also es fühlt sich schon krass unreal an. Also war ein langer Rausch.
0: Kannst du beschreiben, wie das ist, in diesem, wie nennt sich das, Spielertunnel zu stehen, heißt das so?
1: Ja.
0: Für wichtige Spiele, jetzt nicht für alle Spiele, aber für wirklich wichtige Spiele. Man kommt aus der Kabine. In der Kabine passiert das, was man manchmal noch so sieht, dass man eingeschworen wird vom Trainer, dass der dann sowas sagt wie...
1: Heute alles geben fürs Vaterland.
0: Sagt er wirklich Vaterland? Nein. Dann? So, und dann steht man in diesem Spielertunnel. In diesem Spielertunnel steht man ja schon parallel zur anderen Mannschaft, ne?
1: Ja, man steht parallel zur anderen Mannschaft. Dann geht man raus. Ist so ein, ich mochte das Gefühl immer. Auch vor wichtigen Spielen, das war nochmal so eine kurze Sammelphase. Und dann jetzt bei so Momenten wie WM-Finale, weißt du natürlich, weil jedes Spiel, das angepfiffen wird, ist gleich, dann spürt man meines Erachtens auch die Besonderheit nicht mehr so richtig, aber im Spielertunnel spürst du die Besonderheit. Und dann gehen dir natürlich manchmal so Gedanken durch den Kopf, wie jetzt, das guckt jetzt gleich mal die ganze Welt.
0: Warum spürt man denn da nun die Besonderheit in diesem Tunnel?
1: Weil wenn du im Spiel bist, du denkst nicht so richtig nach. Ich glaube, Fußball, wie jede Sportart, ist ein krasse Instinktsportart. Da gehen dir gar nicht so viele Sachen durch den Kopf. Weil das Spiel, es geht immer weiter, es geht immer schneller, du hast so viele Aktionen, du kannst nie abschalten. Also da funktionierst du einfach. Deswegen, wenn es angepfiffen wird, ist jedes Spiel circa gleich.
0: Prozentual, geschätzt, ganz subjektiv, welchen Einfluss hat der Trainer?
1: Wie erfolgreich eine Mannschaft ist? Schwer in Prozentzahlen, wenn ich mich auf eine Prozentzahl festlegen muss.
0: Wie würdest du?
1: 80%, ganz 80%. Hoch. Ganz hoch.
0: Oh, ganz hoch.
1: Also wir reden nicht darüber, dass Bayern München, die haben jetzt einen Weltklasse-Trainer mit Kompanie, deswegen werden die auch mit Abstand wieder Meister und werden für Furore international sorgen. Wenn die jetzt einen anderen Trainer hätten, der gar keine Ahnung hat, könnte es auch sein, dass der mit denen Meister wird, nur nicht so mit der Art und Weise. Auffällig wird es dann erst bei nicht so guten Mannschaften, da kannst du schon, also du holst als Trainer schon eine Menge raus. Also eine Menge. Weil es ist auch, ein Trainer bestimmt ja nicht nur das, was auf dem Platz passiert. Dafür sind die Spieler am Ende verantwortlich. Er gibt aber die Richtung vor, er gibt auch die Richtung, die Stimmung vor, wie das Selbstvertrauen der Menschen ist.
0: Darauf will ich hinaus.
1: Also ich würde sagen, dass über 90% im Kopf stattfindet.
0: Aha.
1: Und da ist der Trainer die größte Figur. Deswegen würde ich sagen, hat er so 80% Einfluss. Schwierig, das in
0: Ja, ist klar. Deswegen habe ich auch gesagt, subjektiv und ja, so weiter. Weil das finde ich schon immer sehr interessant. Vielleicht sogar noch mehr als jemand, der von außen drauf schaut, der mit dem Fußball nichts zu tun hat und auch, sorry, nichts dafür empfindet, finde ich es doch, aber weil es ja so ein Nationalgut ist quasi, so ein Heiligtum, finde ich es interessant, es auch aus der Distanz zu betrachten, wie da Trainer, mir erscheint es oft wie so ein Bauernopfer, gerade erst gekommen, dann wieder, dann belegt mit einem gewissen Presserummel, dann stelle ich mir von außen die Frage, okay, wird der jetzt, so wie schätze ich das ein als Laie, ist der jetzt einfach ein guter Handwerker oder ist es ein guter Psychologe oder ist es vielleicht sogar eine gute Mischung, ist es einfach ein Charismatiker, weil ich das Gefühl habe, dass von dieser Person, was diese Person abstrahlt, so unfassbar viel ausgeht. Deswegen ja auch dieses, ich glaube, das gipfelt, kulminiert in der Figur Klopp.
1: Ja.
0: Da bricht, also dieses Land bricht zusammen, wenn Kloppo jetzt nicht das bringt, was man glaubt. Weil der ist ja fast wie so eine Heilsfigur. Der würde ja sofort Bundespräsident und Bundeskanzler und Bundestrainer werden. Dem vertrauen ja irgendwie alle Menschen und daran merkt man, finde ich, auch, wie stark diese Psychologie, welchen Einfluss die Psychologie wahrscheinlich hat.
1: Den größten und deswegen wird Klopp auch überall funktionieren, wo er hinkommt. Ich glaube, dass ganz viel mit ehrlichem Vertrauen zusammenhängt und mit ehrlichem Interesse an Menschen. Ja, und das macht er halt wie kein Zweiter. Und also nicht nur an seiner Figur, sondern insgesamt, also die Psychologie im Fußball, im Sport, im Leben, ist ja klar, dass alles irgendwie der Kopf steuert.
0: Clouseau hast du mitgebracht. Alles zu seiner Zeit.
1: Auch geiler Text. Clouseau sowieso. Auch
0: super Typ.
1: Geiler Künstler, ja.
0: Super Typ. Es ist wirklich lange her, dass er da war. Bestimmt 10, 11, 12 Jahre. Aber es war auch wirklich schön, mit ihm zu sprechen. Alles zu seiner Zeit. Clouseau.

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1: Hörbar@radio1.de, das ist unsere E-Mail-Adresse. Sie hören das Ganze jetzt vielleicht als Radiosendung oder schon als Podcast. Heute ist der Ex-Profi-Fußballer und Weltmeister und Bestseller-Autor Christoph Kramer und Podcast-Moderator. Du machst ja auch mit Tommy Schmidt zusammen, ihr macht ja einen Fußball-Podcast auch noch.
2: Ja, also da bin ich häufig da.
1: Da bist du einer der Gäste. Das sind, glaube ich, ist so ein Pool von vier, fünf Leuten. Und dieser Podcast, das möchte ich nicht verschweigen, heißt
2: Koppertes.
1: Stimmt. Gut. Bevor wir zu deinen beiden Büchern und insbesondere zu dem aktuellen kommen, hier zum Ende unseres Gespräches, würde ich gerne nochmal auf etwas zurückkommen, das du vorhin angesprochen hast. Wir sind jetzt chronologisch an dem Punkt, an dem du Profifußballer bist, Weltmeister, du wirst erkannt, du wirst vielleicht auch hofiert, Menschen finden es toll, machen Fotos mit dir, du hast tolle Verträge, du verdienst gutes Geld, du führst ein rundes, zufriedenes Leben, kann ich mir vorstellen. Was macht das mit Freundschaften? Denn du hast vorhin gesagt, diese Angst vor Einsamkeit. Ich will da nicht zu tief in dich dringen, ja? Also ich will dir jetzt nichts aus deiner Seele herausbasteln, was du vielleicht nicht sagen möchtest oder so. Aber hin und wieder sitzen mir Menschen gegenüber, die schon auch beispielsweise sehr viel mehr Geld verdienen als andere. So, man war früher auf einem Level und plötzlich gibt es eine Person, die richtig viel Geld verdient. Das führt zu einem Ungleichgewicht in Freundschaften.
2: Natürlich, also Geld ist ja auch irgendwie logisch. Also wenn du mit in jungen Jahren, wo andere studieren, sehr, sehr viel Geld verdienst, dann ehrt es die Freunde, die sich nicht einladen wollen. Und ich will dann vielleicht nicht mehr in dem Hotel, wo wir früher auf Malle waren, mit dem Balkon und den zwei Sternen, da will ich dann vielleicht keinen Urlaub mehr machen. Und schon haben wir natürlich einen riesen Riss so zwischen uns, der nicht schlimm ist, aber der natürlich, also du führst einfach ein anderes Leben, wofür die Freundschaft und keiner der beiden Freunde was zu kann, aber das ist einfach da. Und deswegen verschieben sich dann auch Interessen, man entwickelt sich anders, also es ist ja, wenn man drüber nachdenkt, ist das alles total einleuchtend und logisch, aber für die Freundschaft manchmal schade.
1: Ja, da kann man wahrscheinlich auch nicht in allen Punkten drüber reden oder versuchen, so eine Art von Kompromiss zu finden. Ich weiß das, oder mir wurde schon berichtet, wie das ist, dass es dann, okay, heute gehen wir mal groß essen, bitte, ich würde euch gerne einladen, nächstes Mal zahlst du.

0: einigen Leuten verabschiedet, aber ich glaube, das ist auch der Lauf der Dinge.
1: Ja, voll.
0: Auch, ne, wenn man nicht in so ein Gefälle gerät, dass man daran, auch daran merkt man einfach, dass man sich verändert.
1: Das hatte jetzt nichts
0: verändert.
1: Mit Geld oder so zu tun, das ist einfach...
0: Ja, aber du hast ja schon einen ungewöhnlichen, genau. Ja. Aber es ist schon ein sehr ungewöhnliches Leben, das du führst, das du auch nicht mit jedem so besprechen kannst. Das kannst du dann vielleicht auch nur mit Mannschaftskollegen oder Kolleginnen oder so, ne? Weil wer will das nachvollziehen, dass du da gerade, was weiß ich, versehentlich Ronaldo gefault hast? Oh, ganz schlecht, was ich jetzt gerade gesagt habe. Das zeigt nur, wie schlecht.
1: Ich weiß, was du meinst.
0: Gab es mal so eine Situation, dass du merktest, dass du jetzt, dass in der gegnerischen Mannschaft jemand ist, für den du, ich will jetzt nicht sagen geschwärmt hast, aber den du schon sehr bewundert hast, dass man, weiß nicht, und du hast defensives Mittelfeld, glaube ich, gespielt.
1: Voll häufig vor.
0: Und ist das dann so, dass man auf Autopilot geht während des Spiels oder spürtest du da schon, dass du hin und wieder vorsichtiger warst oder ehrfürchtiger?
1: Nein, das gar nicht. Ich glaube eher, dass es, wenn dann das Gegenteil, dass man dem eher den Ball wegnehmen möchte, weil wenn man gegen Messi spielt, dann will man dem ja unbedingt mal den Ball abnehmen.
0: Hast du gegen Messi gespielt?
1: Ja.
0: Dann hast du ihm den Ball abgenommen?
1: Ja.
0: Oh, wie toll.
1: Ja, genau.
0: Gratuliere.
1: Danke. Und das sind dann Momente, die auf jeden Fall hängen bleiben. Also wenn, dann geht es, glaube ich, eher in die andere Richtung, anstatt Ehrfurcht, dass man sehr, sehr viel ehrgeiziger ist. Und das hatte ich total häufig. Also ich habe viele Spieler, gegen die ich gespielt habe, habe ich bewundert. Und mit denen habe ich dann auch immer Trikot getauscht und so, weil ja, das sind ja für mich einfach, das war für mich nicht selbstverständlich irgendwie gegen, keine Ahnung, Modric, Messi, Toni Kroos, mit dem habe ich sogar zusammengespielt, also zu spielen, das war ja, also Wahnsinn.
0: Gut, wir haben jetzt noch die letzten Minuten, um über dein Dasein als Schriftsteller zu sprechen. Wenn ich das richtig rekapituliere, beginnen beide Bücher eigentlich mit einem gewissen Abschied vom Fußball. Mhm. Und wie du schon sagtest, beide Bücher haben starke autobiografische Züge. Bei Wolkenberührpunkt nun geht es um zwei sehr unterschiedliche männliche Personen, Hauptpersonen. Eine Frau spielt auch eine Rolle, auch auf dem Cover. Das Cover ist sehr, sehr schön gestaltet, finde ich. Man sieht so einen alten, das ist so ein alter Telefonmast, ne? Der, auf dem sich diese beiden Freunde treffen und ihre Wünsche in die Welt, in den Himmel rufen. Wie würdest du denn die Geschichte dieses Romans zusammenfassen, ohne zu viel zu spoilern?
1: Also beim letzten Roman habe ich über 3 Tage geschrieben, jetzt geht's über mehr als 30 Jahre. Ich wollte eine größere Zeitspanne haben. Mhm. Und dann würde ich sagen, ganz vereinfacht gesagt, ist es, dass ich beim Schreiben des ersten Buches gemerkt habe, wie einfach mein Leben ist und wie leicht es ist zu leben.
0: Und also Demut würdest du... Also,
1: voll, die habe ich schon sehr dabei gespürt und ich wollte unbedingt ein Leben darstellen, was nicht so leicht ist zu leben wie meins. Und deswegen, der Protagonist erfährt
0: Roman
1: früh, dass er adoptiert ist, sein bester Freund wohnt im Heim und zusammen gehen die 30 Jahre.
0: Gut. Wir verlosen 3 dieser Bücher. Kiwi macht's möglich, genau, denn da ist das Buch erschienen. Wenn Sie ein Exemplar, wenn ihr ein Exemplar von Wolkenberührpunkt von Christoph Kramer gewinnen möchtet, dann müsst ihr...
1: Ich, bei besonderen Spielen, klaue ich ein kleines Stück Rasen, manchmal auch nur ein Grashelmchen, von dem Spielort und klebe sie A in mein Tagebuch, B habe ich extra angefertigte Pillendöschen.
0: Mit so einzelnen Fächern.
1: Ja, von jemandem, von dem ich nicht sage, dass Pillendöschen angefertigt werden. Könnte jetzt auch eine Falle sein, weil ich zu detailliert darüber rede.
0: Ich habe das Gefühl, du machst das echt gut.
1: Und C, meinen Reisepass.
0: Du klebst sie hinten in deinen Reisepass.
1: Ja.
0: Mit Tesa oder sowas. Mhm. Na, ich bin gespannt. Also Tagebuch oder Pillendöschen oder Reisepass. Schicken Sie die, wie Sie glauben, richtige Lösung an hörbar@radio1.de. 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So, wir gehen jetzt raus. Erstmal möchte ich mich bei dir bedanken. Wir haben uns 10 Minuten vor diesem Gespräch zum ersten Mal gesehen und ich finde, dass du ein richtig toller Gesprächspartner bist und ich danke dir dafür, dass du auch sehr offen hier warst, weil es ist nicht selbstverständlich, diese Fragen zu beantworten bei so einem Podcast, wirklich. Und jetzt sage ich selbst Podcast und bei so einer Radiosendung. Wir gehen raus mit den blinden Passagieren von Johannes Oerding.
1: Oh, perfekt, wie wir damit rausgehen, weil...

0: Das Lied passt wie die Faust aufs Auge zum neuen Roman Wolkenberührpunkt.
1: Weil du damit inhaltlich was verbindest oder weil du dabei geschrieben hast?
0: Inhaltlich.
1: Okay, pass auf, ich gehe auch noch mit einer Wolkenberührpunkt-Frage raus. Wenn du jetzt da oben sitzen würdest und du würdest einen Wunsch in den Himmel schreien, was wäre das?
0: Bitte lass alles so bleiben, wie es gerade ist.
1: Nichts bleibt, wie es ist.
0: Aber ich möchte, dass es so bleibt, wie es ist.
1: Vielen Dank für deinen Besuch.
0: Danke.

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2: Um 16 Uhr mit Tim Korge. Bei seinem Besuch in Kiew hat Bundeskanzler Merz der Ukraine weitere Unterstützung zugesagt. Er kündigte militärische Hilfen im Umfang von rund 1 Milliarde Euro an. Hauptsächlich sollen Drohnen hergestellt und damit die Lücke in der ukrainischen Flugabwehr geschlossen werden. Auch während des Besuchs hat Russland Kiew angegriffen. Merz betonte, man werde sich nicht einschüchtern lassen. Brandenburgs CDU-Landeschef Redmann hat Verständnis für den wachsenden Unmut der Parteibasis über die Bundesregierung geäußert. Das Grummeln hänge auch damit zusammen, dass Reformen aus Sicht vieler Mitglieder zu langsam vorankämen, sagte er der dpa. Timo Maschewski, RBB 24.
3: Die Bundesregierung müsse nun zeigen, dass sie angekündigte Reformpakete etwa bei Rente, Arbeitsmarkt und Pflege auch tatsächlich verabschieden könne. Unter anderem der CDU-Ortsverband in der Partei Hochburg Großbeeren hatte zuvor öffentlich Kritik an Kanzler Merz und seiner Regierung geübt und angesichts schwacher Wahlergebnisse fehlende Konsequenzen bemängelt.
2: Hessens Ministerpräsident Rhein stößt mit seiner Forderung nach einem anderen Umgang mit der AfD auf Widerstand. Der CDU-Politiker hat sich im Stern dafür ausgesprochen, dass AfD-Abgeordnete im Bundestag auch den Vorsitz von Fachausschüssen besetzen sollten. Rhein betonte, er wolle sich zwar abgrenzen, die Partei aber nicht ausgrenzen. Die Unionsfraktion im Bundestag hat hingegen klargestellt, dass es keinen Anspruch auf einen Ausschussvorsitz gebe. In Bosnien und Herzegowina finden heute allgemeine Wahlen statt. In dem Balkanland leben laut UNO-Schätzung rund 3,1 Millionen Menschen. Silke Hane.
4: Bosniens Politik wird bis heute von der ethnischen Spaltung dominiert. Die serbisch-nationalistische Regierung der Republika Srpska etwa drohte in der Vergangenheit immer wieder mit einer Abspaltung vom Gesamtstaat. Weil Manipulationen und Stimmenfälschungen die Regel sind, kommen in diesem Jahr erstmals Wahltechnologien zum Einsatz. Wählerinnen und Wähler müssen sich mit ihrem Fingerabdruck und einem biometrischen Ausweis identifizieren. Die Stimmzettel werden dann direkt nach dem Ausfüllen eingescannt und die Stimme elektronisch erfasst.
2: Die Brandenburger Polizei hat auf der A2 einen völlig betrunkenen Autofahrer aus dem Verkehr gezogen. Wie die Polizei heute mitteilte, war der Mann gestern in Schlangenlinien über die Autobahn gefahren. An der Abfahrt Großkreuz konnten ihn Einsatzkräfte stoppen. Die Atemkontrolle ergab einen Wert von 4,4 Promille. Außerdem stellten die Polizisten fest, dass der Mann keinen Führerschein besitzt. Soweit die Nachrichten. 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Das Wetter. Am Abend meist sonnig, örtlich einige lockere Wolken und meist trocken. Aktuell in Berlin-Adlershofen 19 und in Koschen 22 Grad. In der Nacht gering bewölkt, im Verlauf örtlich Nebel, die Tiefstwerte 8 bis 4 Grad. Morgen mal Sonne, mal lockere Wolken bei 20 bis 22 Grad. Die Zeit 16.03 Uhr.
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2: Vorsicht bitte auf der A10 nördlicher Berliner Ring Richtung Dreieck Havelland. In der Abfahrt Birkenwerder steht ein defektes Fahrzeug. A10 östlicher Berliner Ring Richtung Dreieck Barnim. Nach einem Unfall ist im Dreieck Barnim in der Überleitung zur A11 die rechte Spur gesperrt. A10 westlicher Berliner Ring Richtung Dreieck Havelland. Zwischen Großkreuz und Vöben stockender Verkehr wegen Bauarbeiten plus 10 Minuten. A10 westlicher Berliner Ring Richtung Dreieck Werder. Zwischen Potsdam Nord und Vöben Stau an einer Baustelle, hier auch 10 Minuten plus. Stadtverkehr Berlin. In Friedrichsfelde ist die B1, B5 im Bereich Tunnel Alt-Friedrichsfelde in beiden Richtungen gesperrt. Grund ist ein Polizeieinsatz. Wilhelmstadt und Westend auf der Heerstraße sind zwischen Alt-Pichelsdorf und Theodor-Heuss-Platz in beiden Richtungen die Spuranzeiger außer Betrieb. Und zur S-Bahn. Wegen der Reparatur an einer Weiche in Westkreuz verkehrt die Linie S5 nur zwischen Strausberg Nord und Charlottenburg. Zwischen Charlottenburg und Westkreuz nutzen Sie bitte die Züge der Linie S7 und S9.
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5: Gestern wurden 36 Jahre deutsche Einheit gefeiert und heute geht es im schönen Podcast darum, was es da eigentlich zu feiern gibt. Kalk und Welk sprechen heute über die Geschichte von Ostdeutschland und die Gegenwart der Bundesrepublik mit einem besonderen Gast. Aber zunächst Musik, The Limonanas mit Calentita.
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5: 4. Oktober 2026. Ich hoffe, Sie hatten gestern einen angenehmen Feiertag. Vielleicht haben einige von Ihnen diesen Tag auch mit unserer Schlager-Top 100 verbracht. Falls nicht, schauen Sie gerne mal in die ARD Sounds App. Da kann man alles nachhören. Heute beschäftigen wir uns mit der aktuellen Folge von Kalk und Welk. Da geht es eben genau um diese deutsche Einheit. Und zu Gast ist der Autor und Historiker Ilko Sascha Kowalczuk. Mit seinen umfangreichen Publikationen zur Aufarbeitung der sozialistischen Diktatur ist er einer der geachtetsten, aber auch einer der umstrittensten Experten für die Geschichte der DDR. Mit Oliver Kalkofe und Oliver Welke blickt er auf den Status quo nach 3,5 Jahrzehnten. Wie ist diese Wiedervereinigung gelungen? Übrigens, Auslöser für seinen Besuch war, wie könnte es bei Kalk und Welk anders sein, eine Debatte über das Ostfernsehen. Aber hören Sie selbst.
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8: So, und ich frage dich jetzt hier gleich an dieser Stelle, lieber Olli. Hm. Hast du einen Unterschied gehört eben bei meinem Wiehern?
9: Zu normalerweise?
8: Mhm.
9: Nein.
8: Siehst du? Und da haben wir gleich mal jetzt das erste Klischee abgeräumt, nämlich, dass ostdeutsche Pferde einen Dialekt haben. so einen komischen, den man dann immer so albern nachmacht.
9: Sollte das ein ostdeutsches Pferd sein?
8: Das war ein ostdeutsches
9: Pferd. Hast du versucht, Sächsisch zu wiehern, weil das ist ja der einzige Dialekt, den du immer bringst, wenn du Ossis nachmachst. Ja.
8: Und es klingt genauso wie die westdeutschen Pferde. Also die sind eigentlich gleich.
9: Wir sind im Pferdebereich zusammengewachsen, würdest du behaupten.
8: Hm. Das ist doch ein schöner erster Beweis für die gelungene Wiedervereinigung.
9: Ja, in diesem Sinne herzlich willkommen zur neuesten Folge Kalk und Welk. In der Woche der deutschen Einheit wollen wir uns dem Thema endlich mal stellen. Und es ist natürlich wie immer, also das müsste man auch gleich mal dazu sagen, ist natürlich an sich schon eine Schande, dass hier wieder zwei Wessis über den Stand der Einheit verhandeln wollen. Man muss dazu sagen, du bist Niedersachsene, viel weiter westlich geht kaum. Ich komme immerhin aus dem Osten von Westfalen. Aber auch das zählt natürlich nicht wirklich.
8: Ja, aber Peine, damals, wo ich aufgewachsen bin, galt als Zonenrandgebiet.
9: Das stimmt, also genannt. In Peine, und das Gleiche gilt übrigens interessanterweise auch für Wolfsburg, man müsste eigentlich Schilder aufstellen, wo drauf steht, hier war früher nicht DDR, wirklich jetzt. Ausrufezeichen.
8: Ja, Peine wollte man nicht haben, einfach auch. Die wollte selbst die DDR nicht haben. Das war immer für uns auch ein bisschen traurig damals. Da wurden immer Witze drüber gemacht. Das war immer traurig, ja.
9: So, und was wir immer in Resonanz kriegen, wenn wir mal uns überhaupt an sowas wie DDR-Fernsehen rangewagt haben im Rahmen dieses Podcasts, wurde zu Recht beklagt, dass wir erschreckend wenig davon verstehen. Dabei haben wir es beide ein bisschen geguckt. Ich habe es ja schon erzählt, meine Großeltern hatten ein Ferienhaus am Edersee, Nordhessen. Da konnte man in Schwarz-Weiß, hat das da eingestrahlt, warum auch immer, habe ich ein bisschen geguckt. Du hast, glaube ich, bei euch auch gucken können.
8: Ja,
9: wir waren im Thema aber nicht genug, um uns hier also aus dem Fernseher zu lehnen, was wir natürlich trotzdem gemacht haben. Und da sind uns Fehler passiert.
8: Ja, und ich will dazu nur kurz nachlegen, wir in Peine haben immer DDR-Fernsehen empfangen können und haben das auch geguckt, weil man war dankbar für alles, was man bekam. Und schwarz-weiß war es überall, weil die ein anderes Farbsystem hatten. PAL und SECAM, das ist der Unterschied. Ne? Und und wir haben letztes Mal über das DDR-Fernsehen geredet und erzählten da etwas über die Sendung, wie hieß sie? Melodie nach Noten. Medizin nach Noten. Und da haben wir natürlich viel Falsches erzählt und bekamen eine Mail mit folgendem Wortlaut. Hey, ihr Lieben, dass ich euch mal schreibe, ich dachte ganz bescheiden, ihr schreibt mir mal. Also Medizin nach Noten war natürlich keine Sportsendung, sondern die großartige Inspiration für eine gewisse Jane Fonda, die ihr wahrscheinlich gar nicht kennt. Jedenfalls begann Aerobic im Arbeiter- und Bauer-Staatsfernsehen, damit alle auch wirklich die Pläne erfüllen. Hat gut geklappt, wie ihr nicht wisst. So, jetzt wisst ihr es. Herzliche Grüße, Ilko. Diese Mail bekamen wir damals.
9: So ist es. Dann haben wir direkt mal nachgeforscht, wer ist das denn? Und waren dann sehr bewegt, dass uns tatsächlich Ilko Sascha Kowalczuk schreibt. Der deutsche Experte, unter anderem für Walter Ulbricht, ein ganz toller Historiker und Publizist, den man natürlich auch mittlerweile aus diversen Auftritten in deutschen Talkshows kennt. Und wir dachten, wieso schreibt er uns? Das ist ja irre, dass der uns überhaupt hört. Und jetzt kommt's noch doller. Heute ist er uns live zugeschaltet in diesem Podcast.
8: Nein!
9: Doch, also wurde mir so gesagt.
8: Da ist er. Ingo, bist du da?
9: Ingo.
8: Quatsch, Ilko.
9: Ilko. Da geht ja gut los.
8: Ilko. Ilko.
9: Er hat sich kurz mit Ingo Dubinski verwechselt.
10: Das ist halt gesagt, geh jetzt. Also, ist ja ein toller Auftritt.
9: Wirklich, mit der
8: Scheibe.
9: Aber hallo. Also haben wir das richtig verstanden? Margot Honecker hat Aerobic erfunden im Grunde.
10: Na, Margot Honecker war ja nicht für DDR-Fernsehen zuständig.
9: Ich dachte, die macht das alles.
10: Ja, die hat im Prinzip alles gemacht, aber das war ein gewisser Herr Adamek, das war der Chef vom DDR-Fernsehen. Und diese Medizin nach Noten... ich staune, dass ihr das so als Kinder nicht gesehen habt, denn ihr habt ja eins vollkommen richtig sozusagen erinnert. Man war ja damals in den 60er, 70er Jahren mehr oder weniger gezwungen, alles zu schauen, weil es so wenig gab. Mit Sendepause und all den Dingen, die es heute nicht mehr gibt. Und Medizin nach Noten war da eben eine Sendung. Keine Ahnung, wer da mitgemacht hat, aber die gab's.
8: Ja, aber da lief vielleicht also auch was anderes in einem anderen Programm. Also wie gesagt, wir haben vor allem auch viel DDR-Fernsehen geschaut, immer wenn bei uns nichts lief, was sehr häufig da vorkam, weil wir hatten ja nur 2 bis 2,5, wenn man das dritte noch mitzählt, Sender. Aber wann lief das eigentlich immer? Dann kann man vielleicht sagen.
10: Also bei mir war es umgekehrt. Ich habe DDR-Fernsehen geschaut, wenn im ARD, ZDF und im dritten Programm nichts anderes lief. Ich glaube, das haben viele Menschen Menschen im Osten so gemacht, insbesondere ich, der nun in Ost-Berlin lebte, immer mit der Hälfte meines Körpers im Westen. Ich wusste ganz genau, was abends in den einschlägigen Clubs los ist. Wenn da mal im Westfernsehen nichts lief, dann habe ich umgeschaltet auf Osten, so wie viele. Es gab allerdings auch Leute in meiner Klasse zum Beispiel, da war der Ostsender verboten. Der war gar nicht eingestellt im Fernseher. Ach. Und dann gab's Leute, da war Westfernsehen wirklich verboten, und es gab auch wirklich welche, die sich daran gehalten haben. Man geht heute so davon aus, 10% ungefähr, die hätten DDR Ost-Westfernsehen empfangen können, es aber nicht geschaut haben.
9: Und meinst du, das haben die nur behauptet oder haben die das wirklich nicht
10: gekauft? Nee, ich kannte welche. Mhm. Mein Vater zum Beispiel, der war ja ein relativ überzeugter Kommunist irgendwann und ein kritischer SED-Parteigänger, der hat mit manchen seiner Genossen darüber gesprochen, dass die ihren Kindern verboten haben, Westfernsehen zu schauen, und da hat er gesagt, also wenn ihr nicht wollt, dass eure Kinder völlig unmöglich aufwachsen und ausgegrenzt werden, dann müsst ihr ihnen erlauben, Westfernsehen zu schauen. Ah. Und da haben die natürlich gestaunt. Mein Vater als großer Fußballfreak, für den kam das sowieso nicht in Frage. Ihr erinnert euch, früher sind die internationalen Cup-Spiele an einem Tag am Mittwoch ausgestrahlt worden. Und da hatten wir zwei Fernseher aufgebaut. In dem einen lief ein DDR-Spiel des DDR-Fernsehens, in dem anderen ein Spiel aus dem bundesdeutschen Fernsehen, aber beide tonlos, weil im Radio das dritte Spiel sozusagen per Ton übertragen wurde.
9: Wow.
10: Und das war in der Regel dann aus dem Westradio. Daran haben sich tatsächlich wirklich viele gehalten. Es gab viele Berufe, in denen mussten sich diejenigen, die dort arbeiteten, also zum Beispiel Polizisten, Leute, die bei der Stasi gearbeitet haben, Leute, die im SED-Parteiapparat gearbeitet haben, Leute, die in der Armee gearbeitet haben, also wir sind hier ganz schnell bei mehreren 100.000 Menschen und noch ein paar anderen, sogenannte, also die waren in bestimmten Sicherheitsstufen, und da es war auch egal, ob du ein einfacher Soldat warst oder der General, alle mussten sich schriftlich verpflichten, dass sie keinen Westfernsehen, keine Westmedien konsumieren und auch keine Westbesuche, keine Westtreffen machen, also insofern, und da haben sie...
9: Aber was heißt das denn jetzt zum Beispiel, wir haben hier ja oft in diesem Podcast darüber geredet, dass man auf westdeutschen Schulhöfen dann an bestimmten Tagen war klar, jetzt redet man über die Folge Dallas vom Vorabend oder Denver Clan oder was immer für ein Rotz da lief. Das hieß aber doch, dass man bei euch auf dem Schulhof gar nicht so, sagen wir mal, locker drauf losplaudern konnte, weil man ja gar nicht wusste, ob der Klassenkamerad, die Klassenkameradin gucken darf oder nicht.
8: Oder das wusstet ihr das und hattet ihr so Listen und wusstet nur, mit wem ihr über Ost und mit wem ihr über Westfernsehen reden dürft und was passiert, wenn ihr dann versehentlich beim Falschen über das falsche Programm redet?
10: Also es hat jeder genau gewusst, wer das schaut und wer das nicht schaut. Jeder hat genau gewusst, wer keinen Osten schaut. Jeder hat genau gewusst, wer keinen Westen schauen darf. Mhm. Die sind dann in der Regel natürlich auch heimlich woanders hingegangen. Aber die hatten montags früh natürlich ein Problem, wenn am Montagmorgen, so wie bei euch, alle über die letzte Wetten-Das-Show gesprochen haben. Mhm. Das war ein ganz normales Thema. Oder alle über Disco von Ilja Richter oder was auch immer. Dann guckten die natürlich doof aus der Wäsche, die das nicht sehen durften. Und genauso wurde über die...
9: Also bei Disco kann man die noch im Nachhinein trösten, so viel habt ihr nicht verpasst, muss man sagen.

0: Naja, ich habe ja gerade gesagt, dass wir das alle geschaut haben. Ilja Richter ist fast ein Nachbar von mir.
1: Ach.
0: Ich bewundere, ich kenne ihn nicht weiter, ich bin ihm 2-3 Mal begegnet, ich bewundere den sehr. Der hat ja eine sehr bewegende Lebensgeschichte.
1: Total, ja.
0: Sein Vater war ja im KZ als Kommunist und Ilja Richter hat mal in meiner Gemeinde, in der Gethsemane-Gemeinde im Prenzlauer Berg mal eine Sonntagspredigt gehalten. Das war das Beste, was ich jemals in meinem Leben in einer Kirche gehört habe. Und ich war viel, gerade in der DDR, 89 in Kirchen, da hat er über Humor und Religion gesprochen. Und ich kann euch sagen, das war wirklich ein Knaller. Da habe ich ihm auch mal einen Brief geschrieben, was ich sonst nicht so mache. Das hört sich jetzt in euren Ohren ein bisschen komisch an, weil ihr von mir auch einen Brief bekommen habt. Aber eigentlich sozusagen ist das nicht so mein Pläsier. Und da war ich total begeistert und habe ihm auch gesagt, also Herr Richter, Disco war in der DDR dort, wo man sehen konnte, es gab ja ein paar Regionen in Sachsen und in Vorpommern, die kein Westfernsehen und kein Westradio empfangen konnten, absoluter Feger. Und man muss aber dazu sagen, zwei Dinge, die viele nicht wissen. Das eine ist, seit 1976 war bei Neubauten in Ostberlin es zwingend vorgesehen, dass alle eine Gemeinschaftsantenne bekommen, mit denen man Westfernsehen empfangen konnte, seit 1976. Und in den 80er Jahren sind in den Gebieten, in denen Westfernsehen nicht empfangen werden konnte, also in Vorpommern und in Sachsen, Gemeinschaftsantennen gebaut worden, auf den umliegenden Bergen oder wo auch immer, damit die Westen schauen konnten. Da gab es ein paar Aktionen, da ist die SED losgezogen und hat diese Antennen eingerissen, da gab es Riesenproteste.
1: Ja.
0: Und dann hat man aber eins festgestellt, dass dort, wo man keinen Westen empfangen konnte, der Wunsch nach Ausreise in die Bundesrepublik signifikant höher war als in anderen Gebieten. Und was hat man gemacht? Man hat in den Bastler-Zeitschriften, es gab ja so viele Bastler-Zeitschriften, in denen so erklärt wurde, was man sich alles wie selbst bauen könnte, weil es das halt in den Geschäften nicht gab. Und da gab es dann auf einmal Bauanleitungen für Gemeinschaftsantennen für den Westempfang in der zweiten Hälfte der 80er Jahre. Also wie man sieht, wenn man so ein bisschen genauer hinschaut, dann wird es immer alles interessanter, komplexer. Und aber um auf eure Frage nochmal zurückzukommen, ich vermute mal, in großen Teilen der DDR waren die Pausengespräche über die Medien, über das, was man im Rundfunk gehört hat, ob nun NDR oder AFN oder RIAS natürlich in Berlin und SFB oder eben Fernsehen, kaum anders als bei euch. Nur, dass man dann eben sich ein bisschen anders verhalten musste, um an die Materialien auch ranzukommen. Also es gab einen großen Schwarzmarkt, wenn die neueste Bravo rauskam. Irgendeine Oma oder irgendein Onkel hat die dann in den Westen gebracht und dann wurden die abfotografiert. Schwarz-Weiß-Bilder, ganz schreckliche Qualität. Teilweise wurde das auch aus dem Fernsehen abfotografiert.
1: Oh, wow,
0: Fotos von Lindenberg oder von wem auch immer. Die wurden für horrende Preise in einer miserablen Qualität verkauft.
1: Ganz schlechtes Bootleg, ja.
0: Genau. Und die Typen, die das sozusagen verkauften, die hatten eine ziemlich gute Einnahmequelle. Ich selber war als Jugendlicher in Plattentauschringen, illegalen Plattentausch. Tauschring. Da hatte man Tage, nachdem der neueste 2001-Katalog erschienen ist, sozusagen hatte ich den auf dem Tisch und dann habe ich so irgendwie so meine Kreuze gemacht, was mich interessiert. Hatte natürlich überhaupt nicht das Geld dafür. Also so eine Westplatte kostete 100 Mark, die Miete kostete 30 Mark, bloß mal um so eine Relation zu sehen. Und dann war das sozusagen für mich immer so, die Platten zu bekommen, zu kaufen, aufzunehmen auf mein Tonband und weiterzugeben. Also
1: aber das beweist doch, der Kapitalismus setzt sich am Ende doch immer durch.
0: Absolut.
1: Selbst im Sozialismus.
0: Absolut.
1: Wenn also es auch nur durch illegale Plattenringe ist. Die Illegalität gehört ja zum Kapitalismus
0: eben
1: auch dazu.
0: Vielleicht nur zwei Erklärungen für alle etwas Jüngeren, die sich bei zwei Dingen vielleicht gerade mal überlegt haben. Einmal, weil du sagtest 2001,
1: da reden wir nicht über das Jahr 2001, sondern über den Schallplatten- und Bücherversand, den es damals gab, wo es Kataloge gab und wo du wirklich alles eben irgendwie erhalten konntest. Ne?
0: Und vor allem sehr billig. Das war ja der entscheidende Punkt, weil die so in Massen aufgekauft haben. Das war so ein Dünndruckpapier.
1: Ja.
0: Und ich glaube, der Katalog, aber das wisst ihr besser, ich glaube, der kam 9-mal im Jahr raus.
1: Ja, es war jedenfalls sowas wie der Otto-Katalog für Musik und für Medien, aber ohne Bilder.
0: Ja, genau.
1: Und nur auch, um das alles mal gerade noch einzuordnen, du bist geboren 1967.
0: Also eine ganz andere Generation als ihr. Ich bin kein Boomer.
1: Ja.
0: Um das mal ganz klar hier festzuhalten.
1: Doch, du bist einer. Ich sag's nochmal an dieser Stelle, weil die Boomer gelten eigentlich bis 69 1963, auch wenn 64 das geburtenstärkste Jahr war, aber die geburtenstärksten Jahrgänge gehen bis 69. Also du musst kein schlechtes Gewissen haben, du bist auch ein Boomer.
0: Nee, bin ich nicht. Da kannst du mir erzählen, was du willst. meine Kinder, die wissen das viel besser. Die haben mir bestätigt, dass ich kein Boomer bin, auch wenn ich so aussehe.
1: Die Gen X-Leute wissen, was ein Boomer ist und was nicht, aber wir Boomer wissen es nicht. Also hör mal, bitte, bitte.
0: Naja, jetzt willst du mir doch nicht erzählen, dass die Boomer den Boomer-Begriff erfunden haben. Der ist ja erst von den nachfolgenden Generationen eingeführt worden. Aber ja. Okay, aber damit ihr sozusagen jetzt irgendwie nicht so komplexhaft belastet mit mir sprecht, bin ich eben Boomer.
1: Siehst du, ja, kurz mal eingeboomert für diese Folge hier. Wir kommen nachher noch mal ein bisschen ausführlicher auf DDR-Fernsehen und vor allem auch auf DDR-Humor zurück. Jetzt lass uns aus aktuellen Gründen einmal auf das Ereignis blicken, was uns dann am Wochenende alle ereilt. Wieder der 3. Oktober, da gibt's ja jetzt in Bremen diesmal den großen Festakt. Guckst du dir, weil es ist ja nun mal auch ein bisschen dein Thema, guckst du dir das freiwillig an oder aus beruflichen Gründen oder gar nicht?
0: Also ich gucke viel mehr von diesem ganzen Zeug, als mir selber lieb ist. Ich bin ja Historiker, wenn ich das an der Stelle nochmal einflechten darf. Und mein Leben besteht eigentlich darin, allein zu sein in dunklen Höhlen mit viel Papier und 90% Zeug lesen zu müssen, was mich eigentlich ankotzt.
1: Das klingt ja sexy, muss ich sagen.
0: Was mich nervt, ich meine, ihr tut immer so, wenn ihr über die alten Fernsehsendungen redet, als wenn ihr die alle toll findet, aber das meiste davon ist ja auch einfach mal schlichtweg nur Schrott. Und so ist das beim Historiker im Prinzip genauso. Also braucht man irgendwie so ein Fable dafür und ein professionelle Distanz, aber ein professionelles Interesse, so dass ich dann irgendwie dabei auch nicht zynisch werde. Und so schaue ich mir halt viele Debatten an, viele Feierlichkeiten. Ich habe etwas gemacht, was euch wahrscheinlich extrem fremd vorkommt. Und ich war kein Solitär. Ich fing an, so als 11-12-Jähriger, also das war so Ende der 70er Jahre, die Schule zu schwänzen, um im ARD oder ZDF Bundestagsdebatten mir anzuschauen.
1: Oh, das ist hardcore.
0: Das ist wirklich hardcore, aber das war für mich wirklich grandios. Alte Männer, die alle gleich aussahen, alle gleich unangenehm und die irgendwie aufeinander einprügelten. Ich verstand kein Wort und ich fand das irgendwie toll.
1: 900 Ordnungsrufe für Herbert Wehner in einer
0: Sitzung. Ja, das war so toll. Wer rausgeht, muss auch wieder reinkommen und so weiter und so fort. Und mein Vater hat mir mit auf den Weg gegeben, der war auch politisch sehr interessiert, von dem ich das auch so ein bisschen ererbt habe, auch wenn wir uns dann später gewissermaßen auf den gegensätzlichen Polen im politischen Spektrum, im demokratischen Spektrum, wenn man so will, wiedergefunden haben. Mhm. Der hat gesagt, ja, das kannst du alles nicht so ernst nehmen, weil stell dir mal vor, die schreien sich hier an und nachher gehen sie in die Kantine und sind beste Freunde und essen und trinken zusammen. Und da habe ich gedacht, wow, das ist ja das Allerbeste. Die streiten sich und reden anschließend ganz normal. Mhm. Und wir hatten einen Deutschlehrer, der kam in die Klasse und wenn es ihm zu unruhig war, also eigentlich immer, dann schrie der war so ein Choleriker und schrie, wir sind hier nicht im Deutschen Bundestag und garantiert schrie irgendjemand zurück, leider nicht.
1: Oh, aber das ist trotzdem, also, das ist aber wirklich eine super Geschichte, das habe ich noch nie gehört, dass man also quasi die deutschen Bundestagsdebatten die Westdeutschen, ja, so als Ersatz für Cagefight heute oder Wrestling damals als Jugendlicher geguckt hat und begeistert war.
2: Das ist auch immer sehr lustig, also ich meine, klar hat die AfD jetzt neue Bestmarken in Sachen Ordnungsrufe kassiert, aber ich finde das so lustig, auch diese Legendenbildung, dass man immer sagt, früher war das alles noch so gesittet und so brav. Also zum Glück ja nicht. Es gab schon sehr lebendige Phasen in den 70ern und 80ern. Da muss man aufpassen, dass man da keinen Quatsch erzählt.

0: My Whole World von den Kings of Leon hier bei Radio 1. Gestern fand in Bremen der Festakt zum Tag der deutschen Einheit statt und gleichzeitig gibt es gerade in Ostdeutschland viele Stimmen, die die Wiedervereinigung für missglückt halten. Eine gewisse Unzufriedenheit bestimmt den Diskurs, gleichzeitig belastet durch transformative Prozesse wie große Technologieentwicklungen, die gerade im strukturschwächeren Osten vielen Leuten Sorgen machen. Sei es die KI oder ein starker Medienwandel. Manch einer sagt, gerade durch solche Ungewissheiten entstehen womöglich Sympathien für restriktivere Staatsformen. Oliver Kalkofe und Oliver Welke sprechen mit Ilko Sascha Kowalczuk. Und der bietet einen anderen Blickwinkel an. Die Wiedervereinigung als Erfolg mit Abstrichen.
1: Wenn wir jetzt überlegen, dass ja nicht nur dieser Festakt wieder stattfinden wird, früher habe ich das auch immer gerne für die Sendung geguckt, weil das war die Veranstaltung, wo ausgerechnet Angela Merkel am verlässlichsten weggepufft ist. Da gibt es immer sehr schöne Momente. Entweder redet der Bundestagspräsident oder der Präsident und ihre Augen fallen todsicher zu. Weiß gar nicht, ob die da heute noch hingeht. Was aber ja auch dann immer mitkommt, meistens auch rund um den Tag der Deutschen Einheit, ist dieser komische Einheitsbericht, wo dann so eine Art Zeugnis ausgestellt wird was den Stand der Einheit und das berühmte Zusammenwachsen angeht. Wie würde denn dein Zeugnis ausfallen jetzt für, sagen wir mal, für 2026, auch nach den Wahlen, die wir jetzt gerade so hatten?
2: Also, nun muss ich vielleicht noch davor sagen, damit die HörerInnen das einigermaßen einordnen können. Ich bin seit 1990 an vielen dieser Debatten beteiligt, aktiv beteiligt, schon als ganz junger Typ. Ich war wahrscheinlich das jemals jüngste sachverständige Mitglied einer Enquete-Kommission des Deutschen Bundestages. Die hat sich in den 1990er Jahren um die Geschichte und die Folgen der SED-Diktatur im Prozess der deutschen Einheit gekümmert. Und wir haben also schon in den 1990er Jahren alle Fragen, die wir heute diskutieren, bereits durchdiskutiert. Das, was jetzt neu ist, es sind neue Stimmen, die da sind, neue Generationen, die da sind. Es gibt auch teilweise eine neue Aufgeregtheit. Natürlich durch die faschistische AfD ist praktisch die politische Landschaft eine ganz andere geworden. Aber es ist nicht so, dass die Debatten irgendwie inhaltlich von der Sachlichkeit her irgendwie anders gewesen wären. Ich war also auch unter Angela Merkel in einer Regierungskommission, die sich so, als die alle feststellten, dass das alles aus dem Ruder lief, da haben sie so hauruckmäßig eine Kommission einberufen und die sollte da irgendwas machen und dann haben wir das was gemacht und haben da auch mit dem Kabinett mehrfach beraten und dann kam Corona und dann war alles wieder anders. Aber kurzum, mir geht dieses ganze hier Jammere über die Wiedervereinigung, mir geht das Ostjammer, die Täter-Opfer-Umkehr, das geht mir alles hier hörig auf den Geist. Das hat natürlich etwas damit zu tun, dass ich aus einer anderen politischen Bewegung kommen. Ich verstehe mich als 89er. Das ist sozusagen meine politische DNA. Die Freiheit von 89, nie wieder darf die verraten werden. Nichts ist gut, aber alles ist besser als früher. Und für mich ist die deutsche Wiedervereinigung eine große Erfolgsgeschichte mit ein paar Dellen und nicht umgekehrt, wie es gerne die ganzen Jammerer erzählen. Ja, und ich meine, das sieht man ja auch heute, dass es bedarf mittlerweile einer gewissen Zivilcourage, um bloße Fakten zu benennen. Und ein bloßer Fakt ist, dass Deutschland zu den reichsten, politisch stabilsten und wirtschaftlich stärksten Ländern der Welt zählt. Und nicht nur Westdeutschland, Süddeutschland oder Norddeutschland, sondern auch Ostdeutschland gehört heute zu den wohlhabendsten Regionen Europas und damit der Welt. Nicht einmal 5% auf der ganzen Welt leben so wie wir hier. Und wir jammern. Wir jammern.
1: Aber diese Untergangserzählung ist halt die DNA von Parteien wie eben der AfD. Ne?
3: Warum verfängt sich das gerade
2: dort? Als Historiker würde ich sagen, wenn ich jetzt so ein bisschen über die Jahrhunderte, über die Jahrzehnte zurückblicke, ich glaube, das letzte Mal, dass alle sich in den Arm lagen und alle gesagt haben, es ist alles gut, war 1749.
1: Was war da denn?
2: Da haben alle ausgerufen, hurra, Johann Wolfgang ist geboren worden und jetzt wird alles besser. Aber wenn man mal ganz genau hinschaut, dann wird man feststellen, diese Kritik, das ist ja auch wichtig, aber auch dieses alles schlecht machen und dieses, wir stehen am Abgrund. Also erinnert euch mal an die Debatten in eurer Kindheit und Jugend in den 70er Jahren in der Bundesrepublik, da ist praktisch jeden Tag aufs Neue die Welt untergegangen. Und das und zwar nicht nur als der Ölpreisschock 1973 kam.
1: Und nicht nur als der Wald gestorben ist.
2: Genau. Also ist egal, wo man, wie man sich diese Welt anschaut, die 1990er Jahre, das ist dann alles so ein bisschen zugedeckelt worden, auch in unserer Erinnerung. durch das Jahr 2006, weil dann auf einmal irgendwie diese Fußball-Weltmeisterschaft praktisch so alles angeblich neu gemacht hat. Das ist aber auch nur deshalb damals so ein Riesenboom gewesen, weil davor auch eine extrem schlechte Stimmung im Land herrschte. Und das wird immer gern vergessen. Und das hängt natürlich auch damit zusammen, dass dann bin ich dann wieder ganz der professionelle Historiker, der sagt, naja, Zeitzeugen neigen eben dazu, ihre eigene Zeit, ihre eigene Gegenwart immer zu etwas ganz Besonderem zu erklären. Etwas, was noch nie da gewesen ist. Kann man ja auch menschlich irgendwie verstehen, wenn man jetzt so sagen würde, ich bin irgendwie einfach nur irgendwie so ein Tropfen im Fluss der Zeit, dann gibt es gar keinen Grund mehr, morgens aufzustehen. Also muss man sich selber eine gewisse Bedeutung zumessen und seiner Zeit. Und das erleben wir jetzt auch aktuell. Aber es gibt natürlich auch Gründe, warum jetzt, sagen wir, die Zerklüftung so ist. Denn und ein wichtiger Grund, etwas, was wirklich anders ist als früher, was vielen vielleicht gar nicht so bewusst ist, das ist das Veränderungstempo. Die Welt hat immer Veränderungen erlebt, ja. Also da gibt's so schöne Beispiele, als die erste Tageszeitung auf die Welt kam im 17. Jahrhundert in einer Welt voller Analphabeten. Da hat die Welt geschrien, um Gottes Willen, wer braucht so viel Information? Wer soll das verarbeiten in einer Welt voller Analphabeten? Oder erinnert euch daran, die kulturkritischen Debatten, als der erste Zug zwischen Fürth und Nürnberg fuhr. Ja, also eine Strecke, die man noch gut und gerne zu Fuß gehen kann.
1: Olli erinnert sich natürlich noch
4: daran. Ja, das war ein großes Alter.
2: Und der Zug fuhr 30 Kilometer pro Stunde und da gab es Riesendebatten, wer soll dieses Tempo aushalten, wenn man so durch die Landschaft rast. Ja? Und all diese Diskussionen waren, hat aber immer jahrzehntelange Diskussionen, ehe diese Erfindung, Erneuerung in den Alltag kam. Ja? Die Tageszeitung, das hat ungefähr 250 Jahre gedauert, bis das ein Alltagsgegenstand war. Der Zug,
1: bei TikTok ging es schneller.
2: Der Zug hat lange gedauert oder was weiß ich, als die Waschmaschinen erfunden wurden, da haben die Leute ausgerufen, Gottes Willen, was machen die Frauen jetzt mit der ganzen freien Zeit? Und Rundfunk, Fernsehen und immer so, ja. Oder erinnert euch daran, als die ersten Originalfolgen von der Sesame Street im bundesdeutschen Fernsehen liefen. Was für eine Aufregung. Im Bayerischen Rundfunk durfte das nicht ausgestrahlt werden. Geschlechtslose Figuren, Anarchie und so weiter. Das war ja dann später bei den Teletubbies nochmal ganz ähnlich. Aber es war sozusagen...
1: Henny und Bert sind noch nicht geschlechtslos. Vielleicht homosexuell.
2: Und die Veränderung ist, dass wir seit 10, seit 20, 25 Jahren diesen Atem nicht mehr haben. Erfindungen, die gemacht werden, sind sofort Teil unseres Alltags. Die sind sofort da und wer da sozusagen nicht mehr mitkommt, ist überfordert und da kommt niemand mehr mit. Und das ist
1: bei so der KI siehst du es ja
2: exemplarisch. Genau. Und diese Verunsicherung, die praktisch die gesamte Welt betroffen hat, weil niemand von uns weiß, ja, ihr habt ja auch erstmal am Anfang unserer Sendung, bevor hier die Regler hochgeschoben worden sind, zeigt mal Ilko, ob es keine KI ist. Niemand von uns weiß, ob das, was wir heute machen, nicht morgen von der KI ersetzt werden. Und die ersten, die ersetzt werden, sind die besonders hochprofessionellen Berufe, ja. Chirurgen wird es bald nicht mehr geben, ja. Rechtsanwälte, jetzt haben wir irgendwie, ich weiß nicht, 80.000 oder so. In wenigen Jahren wird es vielleicht noch 8.000, wenn überhaupt, geben. Und das wird sozusagen auf vielen dieser Berufsebenen runtergefahren. Das führt zu einer extremen Verunsicherung. Und in so einer Situation sucht man nach Haltepunkten. Der Mensch will Sicherheit.
1: Irgendwo hingehören, ja, genau.
2: Und wo findest du Sicherheit? Es gibt nur einen Punkt, der dir wirklich Sicherheit gibt. Das ist die Vergangenheit.
4: Ja, weil du auch das Gefühl hast, das hast du ja schon mal überstanden. Du hast das schon einmal überlebt, du hast dieses Gefühl von irgendwie Happy End, es ist ja gut ausgegangen. Und das ist ja etwas, was man überall spürt. Also das ist ja der Punkt Nostalgie, da jeder rettet sich da irgendwie rein und komischerweise eben auch schon junge Menschen, die sich manchmal nur wenige Jahre schon nostalgisch zurückerinnern, weil genau wie du eben sagtest, die Umwälzungen, die inzwischen passieren, innerhalb von 1, 2 oder 3 Jahren passieren und nicht mehr in Jahrzehnten. Aber warum ist das dann so, dass es sich im jetzt in Ostdeutschland stärker noch verfängt oder, wie du auch sagst, sozusagen ein Zeichen für den Rest der Welt ist, dass man da einfach nur früher anfängt, sich in eine bestimmte Richtung zu entwickeln und die anderen ziehen dann am Ende ja doch nach.
2: Also ich glaube, dass Ostdeutschland deshalb interessant ist für Analytiker oder für Leute, die sich dafür interessieren, weil hier alles früher, schneller und radikaler passiert. Und wenn man dann eben versucht zu erklären, warum das so ist, dann muss man, glaube ich, festhalten, dass Ostdeutschland innerhalb einer Erwerbsbiografie, innerhalb einer oder von zwei Generationen, die im Erwerbsleben stehen, zwei tiefgreifende Transformationserfahrungen durchleben mussten. Das ist die aktuelle, diese digitale Revolution, die KI-Revolution, von der wir alle noch nicht wissen, wohin die wirklich laufen wird und die noch, bei der wir wahrscheinlich nicht mal richtig am Anfang sind. Das ist die ganze Welt. Aber anders als die Leute im Ruhrgebiet oder die Leute in Bayern oder in Norddeutschland oder in anderen Teilen Europas, haben die Ostdeutschen ja vor 30 Jahren schon mal eine harte Transformation erlebt. Auch eine, die die meisten nicht wollten. Die meisten wollten sozusagen, die wollten weg aus der DDR. Dafür haben sie nichts getan. Es war nur eine Minderheit, die etwas dafür getan hat. Das Einzige, was die Mehrheit dafür getan hat, war entsprechend zu wählen am 18. März. Und dann kam die D-Mark. Nur um die Frage ging es bei dieser Wahl. Mhm. Und die Einführung der D-Mark hat alles von einer Sekunde zur anderen radikal verändert. Das gesamte gesellschaftliche Leben ist ein anderes geworden. Der Staat ist ein anderer geworden. Und die Transformation, die dann erfolgte binnen allerkürzester Zeit, und praktisch keine Familie blieb davon unberührt.

0: Und wenn man, natürlich gab es auch im Westen Transformationen, ja, also zum Beispiel das Ruhrgebiet, das hat eine harte Transformation durchlebt, aber die hat 70 Jahre gedauert. Von den 50er Jahren bis zum Jahr 2017, als die letzte Zeche geschlossen worden ist, seit Ende der 60er Jahre ist jeder Platz in der Bergbauindustrie mit mehr Geld subventioniert worden, als die Leute, die Kumpel dort verdient haben. Mhm. Also, und es war also auch eine harte Transformationsphase für die einzelnen Betroffenen, aber nicht als so eine Kollektiverfahrung, dass praktisch von einem Tag zum anderen alles anders wurde, alles wegbrach, nichts mehr galt wie gestern. Und diese Erfahrung, sich etwas mit harter Arbeit aufgebaut zu haben, mit der eigenen, sozusagen mit der eigenen Körperkraft, diese Erfahrung haben die meisten Menschen im Westen überhaupt nicht, sondern sie haben sie haben hart gearbeitet, aber sie haben gewissermaßen heute die Leben etwas vererbt bekommen. Das hört sich jetzt so ein bisschen abfällig an, das meine ich gar nicht so, dafür kann ja niemand etwas. Und diese Erfahrungen werden aber im Osten eben anders kommuniziert und man denkt ja immer so, warum sind viele Junge auch im Osten so anfällig für Putin, für den Kreml? Warum sind die gegen liberale Verhaltensweisen? Warum sind die für den neuen Faschismus so anfällig? Und das hängt natürlich sehr eng damit zusammen, dass im Osten die, so wie im Westen, so wie überall auf der Welt, die wichtigste Bildungs- und Erziehungsinstanz nicht die Schulen, nicht die Medien, nicht sonst was ist, sondern die Familie, der häusliche Abendbrotstisch. Und da werden diese Geschichten gegen den Strich, was öffentlich gelehrt und erzählt wird, weitergegeben. Und da hängt ein Punkt dran, den vielen nicht so bewusst ist. Es gibt in Ostdeutschland in weiten Teilen ein gänzlich anderes Verständnis, was Staat ist und was Gesellschaft ist. Anders als im Westen. Und diese Differenz, die ist meines Erachtens ziemlich wichtig. Und die ist auch nicht neu. Die hat Uwe Johnson schon 1970 besprochen, der berühmte Schriftsteller. Und das lebt eigentlich sofort, diese Erwartungshaltung.
1: Also der Staat soll sich einerseits um fast alles kümmern, aber er ist natürlich gleichzeitig aus DDR-Erfahrung dein Feind.
0: Genau.
1: Parallel.
2: Der Dienstleistungsanspruch hast du es irgendwie mal genannt, dass man erwartet, der Staat macht das schon, auch wenn ich es nicht gut finde, aber ich muss mich da nicht aktiv drum kümmern, sondern ich schaue, was mir vorgegeben wird.
0: Exakt. Und der hat zu tun, was ich will. Und dann kommen die auch in da wird dann auch so ein Grundprinzip der Demokratie nicht verstanden. Demokratie ist eine Aushandlungsarena. Ist keine Konsensangelegenheit, sondern Kompromissgeschäft.
1: Und dann gehen
0: die Leute auf die Straße und sagen, ja, da kann ich ja demonstrieren, wie ich will, nützt nichts. Und dann muss man dann sagen, ich stell dir mal vor, wenn das, was dein Nachbar, der genau das Gegenteil von dir will, wenn das genauso umgesetzt werden würde wie deins, also muss man das aus

0: Schuss wie in Ostdeutschland, also nicht mal in Nordnorwegen, wo es naturgemäß vor allen Dingen Männer gibt. Also es ist verrückt. Und man weiß aus der Forschung, aus vielen Regionen der Welt, dort, wo es einen Männerüberschuss gibt, neigt die Gesellschaft zur Radikalisierung. Ja. Also mit der Zivilgesellschaft, um mal so einen anderen Punkt anzusprechen, was vielen auch nicht so bewusst ist, also dass es eben dafür auch strukturelle Gründe gibt. Und die Zivilgesellschaft hat heute schon ein anderes Antlitz mittlerweile in Ostdeutschland als noch vor 10 oder 20 Jahren. Das hängt natürlich auch mit der schwachen Rolle der beiden großen Kirchen zusammen, der evangelischen und der katholischen Kirchen, die halt im Osten ja durch einen staatlich induzierten Entkirchlichung und Entchristianisierungsprozess ganz bewusst klein gemacht worden ist. Aber es wird ja immer viel über das Vererben gesprochen. Ja? Und das weiß jeder, im Westen wird deutlich mehr vererbt als im Osten. Jedes Jahr werden ungefähr mit Steuern, was dahinter noch steht, wissen wir ja nicht, ungefähr 800 Milliarden Euro vererbt. Und davon bleiben weniger als 2% im Osten. Und kann man sagen, okay, auch im Westen wird das natürlich nicht per Gießkanne vererbt, das ist richtig, aber dort, wo viel vererbt wird, gibt es auch sozusagen in Anführungsstriche überschüssiges Kapital und davon kann man zum Beispiel Stiftungen gründen. Mhm. Und Stiftungen sind eine ganz wesentliche Säule der Zivilgesellschaft. Im Dorf X gibt es die Stiftung, um irgendwie den Dorfteich zu erhalten oder um eine Bank hinzustellen. Es geht ja nicht immer nur um diese milliardenschweren Stiftungen. Und von den 28.000 Stiftungen, die es in Deutschland gibt, sind weniger als 2000 in Ostdeutschland beheimatet, die sich also für die Region treffen. Damit will ich bloß mal so hinweisen, es gibt eben sozusagen, wenn man sich die Lage anschaut, eben sehr viele komplexe Gründe und Ursachen, warum bestimmte Dinge halt nicht funktionieren. Und ein Grund ist natürlich auch, ich spreche ja ganz bewusst von der faschistischen AfD, und zwar mache ich da auch keine Relativierung in Teilen und all diesen Quatsch. Ich sage ja auch ganz klar, wer die AfD wählt, der wählt sozusagen die nicht, weil er glaubt, dass er irgendwie eine bessere Demokratie bekommt, sondern weil er die Demokratie, die wir hier in der Bundesrepublik laut Grundgesetz haben, beseitigen will. Und das hat eben auch historische Ursachen. Es gibt eine große Affinität in Ostdeutschland, übrigens die wächst eben leider auch im Westen, die wächst überall in Europa.
1: Zum Autoritären.
0: Ja. Zum Autoritären, ja. Ich meine, Faschisten in Finnland, Faschisten in Portugal, schaut euch an, was sich in Großbritannien abspielt. Der Oberfaschist und Obervollhong sitzt im Weißen Haus. Und diese sozusagen Affinität zu Putin und zum Kreml, die hat nichts damit zu tun, dass manche glauben, im Osten gibt es eine besondere Expertise für Russland. Das ist totaler Quatsch. Mein Name verrät ja vielleicht schon, dass ich da eine bestimmte Beziehung zu habe. Mein Großvater war Ukrainer und mein Name hat es mir manchmal nicht einfacher gemacht in der DDR. Und es gab nichts, was so verhasst war wie der Russischunterricht. Heute in weiten Teilen Ostdeutschlands, diese Nähe zu Putin ist vor allen Dingen Ausdruck einer starken Ablehnung des demokratischen, des liberalen Verfassungsstaats.
1: Also keine Art Stockholm-Syndrom gegenüber dem früheren Besatzer, sondern eigentlich die Vorliebe für ein Regime, wo einer die Ansagen macht.
0: Wo es eine starke Hand gibt, wo es einen Führer gibt und der sozusagen durchzieht und der die Interessen der sogenannten Mehrheit, die ja von der AfD eben definiert wird, wer da alles rausfällt, 25 Millionen Leute gehören dann nicht dazu. Ich spreche auch davon von der Diktatur der Mehrheit. Das ist ein Begriff, der aus dem 19. Jahrhundert kommt, den die errichten wollen und wo die ganz genau definieren, wer eben nicht dazu zählt. Und genau das symbolisiert und repräsentiert Putin, den ich selbstverständlich auch einen Faschisten nenne.
1: Und es kommt doch auch so oft, dass ja gerade das, witzigerweise, die Menschen, wie du sagst, Diktatur der Mehrheit, sich zu einer Mehrheit selbst zählen, zu der sie vielleicht aber gar nicht gehören. Also so gerade, wenn man jetzt eben auch bei AfD-Wählern und anderen sieht, wie sind gegen Sozialbetrug, gegen Bürgergeldempfänger, gegen dieses, gegen jenes, und sie möchten, sehen sich selber als vielleicht auch moralisch etwas höher, als sie sind und sehen nicht, dass sie später selber Opfer dieser kommenden Diktatur werden können. Und ein Teil ist doch auch, dass vielleicht dann manchen, auch gerade Jüngeren, so diese politische Ausrichtung vielleicht sogar egal ist. Also sie sagen, ich nehme das mit, Hauptsache es geht mir besser. Und das, was ich von damals höre, da war es ja anscheinend, lief es ja irgendwie besser als heute. Also muss das ja irgendwie richtig gewesen sein. Ist das auch was im Kopf vielleicht manchmal passiert?
0: Na, ich glaube, das, was dahinter steht, was du sagst, das ist ganz wichtig, dass vieles davon total irrationales. Und wir als Vernunftbegabte versuchen, das irrational rational zu erklären. Damit müssen wir natürlich scheitern. Wir können das nicht alles erklären.

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3: Um 17 Uhr mit Tim Korge. Bei einem Besuch in Kiew hat Bundeskanzler Merz der Ukraine weitere Unterstützung zugesagt. Der CDU-Chef kündigte ein neues Militärhilfepaket im Umfang von rund 1 Milliarde Euro an. Es umfasse Abstandswaffen, Kampfdrohnen und Satellitentechnik. Merz betonte, Deutschland stehe weiter an der Seite der Ukraine.
4: Wir lassen uns auch nicht einschüchtern durch einen Drohnenangriff zum selben Zeitpunkt unseres Besuches. Und wir werden alles tun, um der Ukraine zu helfen, bis dieser schreckliche Krieg endlich zu Ende ist.
3: Bundeskanzler Friedrich Merz, CDU. Ein Bündnis von Gewerkschaften und Wohlfahrtsverbänden hat an die Bundesregierung appelliert, auf Kürzungen im Sozialbereich zu verzichten. Ein entsprechender Aufruf wird getragen von IG Metall, Verdi, Caritas, Diakonie sowie dem Sozialverband VdK. Sozialer Zusammenhalt ist nach ihren Angaben Voraussetzung für demokratische Stabilität. Besonders werden Änderungen bei der Pflegeversicherung kritisiert, beispielsweise schärfere Kriterien für die Pflegegrade. Die Regierung will dadurch die Ausgaben der Versicherung reduzieren und Beitragserhöhungen vermeiden. Unbekannte haben das Parteibüro der Linken in Oranienburg angegriffen. Wie ein Polizeisprecher dem RBB sagte, kamen am Nachmittag mehrere Unbekannte in die Geschäftsstelle in der Bernauer Straße. Dort fand demnach eine Veranstaltung statt. Die Unbekannten hätten Teilnehmer erst verbal attackiert, anschließend sei Reizgas versprüht worden. Danach flüchteten die Angreifer. Die Holocaust-Überlebende und Friedensaktivistin Irene Butter ist tot. Wie ihre Agentin bestätigte, starb sie bereits am Freitag im Alter von 95 Jahren in den USA. Anja Meyer, RBB 24.
5: Die gebürtige Berlinerin überlebte die Verfolgung durch die Nationalsozialisten und das Konzentrationslager Bergen-Belsen. Nach dem Krieg lebte Irene Butter in den USA, studierte Wirtschaftswissenschaften und wurde Professorin an der Universität von Michigan. Jahrzehntelang sprach sie nicht über ihre Erlebnisse. Später machte sie es sich zur Aufgabe, besonders jungen Menschen von den Verbrechen der NS-Zeit zu berichten. Für ihren Einsatz als Zeitzeugin erhielt Irene Butter 2024 das Bundesverdienstkreuz.
3: Im Spitzenspiel der deutschen Eishockeyliga haben die Eisbären am Nachmittag einen Heimsieg gefeiert. Der deutsche Meister gewann gegen den aktuellen Tabellenführer Nürnberg Ice Tigers mit 4:1. Soweit die Nachrichten. 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Das Wetter. Am Abend meist sonnig, örtlich einige lockere Wolken und meist trocken. Aktuell in Berlin-Spandau 20 und in Wiesenburg 18 Grad. In der Nacht gering bewölkt, im Verlauf örtlich Nebel, die Tiefstwerte 8 bis 4 Grad. Morgen mal Sonne, mal lockere Wolken bei 20 bis 22 Grad.
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3: A10, westlicher Berliner Ring Richtung Dreieck-Havelland. Zwischen Großkreuz und Vöben stockender Verkehr wegen Bauarbeiten 10 Minuten plus. A10, nördlicher Berliner Ring Richtung Dreieck-Havelland. Vorsicht, in der Abfahrt Birkenwerder steht ein defektes Fahrzeug. Stadtverkehr Berlin, Wilhelmstadt und Westend auf der Heerstraße sind zwischen Altpichelsdorf und Theodor-Heuss-Platz in beiden Richtungen die Spuranzeige außer Betrieb. Aktuell ist zur Regionalbahn wegen eines Feuerwehreinsatzes ist der RE1 zwischen Berlin-Ostbahnhof und Erkner zurzeit unterbrochen. Nutzen Sie stattdessen bitte die S-Bahn Linie 3. An aktuelles noch zu weiteren S-Bahnen. Nach einem Polizeieinsatz in Lichtenberg kommt es bei den Linien S3, S5 und S7 zu Verspätungen und Ausfällen. Morgen werden noch neue Baustellen eingerichtet. Unter anderem in Moabit wird die Putlitzbrücke untersucht. Von 7 bis 17 Uhr steht auf der Ellen-Epstein-Straße unterhalb der Brücke für beide Fahrtrichtungen für mehrere Stunden nur ein gemeinsamer Fahrstuhl.
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6: Kurz nach 17 Uhr bei Kalk und Welk ist heute Ilko Sascha Kowalczuk zu Gast und es geht um die Geschichte der DDR und dabei sprechen die drei auch über Kowalczuks persönliche Geschichte unter der SED-Herrschaft. Bleiben Sie dran, nach der Musik geht's weiter. DJ Seinfeld und T.S. Grey mit You Can't Come Home.

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0: 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Im Moment wird viel in den Osten geschaut. Nicht zuletzt natürlich wegen der Landtagswahlen in Sachsen-Anhalt und Mecklenburg-Vorpommern, die deutliche Gewinne für die AfD mit sich brachten. Offenbar fühlen sich viele Menschen von dieser Partei dort vertreten, die ja an sich keine dezidierte Ostpartei ist. Viele der prominenten Köpfe wie Weidel oder Höcke sind Westdeutsche. Viele Analysen kommen zu dem Schluss, die Wahlkämpfe der AfD appellieren nicht selten an die ostdeutsche Identität. Sei es mit dem Erwähnen eines kollektiven Wirs oder Aktionen wie der Simson-Tour. Oliver Kalkofe und Oliver Welke haben sich den Historiker Ilko Sascha Kowalczuk eingeladen. Der hält das nicht nur teilweise für ziemlichen Unsinn, sondern berichtet auch von seiner eigenen Identität als DDR-sozialisierter Mensch im Konflikt mit der Diktatur.
1: Du weißt aber noch auf einen anderen wichtigen Punkt hin, den man, glaube ich, nicht häufig genug betonen kann. Natürlich sind das nicht alles hochinformierte Leute, die wählen gehen. Das trifft jetzt nicht nur die AfD, das ist auch bei den Grünen so oder bei der Linkspartei oder bei der CDU oder CSU. Das ist oft ja auch eine Milieufrage. Und wenn du in einer Region wohnst, wenn du aus einer Familie kommst, wenn in deinem Freundeskreis alle selbstverständlich eben eine bestimmte Richtung wählen, in dem Falle die AfD, wo das der Mainstream ist, dann machst du das eben, weil das alle machen und weil alle sagen, ist besser, weil alle sagen, das Alte muss weg, ja. Und wenn man so diese Straßenumfragen, die sind nicht repräsentativ, die sind vielleicht nicht mal richtig ernst zu nehmen, wenn man diese hört, dann wird man ja auch immer wieder auf diese Muster zurückkommen. Mhm. Naja, und da kommst du halt mit Rationalität und mit Argumenten überhaupt nicht ran. Und deswegen ist ja auch mein Ansatz schon seit langem, seit einigen Jahren, dass ich sage, hört doch mal auf, über jedes Stöckchen zu springen, was die Typen euch hinhalten. Ja. Lasst euch, investiert doch mal die Kraft und Energie, die jeder von uns hat, um sich auf die zu konzentrieren, die noch nicht Faschisten geworden sind.
2: Also das ist was mich sogar persönlich mittlerweile immer mehr aufregt, dass auch die ganze öffentliche Debatte sich fast nur noch um die Frage dreht, wie holen wir die AfD-Wähler zurück? Was ist denn mit uns anderen? Wann kommen denn mal die Politikangebote für uns?
1: Exakt.
2: Also statt nur nachzulabern, was die an Kulturkampfthemen rausblasen, mit eigenen Themen dagegenhalten. Da gibt es ja Studien, die sogar sagen, das ist der einzige Weg, wie man überhaupt Rechtspopulisten wieder kleinkriegt. Aber stattdessen sagen sie, nochmal an der Migrationsschraube drehen, ja. Noch ein Stück und noch ein Stück und merken nicht, dass sie ihnen die ganze Zeit weiterhelfen. Also das macht mich, das verzweifelt mich geradezu, wirklich. Also
1: sehe ich ganz genauso, ja. Ich halte auch von dieser Zurückholthese überhaupt nichts, weil ich sage, wir haben erstmal mit uns selbst und mit den Freunden und Anhängern von Demokratie und Freiheit genug zu tun, dass wir unsere Interessen artikulieren und nicht denen hinterherhächeln. Und ich verstehe das auch nicht. Es ist ja seit Jahr und Tag nicht nur in der Theorie und in der politologischen und historischen Forschung unumstritten, sondern wenn man eben auch in die Realpolitik schaut, dass das Nachplappern von irgendwelchen Thesen, von irgendwelchen Sprachmustern nichts weiter bringt als dem Original noch mehr Zulauf. Also
2: und wir noch haben mehr das Normalisierung
1: ja,
2: halt. Ne?
1: Ja, ja. Und wir haben das jetzt ja auch bei den Auswertungsgesprächen in den großen Talkshows, bei den letzten Wahlen in Sachsen-Anhalt, in Berlin, in Mecklenburg-Vorpommern erlebt. Da wird da gesprochen, geredet und da fallen zum Beispiel Grundbegriffe, ohne die man die AfD zum Beispiel überhaupt nicht verstehen kann, die fallen nicht. Die AfD eint mit der absolut großen Mehrheit ihrer WählerInnen die politische DNA Rassismus, Sexismus, Ausgrenzung, autoritäre Staatsstrukturen. Und da wird dann immer so getan, als wenn irgendeine Regierung mit einer anderen Sozialpolitik, mit einer anderen Verkehrspolitik, mit was auch immer, irgendetwas daran ändern könnte. Liebe Leute, kann ich immer nur sagen, schaut mal auf die Welt, schaut euch mal an, was in den USA sich abspielt. Das ist seit Jahrzehnten gewissermaßen das Muster, nach dem sich dann alles andere auch dreht. Da geht es schon lange nicht mehr um solche rationalen Fragen, sondern und da bin ich eben auch ganz bei dir, Olli, dass man die einzige Chance nur haben kann. Man versucht sozusagen seinen eigenen Weg zu finden. Ein Beispiel wäre, was mich sehr geärgert hat bei der letzten Bundestagswahl, als der von mir an sich hochgeschätzte Cem Özdemir von den Grünen auf einmal in der FAZ einen Artikel über Migration veröffentlichte, den hätte in Teilen auch ein AfD-Politiker oder ein BSW-Politikerin veröffentlichen können. Und da geht es mir nicht darum, dass man dieses Thema schweigt. Natürlich überhaupt nicht. Und es geht auch nicht darum, dass man auch nicht die sozusagen Fallstricke benennt. Aber man muss in einer anderen Sprache darüber reden. Man muss in einer humanen, menschenfreundlichen Sprache darüber reden. Und man muss Kontexte herstellen. Mhm. Wenn man zum Beispiel sagt, wir haben einen starken Sozialstaat, wie es ihn auf der Welt von einem großen Land kein zweites Mal gibt. Und wir wollen den bewahren. Wir wollen den zukunftstauglich machen. Dann müssen wir sozusagen darüber reden, wie man das macht. Das Das ist ja ein Dauerthema und das funktioniert nicht, ohne über demografische Entwicklung zu reden. Mhm. Und wir wissen alle, dass wir diesen demografischen Knick haben. Also müssen wir über Migration reden, über Zuwanderung, über qualifizierte Zuwanderung. Aber eine qualifizierte Zuwanderung wird man nicht bekommen, indem rassistische Torwächter an den Grenzen stehen und praktisch sagen, du ja, du nein.
2: Dann kommen oder indem man in Programme schreibt, dass man keine kulturfremden Pflegekräfte haben möchte.
1: Ja, ja, genau.
2: Zitat.
1: Naja, aber das, ja, und da muss man, dass ich einfach denke, das ist doch banalstes politisches Wissen. Ja, und dann staunt man, wenn man die so alle reden hört in diesen Talkshows, ehemalige Bundesminister, die auf einmal alles besser wissen, irgendwelche Leute, die der Bundespräsident in irgendwelche Kommissionen beruft, die haben jahrzehntelang auf irgendwelchen hohen Posten gesessen und haben es nicht besser gemacht und nun auf einmal sollen sie es da richten. Da denke ich immer,
2: wow. Jetzt gibt's ja eine Sache, die AfD leider clever bespielt. Also ich denke jetzt gerade an die Simson-Rundfahrten mit Ulrich Siegmund, die anderen machen es ja genauso. Also es wird so eine Art Verklärung der DDR betrieben auf der einen Seite und gleichzeitig nehmen sie für sich diese Revolution von 89 kackdreist in Anspruch. Sogar Höcke, der im Westen war, als die Mauer gefallen ist, da sagt Sachen wie, dafür haben wir die Revolution 89 nicht gemacht. Also A, wieso fällt keinem auf, dass es ein Widerspruch ist, wenn ich einerseits einen Staat verkläre und andererseits mich dafür feiere, dass ich den angeblich zu Fall gebracht habe? Und B, warum funktioniert diese DDR-Verklärung immer noch so gut? Heißt das, dass es dann doch zu vielen Leuten gar nicht so schlecht ging in dem Staat? Oder wieso kommt man überhaupt damit durch, dass man so ein Regime verklärt?
1: Also Höcke hat mit dieser S50 Simson Scheiße angefangen.
2: Stimmt.
1: Und Höcke war auch derjenige, der diese ersten Parolen vor 8-9 Jahren rausklingte: Vollende die Wende, wir holen uns die Revolution, wir beenden die Revolution und all diesen Schrott hat der Geschichtslehrer aus Hessen da verkündet. Und interessant ist ja an dieser Simson, den meisten wird nicht bewusst sein, warum die so ein besonderes Symbol im Osten ist. Das hat nichts mit der DDR zu tun. Das hat was mit einem Einigungsvertrag zu tun, weil die laut Einigungsvertrag und den Nachfolgeregelungen anders als Mopeds in der Bundesrepublik eine höhere Geschwindigkeit haben dürfen. Mhm. Und deswegen haben die sozusagen, hat diese Simson eine höhere Attraktivität, weil die halt früher schon eine höhere, also die konnten mit 65 km/h durch die Gegend fahren und eben nicht nur bis 50. Und deswegen hatten die eine andere Attraktivität. Aber ich halte ja entgegen, ich habe das auch mal in einer Festrede im Thüringer Landtag angesichts der Faschisten dort gesagt, das ist ein Aberwitz, ausgerechnet die Simson-Maschine ab sozusagen zu so einem Symbol des Widerstands zu machen und der DDR. Tatsächlich ist die Simson so wie viele andere Industriegüter eher ein Symbol für den Niedergang und für die Unhaltbarkeit der DDR. Warum? Weil es keine Auswahl gab. Die Leute hatten eigentlich die Schnauze voll davon, nicht mehr wählen zu können, sondern nur ein Produkt zu haben. Und das symbolisierte eben auf dieser Moped-Ebene, klar gab es da noch die Schwalbe, aber die war irgendwie nicht sexy. Mittlerweile scheint die auch sexy zu sein. Jeder ABV, also jeder Polizist hatte so ein scheiß Ding und jetzt wird auf einmal so getan, als wenn die irgendwie schon zu Ostzeiten sexy gewesen wäre. Ist alles total
2: jetzt aber. Jetzt auch noch Shitstorm von den Schwalbe-Fans.
1: Ja, also ich meine, in dem Moment, als ihr mich hier eingeladen habt, habt ihr sowieso irgendwie die Hälfte eurer Osthörer für verloren. Die nächsten 25
2: Jahre verloren. Die Tür zum Sturm aufgemacht.

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1: Eine Frage habe ich da nochmal, weil die, was du eben sagtest, einen Punkt würde ich nochmal gerne zurückhaken, weil du auch meintest, die demografischen Aspekte und was eben nicht bedacht wird. Und bei allem, was wir hier jetzt reden, auch wenn wir jetzt über die Simson und diese ganzen Sachen reden, haben wir hier nicht zwei Probleme auch noch? Einmal, dass du eben, wenn du dieser Unterschied zwischen Stadt und Land, also zwischen auch Großstadt und Land, und damit meine ich auch Kleinstadt und Dörfer, also wenn du jetzt eben genau dir anschaust, mit welchen Leuten gesprochen wird und wie einfach das auch funktioniert, dass wir wirklich ja auch hier über sehr, sehr viele Menschen reden, die ihr tägliches Leben meistern müssen, sich aber nicht unbedingt wirklich mit den täglichen politischen Geschehnissen auseinandersetzen, die nicht jede Folge von Maischberger, Lanz, Illner und Mioska gucken und die du eben sehr, sehr leicht mit Emotionen bekommst, und dass dieses Gefühl von einer nimmt dich einfach in den Arm, schenkt dir eine Bratwurst und haut dir auf die Schulter, dass das eben so viel mehr wert ist, als zu sagen wie, aber das ist doch gar nicht richtig und überleg doch auch mal, was das für politische Folgen hat. Also dieses Emotion gegen Intellekt.
2: Also, Intellekt, du meinst jetzt kümmern, glaubwürdig darstellen. Also was ja
1: Ulrich
2: Siegmund hat patentieren lassen, Mandy, gut siehst du aus. Also so.
1: Ja, und auch vielleicht auch der Fehler, dass wir zu intellektuell versuchen, vielen Menschen etwas zu erklären. Also die andere Politik, also die Parteien wie CDU und SPD, dass die den Kontakt zu den Menschen da verloren haben.
3: Also ja, also weder ihr noch ich, wir sind ja keine Politiker. Wir sind ja, wahrscheinlich gilt das auch für euch, nicht mal Leute, die öffentlich agieren, um ihr lieb zu werden, sondern ihr macht so euer Zeug, ich mach mein Zeug, ja. Und wir versuchen das zu verstehen und zu analysieren, ihr auf eure Art, ich auf meine Art. Das, was du sagst, ist natürlich ein ganz generelles Problem. Deswegen sage ich schon seit langem, es gibt dieses Ost-West-Problem überhaupt nicht. Das ist eine reine Fiktion, die politisch hingestellt wird. Es gibt ein Problem zwischen Arm und Reich. Es gibt ein Problem zwischen Stadt und Land. Genau das, was du gesagt hast. Und zwar nicht nur in Mecklenburg-Vorpommern, sondern ganz genauso in Bayern oder in Nordrhein-Westfalen oder in Frankreich oder Spanien. Das ist ein gesamteuropäisches Problem. Und wir leben in dem, wie ihr ja auch wisst, sogenannten postfaktischen Zeitalter, in einer sehr wissenschaftsfeindlichen Umgebung mittlerweile. Und dazu gehört eben auch, dass Emotionen zu Fakten werden. Das ist gar keine Frage. Und das bespielen natürlich Populisten und Extremisten aller Couleur weitaus besser, weil sie skrupelloser sind als andere. Und das ist, ich glaube, das darf man eben auch nicht vergessen, dass diese Skrupellosigkeit auch zu Gewalt aufzurufen, zu Hass, sich über Leute lustig zu machen, weil sie anders sind. Dazu sozusagen braucht man ja auch eine gewisse, Voraussetzung oder auch ein Milieu, in dem das gutiert wird. Und dazu gehört dann eben auch, dass, ich komme nochmal auf die eine Frage von Oliver Welke zurück mit der DDR. Das ist natürlich eben auch eine Form des Protestes, die DDR zu verharmlosen, zu verniedlichen. Und dafür gibt es ganz unterschiedliche Ursachen. Geht los, dass manche Leute die DDR nicht als Diktatur erlebt haben in den 70er und 80er Jahren und entsprechend darüber reden. Und das sind nicht nur manche, sondern Millionen Menschen haben die DDR nicht als Diktatur erlebt. Im Übrigen im Westen haben ja auch viele die DDR nicht als Diktatur, sondern irgendwie als so eine graue Maus, die irgendwie total uninteressant ist, wahrgenommen, aber eben nicht als ein Verbrecherstaat, der seine Leute einmauert und irgendwie praktisch daran hindert, dass sie da sich frei entfalten können, sondern man hat das irgendwie so ein bisschen achselzuckend zur Kenntnis genommen und hat genau das getan, was...
2: Wir wussten weit mehr über Portugal als über die DDR.
3: Naja, im Westen haben die Leute das Gleiche gemacht, wie die Leute in Frankfurt oder in der DDR. Sie haben nach Westen geschaut.
2: Ja,
3: das ist sozusagen ja ganz klar. Da war Nicaragua den linken Emanzipationskämpfern weitaus näher als die Diktaturen vor der eigenen Haustür im Osten. Und das hat natürlich auch zu vielen Verzerrungen in der Wahrnehmung geführt. Aber heute ist das halt ein Kampffeld. Millionen Menschen, also wenn man sich die sozialen Medien anschaut, das ist eine Katastrophe. Da gibt es eine DDR, die da tagtäglich neu ersteht.
2: Die gab's nie.
3: Und da kann ich nur sagen, in der DDR hätte ich auch gerne gelebt.
2: Ja, du hast es aber, du hast ja die echte DDR erlebt.
3: Genau.
2: Wir haben ja jetzt nochmal hier auch uns angeguckt, wie früh du auch schon mit diesem diesem Staat quasi in Konflikt geraten bist. Also erstmal hast du dich ja, das war wohl so üblich, mit 12 hast du im Grunde gesagt, wenn ich groß bin, werde ich NVA-Offizier. Und hast dann mit 2 Jahre später, mit 14, also ich meine, es ist ja eh unglaublich, dass man solche Entscheidungen in dem Alter treffen soll, wo ja da oben alle Synapsen, selbst wenn man nicht in einer Diktatur lebt, noch wild durcheinander geht. Mit 14 hast du dann aber entschieden, nee, ich will das nicht. Was aber, das muss man vielleicht jetzt wiederum unseren westdeutschen Zuhörern nochmal sagen, was eine unglaublich mutige Entscheidung ist. Ich glaube, hier kann sich niemand vorstellen, wie gnadenlos und bretthart so ein Staat dann ist gegenüber einem, ich sag nochmal, 14-jährigen Jungen, der sagt, nee, das ist doch nichts für mich. Also du kannst ja mal nur kurz zusammenfassen, was dann so alles über dich drüber gerollt ist.
3: Naja, ich habe das natürlich mit 14 dann auch nicht gewusst, was dann so passiert. So eine Diktatur vergisst nicht, ja. Ein Rechtsstaat und eine Demokratie, da gibt's auch das Recht auf Irrtum, da gibt's auch das Recht auf Vergessen. Sonst funktioniert das nicht, in der Diktatur geht das nicht. Deswegen quellen auch die Archive alle so über, damit man den Leuten auch noch Jahrhunderte später vorrechnen kann, wie sie sozusagen am Sonntagvormittag mal eine falsche Äußerung von sich gegeben hat. Mhm. Bei mir kam noch hinzu, ich komme ja aus dem Elternhaus, mein Großvater war Ukrainer und ist dafür zum Tode verurteilt worden für einen Kampf für eine freie Ukraine. Mein Vater wollte Pastor werden, katholischer Pastor und ist dann Kommunist geworden. Man könnte so ein bisschen,
2: Break.
3: Naja, ob der Break nun wirklich so hart ist, einmal dahingestellt. aber jedenfalls hat er mich in diesem Glauben erzogen und dann wollte ich sozusagen den Kommunismus mit der Waffe in der Hand verteidigen und habe das als Kind laut ausgerufen. Und nun muss man dazu eins wissen, um das die Hintergründe zu verstehen. In der DDR ist ja alles geplant worden. Jeder kennt den Begriff Planwirtschaft. Aber was heißt das eigentlich konkret? Da wurden ja nicht nur die Schlüpfergummis geplant, wie viel man 13 Jahre später braucht oder wie viel Autoersatzteile. Und alles hat das Politbüro der SED abgesegnet, sondern es wurde eben auch geplant, wie viel Kfz-Schlosser brauchen wir in 12 Jahren oder wie viel Lehrer in 13 und wie viel Offiziere in 6 Jahren. Und da wurden Schlüssel praktisch über das gesamte Land gelegt und gerade bei diesen Berufen Armee, Stasi, Polizei wurde dann letztendlich das so runtergebrochen, dass jede Schule eine Vorgabe bekommen hat, wie viel ihrer Absolventen des Jahrgangs XYZ einen militärischen Beruf ergreifen sollen oder einen Beruf in den Sicherheitsorganen, wie das hieß. Und wenn sich dann mal jemand bereit dafür erklärte, man hat diese Quoten nie erfüllen können, weil es immer zu wenige gab, dann hat man den natürlich wahnsinnig festgehalten. Und ich habe das eben im Kindesalter gesagt, weil ich auch meinem Vater einen großen Gefallen tun wollte und habe dann praktisch immer noch im Kindesalter mit 14 gesagt, nee, ich will doch nicht. Und dann hat man sozusagen 1,5 Jahre lang mich und meine Familie, meine Eltern, von meiner Mutter bearbeitet. Man hat mir gesagt, deine Zukunft ist vorbei am Ende dieser 1,5 Jahre. Alles brach um mich herum zusammen. Es gab auch einen Zusammenbruch sozusagen zwischen der Beziehung zwischen meinem Vater und mir, was für mich persönlich das Schlimmste war. Und die sagten mir, die prophezeiten mir als 15-Jähriger, ich würde im Knast landen, weil man so eine Typen wie mich kennt, und sagte in Anwesenheit meiner Mutter, ja, ich bin also ein verkommenes Subjekt und ich müsse mir mal bewusst machen, wie viel Geld ich diesem herrlichen Staat bereits gekostet habe, dafür, dass ich jetzt 15 wurde und meine Mutter ist fast in Ohnmacht gefallen, als ich dann...
2: Da hast du doch gesagt, ihr könnt dir gerne eine Rechnung schicken oder sowas.
3: Ich habe gesagt, sollen mir eine Rechnung schicken, ich werde ihnen auf Heller und Pfennig alles zurückzahlen. Meine Mutter, die dachte dann, wir werden verhaftet und werden irgendwie weggebracht und werden nie wieder gesehen. Ich lachte sie aus. Das habe ich dann Jahre später erst begriffen, dass in ihr die harten 50er Jahre wirklich so drinstecken.
2: Der Stalinismus.
3: Das war dann so. Und das war Anfang der 80er Jahre. Und als mein erster Sohn 12 Jahre alt wurde, das war 2006, wir haben 4 Kinder. Und als der erste 12 Jahre wurde, 2006, 16 Jahre nach der Wiedervereinigung, erst da ist mir bewusst geworden, weil ich da zum ersten Mal einen 12-jährigen Tag täglich erlebte. Was das eigentlich bedeutet, wenn du selber 12 oder 14 bist, dann denkst du doch, ey, fuck off, ey, ich habe hier alles in der Hand, ja. Und ihr könnt mir alle mal und sonst
2: dann siehst du am eigenen Kind, wie klein man da eigentlich ist.
3: Wie klein, ist, ne? Wie verletzlich, wie sensibel, wie man sozusagen seinen Ort sucht. Und da ist mir erst bewusst geworden, was die da eigentlich mit mir gemacht haben. Seitdem kann ich auch erst wirklich befreit darüber reden. Ich hatte das große Glück, dass ich in der DDR einen sehr großen Freundeskreis hatte, einen Kreis vor allen Dingen von Christinnen und Christen, die mich aufgegriffen haben. Die meisten kannten meine Geschichte nicht, konnte mit manchen Pfarrern darüber sprechen, die mir immer so den Rücken gestärkt haben. Das hat aber alles nichts genützt, weil das nicht an mich rankam. Ich war voller Wut, voller Hass auf mich, auf die die anderen. Ich habe mich auch geschämt, darüber zu reden, weil ich dachte, nie kann ich mir vergeben, dass ich mich mit diesen Verbrechern, mit diesem Pack hatte einlassen wollen. Also ich war wirklich so und 89 war dann halt für mich die wirklich die Befreiung, die Selbstbefreiung. Ich sehe mich auch als Teil dieser Revolution. Und erst im Laufe der Jahre habe ich diese Wut und diesen Hass, den ich da auf dieses System, auf meine Umwelt, auf die Nachbarn, auf mich selbst hatte, konnte ich allmählich loslassen. Denn wenn man in einer Diktatur lebt dann und man ist praktisch nicht Teil der Masse, die da so mitschwimmt, sondern man steht da irgendwie am Rand und versucht, seinen eigenen Weg zu finden, dann wird man sehr schnell feststellen, dass zu einer Diktatur natürlich der Polizist, der Heimpolizist, der Wachturm, das Gefängnis zählt. Das ist alles irgendwie so, kann man jedem erzählen, aber das eigentlich Dramatische, das eigentlich subtiler in der Diktatur ist der Nachbar, ist der Arbeitskollege. Sind die,
2: ja, die Deformation, die psychische Deformation von normalen Leuten.
3: Genau,
2: ja.
3: Sind die, die dir sagen, halt da mal die Fresse, du bringst uns alle ins Unglück. Mhm. Die dich sozusagen so versuchen, so sozial zu disziplinieren. Die müssen das nicht mal anders sehen als du selbst, sondern die wollen einfach nur ihre Ruhe. Ruhe ist erste Bürgerpflicht. Und wenn du keine Lust zu dieser Ruhe hast, und dann hast du sozusagen nicht nur ein Problem mit dem Polizisten an der Ecke, sondern eben auch mit deinem Kollegen. Mhm.

0: Catch a Moment in Time hörten wir von Mocky und Taylor Savvy. Bei Kalk und Welk geht es um den gebürtig ostdeutschen Historiker Ilko Sascha Kowalczuk und um seinen Bildungsweg. Den nämlich beschritt er in Teilen völlig selbstständig im Widerstand gegen einen Staat, der ihm klassische Routen versperren wollte. Nachdem Kowalczuk sich von seiner Bereitschaft abkehrte, Offizier der NVA zu werden, wurde ihm verboten, eine erweiterte Oberschule zu besuchen. Erst nach dem Ende der SED-Herrschaft begann er Geschichte zu studieren. Dabei geht es auch um die Kultur in der DDR. Eine Kultur, laut Kowalczuk, des gegenseitigen Misstrauens und der Denunziation, aber auch eine Kultur, in der es regen Musik, Theater und Humor betrieb. Gab. Und wie sah die aus? Darüber spricht er mit Oliver Kalkofe und Oliver Welke.
1: Und du hast auch noch, das nur noch kurz nachzusetzen, weil es blieb ja nicht nur dabei, dass man dir das vorgeworfen hat, dass du quasi ein Feind des Staates wärst, sondern man hat ja auch den Besuch dann einer weiterführenden Schule verwehrt. Du konntest kein Abi machen, du konntest nicht studieren und konntest die meisten Berufe, die du gerne ergreifen wolltest, nicht ergreifen, bist dann am Ende als Pförtner beim Institut für Binnenfischerei gelandet. Und da hast du aber wiederum den Vorteil gehabt, dass du über das Institut lesen konntest, also Bücher bekommen konntest, die du sonst auch privat nicht erhalten hättest und so vorbereiten konntest dein Studium und alles, was dann später nach der Wiedervereinigung passieren sollte. Also auch, es war nicht nur diese Stimmung, dass man dir etwas vorwirft, dass du vor allem Angst hattest, sondern auch, du konntest machen, was du wolltest. Du hattest diese Freiheit gar nicht.
2: Naja, genau. Ich habe dann einfach akzeptiert, dass ich nicht mehr Teil des Kollektivs bin. Ich wollte das auch nicht. Und ich war dann der Pförtner an diesem Institut. Da waren zwei Dinge für mich sehr wichtig für mein weiteres Leben. Das eine ist, ich bin als Leser der Staatsbibliothek unter den Linden ausgeschlossen worden, weil ich nicht mich damit abfinden konnte, dass es eine Benutzerordnung gibt, die da definiert, welche Bücher ich bekomme und welche ich nicht bekomme. Also es gab ja so große Giftschränke, nannte man das in der DDR. Das waren verbotene Bücher, und die kam man nur mit Sondergenehmigungen. Ungefähr die Hälfte aller Bücher, die jemals auf der Welt gedruckt worden sind. Und ich habe der Direktion geschrieben und habe gesagt, ich kann mich damit nicht akzeptieren. Dann haben sie mich ermahnt und so. Dann habe ich gesagt, nee, was wäre ich für ein lausiger Leser, wenn ich eine Benutzerordnung akzeptieren würde, die mir das Lesen verbietet. Also hat man mich rausgeschmissen. Und in dem Institut, in dem ich arbeitete, gab es eine Fachbibliothek zur Fischerei. Und da war eine Bibliothekarin, die hat einen Ausreiseantrag zu laufen. Und nachdem die feststellte, dass ich offenkundig, ich war 18 Jahre alt und war der Pförtner, da gab es vorher keine Pförtner. Ich habe auch nach mir keine Pförtner, also haben sie natürlich alle gedacht, ich bin Stasi. Und ist ja auch nachvollziehbar. Und als sie dann irgendwann feststellten, na gut, also wenn das Stasi ist, dann ist das System sowieso am Ende. Und dann war klar, ich bin also offenbar nicht Stasi, sondern was ganz anderes. Und dann hat die mir den Kooperativausweis des Instituts gegeben. Das heißt, ich bin mit dem Ausweis des Instituts in die Stabi und dann Lindenjagd und bekam nun auf einmal jedes Buch. Also von dem Ausgegrenzten zu einem total Privilegierten. Und das ist eben so, das ist die Realität in Geschichte, die läuft ja nie so, wie man sie gewissermaßen im Geschichtslehrbuch sieht, sondern die ist ja immer viel bunter. Und und ich habe mit 18 Jahren meine ersten wissenschaftlichen Artikel, nämlich über die Geschichte dieses Hauses, geschrieben, auf die ich heute noch stolz bin, ohne Mentoren, ohne alles, habe mir Archivalien besorgt aus Italien, aus Argentinien, aus der Bundesrepublik. Und 40 Jahre später meldete sich eine Universität in Cordoba in Argentinien, wo der Mann, über den ich da geschrieben habe, eine Weile Professor war, Ende des 19. Jahrhunderts. Und die fragten mich, sie schreiben gerade ihre große Universitätsgeschichte, ob sie meinen Artikel nachdrucken könnten. Und da war ich wirklich gerührt. Das, was ich als 18, 19-Jähriger geschrieben habe, auf einmal da in der Festschrift in Argentinien. Und
1: mehr geht nicht.
2: Genau.
1: Jetzt sind wir natürlich nicht nur der politisch relevanteste Podcast Deutschlands, sondern wir widmen uns ja gelegentlich auch dem Thema Humor. Und ich habe mit Interesse gelesen, dass du in deinen Büchern auch ab und zu DDR-Witze irgendwie zitiert hast. Gibt es einen, so eine Art spezifischen DDR-Humor? Erkennst du den auch heute noch sozusagen? Man muss es ja unterscheiden, also DDR-Witze sind natürlich jetzt auch Witze, die so gerade noch gingen in so einer Diktatur, die man sich getraut hat. Es gibt ja die tolle Szene mit Tukur in Das Leben der Anderen, wo in der Kantine so tut, als würde er über einen Witz lachen und dann aber auch gleich so tut, als würde er den Typen, der den Witz erzählt hat, irgendwie melden. Kriegt man echt eine Gänsehaut. Also gab es überhaupt was wie einen spezifischen DDR-Humor?
2: Weiß ich nicht, vielleicht Achim Menzel. Den konnte ich mir jetzt irgendwie nicht so richtig verkneifen, natürlich.
1: Hier fliegt ja heute die Kuh, genau.
2: Ja, genau. Irgendwie so, und vielleicht auch der Witz, in den Westen abzuhauen und wiederzukommen, und ihm passiert nicht. Also irgendwie, das ist schon irgendwie ziemlich komisch. Und es war ja wirklich eine Ulknudel, der Typ. Und er erzählt ja nun zu der, um das auch nochmal ernsthaft zu sagen, ja, zu der ersten Generation der Rockmusiker in der DDR. Also
1: ja, schon. Und sein Vorteil war, was er mir ja auch immer sagte, und das ist eben auch ganz klar, dass man ihn nicht ernst genommen hat. Das war sein großer Vorteil. Er wurde halt, er kriegte diese albernen Lieder zugewiesen. Gott sei Dank ist sie schlank und hier fliegt heute die Kuh etc. Und Sauer macht lustig mit der Spreewaldgurke. Und dadurch hat man ihn einfach machen lassen. Ja. Und er hatte eine gewisse Freiheit, die andere nicht hatten, weil man einfach dachte, oh, lass den mal, den nimmt sowieso. Der ist sowieso egal, was der
2: hat. Ja, und das ist ja auch so ein bisschen so mit Helga Hannemann aus Berlin, also die goldene Henne. Heute redet da jeder drüber, aber die hatte auch so ein bisschen, also es gab so Leute, die so ein bisschen so an irgendwelchen Rändern und da vor sich hin wackeln konnten und trotzdem im Zentrum standen. Aber der, wenn man jetzt so, in vielen meiner Bücher flechte ich Witze ein, um gesellschaftliche Situationen damit zu schildern. Das ist also so irgendwie so ein typischer DDR-Witz ist, geht jemand in ein Geschäft und sagt, haben Sie Bettwäsche? Und der Verkäufer antwortete, nein, keine Bettwäsche gibt's nebenan, hier gibt's keine Bananen. Und so, das sind so Witze, die muss man dann eben, die sind sehr natürlich kontextspezifisch, aber die meisten Witze, über die wir lachen, sind keine DDR-Erfindung. Ja? So wie die meisten Witze aus der Nazi-Zeit, von der Grundstruktur alles Witze sind, die es gab schon im Kaiserreich. Ja? Weil Witze haben ja so diese Funktion, weiß jeder, ihr wisst das besser als jeder andere, so auch die Funktion, so ein Ablassventil zu sein, so am Rande der Legalität etwas sagen zu können. Es wird auch immer wieder behauptet, dass in der DDR Menschen wegen des Weitererzählens von Witzen in den Knast kamen. Das ist tatsächlich ja in der Nazi-Zeit passiert. Mir, als jemand, der jahrzehntelang in den Stasi und die Gerichtsakten arbeitet, ist überhaupt nur ein einziger Fall bekannt, dass wirklich jemand nur für das Erzählen eines Witzes in den Knast kam. In der Regel ist das Weitererzählen von Witzen als strafverschärfend gewertet worden. Also es gab noch ein anderes Delikt, wofür die Person überhaupt erst juristisch belangt werden, also ein anderes politisches Delikt. Aber die meisten Witze sind eigentlich Adaptionen, dass man da, erst war das der Kaiser, dann war es Hitler und Göring und dann war es eben Ulbricht und Pieck und Honecker, denen man das so erzählt. Insofern würde ich sagen, es gab keinen so einen spezifischen Witz. Es gibt wahnsinnig viele Untersuchungen darüber, die gab es schon in den 60er Jahren und bis zum heutigen Punkt immer wieder, auch so der Witz im Ostblock, und da wird man immer wieder so die gleiche, so eine ähnliche Struktur erkennen. Ja.
1: Aber Kabarett gab es schon Kabarett, aber ich glaube nicht im Fernsehen, ne?
2: Doch.
1: Gab es auch eine Kabarettsendung im Fernsehen?
2: Ah. Naja, es gab sozusagen, kennt ihr ja vielleicht noch Kessel Buntes?
1: Ja.
2: Und da gab es sozusagen ja die drei Dialektiker.
1: Ah, richtig.
2: Das ist schon mal sozusagen interessant, ja, weil jedes Kind in der DDR hörte ständig von Dialektik, weil das in allen politischen Unterrichtsfächern eine große Rolle spielte. Ich würde mal sagen, 98% aller Leute wussten bis zum Ende der DDR nicht, was Dialektik eigentlich ist.
1: Was das ist.
2: Genau. Ja, aber die hießen ja, und das waren dann so drei Typen, die standen da so manchmal so an der Waschmaschine, drei verschiedene Typen, und haben dann da irgendwie so Späße gemacht. Und
1: da kam schon so Mangel,
2: das davor alles, thematisch. Ne? Einer war davon Eberhard Kors, der war sehr berühmt, so ein relativ kleiner Mann, der ist dann auch in den Westen gegangen. Später kam raus, dass er bei der SS war. Mhm. So, dann gab es O.F. Weitling, der hat mal so Dinge im Fernsehen losgelassen und dann auch in seinen Varieté-Shows. Der ist dann praktisch von der Bildfläche verschwunden. Ist dann auch irgendwann gestorben. Sein Sohn macht das heute noch. Und ich glaube, am berühmtesten waren Herricht und Preil. Das waren so zwei ältere Männer. Rolf Herricht war ein Schauspieler, sehr bekannt, hat in vielen Spielfilm, so, naja, Komödien würde man wohl heute sagen, ob die nun witzig waren, sei mal dahingestellt. Und die standen dann beide da auch so auf der Bühne, auch oft beim Kessel Buntes, Herricht und Preil. Und der Preil war eher so ein korrekter, ja, so ein Spießer, und der Herricht war eher so ein bisschen so was Anarchisches, und die haben sich dann so über Alltagssituationen unterhalten. Und die Seele haben gelacht.

0: Das Problem an all diesen Kabarett-Sachen, es gab ja auch dann die Pfeffermühle und Herkules und die Distel. Ich habe das alles als junger Typ in der DDR, ich habe das geradezu gehasst, weil die Leute sozusagen eigentlich da saßen und über sich selbst gelacht haben und nicht bereit waren, etwas zu verändern. Ja, es war schon durchaus kritisch dem Alltag gegenüber, das muss man auch sagen. Es gab auch immer wieder Verbote, sind auch einzelne Leute immer wieder mal ins Gefängnis gekommen, aber sozusagen, wenn in der Diktatur etwas zugelassen wird, dann ist es eigentlich eher diktaturstabilisierend als unterwandernd. Und dazu muss man jetzt kein großer Analytiker oder kein theoretischer Kopf sein, sondern das begreift man sehr schnell im Alltag. Und deswegen konnte ich damit auch nie etwas anfangen. Ich werde jetzt im November zum ersten Mal in meinem Leben in die Räume der Distel gehen. Da werde ich nämlich eine gemeinsame Veranstaltung mit Bodo Ramelow haben zu unserem Buch, was wir letztes Jahr veröffentlicht haben. Und da bin ich schon selber gespannt, wie es mir da geht.
1: Ramelow, auch ein sehr guter Kabarett.
2: Lass uns auch nochmal bitte auf dein Buch hinweisen. Was ist das aktuelle?
0: Das finde ich erstmal eine sehr gute Frage, dass du sagst, was ist das aktuelle angesichts meines unüberschaubaren Övres? Finde ich sehr gut.
1: Sag mal dein Liebstes.
0: Ja, mein Liebstes ist meine 2 Bände Walter Ulbrich Biografie, sind nur 2000 Seiten mit 4000 Fußnoten. Das ist also wirklich eine schöne Strandlektüre. Und wer es ein bisschen anstrengender haben will, Faschismus ist keine Meinung, ist mein aktuelles Buch, und davor Freiheitsschock. Das sind eigentlich die beiden Bücher, gibt noch ein anderes, in denen ich mich sehr sozusagen ausführlich und intensiv, glaube aber in einer relativ guten, verständlichen Sprache, weil das eigentlich so mein Ansatz auch ist, meine Mama muss es verstehen können, was ich schreibe und was ich sage. Und meine Mama ist eine normal durchschnittlich gebildete Person. Und da versuche ich gewissermaßen zu erklären, wo kommt Ostdeutschland her, wo könnte das hingehen, warum ist das jetzt so und was daran ist spezifisch ostdeutsch, warum ist diese Ostdeutschtümelei für mich so ein Problem und was ist aber eigentlich hier gewissermaßen daran auch interessant, weil es internationale Prozesse abbildet.
2: Da würden wir jetzt empfehlen, das genau damit weiterzulesen, denn auch wir drei Dialektiker haben jetzt schon unsere Zeit überschritten.
1: Und weißt du was, wir machen dann bestimmt nochmal, wenn du nochmal Bock hast, eine Folge nur übers DDR-Fernsehen, dann können wir nochmal über Polizeiruf reden und darüber, dass es ja eigentlich gar keine Kriminalität geben
0: muss. Aber ich erzähl euch mal noch eine Anekdote,
1: bitte.
0: Weil die wird euch vielleicht gefallen. Das hat sozusagen so ein bisschen Politik, warum ich zum Beispiel nicht mich daran beteilige, dass nun alle sagen, Merz ist schuld und Merz muss weg. Ich habe die noch nie gewählt. Die Partei, ich bin auch kein Fan von Merz, aber ich glaube, das wäre in der aktuellen Situation, würde das nur der AfD und in die Hände spielen, wenn man da jetzt sozusagen den W auch immer wegputschen würde. Ich glaube sogar, es gibt eine Staatskrise. Ich habe eine sehr eindrückliche Begegnung Ende der 1990er Jahre mit Helmut Kohl gehabt. Wir saßen in einer Wohnung.
1: Hast du ihn mit Eiern beworfen?
0: Nee, das pass mal auf.
1: Das warst du
0: pass
1: gar
0: mal
1: nicht.
0: Auf, das wirst du staunen. Wir saßen in einer Wohnung im Prenzlauer Berg. Da kam der Kohl da angerauscht mit seinem Pfeifer. Da saßen wir waren vielleicht 40 Leute in einer großen Wohnung. Alles CDU-Leute, bis auf 2, 3 Leute. Einer davon war ich. Kohl saß in einem Thron. Das war eine Wohnung von einem Freund von mir, der mittlerweile auch gestorben ist. Also wirklich ein Thronenstuhl, in dem normalerweise 3 Leute sitzen konnten. Er saß da alleine. War das erste Mal, dass ich einen Mensch sah, der da alleine saß und den ausfüllte. Und es gab 2 bemerkenswerte Dinge. Das eine war, der Kohl trank an diesem Abend 4 oder 5 Flaschen Rotwein und ich bin praktisch vom Zuschauen besoffen gewesen, während man dem überhaupt nichts anmerkte. Der kippte das in seinen gewaltigen Körper rein und ich staunte nur. Aber es gab da noch einen Punkt, der war noch viel interessanter und signifikanter. Zum Entsetzen fast aller dort Anwesenden, Ende der 1990er Jahre, sagte Kohl auf einmal, wir müssen uns Gedanken machen über die Schwäche der Sozialdemokratie im Süden Ostdeutschlands. Also er meinte vor allen Dingen Sachsen, aber auch Thüringen. Und die staunten alle, die guckten, die dachten, was der Dicke kümmert sich um die SPD? Hat der sie nicht alle? Und dann sagte der, eine Demokratie, eine repräsentative Demokratie funktioniert nur mit starken Parteien. Und wenn die SPD nicht stärker wird, dann ist die gesamte Demokratie in Ostdeutschland und in Deutschland in Gefahr und kommt ins Rutschen, weil die Tektonik durcheinander kommt. Und das hat mich damals sehr beeindruckt, weil ich dachte, genau so, und ich konnte den Kohl bis zu diesem Zeitpunkt überhaupt nicht leiden. Dachte ich, genau so denkt und argumentiert ein Demokrat, dass er in entscheidenden Punkten über seine eigenen parteipolitischen Präferenzen hinwegschaut.
1: Wann war das? In welchem Jahr?
0: Das war so etwa, also es war kurz nachdem er nicht mehr Kanzler war, 1999 war das.
1: Ah, ja.
0: Und da war ich sehr beeindruckt. Ich meine, ich habe dann auch mit anderen PolitikerInnen, die dann nicht mehr am Anfang Dinge erlebt, dass ich mich so fragte, hätten sie auch schon mal vorher sagen können. Das ist sicherlich so ein strukturell, aber auch ein Persönlichkeitsproblem von vielen. Aber wenn wir heute auf die, sozusagen auf unseren, den Zustand unseres politischen Systems schauen, dann sollten wir, glaube ich, das auch immer wieder mal alle auch so einen Blick nehmen, dass es mehr gibt als parteipolitische Präferenzen. Und jetzt nach den Wahlen, die wir jetzt gerade erlebt haben im Osten, erscheint mir das so ein besonderes Gebot der Stunde und nicht nur absolut mit Häme darauf zu schauen, sondern es ist gerade wirklich
1: es die, erodiert was.
0: Absolut. Ist, und noch Punkt. Und noch können wir es verhindern. Ja. Wir haben es in der Hand.
1: Das geht entweder mit indem man jetzt mal wieder ein paar Köpfe nach vorne schiebt, die genau diese Ansprache hinkriegen, über die wir heute geredet haben. Manche Leute behaupten noch, dass einige Parteienmarken schon so verbrannt sind, dass man vielleicht auch Parteineugründungen braucht. Aber ich hoffe auch, dass wir es mit den vorhandenen
2: hinkriegen. Vielleicht hat das ja ein bisschen geholfen, auch mal wirklich das Leben in der Diktatur mal aus einer persönlichen Erfahrung in ein paar Geschichten zu erfahren und mal eine andere Sichtweise heute mal zu vermitteln, kurz vor dem 3. Oktober. Und jetzt müssen wir aber noch ganz schnell am Ende, weil das ist unsere freudige Pflicht, noch immer auf einen befreundeten Podcast hinzuweisen. Auch das dürfen wir heute nicht vergessen und der passt wenigstens vom Titel auch eigentlich ganz gut für heute, nämlich der heißt Fuck You Very Very Much. Hier geht's aber um die größten Beefs im Musikbiss und die Musikerin Jennifer Weist und der von uns sehr geschätzte Musikjournalist Markus Kafka erzählen über die Skurrilität.

0: persönliche Frage von mir zum Abschluss, nur jetzt, wo wir uns so kennengelernt haben. Ingo, darf ich dich Ilko nennen? Ja, ist das in Ordnung? Danke.
1: Ja, also wenn wir uns mal treffen, dann werde ich dir sagen, warum das mit dem Ingo bei mir immer schlechte Vibes gar nicht lustig war.
0: Gut, das machen wir als Teasing jetzt für die deswegen, nächste
1: Folge. Insofern, bitte, aber bitte nicht Sascha. Sascha darf nur meine Mama sagen und meine Schwester, weil mein Papa auch Ilko hieß.
2: Okay. Ah, okay. Ja, gut. Aber Olli, gut, dass du selber nochmal darauf hingewiesen hast, wie scheiße du in den Podcast eingestiegen bist.
0: Das ist sehr, sehr schön. Ich stehe zu meinen Fehlern. Auch das haben wir hier gelernt.
2: Alles klar. Bis nächste Woche und vielen Dank.
1: Danke, ciao.

Bonobo und Joy Crooks mit Always on Your Side haben Sie gehört hier bei Radio 1 beim schönen Podcast. Und wir sind am Ende der dieswöchigen Sendung. 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Hier geht's jetzt gleich weiter mit den Literaturagenten. Und wenn Sie möchten, dann kommen wir hier nächste Woche wieder zusammen am Sonntag um 16 Uhr. Bis zu den Nachrichten hören wir jetzt erstmal noch Wall of Voodoo mit dem Song Mexican Radio. Ich verabschiede mich, bis nächsten Sonntag.

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3: Um 18 Uhr mit Tim Korge. Bei seinem Besuch in Kiew hat Bundeskanzler Merz der Ukraine weitere Unterstützung zugesagt. Demnach will die Bundesregierung militärische Hilfen im Umfang von rund 1 Milliarde Euro auf den Weg bringen. Aus Kiew Rebecca Barth.
4: Im Fokus solle die Herstellung von Abfangdrohnen stehen. Damit solle die aktuelle Lücke in der ukrainischen Flugabwehr geschlossen werden. Von den andauernden russischen Luftangriffen auf die ukrainische Hauptstadt kann sich der Bundeskanzler schon kurz nach seiner Ankunft ein eigenes Bild machen. Immer wieder wird der Luftalarm ausgelöst, sind Drohnenangriffe und Explosionen zu hören.
3: Die Spitzen von Linken, Grünen und SPD in Berlin wollen ihre Vorsondierungen nach RBB-Informationen bis kommenden Mittwoch abschließen. In der Dreierrunde wollen die Parteien ausloten, ob sie offizielle Sondierungsgespräche aufnehmen. Dafür gab es seit Donnerstag schon 2 Treffen. Bislang sind keine Ergebnisse bekannt geworden. Grüne und SPD machen weitere Gespräche unter anderem davon abhängig, dass sich die Linke deutlich von Antisemitismus und organisierter Kriminalität distanziert. Hessens CDU-Ministerpräsident Rhein hat vorgeschlagen, der AfD nicht länger den Vorsitz in Ausschüssen des Bundestags zu verweigern. Damit stößt er bei Union und SPD allerdings auf Widerstand. Theresia Tautz.
5: Der SPD-Innenexperte Fiedler sagt der Nachrichtenagentur AFP, er verstehe Rheins Problem nicht. Die AfD-Kandidaten hätten in den Ausschüssen keine Mehrheit bekommen. Der Grund liege bei den Kandidaten, nicht bei den Ausschussmitgliedern. Ähnlich äußerte sich Unionsfraktionsgeschäftsführerin Dos Santos Vinz. AfD-Parlamentsgeschäftsführer Baumann begrüßt Rheins Vorstoß dagegen. Er sieht darin ein erstes Zeichen für ein mögliches Umdenken in der CDU.
3: Das Münchner Oktoberfest haben in diesem Jahr so viele Menschen besucht wie noch nie. Nach Angaben der Stadt kamen insgesamt 7,4 Millionen Menschen auf die Wiesen. Aus München, Birgit Grundner.
6: Erneut machten die Einheimischen den größten Teil der Besucher aus. Die internationalen Touristen kamen vor allem aus den USA, aus Italien und aus Österreich. Die Wirte haben 6,7 Millionen Maß Bier ausgeschenkt, mehr als im vergangenen Jahr, und auch beim Essen gab es ein Plus. Die Polizei spricht trotz ihrer mehr als 1800 Einsätze von einer friedlichen und recht entspannten Grundstimmung.
3: Im Spitzenspiel der deutschen Eishockeyliga haben die Eisbären am Nachmittag einen Heimsieg gefeiert. Der deutsche Meister gewann gegen den aktuellen Tabellenführer Nürnberg Ice Tigers mit 4:1. Soweit die Nachrichten. 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Das Wetter: am Abend meist sonnig, örtlich einige lockere Wolken und meist trocken. Aktuell in Berlin Tempelhof 20 und in Grünow bei Prenzlau 17 Grad. In der Nacht gering bewölkt, im Verlauf örtlich Nebel, die Tiefstwerte 8 bis 4 Grad. Morgen mal Sonne, mal lockere Wolken bei 20 bis 22 Grad. Die Zeit 18.03 Uhr.
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3: A2 Magdeburg Richtung Berlin. Zwischen Wollin und Brandenburg gibt es Behinderungen durch ein liegengebliebenes Fahrzeug. A10 westlicher Berliner Ring Richtung Dreieck Havelland. Zwischen Großkreuz und Vöben stockender Verkehr wegen Bauarbeiten plus 10 Minuten. A115 Richtung Berlin. Zwischen Potsdam-Babelsberg und Kreuz Zehlendorf stockender Verkehr an einer Baustelle, hier auch plus 10. Stadtverkehr Berlin. A100 Stadtring Richtung Wedding. Zwischen Detmolder Straße und Schmargendorf ist die rechte Spur gesperrt. Da ist Öl auf der Fahrbahn. Wilhelmstadt und Westend auf der Heerstraße sind zwischen Alt-Pichelsdorf und Theodor-Heuss-Platz in beiden Richtungen die Spuranzeige außer Betrieb. Aktuell ist zur Regionalbahn: nach einem Feuerwehreinsatz kommt es beim RE1 zwischen Berlin-Ostbahnhof und Frankfurt-Oder noch zu Verspätungen und Ausfällen. Und zur S-Bahn: nach Polizeieinsätzen in Lichtenberg und an der Warschauer Straße kommt es bei den Linien S3, S5 und S7 zu Verspätungen und Ausfällen. Allen eine gute Fahrt.
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7: Schönen guten Abend.
8: Herzlich willkommen. Wenn ich es gerade richtig gehört habe, wurden beim diesjährigen Oktoberfest 7,6 Liter Bier.
7: Ich habe 6,7.
8: 6,7 Millionen Liter Bier. Wie viel hast du davon getrunken?
7: Keinen einzigen Milliliter. Nichts davon habe ich getrunken. Ich war zum Glück nicht da.
8: Wir berauschen uns wie immer an Büchern, aber da beschäftigen wir uns auch mit dem Oktoberfest. Davon handelt gleich nach der Musik das erste Buch.
7: Und das ist Ethan French, Reckless and Arranged.

0: Heute geht in München das Oktoberfest zu Ende. Dieser Tage sah man auch in Berlin und Brandenburg wieder viele Lederhosen. Bei Humana gab es eine Secondhand-Dirndl-Woche.
1: Und ich hab's verpasst.
0: Ja, auf dem Alexanderplatz stand eine Gaudi-Stube, wurden Hoxen gebraten und jeden Abend das fescheste Madel ausgezeichnet. Wir Preußen stehen dem allen mit einem Stirnrunzeln gegenüber, aber doch auch mit ethnologischem Interesse und sind deshalb dankbar für das neue Buch von Stefanie Sargnagel.
1: Ja, die österreichische Autorin hat sich dem Original der Münchner Wiesen mit Leib und Seele ausgesetzt, wie sie es unter anderem schon vorher mit dem Wiener Opernball gemacht hat und mit dem Bundesstaat, dem US-amerikanischen Iowa. Und Sargnagels Wiesenreportage gibt es auch als Hörbuch von der Autorin selbst gelesen. Wir hören jetzt einen Ausschnitt aus Oktoberfest, ein Spaziergang über die Wiesen zum Abschied vom Oktoberfest. Ein Ausschnitt, der damit beginnt, dass ein Urbayer auf dem traditionellen Trachten- und Schützenzug am ersten Wiesensonntag seine Tracht erklärt.
2: Die Knöpfe sind...
1: Und das war jetzt nicht, was ich geplant hatte. Ja, an dieser Stelle. Da kamen zwei Dinge auf einmal.
0: Ja, ich sag doch 6,7 Millionen Liter Bier.
1: Ja, vielleicht habe ich doch mehr davon getrunken, als ich dachte. Hier kommt der Ausschnitt.
2: Die Knöpfe sind geschnitzt aus den Fingerknochen vom Urgroßvater. Die Ornamente hat man aufwendig mit den Schneidezähnen einer unehelich geborenen Magd eingearbeitet, sagt er stolz. Die Jagdszene am Hasenledergürtel wurde in monatelanger Handarbeit vom geheimen Halbbruder im Kartoffelkeller gestickt. Die Lederstiefel stammen noch von der Schutzstaffel und den Hut hat ein Ochse aus Wolle gefilzt. Da steckt viel Liebe drin, sagt der Moderator beeindruckt. Die Kartoffeldämpfer fahren vorbei, ein Traditionsbetrieb seit 1936. Alle sind robust und stattlich, so ziehen nach und nach die deutschen Stämme energischen Schrittes durch München und sind stolz auf die Unterordnung des Einzelnen zum Zwecke des Zusammenhalts. Das alles verspricht, wie das kühle Bier, Erholung vom anstrengenden Individualismus im neoliberalen Wertechaos. Die Paukenschläge versetzen die Menschen in Trance. Sie erheben die Seele bis zum Zugspitzengipfel. Ich komme erst wieder zu mir, als mich jemand mit seinem Gamsbart in der Achsel kitzelt. Nach der Parade mache ich mein nun zur Routine gewordenes Wiesennickerchen im Hotel. Auf das Zimmer bestelle ich mir ein Wiener Schnitzel. Ich bin nicht hungrig, sondern benutze es als Kissen, das mich mit dem vertrauten Geruch der Heimat entspannt. Auf dem Weg zurück in die Schlacht fällt mir ein Mann auf, der mit der Stirn an einem U-Bahn-Eingang lehnt. Er blickt zu Boden und hat nur noch einen Schuh wie Aschenputtel. Ich wünschte, ich hätte seinen fehlenden zweiten, dann wäre er sicherlich mein Traumprinz. Neben ihm steht ein Mann und isst seine Currywurst. Der Pappteller mit der Soße fällt ihm dabei aus der Hand auf den Boden. Die Soße verteilt sich auf dem Asphalt. Konzentriert geht er in die Hocke, die Lederhose spannt sich, er beugt sich schwerfällig vornüber und dann tunkt er die Wurst weiter konzentriert auf dem Gehsteig in die Currysoße ein. Auf der Wiesen ist die Stimmung ungebrochen heiter. Heute trage ich eine weite Hose und einen schwarzen Pullover in X-Large. Ich habe die Regel und möchte nicht auffallen. Ich fühle mich heute scheu, möchte verschwinden. Die Suche nach meinem Traumprinzen verschiebe ich auf die nächsten Tage. Als ich an zwei Männern mit Glatze vorbeigehe, sagt einer von ihnen, »Na, du kleine Fixau!« Im Hackerzelt steht ein Brezelmädel. Das sind junge Frauen, die vollständig aus Laugenteig gebacken sind. Ich reiße ihr ein Stück aus der Hüfte und lungere kauend an der Wand. Einem Mann fällt auf, dass ich allein bin. Alle wollen mich heute haben, obwohl ich gar nichts zeige und nichts will. Also beschließe ich vorsichtshalber, ins Bräurösl-Zelt zu gehen. Dort findet die Rosa-Wiesen statt, ein Oktoberfestabend für Homosexuelle. Beim Betreten merkt man keinen Unterschied zu den anderen Zelten. Bei Tracht und Volksmusik scheint alles dem Feiern vertrauter Volkskultur zu dienen, egal ob homo oder hetero. Erst wenn man ein paar Minuten verweilt, merkt man, währenddem ein Prosit, wird nur gleichgeschlechtlich gegrapscht. Tradition modern gelebt.
0: Stefanie, sag... Na, Stefanie Sargnagel war das mit einem Auszug aus Oktoberfest, ein Spaziergang über die Wiesen. Das Buch ist erschienen im Rowohlt Verlag, 96 Seiten, kosten 18 Euro. Das Hörbuch enthält noch einen zweiten Bericht über Bayreuth, Untertitel Ein Ausflug in die Hochkultur, ist erschienen bei Argon und als Download für 9,95 Euro zu haben.
1: Und wir entspannen uns jetzt mal wieder eine Runde vom Oktoberfest mit Patrick Würzen, Melodie Noire.

0: In Portugal geboren, in Dänemark aufgewachsen, ist die R&B-Sängerin und Produzentin Erika de Cassier. Wir hörten sie hier mit Delusional.
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2: Jeva ist Schneckenforscherin. Im Februar 2022 fährt sie mit ihrem zum Labor umgebauten Wohnmobil quer durch die Ukraine. Ihre Mission, die letzten Schnecken ihrer Art einsammeln und vor dem Aussterben zu retten. Um ihre Forschung zu finanzieren, nimmt Jeva an sogenannten Romance-Tours teil, bei denen westliche Männer mit ukrainischen Frauen verkuppelt werden. Doch dann gerät alles durcheinander. Erst kapern zwei Aktivistinnen ihr Wohnmobil. Als Katalogbräute getarnt, wollen sie die Männer entführen, um gegen dieses Geschäft zu protestieren. Und dann fällt Russland in die Ukraine ein. Der Angriffskrieg beginnt. Ein Königreich für eine Schnecke heißt der neue Roman der ukrainisch-kanadischen Autorin Maria Reva. Die Literaturagenten haben sie zum Interview getroffen.
3: So nice to meet you, so nice to talk to you, Maria Reva.
4: Thank you, it's very lovely to be in Berlin. I'm very happy to be here.
3: Die Schnecken im Buch sind zunächst ein ziemlich überraschender Ausgangspunkt für einen Roman über die Ukraine, über Krieg und Verlust. Was hat Sie an Jeva und ihrer Besessenheit für die letzten Exemplare einer Art interessiert?
4: I began writing this book actually 4 years before the full-scale invasion.
5: Ich habe dieses Buch tatsächlich 4 Jahre vor der russischen Vollinvasion der Ukraine zu schreiben begonnen. Auf die Idee zum Roman bin ich ursprünglich gekommen durch einen sehr schönen Artikel von Ed Yong in der amerikanischen Zeitschrift The Atlantic mit dem Titel Das letzte Exemplar seiner Art. Darin bin ich zum ersten Mal auf das Wort Endling gestoßen. Es bezeichnet das letzte noch lebende Mitglied einer Art. In dem Artikel ging es um hawaiianische Biologen, die versuchten, Schnecken auf Hawaii zu retten. Dort kommt es zu einem massenhaften Artensterben und sie bemühen sich, die Art zu erhalten und die Tiere zur Fortpflanzung zu bringen. Ich weiß noch, dass ich dachte, es ist unglaublich interessant, über die Menschen an der Front des Artensterbens zu lesen, über die enorme psychische Belastung, die diese Arbeit mit sich bringt, aber auch über die Hoffnung, die sie brauchen, um ihre Arbeit Tag für Tag weitermachen zu können. Aus dieser Inspiration heraus ist Jeva, die Hauptperson meines Romans, entstanden.
4: So that's also how the inspiration for my main character Jeva came about.
3: And do you have a secret passion? For snails? Haben Sie eine geheime Leidenschaft für Schnecken auch?
4: I confess, before I read that article, I was just a regular person.
5: Ich gebe zu, bevor ich diesen Artikel gelesen habe, war ich einfach nur ein ganz normaler Mensch. Ich wusste nichts über die Wunder der Schnecken, aber inzwischen weiß ich sie wirklich zu schätzen. Und ich glaube, sie sind ein wunderbares Gegenmittel zu unserem hektischen Leben. Wenn man eine Schnecke lange genug beobachtet, ist das eine meditative Erfahrung. Und wenn man dann aufblickt, erscheint einem im Vergleich zum Schneckentempo alles andere als viel zu schnell. Das liegt aber nicht daran, dass die Schnecke langsam ist, sondern daran, dass wir zu schnell sind.
3: Jeva arbeitet nicht nur daran, die Schnecken zu retten, nicht in Hawaii, sondern in der Ukraine, sondern sie arbeitet auch, um überleben zu können, für eine Agentur, die sogenannte Romance-Tours für westliche Männer organisiert. Sie finanziert damit die Schneckenforschung. Was hat Sie an dieser Verbindung interessiert zwischen der sehr konkreten Welt der Schnecken und dem Geschäft mit ukrainischen Frauen und westlichen Männern?
4: So at the beginning, I really did not want to write about the romance tour industry
5: because anfangs wollte ich eigentlich gar nicht über diese kommerziellen Romantiktouren schreiben. Ich war genervt von dem Klischee, dass ukrainische Frauen im Ausland immer mit der Katalogbrautindustrie in Verbindung bringt. Aber ich bin diesem Vorurteil in meinem eigenen Leben schon so oft begegnet, dass ich nicht anders konnte. Immer wieder sind mir als Ukrainerin im Westen diese stereotypen Vorstellungen darüber begegnet, wie ich aussehen sollte als ukrainische Frau oder wie ich mich verhalten sollte. Ich wollte der Sache auf den Grund gehen. Warum gibt es diese Vorstellung? Ukrainerinnen seien besonders gefügig und unterwürfig und damit die perfekten Ehefrauen für westliche Männer, die genug haben von westlichen Frauen, die angeblich vom Feminismus verdorben sind. Ich wollte eine andere Geschichte von ukrainischen Frauen erzählen. Die Ukraine hat eine sehr lange Tradition feministischer Bewegungen. Die bekannte Bewegung Femen, in der Frauen mit freiem Oberkörper für Frauenrechte kämpfen, hat zum Beispiel in der Ukraine ihren Ursprung. Und deshalb wollte ich über diese Aktivistinnen in der Ukraine schreiben, die versuchen, dieser ausbeuterischen Heiratsindustrie ein Ende zu setzen. Die Aktivistinnen im Roman unterwandern diese Romantiktouren und tun so, als wollten sie diese westlichen Männer heiraten. Aber in Wirklichkeit wollen sie die Männer entführen und kapern dafür Jevas Wohnmobil, also ihr mobiles Schneckenlabor, um mit dieser Aktion gegen das Geschäft mit ukrainischen Frauen zu protestieren. So fügt sich die Geschichte zusammen. Die Rettung von Schnecken und Heiratsvermittlung scheinen auf den ersten Blick nichts miteinander zu tun zu haben. Aber tatsächlich habe ich beim Schreiben gemerkt, dass es viele Überschneidungen gibt. Denn wenn man versucht, Schnecken zur Fortpflanzung zu bewegen, muss man auch romantische Bedingungen für sie schaffen. Und das ist nicht einfach, weil Schnecken sehr wählerisch sind. Und bei diesen Romantiktouren versuchen die Organisatoren genau dasselbe. Romantik zu entfachen.
4: And so I actually found a lot of overlaps between the two as I was writing this book.
3: Sie haben gerade schon Femen erwähnt. Natürlich erinnert diese Protestgruppe an Femen, die tatsächlich gegen Sexismus und Sextourismus in der Ukraine protestiert hat. Die Frage, die sich mir stellt, ist, Sie haben es gerade schon gesagt, dass da auch die Männer entführt werden. Deswegen würde mich interessieren, warum Sie auch diese Perspektive der Männer zeigen wollten. Es gibt ja zum Beispiel einen, der entführt wird, der selber Ukrainer ist, der so ein bisschen falsch in der Gruppe ist, der 13. der Männer, der entführt wird. Der heißt Pascha. Und auch Sie erzählen auch aus seiner Perspektive.
4: Pascha, right, so he left Ukraine as a child.
5: Pascha hat die Ukraine als Kind verlassen und ist in Kanada aufgewachsen. Zwischen seiner Einwanderungsgeschichte und meiner gibt es viele Überschneidungen. Denn auch ich habe die Ukraine als Kind verlassen und bin in Kanada aufgewachsen. Pascha verkörpert gewissermaßen die typische Situation der Millennials. Man kommt in ein neues Land, das einem Wohlstand und ein besseres Leben verspricht. Denn genau das ist die Geschichte, die uns über den Westen erzählt wird. Man geht dorthin und findet sein Glück. Aber inzwischen ist es so teuer und sehr schwierig geworden, in diesen westlichen Metropolen zu leben. Pascha sehnt sich deshalb danach, in die Ukraine zurückzugehen. Die Ukraine wird auf einmal zum Land seiner Träume. Er denkt sich, ich gehe einfach dorthin zurück, suche mir eine ukrainische Frau und fange ein neues Leben an, kaufe mir ein Reihenhaus und lebe meinen großen Traum. Aber dann kehrt er in die Ukraine zurück und wird von den Aktivistinnen in dem Schneckenwohnmobil entführt.
4: And yeah, then he finds himself kidnapped in this snail van. So it doesn't go according to his plans.
3: Was dann passiert ist, dass die Frauen in diesem Trailer mit den 13 Männern hinten fahren und plötzlich Explosionen hören. Plötzlich beginnt der Krieg, genau in diesem Moment, wo sie eigentlich ihren großen Medienstunt machen wollen mit den entführten Männern. Warum war das der Moment, in dem sie gesagt haben, hier lasse ich den Krieg einbrechen in diesen Roman?
4: It's really the way it happened in real life.
5: So ist es tatsächlich im echten Leben passiert. Ich hatte einen sorgfältig ausgearbeiteten Entwurf von meinem Roman. Die ganze Handlung war durchgeplant und ich war gerade an der Stelle, an dem die Junggesellen entführt worden waren und im Wohnmobil saßen. Und genau in diesem Moment hat Russland den Angriffskrieg auf die Ukraine begonnen. Das hat das Leben meiner Verwandten, die noch in der Ukraine leben, und meiner Verwandten in Kanada und natürlich auch mein Leben völlig auf den Kopf gestellt. Und ich habe mich immer wieder gefragt, wie soll ich dieses Buch überhaupt weiterschreiben? Ist es überhaupt noch relevant, wenn der Schauplatz des Buches im wirklichen Leben gerade zerstört wird? Als ich mich dann dafür entschieden habe, wusste ich, dass der Krieg das Buch genauso durcheinander bringen sollte, wie er unser Leben durcheinander gebracht hat. Und ohne zu viel zu verraten, der Roman spielt viel mit der Struktur des Buches, mit Genres und den Erwartungen der Leser.
4: Plays with structure a lot and with genre and reader expectations.
3: Es gibt in der Mitte des Buchs wirklich diesen Bruch, wo genau das reflektiert wird, wo auf einmal aus dem Roman ausgestiegen wird und der Roman plötzlich unterbrochen wird von Anmerkungen, von Dokumenten, wo plötzlich wirklich von außen drauf geguckt wird, kann so ein Roman überhaupt noch erscheinen? Und es geht um einen ja fiktionalen Roman, einen Roman in der Fiktion. Was war diese formale Zerstörung des Romans in der Mitte für Sie eine Lösung oder wirklich nur so ein Zeichen dafür, dass Sie auch im Roman hinterlassen wollten, dass es einen Moment gab im Schreiben, an dem Sie nicht mehr wussten, wie es weitergehen soll?
4: Yeah, it was really the only way I could keep writing it.
5: Ja, das war wirklich die einzige Möglichkeit, wie ich weiter daran schreiben konnte. Ich wollte die Leser an meinen Zweifeln teilhaben lassen und all den ethischen Fragen, die ich mir gestellt habe. Denn ich stehe zwischen beiden Kulturen, aber in gewisser Weise bin ich auch in keiner von beiden zu Hause. Ich betrachte den Krieg aus der Vogelperspektive, aber gleichzeitig spüre ich eine tiefe Verbindung zur Ukraine und meinen Verwandten, die noch immer dort leben. Ich wollte aus dieser Zwischenposition heraus schreiben. Ich habe die Vorstellung aufgegeben, ein ordentliches Buch zu schreiben und dachte mir, lieber scheitere ich mit diesem Experiment, als die Illusion von Ordnung aufrechtzuerhalten. Denn im wirklichen Leben war die Illusion von Ordnung zerbrochen. Die Illusion von Frieden, all das war zerbrochen.
4: In real life, the illusion of order was shattered, right? The illusion of peace, all of it was shattered.
0: Sagt Maria Rewa über ihren Roman Ein Königreich für eine Schnecke. Wir hören gleich mehr darüber nach Ibeji. 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
1: Unser Favorit ist in dieser Woche der Roman Ein Königreich für eine Schnecke von Maria Reva. Wir haben die ukrainisch-kanadische Schriftstellerin auf dem Internationalen Literaturfestival in Berlin getroffen. Sie erzählt in ihrem Roman die Geschichte einer Schneckenforscherin, die die letzten Exemplare einer Schneckenart retten will. Und zudem die Geschichte von zwei feministischen Aktivistinnen, die eine Gruppe von westlichen Männern entführen, die sich auf Brautschau in die Ukraine begeben. Und mitten in dieser Situation beginnt der russische Angriffskrieg auf die Ukraine. Maria Reva ist selbst als Kind aus der Ukraine nach Kanada ausgewandert mit ihrer Familie. Und wir haben sie gefragt, wie sehr betrifft ihre Familie dieser Krieg? Wurde viel darüber in der Familie gesprochen?
2: Ja, also sie hat mir erzählt, dass sie 1997 nach Kanada gekommen ist. Da war sie 7 und sie sorgt sich natürlich auch heute um ihre Familie, die noch immer in der Ukraine lebt. Im Buch kommt auch ihr Großvater vor, der bis zum heutigen Tag in Cherson lebt. Und das ist ja wirklich eine ganz gefährdete Frontstadt in der Südukraine, die immer wieder unter Beschuss steht. Und ich habe Maria Reva gefragt, wie schwer es ihr gefallen ist, ihre reale Sorge um diesen Großvater in den Roman einfließen zu lassen.
3: Yeah, so he's still in Cherson and he becomes a character in the novel.
4: Ich habe immer wieder an meinen Großvater gedacht, der noch immer in Cherson lebt. Die Stadt war, während ich an meinem Roman geschrieben habe, von Russland besetzt. Und ich habe mir immer wieder im Kopf eine Szene ausgemalt, dass ich mich aller Gefahren zum Trotz nach Cherson vorkämpfen würde, um meinen Großvater zu retten. Ich hatte immer wieder dieselbe Vorstellung vor Augen, dass ich dorthin gehen und ihn herausholen würde, obwohl er gar nicht gehen wollte und bis heute nicht gehen will. Dass also ich es sein würde, die sich dorthin aufmacht. In meinen Gedanken begann die Grenze zwischen der fiktionalen und der realen Welt zu verschwimmen. Und irgendwann wurde mir klar, ich muss ihn retten. Aber nicht im echten Leben, sondern in der fiktionalen Welt. Im Roman wiederhole ich deshalb dieselbe Szene immer wieder, um die Leser in diesen Prozess des Szenenbauens hineinzuholen.
3: Bring the reader into that scene building. So you see the same scene being repeated many, many times, the way a writer builds a scene.
2: Im Roman ist es so, dass dann auch die drei Frauen Richtung Cherson sich bewegen, da wo gerade die Explosionen stattfinden, wo der Krieg gerade ist, weil Jeva ein Foto bekommt von einer Schnecke zugeschickt, die dort sein soll und die möglicherweise der ideale Partner wäre für diese letzte Schnecke, die bei ihr ist, in ihrem Auto und mit der sie sich eventuell paaren könnte. Wollten Sie zeigen, wie jemand versucht, wenigstens etwas Kleines und Konkretes zu bewahren, während die großen Dinge völlig außer Kontrolle geraten?
3: Ja, Jeva doing this absolutely absurd seeming mission.
4: Jeva unternimmt eine völlig absurd wirkende Mission. Sie geht in eine von den Russen besetzte Stadt, nur um eine einzige Schnecke zu finden. Aus der Perspektive der Figur erschien mir das aber vollkommen plausibel. Wenn man von einer Sache so besessen ist, wie Jeva von dem Erhalt der Schnecken, würde man genau das tun. Später habe ich im Buch Blick auf Frauen, den Krieg im Blick der ukrainischen Schriftstellerin Viktoria Amelina eine Szene gefunden, die so wirklich passiert ist. Am Bahnhof von Charkiw herrschte großes Chaos, weil die Menschen versuchten, aus der Stadt zu fliehen. Doch ein Käfer kroch über den Bahnsteig und die Menschen machten Platz, damit der Käfer sicher hinübergelangen konnte. Sie beobachteten ihn und achteten darauf, ihn nicht zu zertreten. Da dachte ich, ja, genau das geschieht. Es gibt sie noch. Diese Unantastbarkeit des Lebens. Selbst wenn es sich um ein sehr viel kleineres Wesen handelt.
3: There's still the sanctity of life. And even if it's a much smaller life than your own, if it's a much smaller being, there's still things that remain sacred. And I wanted to explore that as well.
2: Ist das etwas, was Ihnen auch Hoffnung gibt, obwohl das heute so schwer ist?
3: There's a saying in Ukrainian, and I'm translating it very vaguely, but in the end there's always hope, and if there's no hope, it's not the end.
4: Es gibt ein Sprichwort auf Ukrainisch, das besagt, am Ende wird alles gut, und wenn es nicht gut ist, ist es noch nicht das Ende. Und daran glaube ich fest. Wir müssen daran glauben, auch wenn die Lage heute sehr düster aussieht. Wir müssen unseren Blick auf die Zukunft richten, weitermachen, denn der einzige Weg, garantiert zu scheitern, ist, die Hoffnung aufzugeben.
3: The only way to guarantee a bad outcome is if you completely lose hope, right?
2: Thank you so much for the interview.
3: Thank you very much for having me. It's been a pleasure.
1: Der Roman Ein Königreich für eine Schnecke wurde von Stefan Kleiner übersetzt, ist bei DTV erschienen, 480 Seiten, kosten 26 Euro.
2: Und das hier ist Jamila Woods, Boomerang.

0: Wunder, dass Norwegen so eine literarische Supermacht ist bei solchen Liedern wie dem von den Kings of Convenience aus Norwegen, Misread.
1: Jetzt geht's ab in den Pazifischen Ozean, auch Stiller Ozean genannt. Still geht's allerdings nicht zu in dem Buch, über das wir jetzt sprechen. Das ist Sabrina Janischs neuer Roman Territorium. Ein Roman, der uns mitnimmt ins Hawaii der 1890er Jahre, als dort die Königin gestürzt wurde und der unabhängige Inselstaat dann schließlich von den USA annektiert worden ist.
0: Sabrina Janisch wurde 1985 geboren, lebt in Münster. In ihren Büchern wie Katzen, Berge, Ambra oder Sibir stellt sie immer wieder die Frage, was die Weltgeschichte mit dem Leben von einzelnen Menschen macht. So ist es auch in diesem neuen Buch. Anne-Dore Krohn hat Territorium gelesen und mit Sabrina Janisch drüber gesprochen. Hallo Anne-Dore.
2: Hallo, guten Abend.
1: Also Hawaii im 19. Jahrhundert, das ist ja schon ein spezielles Thema. Was hat Sabrina Janisch daran interessiert?
2: Ja, das stimmt. Das klingt erstmal total nach Nische. Aber dieser historische Moment, in dem ein Land seine Unabhängigkeit verliert, der ist absolut universal. Also Hawaii war damals ein Königreich mit eigener Flagge und eigener Verfassung. Und dann kamen amerikanische Geschäftsleute und haben sich dieses Land unter den Nagel gerissen. Und das erinnert natürlich frappierend auch an die Gegenwart, an den Versuch von Autokraten, die sich unabhängige Länder aneignen wollen. Und diese Parallele hat auch für Sabrina Janisch eine Rolle gespielt.
3: Ich würde tatsächlich sagen, diese erschreckende Parallele zu unserer Gegenwart war für mich ganz klar der Anlass zum Schreiben und hat eigentlich den Grundstein gelegt zur Bereitschaft, jahrelang um Figuren, Stimmen und da die historischen Hintergründe zu ringen. Ich habe diese ganz starke Parallele gesehen, diesen Echoraum und hatte eben ganz stark den Eindruck, dass es hier mehr als nur eine Geschichte Hawaiis, es ist eine Geschichte der Menschen und ja tatsächlich der Habgier.
2: Sabrina Janisch stellt in Territorium immer wieder die Frage, wie stiehlt man ein Land? Und diese Frage weist natürlich weit über Hawaii hinaus.
0: Aber da es ja ein Roman ist und kein Sachbuch, was für eine Geschichte erzählt Sabrina Janisch rund um den Unabhängigkeitskampf von Hawaii?
2: Ja, sie stellt drei Frauen ins Zentrum, die sie durch die politischen Unruhen begleitet. Die hawaiische Königin Liliuokalani, die erste Frau an der Macht in Hawaii und gleichzeitig auch die letzte Monarchin vor dem Sturz. Dann die hawaiische Journalistin Emma Nawahi, die war Oppositionsführerin und Frauenrechtlerin. Und Gertrude Wolf, wie der Name schon verrät, eine Deutsche.
3: Ja, Gertrude Wolf, Fräulein Wolf, war Gesellschaftsdame der letzten hawaiischen Königin Liliuokalani, politische Beraterin, Deutschlehrerin und auch kartenlegendes Medium. Also mit sicherlich mit Abstand meine extravaganteste und flamboyanteste Figur, die wirklich ganz kurios tatsächlich, wie fast alle Figuren des Romans, auf einer ja historischen Persönlichkeit beruhen.
2: Vorne im Buch findet man auch eine Übersicht der auftauchenden Figuren. Das sind einige, deswegen hilft das. Da kann man immer wieder zurückblättern und schauen, wer das eigentlich war. Da taucht unter anderem auch Kaiser Wilhelm II. Auf und Grover Cleveland, damaliger Präsident der Vereinigten Staaten von Amerika, und jede Menge Widerständler und Putschisten.
1: Ich war ja leider noch nie auf Hawaii, was ich sehr bedauere, aber ich nehme an, Sabrina Janisch hat da auch irgendwie vor Ort recherchiert.
2: Ja, sie hat sich erstmal anderthalb Jahre durch Archive gearbeitet, historische Zeitungen gelesen und mit Wissenschaftlerinnen und Wissenschaftlern gesprochen und dann ist sie selbst nach Hawaii gefahren.
3: Ja, und das Ganze wurde dann tatsächlich gekrönt am Ende von einer Reise nach Hawaii. 3 Wochen lang durfte ich mehrere Inseln kennenlernen. Und schließlich auch die Wissenschaftler vor Ort kennenlernen und auch den Nachfahren der Familien, die ich schildere in dem Buch, begegnen. Und das war sicher ohne Frage der emotionale Höhepunkt des Romans, in den diese emotionale Qualität eingeflossen ist und sicherlich auch ganz viele ja sinnliche Erfahrungen und Beobachtungen, die ich vor Ort machen konnte.
2: Man merkt dem Buch diese Reise und diese unmittelbare Erfahrung an. Also Sabrina Janisch schildert die Stimmung auf dem Inselstaat sehr anschaulich und sinnlich. Da gibt es Hibiskus- und Kokospalmenhaine, Avocado- und Frangipani-Bäume, da huschen Geckos herum und Pulehula-Falter verirren sich in die Häuser. Gegessen werden Papaya, Cherimoya und Drachenfrucht. Also Hawaii wird hier als Schauplatz sehr lebendig und die paradiesische Landschaft bildet dabei einen starken und tollen Kontrast zu den Machtkämpfen. Die Recherche ist also überall spürbar in diesem Buch, aber Sabrina Janisch benutzt sie eben nicht, um ihr Wissen auszustellen, sondern sie benutzt sie, um eine ganze Welt zum Leben zu erwecken.
0: Sabrina Janisch, Territorium, ist im Verlag Rowohlt Berlin erschienen, hat 480 Seiten und kostet 26 Euro.
1: Und wenn Sie tiefer einsteigen wollen, nächste Woche am Dienstag, da ist Sabrina Janisch bei Radio 1 zu Gast im Studio 1 und spricht mit Knut Elstermann über Territorium. Danke, Anne Dore.
2: Tschüss, schönen Abend noch.

0: Leon Bridges war das, Light the Way. Meine Damen und Herren, Sie ahnen es, während die Musik läuft, unterhalten wir uns weiter über die Bücher, die wir Ihnen vorgestellt haben. Vorhin ging es ja bei Maria Rewa um Schnecken und als da dann die Musik lief, erzählt mir Marie Kaiser, dass sie als Kind ein Schneckenparadies angelegt hat. Marie, das ist eine Geschichte, die müssen die Leute da draußen hören. Erfahren.
1: Ich habe tatsächlich in unserem Garten den Sandkasten als Kind, den ich dann nicht mehr brauchte, umgebaut und habe da so Pflanzen reingemacht. Und dann habe ich sämtliche Weinbergschnecken aus der Nachbarschaft eingesammelt, habe die dann in diesen Sandkasten gesetzt und ich habe denen alles gebaut. Also die hatten so einen kleinen Teich mit so einer Brücke, mit so einem kleinen, so kleinen Ast, wo sie so rüberkriechen konnten. Ich habe denen ein kleines Café gebaut und habe da selbstgemachten Löwenzahnsalat, den ich so klein geschnitten habe, serviert. Und das Tolle ist ja bei
0: hatten
1: Schnecken...
0: Hatten die auch kleine Tellerchen?
1: Die hatten kleine Tellerchen. Sie hatten kleine Tellerchen. Und ich habe ihnen dann zugeguckt, das Tolle ist ja bei Weinbergschnecken, die sind ja relativ groß. Und ich habe wirklich gesehen, wie die mit ihrer Ratula, ich glaube, so nennt man diese Zungen von den Schnecken, die so wie so kleine Sägezähnchen hat. Konnte ich richtig zugucken, wie die diese Blätter zermalmen. Also faszinierende Kindheit.
0: Also du erweist dich tatsächlich als Schneckenexpertin allein schon durch die Kenntnis dieses Begriffes Ratula. Wie lange hast du das denn betrieben?
1: Auch ein paar Jahre habe ich das gemacht und ich frage mich eigentlich, nachdem ich dieses Buch gelesen habe von Maria Rewa, Ein Königreich für eine Schnecke, warum ich noch keinen Wohnwagen habe, den ich zum Schneckenlabor umgebaut habe, damit ich endlich mal hier irgendwie, dann auch mal weiterfahre. Und was machst du jetzt hier?
0: Das Thomas? Weiß ich nicht. Mein Handy ging in der Tasche los. Das fühlte sich irgendwie angesprochen von der Musik, die hier die ganze Zeit gelaufen ist.
1: Okay. Ja. Also das ist jetzt Konkurrenzmusik auf dem Handy. Ich glaube, wir spielen lieber mal richtige Musik,
0: bitte,
1: oder?
0: Bitte, ja. Leg mal los.

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0: Und mit diesen hymnischen Klängen endet die erste Stunde der Literaturagenten Florence and the Machine King. Ja, Marie, hast du noch was zu deinen Schnecken zu erzählen?
1: Eigentlich nicht. Alles gesagt zu den Schnecken. Ich glaube, wir übergeben mal gleich an die Nachrichten.
0: Genau. In Windeseile geht's los.
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3: Um 19 Uhr mit Tim Korge. Bundeskanzler Merz hat bei einem Besuch in Kiew unterstrichen, wie wichtig es ist, die Ukraine weiter zu unterstützen. Der CDU-Chef kündigte neue Militärhilfen in Höhe von 1 Milliarde Euro an. Zugleich hob Merz im ARD-Bericht aus Berlin hervor, dass die Zusammenarbeit auch im deutschen Interesse liege. Das gelte auch für die Wirtschaft.
4: Wir haben Vereinbarungen getroffen über mehr als 6 Milliarden Euro jetzt für Aufträge, die an gemeinsame Unternehmen gehen. Also es ist auch ökonomisch richtig, mit der Ukraine weiter zu arbeiten. Und genau das ist das Ergebnis meines heutigen Besuches.
3: Bundeskanzler Friedrich Merz, CDU. Die Spitzen von Linken, Grünen und SPD in Berlin wollen ihre Vorsondierungen nach RBB-Informationen bis kommenden Mittwoch abschließen. In der Dreierrunde wollen die Parteien ausloten, ob sie offizielle Sondierungsgespräche aufnehmen. Dafür gab es seit Donnerstag schon 2 Treffen. Bislang sind keine Ergebnisse bekannt geworden. Grüne und SPD machen weitere Gespräche unter anderem davon abhängig, dass sich die Linke deutlich von Antisemitismus und organisierter Kriminalität distanziert und dazu verbindliche Signale setzt. Unbekannte haben das Parteibüro der Linken in Oranienburg attackiert. Die Brandenburger Linke sprach von einem Angriff durch Personen aus dem rechten politischen Spektrum. Es sei bereits der 2. Angriff auf das Büro innerhalb weniger Wochen. Mario Bartsch, RBB 24.
5: Wie ein Polizeisprecher dem RBB sagte, kamen am Nachmittag mehrere Unbekannte zur Geschäftsstelle in der Bernauer Straße. Dort fand demnach eine Veranstaltung statt. Die Unbekannten hätten Teilnehmer der Veranstaltung erst verbal attackiert, anschließend sei Reizgas versprüht worden. Danach flüchteten die Angreifer. Laut Polizei wurde mindestens ein Mensch durch das Reizgas verletzt.
3: Bei schweren Unwettern im Osten Spaniens sind mindestens 3 Menschen ums Leben gekommen. Der spanische Wetterdienst hat für weite Teile Kataloniens die Alarmstufe Rot ausgerufen und fordert die Menschen auf, zu Hause zu bleiben. Aus Madrid, Hans-Günther Kellner.
6: Nachdem bereits in der Nacht zum Samstag eine 102 Jahre alte Frau in der Ortschaft Madrigueras in der Region Kastilien-La Mancha ertrunken war, sind in der Nacht zum Sonntag in der Provinz Barcelona 2 weitere Menschen ums Leben gekommen. Ein Mann starb, als eine Mauer über ihm zusammenbrach. Ein weiterer Mann ertrank in der Tiefgarage seines Hauses. Eine Person wird noch vermisst.
3: Zum Sport. Im Spitzenspiel der deutschen Eishockeyliga haben die Eisbären Berlin am Nachmittag gegen den aktuellen Tabellenführer Nürnberg Ice Tigers 4:1 gewonnen. Soweit die Nachrichten. 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Das Wetter in der Nacht meist gering bewölkt, im Verlauf örtlich Nebel, Tiefstwerte bis 3 Grad, zurzeit in Berlin Eiskeller 17 und in Cottbus 19 Grad. Morgen ein Wechsel aus Sonne und lockeren Wolken bei maximal 20 bis 22 Grad. Die Zeit 19.03 Uhr.
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3: A13 Dresden Richtung Berlin zwischen Starkow und Baruth-Mark. Stau nach einem Unfall, bitte denken Sie an eine Rettungsgasse für die Einsatzfahrzeuge. A111 Richtung Oranienburg. Im Kreuz Oranienburg ist die Überleitung zur A10 Richtung Dreieck-Barnim nach einem Unfall gesperrt. Davor staut es sich. A115 Richtung Berlin zwischen Potsdam-Babelsberg und Kreuz-Zehlendorf stockender Verkehr an einer Baustelle plus 10 Minuten. Stadtverkehr Berlin A100 Stadtring Richtung Wedding zwischen Detmolder Straße und Schmargendorf ist die rechte Spur gesperrt. Hier ist Öl auf der Fahrbahn. Wilhelmstadt und Westend auf der Heerstraße sind zwischen Alt-Pichelsdorf und Theodor-Heuss-Platz in beiden Richtungen die Spuranzeiger außer Betrieb. Aktuell ist noch zur S-Bahn. Nach Polizeieinsätzen in Lichtenberg und an der Warschauer Straße kommt es bei den Linien S3, S5 und S7 noch zu Verspätungen und Ausfällen. Trotz alledem allen eine gute Fahrt.
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0: Schönen guten Abend.
1: Guten Abend. Über unerfüllten Kinderwunsch bei Frauen wird recht viel gesprochen. Aber wenn das Männer betrifft, ist das relativ selten Thema.
0: Und dafür gibt es jetzt einen sehr interessanten neuen Roman, der heißt Die Kinderwunsch-Variation. Den stellen wir Ihnen gleich vor nach Freedom Fry, She Fell in Love on the Dance Floor. 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

0: So, jetzt mal eine Kontaktanzeige. Zu klein geratener, sonst aber netter und einigermaßen gebildeter Mann, wenn auch sehr einseitig interessiert, der glaubt, Kinder wachsen von allein, ohne dass man sich groß um sie kümmern muss, sucht attraktive sie, die akzeptiert, dass sein musikalisches Werk für ihn das Allerwichtigste ist und die alle ihre persönlichen Bedürfnisse dafür gern zurückstellt.
1: Okay.
0: Wie wirkt die auf dich, Marie, diese Kontaktanzeige, sagen wir, in echt und im Vergleich dazu in der Literatur?
1: Also als Kontaktanzeige würde ich sagen, ich melde mich nicht. Das ist eher Fehlanzeige. Als literarische Figur kein schlechter Anfang. Wen hast du uns vorgestellt?
0: Ein Komponisten, er heißt Steuke, hat keinen Vornamen, ist die Hauptfigur von Wolfgang Zieslers Roman Die Kinderwunsch-Variationen und ist in vielerlei Hinsicht eine unzeitgemäße und literarisch ungewöhnliche Figur.
1: Ja, das klingt so, denn der Mann denkt ja, dass Kinder von allein wachsen.
0: Ja, das ist eine seiner stark zugespitzten Ansichten, in denen auch so ein unbedingter Freiheitswille zum Ausdruck kommt, der dann auf Kinder übertragen wird im Sinne von lass die in Ruhe, schütte die nicht zu mit Ansprüchen, Zielen. Aber eigentlich kennt er sich mit Kindern nicht aus, er hat nämlich keine. Mhm. Er bezeichnet sich gleich am Anfang des Romans als eine Sackgassenexistenz, wendet da ein Song der Kings auf sich an, Dead End Street. Seine Gefühle sind sehr wechselhaft. Eigentlich ist er froh, keine Frau, keine Kinder gehabt zu haben. In seinen Erinnerungen schwingt aber durchaus Trauer mit, die ihm nicht unbedingt bewusst ist. An einer Stelle sagt eine Frau zu Steuke, er habe keinen Zugang zu seinen Gefühlen. Ein Vorwurf, der ihn nicht erreicht, denn er komponiert ja. Und zwar ganz ungewöhnliche Sachen. Lässt sich von Müllwagen, die ein Verkehrschaos erzeugen, genauso inspirieren wie von Wurzeln und Bäumen. Ist quasi berauscht, beseelt von der Welt. Sucht ständig immer neue Erkenntnisse. Es gelingt Wolfgang Zisser wirklich, diesen Mann, diesen Zustand dieses Mannes sehr einfühlsam zu beschreiben, eines Mannes, der, wie es an einer Stelle höchst einprägsam heißt, Vater keiner Kinder ist. Ich muss sagen, über dieses Thema habe ich noch nie einen Roman gelesen, obwohl es doch ein sehr verbreitetes Phänomen ist, Männer, die keine Kinder haben.
1: Und wie stellt Wolfgang Ziesler diese Auseinandersetzung vom Komponisten mit seiner Kinderlosigkeit dar? Lässt er diesen Steuke dann auch so ein bisschen melancholisch nachdenken über sein Leben?
0: Nein, es gelingt ihm ein ganz grandioser Kunstgriff. Es gibt diese nicht existierenden Kinder im Roman als Geisterkinder.
1: Oh, okay.
0: Steuke hätte im Laufe seines Lebens durchaus mit verschiedenen Frauen Kinder haben können. Die sind leiblich nicht entstanden, aber in seinem Geiste eben doch. Und diese Geisterkinder sprechen mit Steuke, was ja auch ein psychologisch tiefes Bild ist. Die Kinder, die er nicht hatte, beschäftigen ihn trotzdem.
1: Abgefahren. Und wie ist Zieslers Buch sprachlich, erzählerisch gemacht?
0: Ungemein welthaltig. Ich habe ja gesagt, Steuke lässt quasi die ganze Welt in seine Kompositionen einfließen und das tut Wolfgang Ziesler auch in seinem Buch. Ziesler ist im besten Sinne ein Weltreisender, war Goethe-Institutsleiter in Südamerika, hat Afrika von Nord nach Süd durchquert, kennt sich in Asien aus, ist sehr belesen. Diese Weltkenntnis fließt in vielen Episoden mit ins Buch ein, in vielen kleinen Geschichten, die da vorkommen. Es klingen auch viele Ideen neuerer Musik an, von den Kings bis zu Karlheinz Stockhausen. Was besonders einnehmend ist, ist für mich der stille, subtile Humor dieses Buches, der mal in Szenen, mal in Wortprägung seinen Ausdruck findet, mal ein paar Szenen ausgemalt, wenn die Musikhochschule, in der Steuke arbeitet, neue Einkommensquellen erschließen muss und deshalb Kindergeburtstage anbietet unter dem Motto, wir komponieren ein Lied.
1: Oder ja, warum nicht?
0: Oder wenn Steuke an die Herausgeber einer sehr populären Science-Fiction-Reihe schreibt und sich beklagt, dass deren Außerirdische viel zu menschlich gedacht seien. Der Typ also, der mit Geisterkindern spricht. Mhm. Und letztes Beispiel, dass das Buch irgendwie auch auf den Punkt bringt. Wenn die Rede davon ist, dass Steuke das Gegenteil von einem Alpha-Männchen sei, wird Steuke als Omega-Männchen bezeichnet. Und in einer Gegenwart, in der Männlichkeit oft mit dem Beiwort toxisch versehen wird, ist dieser Steuke ein wichtiges Gegenbild. Ein nachdenklicher, selbstironischer, schallkraftfreundlicher, von der Existenz begeisterter und ihr demütig gegenüberstehender Mensch. Und es ist ein großes Lesevergnügen, dabei zuzusehen, wie es Steuke mit allen Zumutungen der Welt auf sich nimmt und zur Not die Welt in seinem Kopf auf den Kopf stellen kann.
1: Also, wenn Sie sich einlassen wollen auf dieses Omega-Männchen, dann lesen Sie Wolfgang Zieslers Roman Die Kinderwunschvariation. Das Buch ist erschienen im Lilienfeld Verlag, hat 308 Seiten und kostet 24 Euro.

0: Stateless waren das, Bloodstream.
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2: Nicht ein Buch, aber ein Gespräch, das bei mir bleibenden Eindruck hinterlassen hat, war das mit Lea Schneider letzten Sonntag über ihr Buch von Tieren und anderen Menschen. Darin schlägt sie ja vor, Tiere genau wie Menschen als Personen zu betrachten. Ja, auch die Mücke im Schlafzimmer und die Spinne im Bad.
0: Eine radikal andere Sicht auf die Welt. Für Lea Schneider selbst gab es diesen Moment auch ein Buch, das ihre Sicht auf die Dinge grundlegend verändert hat. Ihren Wirkungstreffer hat sie mit uns geteilt.
3: Ich habe gedacht an Im Osten der Träume. Das ist eine anthropologische Studie von Nastassia Martin, die sich aber liest wie eine Philosophie, ein Roman, ein weltveränderndes Manifest. Also Nastassia Martin ist eine französische Anthropologin, die sehr viel Zeit im hohen Norden verbracht hat, auf beiden Seiten der Beringstraße, sowohl also in Kanada und den USA als auch auf Kamtschatka, also im russischen Teil, und mit den Even gelebt hat. Das ist eine indigene Gemeinschaft, die dort lebt und die insofern eine absolut faszinierende Geschichte haben, weil sie, wie viele indigene Gemeinschaften, kolonialisiert waren und auch nach wie vor sind und in der Sowjetunion sozusagen ihre traditionellen Lebensweisen komplett aufgeben mussten, in Städte umgesiedelt wurden und so weiter. Und 1989, als die Sowjetunion zusammenbrach, zum Teil, also diese Community, mit der sie da lebt, hat das zumindest getan, entschieden haben, zurückzugehen. Sozusagen zurück in den Wald. Und das Faszinierende daran ist, dass sie eigentlich gar nicht zurückgehen konnten, weil diese Community hat nie im Wald gewohnt. Die waren Rentierzüchter und haben ganz anders gelebt, hatten ihre Rentiere aber verloren im Laufe der Kolonialisierung und haben quasi für sich neue Formen des indigenen Lebens wiedererfunden, die gar nicht ihre traditionellen waren. Und all die Dinge, über was sozusagen Tiere uns zeigen können, über die Klimakrise, wo andere Lebensformen möglich sind, das sind Dinge, die diese Gemeinschaft da ausprobiert, genauso wie ich das schreibe auf den Ruinen des Kapitalismus. Wenn ich ein Buch nennen müsste, von dem ich sagen würde, das muss man gelesen haben, um irgendwie auf die Gegenwart klarzukommen, dann dieses.
2: Lea Schneider empfiehlt Nastassia Martin Im Osten der Träume, Antworten der Even auf die systemischen Krisen. Übersetzt von Claudia Kaltscheuer ist das Buch bei Matthes und Seitz erschienen. 326 Seiten, kosten 26 Euro.

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1: Ein neuer Song von Jamie T. Tallahassee war das. Gestern war wieder Tag der Deutschen Einheit. Viele nehmen den einfach so hin, diesen Tag. Ich muss sagen, für uns zu Hause ist das ein Familienfeiertag, denn mein Partner und ich, wir gehören zur Minderheit der 5% der Paare, die Ost-West-Paare sind. Ich finde allein diese Zahl, dass das so wenige sind, erzählt ja echt viel darüber, wie weit die Strecke noch ist nach 36 Jahren Wiedervereinigung, zu einer wirklichen Wiedervereinigung.
2: Ja, ja. Über das, was uns verbindet und das, was uns trennt, hast du ja gestern beim Literaturtalk, zwischen den Zeilen im RBB Fernsehen gesprochen mit der Theaterregisseurin Lena Brasch und mit vier Autorinnen und Autoren, die ganz unterschiedlich aufgewachsen sind in Ost, West und irgendwo dazwischen. Erzähl doch mal, wer war da?
1: Also einer unserer Gäste war Hendrik Bolz, der aufgewachsen ist in Stralsund in Mecklenburg-Vorpommern und bekannt wurde mit dem Roman Nullerjahre. Hm. Gerade ist sein Roman Aus Ruinen erschienen und er hat kritisch drauf geschaut, wie von Westdeutschen auf den Osten geschaut wird, vor allen Dingen jetzt zum Beispiel nach den Landtagswahlen in Sachsen-Anhalt und Mecklenburg-Vorpommern, bei denen die AfD eben Rekordergebnisse eingefahren hat.
3: Weil da schwingt ja auch schon direkt so ein Chauvinismus mit. Also so, hä, ich hab dir doch immer deine teuren Uhren gekauft und die Urlaube und so und jetzt zickst du aber rum. Naja, du wirst schon sehen, junges Fräulein, wie du bald ohne mich klarkommst. Und das ist ja so ein Chauvinismus, der kann einen ja nur sauer und trotzig machen. Und ja, und da merkt man, da ist einfach noch viel auch Redebedarf, obwohl wir schon auch in den letzten Jahren auch viel weitergekommen sind.
2: Zu Gast war auch Don Pablo Mulemba. In seinem Roman Hundeheimat erzählt der aus seiner Familiengeschichte als Sohn eines angolischen Vertragsarbeiters und einer Ostdeutschen.
1: Ja, das ist eine ganz spannende Geschichte. Don Pablo Mulemba ist in Eberswalde aufgewachsen und bezeichnet sich selber als Afro-Ossi, was ich einen wunderbaren Begriff finde. Als solcher hat er sich oft unterrepräsentiert gefühlt.
4: Dann aber nochmal zu realisieren, ey, halt mal dieses Bild vom Osten, was mir so in den Medien irgendwie wiedergegeben wird, das passt irgendwie nicht so ganz mit dem Ostbild, was mir meine Eltern vermitteln, weil die hatten natürlich eine ganz andere Lebensrealität. Und es hat mir dann nochmal gezeigt, ey krass, diese Lebensrealitäten von Zehntausenden, wenn nicht sogar Hunderttausenden Vertragsarbeitern, die in die DDR kamen, sind einfach unerzählt. Mhm. Und das sind einfach Geschichten, die auch stattgefunden haben.
1: Ja, und dann war noch die Autorin Martina Hefter dabei und Buchpreisgewinnerin, die in Bayern im Allgäu aufgewachsen ist, aber wirklich seit vielen, vielen Jahren in Leipzig lebt. Und Don Pablo Mulemba hat sie deshalb spontan Allgäu-Ossi getauft, was sie sofort irgendwie übernommen hat. Und sie hat beim Literaturtalk nochmal betont, dass es auch im Westen eben unterschiedliche Biografien gibt und gab.
5: Ich glaube, wir müssen so ein bisschen aufpassen, dass wir... auch im Westen gab es Armut, gab es verlassene Dörfer. Also das ist schon wichtig, dass wir nicht immer alle über einen Kamm scheren. Mhm.
2: Der Titel Zwischen den Zeilen vereint. Hat er sich am Ende erfüllt? Hattest du das Gefühl, dass ihr da auf eine gemeinsame Ebene gekommen seid?
1: Ja, auch wenn da unterschiedliche Meinungen durch uns auch mal so aufeinander geprallt sind, haben wir uns wirklich ja vorgenommen, einander zuzuhören. Und ich finde, das hat sich erfüllt. Also nach 2 Stunden Literaturtalk hatte ich das Gefühl, dass wir es mal geschafft haben, weniger übereinander als miteinander zu reden, über Ost und West und eben so unterschiedliche Biografien, die das Land prägen. Und auch mal gerne über einen Gartenzaun. Das war ein Vorschlag von der Autorin Susanne Schädlich, die auch da war und die mit der Familie aus der DDR ausgebürgert wurde. Und die hat das richtig gut zusammengefasst.
6: Susanne, du willst jetzt auch noch was
7: sagen? Ja, es wird ja auch medial unheimlich ausgeschlachtet, diese Differenz, die vermeintliche zwischen Ost und West. Und vielleicht sollte man mehr darüber reden, was wir eigentlich gemeinsam haben. Immerhin sind wir ja schon seit einiger Zeit ein geeintes Deutschland.
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0: 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Oktober spielen sie live in Berlin im Festsaal Kreuzberg.
1: Die Frankfurter Buchmesse gilt als der Ort des Big Business in der Literatur. Im Schatten der Banktürme von Manhattan werden internationale Lizenzen gehandelt, das Publikum mit gigantomanischen Werbemaßnahmen gelockt und die Weichen für das wichtige Weihnachtsgeschäft gestellt. Was aber haben die unabhängigen Verlage von der Buchmesse, für die die Standmiete und der Personalaufwand kaum zu tragen sind?
0: Wir sprechen jetzt drüber, über die Frankfurter Buchmesse aus Sicht der Independent-Verlage mit Axel von Ernst, selbst unabhängiger Verleger des Lilienfeld Verlags und Vorsitzender des Vereins der Hotlist, dem Independent-Gegenstück zum Deutschen Buchpreis. Hallo Axel von Ernst.
2: Hallo, danke, dass ich hier sein darf.
1: Lassen Sie uns eingangs doch erstmal klären, wovon sind unabhängige Verlage eigentlich unabhängig und andere eben abhängig?
2: Man kann eigentlich es festmachen an der persönlichen Verantwortung der Leute, die hinter den Verlagen stehen. Unabhängige Verlage sind immer geführt von Menschen, die ganz persönlich das Programm machen und letztlich auch dann die ganzen Risiken eingehen und am Ende pleite gehen, wenn etwas schiefläuft im Verlag. Während bei den großen Verlagen und den Konzernverlagen angestellte Verlegerinnen und Verleger das Programm machen. Die haben auch große Verantwortung natürlich, aber gleichzeitig auch ein festes Gehalt.
0: Jetzt geht's ja der Buchbranche als Ganzer insgesamt nicht besonders gut gerade. Was sind denn die besonderen Risiken und Herausforderungen gerade für unabhängige Verlage in den letzten Jahren?
2: Ja, das trifft alle Verlage mit gleicher Wucht. Die ganze Situation, also der Buchhandel wird von Preissteigerungen überrollt auf allen Gebieten. Gleichzeitig verschwinden immer mehr Buchkaufende. Es gibt jedes Jahr weniger Buchkäufe. Das heißt, wir müssen unsere Auflagen verringern. Das heißt, es gibt weniger Einnahmen und so weiter. Also die Spirale geht eher Richtung abwärts die ganze Zeit.
0: Aber welche Strategie haben Sie jetzt gerade zum Beispiel mit Ihrem kleinen Verlag, um dagegen anzukommen?
2: Es ist schwierig, eine Strategie zu entwickeln. Größere Verlage können neue Publikumsgruppen ansprechen mit neuen Programmteilen, ja. Aber zum Beispiel mein Verlag, der sich konzentriert auf Bücher des 20. Jahrhunderts, internationale Titel, die übersetzt werden. Wir haben ein bestimmtes Programm, ja, auf das wir spezialisiert sind. Wir können jetzt nicht umwechseln und machen Fantasy, um jetzt den neuen Trends hinterherzulaufen. Das heißt, wir sind schon ein bisschen gebunden an unser Thema und an unsere Kompetenz.
1: Am Freitag der Buchmesse wird im Literaturhaus Frankfurt traditionell der Preis der Hotlist verliehen. Die Hotlist wurde bewusst als Reaktion auf den Deutschen Buchpreis geschaffen, weil beim Deutschen Buchpreis Bücher aus Independent-Verlagen zu selten vorkommen. Das gilt auch für dieses Jahr. Gerade mal 2 der 20 Titel auf der Longlist zum Buchpreis stammen aus unabhängigen Verlagen. Wie erklären Sie sich das?
2: Das ist ziemlich einfach zu erklären. Der Kapitalismus funktioniert so, dass die Großen Geld haben, um Werbung zu machen, um zu trommeln, um überall präsent zu sein. Und es entsteht dann der Eindruck, dass diese Bücher, für die viel Geld ausgegeben wird, um Marketing zu machen, die wichtigsten sind und die bedeutendsten. Manchmal sind es auch sehr wichtige Bücher, aber eben nicht immer. Das ist gemischt. Aber trotzdem, in der Gesamtgesellschaft wirkt es so, als wären diese Bücher die wichtigsten. Und da haben es dann die kleineren Verlage ein bisschen schwerer durchzukommen einfach. Gleichzeitig sind diese Marketingmaschinen auch wichtig insgesamt für die Buchbranche. Ich bin jetzt nicht böse, dass es berühmte Bücher gibt, weil die Buchbranche lebt davon, dass es diese sehr erfolgreiche Schiene gibt, der 1% Verlage, die 70% des Umsatzes machen und der anderen kleinen Verlage, die den weiteren Reichtum zutragen. Ich will ja auch nicht reich werden von meinen Büchern. Ich will nur ein bisschen davon leben können.
0: Jetzt gibt es den Preis der Hotlist, um da eben Aufmerksamkeit auch ein bisschen zu holen für Bücher aus kleinen Verlagen. Und da haben dieses Jahr 6.000 Menschen abgestimmt. Wie schätzen Sie diese Zahl ein? Weil ein Buch, das sich jetzt 6.000 Mal verkauft, ist ja noch kein Bestseller. Ist die Hotlist wirklich ein Erfolgsmodell?
2: ein Buch, das sich 6000 Mal verkauft, ist für einen kleineren Verlag ein Bestseller. Da sind unsere Zahlen natürlich völlig verschoben, weil wir denken, ein Bestseller, das sind 100.000 Stücke und so ist ja auch auf der anderen Ebene, ne? Ich sagte ja, 1% der Verlage sind das. Zum Beispiel, wenn Sie ein Lyrikband machen und Sie machen eine Auflage von 500 Stück, dann ist das schon eine große Auflage, ja. Und wenn Sie dann 6000 davon verkaufen, dann tanzen Sie auf den Tischen im Verlag. Die Vielfalt macht die Intelligenz aus. Wenn wir nur Bestsellerbücher hätten, dann weiß ich nicht, was mit der Gesellschaft passiert. Wir brauchen halt eine Vielfalt, es gibt ein Fachwort dafür sogar, Bibliodiversität. Wir brauchen eine Vielfalt an Büchern, um insgesamt unser gesellschaftliches Gehirn stark zu haben. Also viele Menschen müssen viele verschiedene Dinge lesen und dann werden wir insgesamt eine kluge Gesellschaft. Deshalb braucht es die unabhängigen Verlage und deshalb fordern wir auch schon lange eine Verlagsförderung in Deutschland, um diese Vielfalt zu erhalten bei uns.
1: Punkt für Sie, auch Ihr Anliegen unterstützen wir vollkommen. Trotzdem ist die Hotlist ein Erfolgsmodell, wenn da in Anführungsstrichen nur 6000 Menschen sich an der Abstimmung beteiligen?
2: Ich bin super glücklich, wenn 6000 Menschen sich an der Abstimmung beteiligen, wirklich. Also, aber ja, die Hotlist ist ein Erfolgsmodell, weil sie ist jetzt seit 2009 da und jedes Jahr gelingt es, 10 Bücher auf eine Liste zu bringen, über diese Wahl auch und über eine Juryentscheidung und dann diese Bücher herauszustellen und zu zeigen, schaut mal Leute, das ist die Vielfalt, die wir haben, solche Bücher gibt es im unabhängigen Bereich. Und das gelingt gut. Es wird im Internet viel darüber diskutiert und gesprochen, jenseits auch dieser Wahlen. Es gibt nochmal Nachbesprechungen in den Medien dieser Bücher, die auf der Liste sind und so weiter. Also,
0: und danach werden sie auch gekauft.
2: Und sie werden mehr gekauft. Natürlich geht es auch da nicht in den Hunderttausender-Bereich, aber ich hatte schon sehr glückliche Verlage, die mir gesagt haben, dass die Hotlist funktioniert hat.
0: Wenn ich jetzt auf der Buchmesse unterwegs bin, was wir beide nächste Woche sein werden in Sachen unabhängiger Verlage, was sollten wir auf keinen Fall verpassen?
2: Natürlich ein zentraler Platz ist die Halle 3.0, also in Halle 3 die Ebene 0, wo man einfach sich treiben lassen kann bei den unabhängigen Verlagen. Ich rate dazu, in jede Koje mal reinzuschauen, Entdeckungen zu machen. Da sieht man, was für eine Vielfalt da ist. Und das Schöne ist eben, an diesem Ort sind Sachen zu sehen, die ich nicht hinterher unbedingt in der Buchhandlung finde. Da wo das Große stattfindet und die berühmten Leute sind und die großen Verlage, da kann ich einfach in der nächsten Woche in die Buchhandlung gehen, das liegt das auch alles. Aber in Halle 3.0 sind die wirklichen Entdeckungen zu machen. Wer klug ist und Abenteuer sucht, Intellektueller, der geht dorthin. Und wichtig ist auch die Leseinsel der unabhängigen Verlage dort, wo ganztägig Programm stattfindet.
1: Also Halle 3.0 ist es und wir treffen uns dann im Frankfurter Literaturhaus.
2: Ja, genau. Und zwar vor allen Dingen nach der Verleihung der Hotlist-Preise und der Party, die auch öffentlich ist. Also das ist eine Buchmessenparty im Literaturhaus Freitag ab 21 Uhr, wo alle kommen können. Alle sind eingeladen. Es ist kein geschlossener Kreis, sondern wir wollen auch mit Leserinnen und Lesern der Unabhängigen zusammen das unabhängige Buch feiern.
1: Sagt Axel von Ernst. Er ist unabhängiger Verleger und Vorsitzender des Vereins Hotlist. Vielen Dank für das Gespräch. Viel Erfolg auf der Frankfurter Buchmesse.
2: Ich danke Ihnen.
1: Danke.
0: Tschüss, bis nächste Woche.
2: Tschüss.

0: Bayern waren das.
1: Und das waren die Literaturagenten für heute. Nächste Woche gibt's unsere Sondersendung von der Frankfurter Buchmesse. Mit dabei werden sein
0: Jaroslav Rudisch wird mit dabei sein.
1: Colson Whitehead.
0: Wer noch? Robert Habeck.
1: Ja, dann werden wir den Friedenspreisträger vorstellen. Wir werden die Buchpreisträgerin oder den Buchpreisträger vorstellen. Wir haben die Gewinnerin des International Booker Awards in der Sendung. Und tata, am Donnerstag wird ja der Literaturnobelpreis bekannt gegeben. Da werden wir auch unser Bestes tun, um den hier auf angemessene Art und Weise bei den Literaturagenten vorzustellen.
0: Genau, und wir packen unsere Koffer ganz leicht, damit wir ganz viele Bücher mitbringen und sagen tschüss, bis nächste Woche.
1: Bis dann, tschüss.
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2: Um 20 Uhr mit Tim Korge. Zum Abschluss seines Besuchs in Kiew hat Bundeskanzler Merz betont, es sei im deutschen Interesse, ein verlässlicher Partner der Ukraine zu bleiben. In der ARD-Sendung Bericht aus Berlin sagte der CDU-Chef, es sei sehr wichtig, dass Deutschland in diesen Zeiten stabil bleibe.
3: Die gesamte Europäische Union, ganz Europa, hängt an der Stabilität in Deutschland. Und das ist etwas, was vielleicht viele Menschen in Deutschland im Augenblick unterschätzen, wie wichtig es ist, dass wir in diesen turbulenten Zeiten gerade in Deutschland eine stabile Regierung haben.
2: Bundeskanzler Friedrich Merz, CDU. Die Spitzen von Linken, Grünen und SPD in Berlin wollen ihre Vorsondierungen nach RBB-Informationen bis kommenden Mittwoch abschließen. In der Dreierrunde wollen die Parteien ausloten, ob sie offizielle Sondierungsgespräche aufnehmen. Dafür gab es seit Donnerstag schon zwei Treffen. Bislang sind keine Ergebnisse bekannt geworden. Grüne und SPD machen weitere Gespräche unter anderem davon abhängig, dass sich die Linke deutlich von Antisemitismus und organisierter Kriminalität distanziert. Unbekannte haben das Parteibüro der Linken in Oranienburg attackiert. Die Brandenburger Linke sprach von einem Angriff durch Personen aus dem rechten politischen Spektrum. Es sei bereits der zweite Angriff auf das Büro innerhalb weniger Wochen. Mario Bartsch, RBB 24.
4: Nach Polizeiangaben kamen am Nachmittag drei Unbekannte zur Geschäftsstelle in der Bernauer Straße. Dort fand demnach eine Veranstaltung der Linksjugend statt. Die Unbekannten hätten Teilnehmer der Veranstaltung erst verbal attackiert. Anschließend sei Reizgas versprüht worden, hieß es. Danach seien die Angreifer geflüchtet. Zwei Menschen wurden laut Polizei durch das Reizgas verletzt. Einer von ihnen kam ins Krankenhaus.
2: US-Präsident Trump hat den nationalen Geheimdienstkoordinator Clayton zum Sonderbeauftragten für künstliche Intelligenz ernannt. Er soll eine Arbeitsgruppe leiten, die Risiken und Chancen von KI bewerten und Empfehlungen für die US-Regierung abgeben soll. Die Sicherheit von KI-Technologien ist zuletzt verstärkt in den Fokus gerückt. Auch führende KI-Unternehmen warnen davor, dass sich die Technologie verselbstständigen könnte. Im Spitzenspiel der deutschen Eishockeyliga haben die Eisbären am Nachmittag einen Heimsieg gefeiert. Der deutsche Meister gewann gegen den aktuellen Tabellenführer Nürnberg Ice Tigers mit 4:1. In der Basketball-Bundesliga der Frauen hat Alba zu Hause eine Niederlage einstecken müssen. Die Berlinerinnen unterlagen Marburg mit 50:62. Soweit die Nachrichten. 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Das Wetter: in der Nacht meist gering bewölkt, im Verlauf örtlich Nebel, die Tiefstwerte 8 bis 3 Grad. Zurzeit in Berlin Eiskeller 17 und in Cottbus 19 Grad. Morgen ein Wechsel aus Sonne und lockeren Wolken bei maximal 20 bis 22 Grad. Die Zeit 20.03 Uhr.
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2: A10 südlicher Berliner Ring Richtung Dreieckwerder. Zwischen Ludwigsfelde West und Dreieck-Nuthetal gibt es Behinderungen nach einem Unfall auf der Standspur. A111 Richtung Oranienburg im Kreuz Oranienburg in der Überleitung zur A10 Richtung Dreieck-Barnim Behinderungen nach einem Unfall. A115 Richtung Berlin zwischen Potsdam-Babelsberg und Kreuz Zehlendorf stockender Verkehr an einer Baustelle plus 10 Minuten. Stadtverkehr Berlin auf der A115 AWUS ist im Dreieck Funkturm die Überleitung zur A100 Richtung Wedding wegen Bauarbeiten gesperrt. Altklinike, die Schönefelder Chaussee, ist an der Kreuzung Venusstraße gesperrt. Grund ist ein Polizeieinsatz. Tiergarten, die Potsdamer Straße, ist zwischen Stresemannstraße und Ben-Gurion-Straße gesperrt. Hier ist ein Rettungshubschrauber im Einsatz. Und aktuell ist noch zur S-Bahn. Nach Polizeieinsätzen in Lichtenberg und an der Warschauer Straße kommt es bei den Linien S3, S5 und S7 zu Verspätungen und Ausfällen. Allen eine gute Fahrt.
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5: Guten Abend, da sind wir wieder. Sie und ich und unser Held Godot, der durch die Welt irrlichtert. Ohne Ziel und ohne Plan. Schön, wer das kann, oder? Nach seinem Abenteuer mit dem gefährlichen Reißwolf vor 2 Wochen sind ungefähr ziemlich genau 14 Tage vergangen, in denen die beiden eine gute Zeit miteinander hatten. Sie haben Mikado gespielt, sich einen vom Pferd erzählt. Godot hat dem Reißwolf gezeigt, wie eine Rolle rückwärts geht, während dieser wiederum Godot beigebracht hat, wie man 1A Papierflieger baut. Sie hatten also, wie gesagt, eine gute Zeit und gewannen einander sehr lieb. Umso schwerer fällt ihnen jetzt allerdings der Abschied.

So lieb haben sich Godot und der gefährliche Reißwolf also gewonnen. Dennoch heißt es Abschied nehmen. Und Godot wäre nicht Godot, hätte er da nicht etwas vorbereitet. In einer stillen Minute hat er nämlich ein schönes Gedicht für seinen neuen Freund geschrieben. Und das geht so. Ein Reißwolf ging mal durch den Wald. Da kam ein Hund des Wegs. Der war nicht jung und war nicht alt, war nur ein Hund mit Keks. Ein Hund mit Keks, das ist mal was, der Reißwolf bei sich dachte. Vielleicht macht er das nur zum Spaß. So dachte er und lachte. Reißwolf, Reißwolf, lustiger Reißwolf. Der gefährliche Reißwolf ist gerührt und bedankt sich artig mit einer Rolle rückwärts und dem Wunsch für Weltfrieden und so.

Nachdem sich Godot und der gefährliche Reißwolf verabschiedet haben, steigt unser Held guten Mutes die Kellertreppe hinauf und sagt auch Frau Müller Tschüss. Sie erinnern sich? Frau Müller ist die Haushälterin des gefährlichen Reißwolfs. Doch was wissen wir eigentlich über sie? Wäre es nicht eine gute Idee, einen Moment innezuhalten und zu schauen, wie es ihr so geht? Nämlich ungefähr so.

Soweit also die Sehnsucht von Frau Müller, der Haushälterin des gefährlichen Reißwolfs. Ach so ist das, sagt Godot. Wer hätte das gedacht? Ja genau, und das sei noch nicht alles, erklärt Frau Müller. Die ganze Sache habe auch noch eine Vorgeschichte. Und dann erzählt sie. Es war einmal ein Königspaar, das wünschte sich sehnlich ein Kind. Eines Tages ging die Königin in ihrem Schlosspark spazieren und begegnete einem Frosch. Der sprach zu ihr: Eure Hoheit, es wird kein Tag vergehen und du wirst ein Kind gebären. Du musst nur ein bisschen mit mir knittern. Die Königin tat, wie der Frosch sie geheißen, und knitterte mit ihm.

der Frosch fertig waren, miteinander zu knittern, sollte es nur 9 Monde dauern, dass sie eine Tochter gebar. Sie nannte das Kind Dornfröschen, was ihren Mann, den König, ein wenig irritierte. »Warum nennst du unser Kind nicht einfach Dornröschen wie in dem anderen bescheuerten Märchen?« »Lass mich nur machen. Ich habe meine Gründe«, erwiderte seine Frau und lächelte geheimnisvoll. »Warum gehst du nicht einfach in den Keller und holst uns eine gute Flasche Wein?« Bei dem Wort Keller zuckte das rechte Augenlid der Königin ein wenig, was der König nicht sah, weil er gerade wegschaute. »Na gut«, sagte er, »wie du meinst.«

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3: So trank das Königspaar zur Feier der Geburt von Dornfröschen also Wein. Sehr viel Wein. So viel Wein, dass wir uns das gar nicht vorstellen können und irgendwie auch nicht wollen. Deshalb springen wir schnell zur Taufe des Königskindes, zu dem das irgendwann ausgenüchterte Paar ein paar lokale Feen einlud, die dem Mädchen etwas Schönes für die Zukunft wünschen sollten. Doch schon nach kurzer Zeit lagen auch die Feen so besoffen in der Ecke, dass es ein Elend war.

Ja, ja, Feen sind auch nicht mehr das, was sie mal waren. Das fanden auch die Eltern von Dornfröschen. Es ist ein Elend, sagte der König. Die Königin nickte traurig und hätte noch eine Ewigkeit traurig genickt, wäre nicht plötzlich das Königskind aus seiner Wiege aufgestanden. Klein und unterzuckert stand es da, hob die Arme in den Himmel und rief, wenn ich 14 Jahre alt bin, will ich mich an einer Spindel stechen und tot umfallen. Basta!

0: So also das Königskind Dornfröschen. Nachdem es das Statement abgegeben hatte, legte es sich wieder hin und schlief trotzig ein. »Interessant«, sagte das Königspaar und wunderte sich ein wenig über den seltsamen Wunsch seiner Tochter, allerdings nur kurz. Als aber der 14. Geburtstag der Prinzessin nahte, erinnerte sich der König an den Vorfall und schickte viele Diener ins Land hinaus, damit sie alle Spindeln einsammelten und verbrannten. Doch die Diener verwechselten die Spindeln mit Stiefeln und anstatt diese zu verbrennen, knabberten sie sie an.
1: No!

Ordentlich was los im Königreich von Dornfröschen, oder? Jedenfalls hatte das Königskind irgendwann seinen 14. Geburtstag und im Königspalast gab es ein großes Fest. Der Koch trug vielerlei Speisen auf, die Hofkapelle spielte zum Tanz, der Wein floss mal wieder in Strömen und ein Feuerwerk gab es auch. Bei aller Ausgelassenheit und Freude bemerkte jedoch niemand, dass die Prinzessin nicht da war. Und zwar schon seit Tagen nicht. »Komisch«, sagte der König und kratzte sich am Kopf. »Was machen wir denn da?« »Ich könnte mir die Fingernägel lackieren«, antwortete die Königin. »Oder eine Bockwurst essen. Koch, hol er mir eine Bockwurst mit viel Senf.« »Läuft«, sagte der Koch und ging in die Küche.

Während der Koch in der Küche Bockwurst mit Senf für die Königin kochte, klopfte die Königin ungeduldig mit den Fingern auf die Tischplatte. Doch irgendwann öffnete sich die Tür des Thronsaals wieder. Allerdings war es nicht der Koch, sondern der Frosch, der die ganze Sache losgetreten hatte. Er hüpfte zum Königspaar. »Guck mal, da bin ich wieder«, sagte er. »Was willst du denn hier?«, wollte der Minister für Retten und Turnen wissen. Der Frosch zog einen vergoldeten Gurkenschäler hervor. »Den hat mir Don Fröschen geschenkt«, sprach er mit feierlicher Miene. »Ich wollte ihn euch bloß mal zeigen.« Dann rülpste er. »Ja und?«, fragte der König gelangweilt. Der Frosch rülpste noch einmal, dann schwieg er und hüpfte später weg. Jahre danach soll die Prinzessin mit ihm beim Hacken gesehen worden sein. Mehr ist nicht bekannt.

Das also ist die ganze Geschichte von Dornfröschen, erzählt von Frau Müller, der Haushälterin des gefährlichen Reißwolfs. So geht es manchmal zu im Leben, schließt Frau Müller. Adlig geboren mit allen Schikanen und dann endest du in der Küche von diesem Honk namens Reißwolf und hältst seine Bude sauber. Frau Müller seufzt. Einmal lang, zweimal kurz und noch einmal lang.

Ja, so geht es manchmal zu im Leben. Godot nickt betroffen. Das ist schon allerhand, er müsse aber leider jetzt trotzdem gehen. Wohin er denn so dringend müsse, will Frau Müller wissen. Darüber könne er nicht sprechen, sagt Godot. Okay, kein Problem. Sie hätte aber noch ein Stück Pflaumenkuchen, das könne sie ihm gern mitgeben für den Weg. Man wisse ja nie. Godot bedankt sich, obwohl ihm ehrlich gesagt eine Leberwurststulle lieber gewesen wäre. Aber man kann nicht alles haben.

schon wieder am Ende eines Kapitels. Diesmal unterstützt von Charlatans, Elvis Costello, Flaming Lips und Karen O, Tang, Beck, Bauhaus, Drunken Assholes, Kate Nash, Beastie Boys, Latin Playboys, Tom Waits, Joan is Policewoman und The White Stripes. Schönen Abend wünscht Marion Rasch. Wieder

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2: Um 21 Uhr mit Tim Korge. Zum Abschluss seines Besuchs in Kiew hat Bundeskanzler Merz betont, es sei im deutschen Interesse, ein verlässlicher Partner der Ukraine zu bleiben. In der ARD-Sendung Bericht aus Berlin sagte der CDU-Chef, es sei sehr wichtig, dass Deutschland in diesen Zeiten stabil bleibe.
3: Die gesamte Europäische Union, ganz Europa, hängt an der Stabilität in Deutschland. Und das ist etwas, was vielleicht viele Menschen in Deutschland im Augenblick unterschätzen. Wie wichtig es ist, dass wir in diesen turbulenten Zeiten, gerade in Deutschland, eine stabile Regierung haben.
2: Bundeskanzler Friedrich Merz, CDU. Die Spitzen von Linken, Grünen und SPD in Berlin wollen ihre Vorsondierungen nach RBB-Informationen bis kommenden Mittwoch abschließen. In der Dreierrunde wollen die Parteien ausloten, ob sie offizielle Sondierungsgespräche aufnehmen. Dafür gab es seit Donnerstag schon zwei Treffen. Bislang sind keine Ergebnisse bekannt geworden. Unbekannte haben das Parteibüro der Linken in Oranienburg attackiert. Die Brandenburger Linke sprach von einem Angriff durch Personen aus dem rechten politischen Spektrum. Es sei bereits der zweite Angriff auf das Büro innerhalb weniger Wochen gewesen. Mario Bartsch, RBB 24.
4: Nach Polizeiangaben kamen am Nachmittag drei Unbekannte zur Geschäftsstelle in der Bernauer Straße. Dort fand demnach eine Veranstaltung der Linksjugend statt. Die Unbekannten hätten Teilnehmer der Veranstaltung erst verbal attackiert, anschließend sei Reizgas versprüht worden, hieß es. Danach seien die Angreifer geflüchtet. Zwei Menschen wurden laut Polizei durch das Reizgas verletzt. Einer von ihnen kam ins Krankenhaus.
2: Das Münchner Oktoberfest haben in diesem Jahr so viele Menschen besucht wie noch nie. Nach Angaben der Stadt kamen insgesamt 7,4 Millionen Menschen auf die Wiesen. Diesen Abend geht das größte deutsche Volksfest zu Ende. Überschattet wird der Abschluss von einem weiteren Unfall. Dabei ist ein Mitarbeiter an einer Schiffsschaukel so schwer verletzt worden, dass er reanimiert werden musste. Bereits am dritten Wiesentag war ein Mann gestorben, nachdem er unter einer Gondel eingeklemmt wurde. Im Spitzenspiel der deutschen Eishockeyliga haben die Eisbären am Nachmittag einen Heimsieg gefeiert. Der deutsche Meister gewann gegen den aktuellen Tabellenführer Nürnberg Ice Tigers mit 4:1. In der Basketball-Bundesliga der Frauen hat Alba zu Hause eine Niederlage einstecken müssen. Die Berlinerinnen unterlagen Marburg mit 50:62. Soweit die Nachrichten. 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Das Wetter: in der Nacht meist gering bewölkt, im Verlauf örtlich Nebel, die Tiefstwerte 8 bis 3 Grad. Aktuell in Berlin-Pankow 11 und in Dahme-Mark 15 Grad. Morgen ein Wechsel aus Sonne und lockeren Wolken bei maximal 20 bis 22 Grad. Die Zeit, es wird 21:03.
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5: Hallo, hallo.

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1: Ja, wer singt da? Wer wurde da gesampelt? Ist es Hannes Wader oder ist es vielleicht Reinhard May oder ist es gar kein Sample? Ich habe es bislang noch nicht herausfinden können. Gefunden habe ich diesen wunderschönen Folk-Electro-Track auf der neuen Compact-Compilation Total 26. Verschwinden heißt dieser Track, nicht überraschend. Und der Künstler, der ihn bei Compact veröffentlicht hat, der heißt Rune Reilly Kölsch, nennt sich einfach Kölsch. Oder auch Rune Erko, DJ und Elektroproduzent, geboren in Kopenhagen bei Compact, schon länger zu Hause. Deutsche Texte werden in dieser Electricity-Sendung noch eine größere Rolle spielen, denn diese Ausgabe dreht sich vor allem um einen Songzyklus von Mira Mann. Sie hat sehr besondere Coverversionen von Lieblingssongs im Laufe eines Jahres veröffentlicht mit deutschen Texten. Und der letzte Song aus diesem Zyklus ist im September erschienen. Und die insgesamt 6 Songs sind auf einer EP versammelt, die Mira Mann auch ganz einfach Coversongs genannt hat, erschien beim Label Sinnbus. Ich habe mit Mira Mann schon vor einigen Wochen mich getroffen, um mehr über diese EP zu erfahren und freue mich jetzt auf diese Reise, bei der wir in Songs von Patti Smith, von Prince, Mudhoney, Hole, Genesis und Donna Summer eintauchen und mit den sehr persönlichen Interpretationen von Mira Mann dann wieder auftauchen. Außerdem wird es in dieser Electricity-Sendung Tickets regnen, möchte ich fast sagen. Zum einen für ein Konzert von Mira Mann, zum anderen für das bevorstehende Konzert von Nathan Fake. In Berlin am 24. Oktober im Urban Spree. Hier ist mit dem Titeltrack einer neuen EP, die am 23. Oktober beim französischen Label Infiné oder Infiné erscheint. Also einen Tag vor seinem Auftritt in Berlin, Nathan Fake mit

Caldera, so heißt dieser Track. Das ist auch der Titel einer neuen EP von Nathan Fake, die am 23. Oktober erscheint. 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Oktober im Urban Spree in Berlin auftritt, dann schicken Sie schnell Ihre Bewerbung an electricity@radio1.de. Electricity mit K geschrieben, wie immer. electricity@radio1.de. 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So, jetzt bewegen wir uns auf die EP-Cover-Songs von Mira Mann zu, und zwar mit einem etwas älteren Track oder Song von ihr, Ich spüre die Vibration, 2019 erschienen im Remix von Tom Hessler, aka der Assistent.

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1: Ich spüre die Vibration von Mira Mann im Remix von Der Assistent. Und ich spüre da viel 80er-Jahre-Vibes bei diesem Song aus dem Jahr 2019. Mira Mann hat bislang zwei Alben herausgebracht mit ihrem charakteristischen Sprechgesang. Sie war auch Sängerin und Bassistin der Münchner Indie-Rock-Band Candelia. Sie ist Tänzerin, Bookerin, sie arbeitet künstlerisch auch mit Skulpturen. Sie hat mehrere Gedichtbände herausgebracht. Unter anderem wird noch die Rede sein von ihrem Band Gedichte der Angst. Und eine Skulptur von ihr werden wir auch noch etwas besser kennenlernen, so gut das geht im Radio. Der vorhin gehörte Song und Remix war die erste Zusammenarbeit von Mira Mann und Tom Hessler, der ja auch mal bei Fotos, glaube ich, gespielt hat, bei der Band. Mittlerweile aber als Der Assistent Alben herausbringt. Tom Hessler ist bekannt für so einen eigenwilligen, verstrahlten Dub-Sound, zu dem er dann melancholische, selbstvergessene Texte fließen lässt. Sehr schön. Und diesen Sound von Der Assistent wollte Mira Mann unbedingt wieder anzapfen, als sie sich an ihr Projekt mit Coversongs machte.
2: Coversongs haben mich interessiert, ja, weil ich eben bei meinem letzten Album war, ich sehr stark bei mir angefangen habe und auch viel mit tagebuchartigen Texten hantiert habe, die arrangiert habe, davon ausgehend gearbeitet habe, und ich hatte irgendwie so gar keinen Bock mehr drauf und wollte andere Ausgangspunkte und dachte, ja, okay, warum nicht meine Heldinnen und Helden irgendwie? Und als einfach schon so langer, so großer Musikfan hat sich das irgendwie voll richtig angefühlt in dem Moment, ja.
1: Also Mira Mann hat sich zweifach herausgefordert. Sie hat zum einen sich einen Reim auf 6 Lieblingssongs gemacht und sich dann auch noch jeweils auf eine Zusammenarbeit mit einer Producerin oder einem Producer eingelassen. Und zwar nicht, indem Audio-Files hin und her geschickt wurden, sondern es war ihr wichtig, räumlich mit den Producern zusammenzuarbeiten. Wir werden auch gleich hören, warum. Und wir werden natürlich auch gleich hören, wie das erste Ergebnis klingt, die erneute Zusammenarbeit mit Der Assistent. Aber vorher, und das wird so ein bisschen die hoffentlich freudvolle Herangehensweise heute in Electricity sein, vorher hören wir Lieblingssong Nummer 1 im Original.

0: Prince mit I Would Die For You. Und jetzt erfahren wir von Mira Mann, wie sie sich für ihren Zyklus mit Coverversionen von Lieblingssongs an diesen Prince-Song herangetastet hat.
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0: Das ist erstmal ein Song auch von seinem Meisterwerk Purple Rain, glaube ich. Und mit so einem ganz hektischen Synthie-Beat, ne? Also das ist wirklich, wenn du das in Tanz umsetzen müsstest, das ist sehr schnell, der Beat eigentlich, oder?
2: Ja, also er schiebt oder beides.
0: Ja.
2: Also es geht auf jeden Fall nach vorne.
0: Aha.
2: Und wir haben uns ja eher nach hinten gelegt, der Assistent und ich.
0: Ja, möchte ich auch gerne noch drüber reden, wie du mit der Assistent Tom Hessler da zusammengearbeitet hast. Aber lass uns mal auf den Text auch schauen, weil der ist natürlich auch sehr besonders. I'm not a woman, I'm not a man, I'm something that you'll never understand. Das ist ja eine ganz, ganz starke, auch eine queere Zeile eigentlich, wenn man so will, in diesem Song.
2: Na, und auch für diese Zeit, ne?
0: Also, absolut. Na, wir reden über das Jahr 84. Mhm. Ja.
2: Und das ist natürlich auch die Frage, die sich mir dann gestellt hat. Was würde ich 2025, 26, wie würde ich das sagen? Und ich mache daraus, ja, ich muss mich nicht entscheiden.
0: Mhm. Genau, da hast du mal so richtig fast eins zu eins übersetzt. Weil ansonsten bewegst du dich ja auch durchaus weit weg von den Inspirationsquellen. Aber hier, ich bin keine Frau, ich bin kein Mann, ich muss mich nicht entscheiden. Wenn du das willst, sterbe ich für dich. Das ist eine mega große Zeile. Und ich habe mich gefragt, und das ist ja auch echt eine sehr intime Ebene, ne? Also würde ich mein Leben hergeben, um mich zum Beispiel schützend vor Menschen zu stellen, die ich liebe?
2: Ja, also ich glaube, man kann das so groß lesen, aber ich habe mir ja auch die Freiheit genommen, das auch ein bisschen kleiner zu lesen. Also auch die kleinen Kompromisse, die wir im Leben machen, die auch zu meinen. Also
0: die kleinen Tode, die wir auch sterben
2: ja,
0: müssen.
2: Ja, genau. Also hey, wenn du heute lieber auf der Couch liegen bleibst und nicht ins Kino gehst, dann mache ich das für dich oder so. Also eher so, also auch, ich habe mir auch erlaubt, das auch ein bisschen lockerer zu nehmen. Und ich meine auch, dass das durchaus auch so gemeint sein kann.
0: Okay. Ich wollte jetzt mit dir über diese große Frage reden, aber ich finde es auch schön. Das ist ja natürlich auch im Kleinen auch ganz groß, ne?
2: Ja, ich will dem auch gar nicht die Größe nehmen.
0: Und hier ist sie, die Version von Mira Mann, der erste Coversong auf ihrer EP mit Coversongs Die For You.
2: Ich bin keine Frau. Ich bin kein Mann. Ich muss mich nicht entscheiden. Ich tue dir nicht weh. Ich lüge dich nicht an. Und wenn du mich verletzt, vergebe ich dir. 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
1: Die for You, Mira Mann mit ihrer Version vom Prince-Song I Would Die for You. Und die fast schon chillige Atmosphäre, die hat Tom Hessler, a.k.a. der Assistent, produziert. Und wie haben die beiden miteinander gearbeitet? Was war zuerst da, der Text von Mira oder die Soundideen von Tom?
2: Also es gab die Idee davon, dass ich gerne dieses Cover machen möchte. Und ich möchte das gerne in einem Sound, den Tom kann. Und dann gab es sozusagen diesen Loop. Und es gab eine vage Übersetzung von dem Text. Und dann höre ich diesen Track und dann sozusagen, manchmal sage ich gerne, wieso meißeln. Also ich meißle halt dann an dem Text so lange rum, bis der für mein Gefühl sich ganz auf die Musik einlassen kann. Also es ist dann schon immer wieder so in mir drin, so ein Hin und Her, wo ich immer versuche, diesen Text da noch mehr reinzuschieben. Das hat natürlich eine rhythmische Komponente, aber das hat auch eine totale inhaltliche Komponente. Also wie weit kann ich da im Narrativ gehen sozusagen? Also weil ich für dich sterben würde. Also das auf Deutsch auch so ernst zu sagen, wie ich das in diesem Track sage. Also sozusagen, wie schaffe ich das, dass das eben auch diese Alltäglichkeit und dieses Nebenbei hat, was es auch im Original hat und aber gleichzeitig auch diese große Geste hat. Also wie bringe ich das zustande sozusagen? Das ist so ein bisschen so meine Arbeitsaufgabe. Und dann, genau.
1: Das war sehr schön eben gerade, als du den Satz gesagt hast, hast du die Augen geschlossen. Und ich habe mich nämlich kurz vorher gefragt, weil eine große Intensität auch in manchen Zeilen liegt, ob du tatsächlich auch dann so die Augen zumachst und diese Worte da auch nochmal ganz anders, da oben auch nochmal ganz anders sich bewegen in dir.
2: Ja, vielleicht hat das damit auch zu tun, was ich eben gerade gesagt habe, mit dieser Situation, dass ich dann immer zu den ProduzentInnen hinfahren will, weil ich das dann immer noch mal genau in diesem Moment aufnehmen will. Und das ist dann auch oft der First, also ich gehe da hin und das erste Mal nehme ich das auf und dann ist es das sozusagen. Und wo dann eben ein Text oder so, an dem ich so lange gearbeitet habe, einfach dann da sein darf und ich mich eigentlich ein bisschen ausklinke, dann bin ich das eigentlich nicht mehr, sondern das ist dann einfach das, was es ist.
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1: Okay, Song Nummer 1, also ein Song über Liebe und Kompromisse. Wäre das so eine Überschrift oder ist das jetzt ein bisschen zu banal?
2: I like it.
1: Okay. Let's go on with Song Nummer 2. She works hard for the money.
2: Wow.
1: Donna Summer.
2: In der Bearbeitung von Damian Della Torre.
1: Ja, und auch ein Song wieder aus den 80er Jahren. Wie kam dieser Song ins Bild?
2: Na, Geld und Arbeit. Das waren schon zwei so Hot Topics nach, wenn du jetzt sagst, Liebe und Kompromisse. So geht's weiter. Liebe, Kompromisse, Geld, Arbeit.

0: 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Das hier ist der zweite Lieblingssong von Mira Mann, den sie als Vorlage genommen hat für ihre EP mit 6 Cover-Songs. She Works Hard for the Money von Donna Summer.
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0: Das ist ja ein echter Power-Song, ne? Das ist eine Verneigung vor den Menschen, die in prekären Arbeitsverhältnissen oft über die Runden kommen müssen. Und ich glaube, ich habe da nochmal nachgelesen, dass Donna Summer den auch schrieb nach einem Gespräch mit einer, wie sagen so, Klofrau. Ich weiß gar nicht, ob es ein schöneres Wort dafür gibt. Aber in deinem Song habe ich das Gefühl, es geht auch um so etwas wie Erschöpfung. Und gleichzeitig schleicht sich auch so Urlaub in diesen Song. Das finde ich ist sehr schön gemacht, weil man so über die Erschöpfung auch dann urlaubsreif wird in dem Song. Ich mochte die Zeilen, ich taste nach deinen Fingern, ich berühre sie leicht, ein Glück, dass du mitkommst, dass du mich fährst. Kannst du was über diesen Moment sagen, den ich da gerade beschrieben habe?
2: Also, dass Berührungen in meinen Texten oft eine Rolle spielen, ist so, weil ich mich schon einfach sehr für Körper interessiere oder auch Körperbeschreibungen oder auch meine sehr daran interessiert bin, wie so meinen eigenen Körper irgendwie festzuschreiben oder so.
0: Was meinst du mit festzuschreiben?
2: Formulierungen für ihn zu finden oder so. Oder durch ihn durchzuschreiben oder mehr so, dass die Tracks durch ihn durchgehen. Ja, es ist schwierig. Also das ist ein bisschen so Glatteis jetzt. Ja, ist auf jeden Fall für mich eine körperliche Angelegenheit, das Schreiben. Und ich glaube, das hört man zwangsläufig meinen Texten an.
0: Genau, auf jeden Fall. Und wir werden auch noch tiefer einsteigen in das Thema Kunst, Musik, Körperlichkeit. Hier ist aber zunächst der Donna Summer inspirierte Song von Mira Mann auf ihrer EP Cover Songs, erschienen bei Sinbus. No Fucking Linear Time heißt ihre Adaption vom 80er Jahre Disco-Klassiker. Und das ist eine Zusammenarbeit mit dem italienischen Komponisten und Produzenten Damian Dalla Torre.

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2: Ist das eigentlich auch so ein Teil des Konzepts gewesen, für jeden Track eine neue Zusammenarbeit anzustreben?
3: Ja, ich wollte einfach viel aufreißen oder so. Ich wollte mich wirklich gar nicht festlegen und auch so ein bisschen spüren. Also ich meine, die Umfelder sind ja doch sehr, sehr unterschiedlich. Und das hat mich sehr interessiert. So, wie arbeite ich denn mit diesem musikalischen Umfeld? Oder wie ist es auch anders, zum Beispiel mit Damian zu arbeiten, der einfach ein klassisch ausgebildeter Musiker ist? Und das war für mich irgendwie so super spannend und wertvoll.
2: Umso wichtiger empfinde ich ja auch, dass du, so empfinde ich das, dass du auch hingefahren bist, weil ja erst auch im Miteinander wahrscheinlich das so richtig aufgeht, oder? Also wenn man, ich stelle mir vor, wenn man Files hin und her schickt, dann ist der Arbeitsprozess ja dann doch relativ ähnlich.
3: Genau, ja, also das war auch wirklich die Arbeit mit Damian jetzt speziell, also ja wirklich ein Tag, es war immer so ein Tag.
2: Okay.
3: Ein Tag, ein Track.

zwitschern im Sound-Universum von Damian Dallatore, italienischer Komponist und Musiker, hier mit I Can Feel My Dreams aus dem gleichnamigen Album aus dem Jahr 2024 vom Guardian zum Best Contemporary Album gekürt. Und auch die BBC war voll des Lobes, Ambient Music at its most sublime. Damian Dallatore lebt in Leipzig, dort hat Mira Mann auch mit ihm No Linear Fucking Time aufgenommen, den Song, den wir auch schon gehört haben, aus Mira Manns EP Cover Songs. Heute hier in Electricity ausführlich vorgestellt, spannendes Konzept von Mira Mann, die damit natürlich auch den üblichen Veröffentlichungsroutinen etwas entgegensetzt, hat diese Cover Songs nach und nach veröffentlicht, ist jedes Mal wohin gefahren, um ihre Ideen mit denen von liebgewonnenen Producern, Musikerkolleginnen zu teilen oder auch herauszufordern. Und diese EP ist auch eine weitere Beschäftigung mit dem Thema Krankheit, denn Mira Mann ist an Multiple Sklerose erkrankt, an MS, an dieser chronisch entzündlichen Erkrankung des zentralen Nervensystems. Und aus dieser Perspektive hat sich Mira Mann auch an ihre Version von einem ganz großen Patti Smith Song herangemeißelt, würde ich fast sagen. Zusammen mit der Multiinstrumentalistin Mona Steinwidder, aka Mona mit H geschrieben. Aber wir hören jetzt erst einmal den großen Song von Patti Smith.

0: So, jetzt sind wir bei People Have the Power. Diese erhobene Faust von Patti Smith in einen Song gegossen. Und da hast du auch den Titel beibehalten für deine...
1: Ja, weil ich, also das ist ja schon der Track, wo ich ganz, ganz, ganz weit weg bin vom Original und...

0: Ahnung, was ich damit mache.
1: Aber wofür steht dieser Song in diesem Zyklus?
0: Kraft. Wo liegt meine Kraft?
1: Ja, wo liegt sie denn?
0: Genau, also das sind Notizen von mir durch die Zeit. Deswegen füge ich, was ich noch nie gemacht habe, die Jahreszahlen hinzu. Ich sage an einer Stelle, und ich finde, das beschreibt der Text ganz gut. Ich mag Notizen, sie verändern sich über die Zeit. Und das ist ja auch der Loop, der verändert sich ja auch über die Zeit. Na, wir hören ihn auf eine andere Art und Weise im Lauf der Zeit. Und das ist, glaube ich, so die Idee dieses Tracks. Etwas, was vielleicht einmal kraftlos war, kann über die Zeit zu Kraft werden oder die Art und Weise der Power kann sich verändern.
2: 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Oktober 24. 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Januar 2023. 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Ich reguliere meinen Atem, damit er ruhig bleibt. 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

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Mai 2020. 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
2: Um 22 Uhr mit Thomas Haag. Guten Abend. Zum Abschluss seines Besuchs in Kiew hat Bundeskanzler Merz betont, es sei im deutschen Interesse, ein verlässlicher Partner der Ukraine zu bleiben. In der ARD-Sendung Berichte aus Berlin sagte der CDU-Chef, es sei sehr wichtig, dass Deutschland in diesen Zeiten stabil bleibe.
3: Die gesamte Europäische Union, ganz Europa, hängt an der Stabilität in Deutschland. Und das ist etwas, was vielleicht viele Menschen in Deutschland im Augenblick unterschätzen, wie wichtig es ist, dass wir in diesen turbulenten Zeiten gerade in Deutschland eine stabile Regierung haben.
2: Bundeskanzler Friedrich Merz. Die Spitzen von Linken, Grünen und SPD in Berlin wollen ihre Vorsondierungen nach RBB-Informationen bis kommenden Mittwoch abschließen. In der Dreierrunde wollen die Parteien ausloten, ob sie offizielle Sondierungsgespräche aufnehmen. Dafür gab es seit Donnerstag schon zwei Treffen. Bislang sind keine Ergebnisse bekannt geworden. Hessens CDU-Ministerpräsident Rhein hat vorgeschlagen, der AfD nicht länger den Vorsitz in Ausschüssen des Bundestages zu verweigern. Damit stößt er bei Union und SPD allerdings auf Widerstand. Theresia Tautz.
4: Der SPD-Innenexperte Fiedler sagt der Nachrichtenagentur AFP, er verstehe Rheins Problem nicht. Die AfD-Kandidaten hätten in den Ausschüssen keine Mehrheit bekommen. Der Grund liege bei den Kandidaten, nicht bei den Ausschussmitgliedern. Ähnlich äußerte sich Unionsfraktionsgeschäftsführerin Dos Santos Vinz. AfD-Parlamentsgeschäftsführer Baumann begrüßt Rheins Vorstoß dagegen. Er sieht darin ein erstes Zeichen für ein mögliches Umdenken in der CDU.
2: Ein Bündnis von Gewerkschaften und Wohlfahrtsverbänden hat an die Bundesregierung appelliert, auf Kürzungen im Sozialbereich zu verzichten. Ein entsprechender Aufruf wird getragen von IG Metall, Verdi, Caritas, Diakonie sowie dem Sozialverband VdK. Sozialer Zusammenhalt ist nach ihren Angaben Voraussetzung für demokratische Stabilität. Besonders werden Änderungen bei der Pflegeversicherung kritisiert, beispielsweise schärfere Kriterien für die Pflegegrade. Im Spitzenspiel der deutschen Eishockeyliga haben die Eisbären Berlin am Nachmittag einen Heimsieg gefeiert. Der deutsche Meister gewann gegen den aktuellen Tabellenführer Nürnberg Ice Tigers mit 4:1. In der Basketball-Bundesliga der Frauen hat Alba Berlin zu Hause eine Niederlage einstecken müssen. Die Berlinerinnen unterlagen Marburg mit 50:62. Und die Frauen des 1. FC Union Berlin haben in der Fußball-Bundesliga ihren zweiten Meisterschaftssieg eingefahren. Sie kamen beim Aufsteiger VfB Stuttgart zu einem deutlichen 4:0-Sieg. Soweit die Nachrichten. 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Das Wetter: in der Nacht ist es meist gering bewölkt, aber trocken. Die Tiefstwerte liegen bei 8 bis 3 Grad. Morgen haben wir dann einen Wechsel aus Sonne und lockeren Wolken. Es bleibt den ganzen Tag über weiterhin trocken. Und das alles zusammen bei Maximalwerten von 20 bis 22 Grad.
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Das ist Orlando Vaughn, niederländischer DJ und Producer, mein Jahrgang, 68. Und das ist sein Track So Deep und den finden Sie auf der aktuellen Compilation vom Kölner Label Compact. Total 26 heißt die Compilation. Total gut, wie immer, was die KuratorInnen bei Compact da zusammengestellt haben. Einen weiteren Track daraus haben wir ja bereits am Anfang dieser Electricity-Ausgabe gehört. So, von einem coolen Label zum nächsten, von Kompakt zu Staatsakt. Hier ist das Duo Innenräume mit dem Song Im Gegenlicht. Ja.

tolles Projekt von Mark Bryden, den kennt man als die eine Hälfte von Moloko, und Daniel De Hock. Die beiden haben sich in ihrer gemeinsamen Wahlheimat Mallorca kennen und lieben gelernt und bringen nun unter dem Namen Innenräume beim Berliner Label Staatsakt Songs heraus. Und diesen Song Im Gegenlicht, den kennen Sie bestimmt auch schon aus dem Radio 1 Tagesprogramm. Wann immer ich den höre, im schönen Morgen zum Beispiel oder am Nachmittag, drehe ich immer lauter, noch lauter als ohnehin schon. Und damit sind wir wieder in der Spur, denn es geht weiter mit besonderen deutschen Texten. Es geht weiter mit der EP Cover Songs von Mira Mann. Hier ist der nächste Lieblingssong von Mira, den sie auf ihrer EP dann neu interpretiert hat.

0: Aus dem Album Pretty on the Inside von Hole von Courtney Love's Band der Song Good Sister, Bad Sister. Das ist im Original ein aufreibender Song, bei dem Courtney Love von Narben, Gewebe, Blutblasen, Würgen und Zermalmen singt und offenbar sich von jemanden angezogen fühlt, der die aber ihr auch nicht so richtig gut tut. Gleich hören wir, was Mira Mann aus dieser Vorlage gemacht hat. Spannende Zusammenarbeit.
1: Die Vorlage ist ja ziemlich harsch, die Hole-Vorlage. Good Sister, Bad Sister. Aber ja, das ist ein ganz anderer Ton, ganz andere Tonalität, die ihr da zusammengefunden habt. Vielleicht kannst du die mal beschreiben.
2: Good Sister, Bad Sister, einer meiner absoluten Lieblingstracks als Teenager. Wirklich einfach der Track. Und ich habe den einfach sehr lange nicht mehr gehört, wie das so oft ist mit Tracks, die man so ganz früher gehört hat. Man hat immer das Gefühl, ich kenne den Track super, super gut. Irgendwie, ich kenne den, ich weiß total, wie der klingt. Und ich war mir total sicher, alles über den Track zu wissen. Und als ich ihn wieder hörte, hatte ich das Gefühl, ich weiß gar nichts über den Track, weil eben dieses, was du eben sagst, dieses Harsche, ich habe das damals nicht so gehört. Mhm. Ich habe das damals nicht so empfunden oder so. Auf jeden Fall, ich habe das auf jeden Fall nicht abgespeichert. Und das hat mir erstmal voll Angst, also es ist mir voll reingefahren. Ich war so, wow, also auch dieses Level an Aggression, ich fand das schon ganz schön heftig. Ich war so, was machen wir denn damit? Sozusagen, oder was mache ich damit jetzt? Ich glaube, wir hatten dann das Gefühl, einen neuen Schauplatz nochmal. Wir haben einen neuen Schauplatz ausgesucht. Und das war ein bisschen so eher in Richtung Zukunft oder so. Und das Kaputte, die Narben, um die es ja geht, auch als verbindendes Element zu beschreiben.
1: Mhm. Narben, Gewebe, Blutblase. Das ist schon auch echt ein starker Einstieg. Nach so, ich glaube, eine halbe Minute pluckert es alles so und dann zack, tauchen diese beiden Worte als erstes auf.
2: Mhm. Ich hatte eben das Gefühl, und das ist wieder das mit dem Meißeln, ne, dass ich dann immer so gucke, also in welcher musikalischen Umgebung kann ich Narben, Gewebe und Blutblase sagen? Mhm. Und dass es eben gut reingeht oder man Lust hat, das weiterzuhören. Und ich mochte das total gerne in der Version von Kanye und mir, dass wir mit diesem Ich will's so sehr und ich krieg's nicht, dass das aber auch gleichzeitig auch schön klingt.
1: Und es ist auch, aber vielleicht ist es auch nur in meinen Ohren, so dann doch so eine ganz behutsame Beschreibung von zwei Menschen, die sich da annähern, oder? Die sitzen da nebeneinander.
2: Ja, ich weiß eben gar nicht, ob das ein Moment ist der Annäherung oder einfach schon von Verbindung. Also ich glaube, die mögen sich schon sehr lange und die halten ihre Beziehung wach. Und die sagen sich, was sie wollen.
1: Cool.
2: Das ist cool.
1: Ja.
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0: Sie hören Electricity auf Radio 1 und an knisternden Momenten fehlt es heute wirklich nicht. Nach Miramans Version oder Variation über den Holes Song Good Sister, Bad Sister. In Miramans Version wird daraus einfach Schwester. Eine Zusammenarbeit übrigens mit Cornelia Pasmandi. Haben wir hier zuletzt Mart Honey mit Touch Me, I'm Sick gehört. Das war die Debütsingle der Seattle Grunge Pioniere 88 bei Sub Pop natürlich erschienen. Die Single zeigt auf dem Cover einfach ein Klo. Es ist auf jeden Fall ein Song, der aus dem Satz »Komm mir nicht zu nah, ich bin krank« das genaue Gegenteil macht, ich bin krank, fass mich an. Und aus der Perspektive von Miramann wird daraus etwas Selbstermächtigendes.
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2: Das ist jetzt der vorletzte Song, wo sind wir da? Also es geht, glaube ich, um Krankheit.
3: Ja.
2: Auch um deine Krankheit, also MS. Und ich fand das eine sehr offene und... Einladend ist das falsche Wort, aber es ist jetzt vielleicht echt ein schlechtes Wort. Aber es war so, dass ich das Gefühl hatte, ja, ich bin eingeladen, mich darauf einzulassen in dem Moment.
3: Ja, das ist total schön. Das freut mich total, also dass dir das so ging. Weil genau mit meiner Krankheit offen umzugehen und dass die auch Teil meiner künstlerischen Arbeit sein soll. Also die Entscheidung ist schon 2019 gefallen, als mein Gedichtband Gedichte der Angst eben erschienen ist. Aber jetzt hier mit dem Track, ja, es ist irgendwie gerade mein Call,
2: ja.
3: Darüber zu sprechen. Und ich habe irgendwie das Gefühl, okay, ich habe die Kraft in mir drin und das fühlt sich irgendwie gerade richtig an.
2: Was ich ganz erstaunlich finde, also Krankheit ist ja jetzt per se erstmal ein Thema, bei dem wir alle auch nachdenklich werden und was auch mit viel Schmerz einfach verbunden ist. Die Art und Weise, wie du hier Touch Me singst, hat trotzdem was komplett Sinnliches. Und das ist vielleicht jetzt nur meine Wahrnehmung und vielleicht right out of it. Aber das finde ich sehr besonders an der Stelle.
3: Naja, also das liegt bestimmt zu einem Teil, also einfach in einem Textmaterial. Also Touch Me hat ja was Sinnliches. Und dann eben tatsächlich wieder über diesen Körper und eben Krankheit zu verbinden mit etwas, über was man in Verbindung kommen kann und nicht mit etwas, was Distanz macht. Also ich finde, das liegt auch voll in dem Track von Mart Honey. Aber das holt schon meine Arbeit sozusagen der letzten Jahre schon auch total ab.

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0: Mein Lieblingssong von Miramans EP Cover Songs, grandioser Trip, finde ich, Touch Me, I'm Sick, ist eine Zusammenarbeit mit Philo Djungi am Schlagzeug. Philo Djungi auch bei Mars Volta Band Mitglied. Ja, dieser Song Touch Me, I'm Sick, der geht mir wirklich unter die Haut, wie hier alles miteinander verbunden wird. Krankheit, Verletzlichkeit, Offenheit, Nähe, Verbundenheit. Ganz toll. 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Miramann arbeitet mit Philo Djungi mittlerweile auch zusammen an einem Album, das dieser EP mit Coversongs folgen wird. Und dieses neue Album, das dritte von Miramann, wird dann auch um die Themen Krankheit und Behinderung kreisen.
1: Wir haben jetzt zwei Sessions gemacht. Und als ich nach der zweiten Session mit den Tracks nach Hause gefahren bin, war ich so, ah ja, wahrscheinlich wird das so ein Album. Und irgendwie, ah, ich glaube, ich habe auch voll Bock drauf. Weil ich es auch irgendwie cool finde, ein Album zu machen über Krankheit und Behinderung. Also ich finde das irgendwie cool. Oder auch, es gibt da so einen Track drauf, wo ich, während wir den aufgenommen haben, zu Philo gesagt habe, hey, also Den muss man auf einer Demo spielen. Der ist gut, um ihn auf einer Demo zu spielen, so. Und wo sind die Tracks, die man auf einer inklusiven Demo spielt, so? Und vielleicht kann das ja auch ein Auftrag sein von dem Album.
0: Ein Song klingt also schon mal wie eine geballte Faust. Und apropos Faust, Miramann hat in München in einer Ausstellung eine Skulptur gezeigt, bei der ihre Faust auch eine große Rolle gespielt hat.
1: Ich habe mir einen Klumpen heißes Wachs in die Handfläche gelegt und ich habe die Faust zugedrückt. Und was dann eben passiert, jeder, der mal so mit Knete oder so gespielt hat, man merkt, also das quillt dann zwischen den Fingern raus und an der Seite. Und dann habe ich das über meine Hand Knöchel herum gestrichen und habe so stehend mit der geballten Faust in der Werkstatt stehend gewartet, bis das Wachs wieder hart wurde. Und dann habe ich das abgenommen. Also ich habe 22 Abgüsse meiner rechten Faust hergestellt.
0: Okay, und das, was dann das modellierte Wachs, ist dann ummantelt worden von Bronze oder ist?
1: Nee, das modellierte Wachs, da wurde ein Mantel, quasi in einer sehr traditionellen Art und Weise, auch ohne mein Zutun, wurde ein Mantel erstellt und da rein wurde das die Bronze gegossen und so entstanden dann diese Bronzeringe.
0: Ringe.
1: Naja, also dann sieht das aus, plus minus, wie ein bisschen wie ein Ring. Mhm. Und diese Abgüsse von der Faust kann man ineinander hängen. Und dadurch, dass die so ein bisschen so reptilartig zu allen Seiten so ganz dünn weg abstehen, sieht das dann ein bisschen aus wie eine Wirbelsäule. Aber ich glaube, das ist jetzt ein bisschen viel. Das muss man, glaube ich, selber angucken.
0: Ich kann mir das jetzt sehr gut vorstellen.
1: Oh, ja?
0: Ja. Das Kunstwerk von Miramann heißt übrigens Bones und Sie finden einen Link in den Shownotes dieser Sendung zu einer Seite, die diese Skulptur zeigt und auch die Geschichte der Skulptur ausführlicher erzählt. Tolles Werk. Passenderweise heißt der letzte Song auf Miramanns EP Cover Songs, der heißt tatsächlich Faust. Den hören wir jetzt und drehen am Ende die Reihenfolge um. Danach hören Sie, welcher Song Miramann zu ihrem Track Faust inspiriert hat. Und Sie können ja schon mal, während Sie Miramann hören, überlegen, woher die Inspiration gekommen ist. Nicht ganz einfach, würde ich sagen.
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0: Das ist also der Song, auf den Miraman mit Die Faust geantwortet hat. Genesis mit That's All aus dem selbstbetitelten Album aus dem Jahr 83. That's All, das stimmt auf jeden Fall jetzt. That's All for now oder fast. Einen letzten schönen Gedanken von Miraman würde ich gern gleich noch teilen. Vorher der Hinweis, dass es nächste Woche hier in Electricity unter anderem um das Projekt Space Africa gehen wird. Möglicherweise bringt Laurina Schreder außerdem noch ein paar Eindrücke vom People Festival mit, das ja morgen am Montag mit ausgiebigen Workshops beginnt. Und dann nächstes Wochenende mit der großen Überraschungstüte mit Live-Aufführung von 9 Songs im Funkhaus in der Nalepa-Straße zu Ende geht. Tja, mein Name ist Dean Lorenzen. Hier ist gleich Miraman nochmal und danach hören wir noch den Track Regards von Space Africa, vom Space Africa-Album Quiet Storm. Und wir hören noch einen Track von Nathan Fake und zwar den Track Slow im Yamaha Dub. Machen Sie es gut.
1: Manchmal habe ich eben das Gefühl, ah wow, ich kann über was erzählen, was für viele im Raum nachvollziehbar ist. Und das gelingt mir leichter mit Tracks und wirklich nicht so leicht, wenn ich jetzt zum Beispiel eine Lesung gebe oder so.
0: Ja, es gibt, glaube ich, auch noch ein anderes Level von Verständnis über, oder sich verstehen über Musik als nur über Worte. Kann zumindest eine Qualität von Musik oder auch, wie du sagst, Kunst sein.
1: Ja, und ich glaube, das mit dem den Körper so ernst nehmen, so wie ich das mache oder auch machen muss, ne? Ich habe auch ein bisschen keine Wahl. Musik nimmt den Körper ja auch sehr ernst.
0: Mhm.
1: Und das ergibt so ganz interessante Räume für narrative Beschreibungsmöglichkeiten, finde ich.
0: Musik nimmt den Körper ernst, das ist so ein schöner Satz.
1: Mhm.
0: Danke.
1: Danke.

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1: Astrid Lindgren. Die leuchtenden Tage. Manchmal ist es so, als ob das Leben einen seiner Tage herausgriffe und sagte, dir will ich alles schenken. Du sollst solch ein rosenroter Tag werden, der im Gedächtnis leuchtet, wenn alle anderen vergessen sind.
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0: 20 Uhr mit Thomas Haag. Guten Abend. Zum Abschluss seines Besuchs in Kiew hat Bundeskanzler Merz betont, es sei im deutschen Interesse, ein verlässlicher Partner der Ukraine zu bleiben. In der ARD-Sendung Berichte aus Berlin sagte der CDU-Chef, es sei sehr wichtig, dass Deutschland in diesen Zeiten stabil bleibe.
1: Die gesamte Europäische Union, ganz Europa, hängt an der Stabilität in Deutschland. Und das ist etwas, was vielleicht viele Menschen in Deutschland im Augenblick unterschätzen, wie wichtig es ist, dass wir in diesen turbulenten Zeiten gerade in Deutschland eine stabile Regierung haben.
0: Bundeskanzler Friedrich Merz. Die Spitzen von Linken, Grünen und SPD in Berlin wollen ihre Vorsondierungen nach RBB-Informationen bis kommenden Mittwoch abschließen. In der Dreierrunde wollen die Parteien ausloten, ob sie offizielle Sondierungsgespräche aufnehmen. Dafür gab es seit Donnerstag schon zwei Treffen. Bislang sind keine Ergebnisse bekannt geworden. Unbekannte haben das Parteibüro der Linken in Oranienburg attackiert. Die Brandenburger Linke sprach von einem Angriff durch Personen aus dem rechten politischen Spektrum. Es sei bereits der zweite Angriff auf das Büro innerhalb weniger Wochen. Mario Bartsch, RBB 24.
2: Nach Polizeiangaben kamen am Nachmittag drei Unbekannte zur Geschäftsstelle in der Bernauer Straße. Dort fand demnach eine Veranstaltung der Linksjugend statt. Die Unbekannten hätten Teilnehmer der Veranstaltung erst verbal attackiert, anschließend sei Reizgas versprüht worden, hieß es. Zwei Menschen wurden laut Polizei durch das Reizgas verletzt. Einer von ihnen kam ins Krankenhaus.
0: Hessens Ministerpräsident Rhein stößt mit seiner Forderung nach einem anderen Umgang mit der AfD auf Widerstand. Er hat sich im Stern dafür ausgesprochen, dass AfD-Abgeordnete im Bundestag auch den Vorsitz von Fachausschüssen besetzen sollten. Bisher sind alle Kandidaten an der nötigen Mehrheit gescheitert. Die Unionsfraktion im Bundestag hat klargestellt, dass es keinen Anspruch auf einen Ausschussvorsitz gebe. Im Spitzenspiel der deutschen Eishockeyliga haben die Eisbären Berlin am Nachmittag einen Heimsieg gefeiert. Der deutsche Meister gewann gegen den aktuellen Tabellenführer Nürnberg Ice Tigers mit 4:1. In der Basketball-Bundesliga der Frauen hat Alba Berlin zu Hause eine Niederlage einstecken müssen. Die Berlinerinnen unterlagen in Marburg mit 50:62. Und die Frauen des 1. FC Union Berlin haben in der Fußball-Bundesliga ihren zweiten Meisterschaftssieg eingefahren. Sie kamen beim Aufsteiger VfB Stuttgart zu einem deutlichen 4:0-Sieg. Soweit die Nachrichten. Weitere Meldungen aus Berlin und Brandenburg auf rbb24.de. Das Wetter in der Nacht ist es meist gering bewölkt, aber trocken. Die Tiefstwerte liegen bei 8 bis 3 Grad. Morgen haben wir einen Wechsel aus Sonne und lockeren Wolken. Es bleibt weiter trocken bei maximal 20 bis 22 Grad.
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4: Also es wird ja viel fabuliert über KI, aber ich behaupte mal, dass dieser erste Song von nicht mal der gewieftesten künstlichen Intelligenz der Welt so geschaffen werden könnte. Der schrullige, der zutiefst menschliche Sound von Captain Beefheart and the Magic Band eröffnet diese Sendung. Schön von Schallplatte kommt der Clear Spot.

Mit diesem irgendwie windschiefen, aber doch total genialen Sound von Captain Beefheart heiße ich Sie herzlich willkommen hier am Sonntagabend zu Elevation auf Radio 1. Mein Name ist DJ Eggsdelicious. Schön, dass Sie dabei sind. Und in den nächsten 2 Stunden, ja, da hören wir einen Sound mit sehr viel 70er Ästhetik, sage ich mal. Soul und Funk werden also die Hüften hier zum Wackeln bringen, aber auch Rock'n'Roll und die eine oder andere Psychedelic Rock Scheibe aus den 2000ern habe ich auch dabei. Und jetzt hören Sie Milton Wright, Friends and Buddies.

Schöne Aufnahme aus dem Jahr 1975 von Milton Wright. Leider nie so richtig erfolgreich gewesen mit der Platte Friends and Buddies. Milton Wright hatte tatsächlich eine Schwester, die erfolgreicher war als er. Betty Wright mit dem Hit Clean Up Woman. Hören Sie hier schön von Schallplatte.

Also das war eine richtig schön verschwitzte Rock'n'Roll-Party vor ein paar Wochen im Festsaal Kreuzberg mit Ty Segall. Den haben Sie hier gehört. Schön von Schallplatte mit dem Love Fuzz. Ja, manchmal ziehen ja so Hype-Züge vorbei und dann schaut man mit ein bisschen zeitlichen Abstand, wie das Ganze eigentlich so gealtert ist. Die Platte Getting Killed von der New Yorker Band Geese, die ist vor genau einem Jahr rausgekommen und ich finde, die Platte hat sich gut gehalten. Ich höre die Platte nach wie vor gerne, auch wenn natürlich der Gesang vom Sänger Cameron Winter eine spezielle Note hat. Ist nicht jedermanns Sache. Sie hören hier Bow Down von der Band Geese, natürlich schön von

Bobby Braylon mit Yes You Did. Und es folgt Joni Mitchell mit dem unwiderstehlichen Titel You Turn Me On, I'm a Radio. Kommt hier schön von Schallplatte.

Einer dieser Songs, die auch gerne noch länger gehen könnten. Sexy Sadie von The Beatles, schön von Schallplatte. Unter anderem wegen dieser tollen Gitarrenlinie von George Harrison, die sich da am Ende reinschleicht. Jetzt wird's portugiesisch bzw. brasilianisch. Ed Motta hat viele Jahre auf Englisch gesungen mit seinem Soulful Funky Bossa Sound. Und jetzt hat er eine Platte wieder gemacht in seiner Muttersprache, dem brasilianischen Portugiesisch. Tok Tok heißt die und hat auch einen leichten 80s Funky Einschlag. Hier ist der Titelsong von der Ed Motta Platte Tok Tok.

Sie hören Elevation auf Radio 1 mit einem Track aus Nigeria, nämlich von Don Bruce and the Angels. Der Song Kinuye kommt aus dem Jahr 1978. Ja, ich habe mal ein bisschen zurückgeschaut in den letzten Wochen, was es so für tolle Konzerte in Berlin gab. Und ich habe mich erinnert an eine Show im Juni in Berlin von Beat. Und Beat, das ist die Hälfte von King Crimson, der legendären Progressive Rock Band, und die haben wirklich ein tolles Konzert gespielt in der Uber Eats Music Hall im Juni, und da möchte ich auch nochmal hervorheben, Adrian Belew, der Frontmann und Gitarrist und Sänger, der da wirklich toll in Form war und wirklich toll gesungen hat. Ist nicht einfach, dieses Material live so rüberzubringen, und von diesem King Crimson Material der 80er Jahre spiele ich hier den Titel Neil and Jack and Me von King Crimson, schön von Schallplatte.

Eine Band, die auch sonst gerne mal ziemlich verkopft zugange ist, hier mit einem ziemlich zugänglichen Titel. Der Song heißt Masks von der britischen Progressive Rock Band Van der Graaf Generator. Und das Album World Record, auf dem dieser Titel Masks enthalten ist, das ist vor 50 Jahren erschienen. Van der Graaf Generator. Jetzt hören Sie als Abschluss dieser ersten Stunde den Titel Candy's Going Bad von Golden Earring. Auch in Erinnerung an George Koymans, Gitarrist von Golden Earring, der vor einem guten Jahr verstorben ist. Und danach hören wir noch eine zweite Stunde von Elevation hier auf Radio 1.

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2: Um 0 Uhr mit Thomas Haag. Guten Morgen. Bundeskanzler Merz hat bei einem Besuch in Kiew unterstrichen, wie wichtig es ist, die Ukraine weiter zu unterstützen. Der CDU-Chef kündigte neue Militärhilfen in Höhe von 1 Milliarde Euro an. Zugleich hob Merz im ARD-Bericht aus Berlin hervor, dass die Zusammenarbeit auch im deutschen Interesse liege. Das gelte auch für die Wirtschaft.
3: Wir haben Vereinbarungen getroffen über mehr als 6 Milliarden Euro jetzt für Aufträge, die an gemeinsame Unternehmen gehen. Also es ist auch ökonomisch richtig, mit der Ukraine weiter zu arbeiten. Und genau das ist das Ergebnis meines heutigen Besuches.
2: Bundeskanzler Friedrich Merz. US-Präsident Trump.

0: hat den nationalen Geheimdienstkoordinator Clayton zum Sonderbeauftragten für künstliche Intelligenz ernannt. Er soll eine Arbeitsgruppe leiten, die Risiken und Chancen von KI bewerten und Empfehlungen für die US-Regierung abgeben soll. Die Sicherheit von KI-Technologie ist zuletzt verstärkt in den Fokus gerückt. Auch führende KI-Unternehmen warnen davor, dass sich die Technologie verselbstständigen und eine Gefahr für die Menschen werden könnte. Die Holocaust-Überlebende und Friedensaktivistin Irene Butter ist tot. Wie ihre Agentin bestätigte, starb sie bereits am Freitag im Alter von 95 Jahren in den USA. Anja Meyer, RBB 24.
1: Die gebürtige Berlinerin überlebte die Verfolgung durch die Nationalsozialisten und das Konzentrationslager Bergen-Belsen. Nach dem Krieg lebte Irene Butter in den USA, studierte Wirtschaftswissenschaften und wurde Professorin an der Universität von Michigan. Jahrzehntelang sprach sie nicht über ihre Erlebnisse. Später machte sie es sich zur Aufgabe, besonders jungen Menschen von den Verbrechen der NS-Zeit zu berichten. Für ihren Einsatz als Zeitzeugin erhielt Irene Butter 2024 das Bundesverdienstkreuz.
0: Am Potsdamer Platz in Berlin-Tiergarten ist am Abend ein Mensch rund 15 Meter tief in einen Aufzugsschacht gestürzt und dabei lebensbedrohlich verletzt worden. Nach Angaben der Feuerwehr ereignete sich der Unfall gegen 19 Uhr in einem Bürogebäude. Die Einsatzkräfte fanden die verletzte Person im vierten Untergeschoss. Sie wurde mit einem Rettungshubschrauber in ein Krankenhaus gebracht. Die Polizei ermittelt jetzt zur Unfallursache. In der Basketball-Bundesliga der Frauen hat Alba Berlin zu Hause eine Niederlage einstecken müssen. Die Berlinerinnen unterlagen Marburg 50-62. Die Frauen des 1. FC Union Berlin haben in der Fußball-Bundesliga ihren zweiten Meisterschaftssieg eingefahren. Sie kamen beim Aufsteiger VfB Stuttgart zu einem deutlichen 4-0-Sieg. Soweit die Nachrichten. 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Das Wetter: in der Nacht ist es meist gering bewölkt, aber trocken. Die Tiefstwerte dazu liegen bei 8 bis 3 Grad. Am Tage haben wir einen Wechsel aus Sonne und lockeren Wolken. Es bleibt weiterhin trocken und das bei maximal 20 bis 22 Grad.
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3: Ich begrüße Sie zur zweiten Stunde von Elevation hier auf Radio 1 mit sehr stimmungsvoller Musik aus Brasilien. Aus dem Jahr 1980 kommt von Carioca and Devas und der Titel heißt Canto dos Pescadores.

Sie hören als nächstes neu die stilprägende Krautrock-Band aus Düsseldorf mit einem Titel aus dem Jahr 1972, das ist der Neuschnee.

2017 hat die australische Band King Gizzard and the Lizard Wizard mal eben 5 Alben aus dem Ärmel geschüttelt und sie haben hier Tetrachromacy gehört, das war vom 4. dieser 5 Alben, Polygondwana Land. Sie hören Elevation auf Radio 1 mit Cool and the Gang.

Sie haben Kool & The Gang gehört mit Mighty Mighty High. Der nächste Song wird mystisch, kommt von Mystic Merlin. Das ist der Mr. Magician.

Sie haben Asha Putli gehört vom Album The Devil Is Loose aus dem Jahr 1976 mit dem Song Flying Fish. Und dieses Erscheinungsjahr vor 50 Jahren teilt sich hier die nächste Band, nämlich Goblin aus Italien. Auch vor 50 Jahren rausgekommen, ihr Album Roller. Und Goblin finde ich eine total spannende Band, weil das eben nicht nur Progressive Rock ist. Das ist die Schublade, in die sie meistens gesteckt werden, aber sie haben auch wirklich sphärische Soundtracks geschaffen und hier und da finden sich in den Songs auch so funky Sprengsel. Goblin aus Italien, und nach dem Flying Fish hören sie jetzt den Aquaman.

gefunden auf einer tollen Compilation, nämlich Tokyo Pulse, zusammengestellt von DJ Notoya aus Japan, und darauf findet sich Japanese Funk, Modern Soul and City Pop from the Tokyo Scene aus den 70er und 80er Jahren. Und schön von Schallplatte von dieser Compilation haben Sie die japanische Band Bread and Butter gehört mit dem Titel Memory. Jetzt folgt ein schönes Van Morrison Cover, nämlich der Moondance von Grady Tate.

Einfach herrlich, diese Gitarren hier beim Titel Impossible Germany von Wilco vom Album Sky Blue Sky aus dem Jahr 2007. Ja, und so sind wir jetzt schon am Ende dieser Ausgabe von Elevation. Der letzte Song, das ist ein sphärisches Stück Musik und ich kann mir eigentlich nicht vorstellen, das tagsüber zu hören. Das ist für mich richtige Nachtmusik. Kommt von Roy Montgomery and Martha Sky Murphy und die haben im August eine Platte zusammen rausgebracht, die heißt Nebular. Roy Montgomery ist ein gestandener Gitarrist aus Neuseeland und Martha Sky Murphy ist eine junge Londoner Sängerin und das ist wirklich eine sehr spezielle, entrückte Kollaboration. Erinnert mich manchmal an Sigur Rós oder an die Cocteau Twins. Ganz tolle Nachtmusik. Cloudburst hören Sie hier von Roy Montgomery und Martha Sky Murphy. Mein Name ist DJ X Delicious. Ich freue mich, wenn wir uns nächste Woche am Sonntagabend um 23 Uhr vielleicht wieder hören. Hier bei Elevation auf Radio 1. Machen Sie's gut.

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2: Um 1 Uhr mit Thomas Haag. Guten Morgen. Bundeskanzler Merz hat bei einem Besuch in Kiew unterstrichen, wie wichtig es ist, die Ukraine weiter zu unterstützen. Der CDU-Chef kündigte neue Militärhilfen in Höhe von 1 Milliarde Euro an. Zugleich hob Merz im ARD-Bericht aus Berlin hervor, dass die Zusammenarbeit auch im deutschen Interesse liege. Das gelte auch für die Wirtschaft.
3: Wir haben Vereinbarungen getroffen über mehr als 6 Milliarden Euro jetzt für Aufträge, die an gemeinsame Unternehmen gehen. Also es ist auch ökonomisch richtig, mit der Ukraine weiter zu arbeiten. Und genau das ist das Ergebnis meines heutigen Besuches.
2: Bundeskanzler Friedrich Merz. Die Linke zieht gegen Bundeswirtschaftsministerin Reiche vor das Bundesverfassungsgericht. Grund für den Eilantrag ist ein Instagram-Video des Ministeriums nach dem Wahlsieg der Linken in Berlin. In den Ausschnitten einer Rede vom 23. September warnt Reiche, es sei gefährlich für die Hauptstadt und den Investitionsstandort Deutschland, dass eine Partei über Enteignung spreche und dies in ihr Programm schreibe. Die Linke hatte Reiche aufgefordert, das Video bis zum 29. September zu entfernen. Am Sonntagabend war es nach wie vor online. In ihrem Antrag argumentiert die Linke unter anderem, Reiche habe das Neutralitätsgebot für Staatsorgane missachtet.

0: Am Potsdamer Platz in Berlin-Tiergarten ist am Abend ein Mensch rund 15 Meter tief in einen Aufzugsschacht gestürzt und dabei lebensbedrohlich verletzt worden. Nach Angaben der Feuerwehr ereignete sich der Unfall gegen 19 Uhr in einem Bürogebäude. Die Einsatzkräfte fanden die verletzte Person im vierten Untergeschoss. Sie wurde mit einem Rettungshubschrauber in ein Krankenhaus gebracht. Die Polizei ermittelt jetzt zur Unfallursache. Die Holocaust-Überlebende und Friedensaktivistin Irene Butter ist tot. Wie ihre Agentin bestätigte, ist die gebürtige Berlinerin am Freitag im Alter von 95 Jahren im Kreise ihrer Familie und Freunde in den USA gestorben. Butter war jahrzehntelang als Zeitzeugin aktiv und hat über ihre Erfahrungen als Jüdin unter den Nazis berichtet. Dafür hat sie 2024 das Bundesverdienstkreuz bekommen. Die deutsche Fußballnationalmannschaft musste sich in der Nations League beim Rückspiel gegen Griechenland in Thessaloniki mit einem 0:0 begnügen. In der Basketball-Bundesliga der Frauen hatte Alba Berlin zu Hause gegen Marburg 50:62 verloren und die Frauen des 1. FC Union Berlin haben in der Fußball-Bundesliga beim Aufsteiger VfB Stuttgart 4:0 gewonnen. Soweit die Nachrichten. 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Das Wetter in der Nacht ist es meist gering bewölkt, es bleibt aber trocken. Die Tiefstwerte dazu liegen bei 8 bis 3 Grad. Am Tage haben wir einen Wechsel aus Sonne und nur lockeren Wolken. Es bleibt weiter trocken bei Maximalwerten zwischen 20 und 22 Grad.
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Ja, herzlich willkommen, liebe Zuhörer, zu Kaleidoskop hier auf Radio 1. Ja, diese Sendung ist einem guten Freund gewidmet, der vor 2 Tagen Geburtstag hatte. Alles Gute nochmal nachträglich. Christian Abel, der Betreiber des Soul Trade Plattenladens, eine wichtige Figur hier im Berliner Musikleben. Ja, der hat es verdient, dass ich mal ein paar seiner Lieblingstunes mit meinen zusammenspiele. Das hier gerade ist Ike's Mood von Isaac Hayes. Ich glaube, das ist dein Liebling. Viel Spaß hier. 2 Stunden Kaleidoskop.

da war der Mauerfall, Tag der deutschen Einheit, auch ein bisschen beteiligt. In der DDR in Ost-Berlin groß geworden und als die Mauer fiel, ja, gab es auf einmal sehr viele Platten in meinem Leben. Hört ja bis heute nicht auf und die muss man natürlich auch irgendwo her haben. Und ich glaube, die meisten, die ich hier in Berlin gekauft habe, im Soul Trade. Christian ist der Chef dieses Ladens, hat mich damals, ja, quasi das ganze Sortiment durchhören lassen. Und 93 habe ich dann da auch angefangen zu arbeiten. Einer der besten Chefs, die man sich wünschen kann. Ja, There's Nothing Like This von Omar aus dem Jahre 91. Die Acid Jazz Welle war gerade am

es gibt keinen besseren Soundtrack aus Kanada. Christian Abel vom Soul Trade. Können Sie sich noch an den Gangster Groove erinnern? An Pfefferberg fand das immer statt. Ja, und deswegen gibt's heute vermehrt Soundtrack-Musik. Hier ist Bill Conti, Reflections vom Rocky 1 Soundtrack.

Euro 76 vom Robbie 1 Soundtrack. Hört mir Reflections. Und hier kommt einer der großen Soundtrack-Meister, Ennio Morricone, aus dem Jahr 1971, eine kleine Single für den Film Come Maddalena. Eher auf Disco-Faden schon unterwegs. Verhältnismäßig früh. Ennio Morricone.

Epochal Disco Soundtrack von Ennio Morricone, Cam Maddalena, war eine 7-Inch aus dem Jahre 71. Hier ist Wladimir Kosma von 1980. Le coup de parapluie.

0: Hauptrolle Pierre Richard Le Coup de Parapluie, der Regenschirmmörder oder so ähnlich, aus dem Jahre 80. Hier kommt was ganz Wichtiges. United Future Organization, aus dem Jahre 93 hören wir The Sixth Sense mit Rob Galliano an den Vocals.
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United Future Organization aus Japan mit Rob Galliano hier an den Vocals am Rap. The Six Sands aus dem Jahre 93, da hat der Laden aufgemacht. Hier kommt Leroy Hudson, All Because of You. Vom Album Hudson. Ich glaube, sein Debütalbum.

aus dem Jahre 75, die Notations mit Super People. Ja, damals hat DJ Minsky, verdienter Soul & Funk DJ, im Plattenladen Soul Trade gearbeitet. Das war, glaube ich, sein Top-Tune hier, die Gators mit Gators Bait. Der einzige, der die Single damals besaß. Immer wieder gern gehört.

Ja, wer die letzten paar Sendungen gehört hat, hat schon mitbekommen, dass ich sehr retrospektiv unterwegs bin. Guter alte Acid Jazz Zeit. War für mich so ungefähr auch mit dem Soul Trade, Arbeit im Soul Trade 1993 angefangen. Und da war die Platte hier auch ganz wichtig. Corduroy Acid Jazz, das Label von Eddie Piller. Something in My Eye heißt die Nummer. Heute alles Lieblingstür.

Jo, das war Cordu Roy auf Acid Jazz Recordings aus dem Jahre 93, war eine 12-Inch Something in My Eye. Im gleichen Jahr kam dieser Remix von Snowboy raus, das war so ein umtriebiger, ja, Latin Acid Jazz DJ. Das ist ein Remix für Kenny Burke's Rise into the Top. Ja, da kann man nicht viel falsch machen. Kenny Burke, Rise into the Top im Snowboy Mix.

Burke, Rising to the Top, die Akustikversion von Snowboy aus dem Jahre 93. Ja, ungefähr in der gleichen Zeit, vielleicht zwei Jahre später, kam diese Maxi-Single hier raus von Kamel Heinz, einem Gründungsmitglied der britischen Funkband Central Line. Und er hat da was gespielt. Hier singt er auch Size Solide Calling, die letzte Nummer hier. In der ersten Stunde bleiben sie dran. Nach Nachrichten geht's weiter. Sie haben Kaleidoskop mit Alex Barth.

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2: Um 2 Uhr mit Thomas Haag. Guten Morgen. Zum Abschluss seines Besuchs in Kiew hat Bundeskanzler Merz betont, es sei im deutschen Interesse, ein verlässlicher Partner der Ukraine zu bleiben. In der ARD-Sendung Berichte aus Berlin sagte der CDU-Chef, es sei sehr wichtig, dass Deutschland in diesen Zeiten stabil bleibe.
3: Die gesamte Europäische Union, ganz Europa, hängt an der Stabilität in Deutschland. Und das ist etwas, was vielleicht viele Menschen in Deutschland im Augenblick unterschätzen. Wie wichtig es ist, dass wir in diesen turbulenten Zeiten gerade in Deutschland eine stabile Regierung haben.
2: Bundeskanzler Friedrich Merz. Nach dem Vorfall an einem US-Luftwaffenstützpunkt in Großbritannien hat das Pentagon seine Langstreckenbomber zurückbeordert. Ein Beamter des US-Verteidigungsministeriums bestätigte, dass alle US-Bomber, die auf dem Stützpunkt Fairford stationiert waren, wieder an ihre Heimatstützpunkte in den Vereinigten Staaten zurückgekehrt sind. Nach Informationen der New York Times waren neue Drohungen gegen den Militärstützpunkt der Grund für den überraschenden Abzug der Bomber. Das Pentagon wollte sich dazu nicht äußern. Österreichs Vizekanzler und sozialdemokratischer Parteichef Babler hat seinen Rückzug aus beiden Ämtern in den kommenden Monaten angekündigt. Der 53-jährige SPÖ-Vorsitzende war zuletzt parteiintern unter Druck geraten. Aus Wien, Silke Hane.
4: Bablers Entscheidung folgt auf eine Personaldebatte aufgrund schwacher Umfragewerte. Daher wird er rund um den Jahreswechsel den Posten als Vizekanzler an SPÖ-Finanzminister Markus Materbauer abgeben. Auch die Parteispitze will Babler Anfang des Jahres an 2 geschäftsführende Vorsitzende abgeben. Im Frühjahr sollen sie dann die Wahl einer neuen Parteispitze organisieren.
2: Am Potsdamer Platz in Berlin-Tiergarten ist am Abend ein Mensch rund 15 Meter tief in einen Aufzugschacht gestürzt und dabei lebensbedrohlich verletzt worden. Nach Angaben der Feuerwehr ereignete